0: und so weiter wieder auf den Damm kommen, denn wir wissen ja, dass die Städte und Kommunen unter einem existenziellen Geldmangel leiden und nichts mehr geht. Und die versuchen da halt noch was aufzubauen. Wenn so etwas jetzt aber klar wird, dass eben AfD-Politiker, wenn man genauer hinschaut, schon, also viele von ihnen, das Wohl der Menschen im Fokus haben und vieles dafür tun würden. Also ich gehe auch davon aus, ich bin zwar kein, ich kann ja auch die AfD gar nicht wählen, ich würde sie übrigens auch nicht wählen, weil du und ich, wir beide eben die Wahlen, das Parteiensystem ablehnen. Da wird auch was anderes kommen. Man weiß halt nur nicht, wie lange das jetzt noch so läuft. Und Ulrich Siegmund, der steht jetzt in den Umfragen bei 40 bis 42%. Das ist übrigens doppelt so viel wie bei der Wahl 2021. Und er steht, also die AfD steht 20 Punkte vor der CDU. Jetzt wird natürlich vieles von den kleineren Parteien abhängen. Je mehr von ihnen an der 5%-Hürde scheitern, desto besser stehen die Chancen der AfD auf eine absolute Mehrheit und damit eventuell auf eine Alleinregierung. Wenn das nicht der Fall ist, müssten sich alle Parteien, die es in den Landtag schaffen, zusammentun, um dann dafür zu sorgen, dass die bösen Rechten nicht an die Macht kommen. Und ein solches Allparteienbündnis würde natürlich den verbreiteten Eindruck bestärken, dass deutsche Wahlen zwar die Stimmverteilung, aber nicht mehr die Regierung verändern. Und auch wäre das natürlich nichts für die Zukunft, kein gutes Stabilitätsprogramm. Dann müsste sich die CDU mit der Linkspartei zusammentun, die ehemalige SED, die mal für eine ganz andere Mauer verantwortlich war. Die war aus Beton und Stacheldraht, Andreas.
1: Ja, also genau so ist das. Also ich sehe hier, dass die Anhänger der Brandmauer ja zu Beginn noch vermeintlich Grund zur Zuversicht hatten, die vermeintliche. Also die zugrunde liegende Strategie hatte ja schließlich oft funktioniert. Wir reden ja immer über die AfD. Es ist ja gar nicht die AfD. Es sind die Bürger. Die Bürger, die hier angegriffen werden, nicht die AfD. Die AfD ist quasi letztendlich ein Konzept, da gibt es ein Wahlprogramm und Bürger wollen dieses Wahlprogramm. Und man spricht immer, als wären die AfD-Funktionäre Höcke oder wie auch immer, da fallen immer wieder dieselben Namen, die Bösen. Unterm Strich gesehen, der Bürger in der Demokratie ist der Chef und die Bediensteten, Politiker, wie zum Beispiel Bundeskanzler, sind Diener des Volkes. Das ist die Realität. Die Autorität geht vom Volk aus, nämlich von oben nach unten, nämlich das Volk steht oben und die Politiker unten. Und das hat sich komplett verkehrt. Mittlerweile haben sich die Politiker selbst als die Herrscher aufgeschwungen. Es sind aristokratische und mittlerweile totalitäre, mittlerweile sogar diktatorische Vorgänge, wenn ich sehe, wie beispielsweise Kandidaten aus der AfD willkürlich von SPD-Ortsvereinen ausgeschlossen werden, überhaupt gewählt werden zu dürfen. Das sind ja die eigentlichen Probleme. Und jetzt ist natürlich die Situation, wann immer Parteien rechts der Union hochkamen, dann wurden diese von der CDU und CSU damals massiv bekämpft und schließlich auch verdrängt. Und Franz Josef Strauß, der hat das ja damals wirklich auf den Punkt gebracht, der berühmte Vorsitzende der CSU, das war 1987, er hatte gesagt, rechts von der Union darf es keine demokratisch legitimierte Partei geben. Das haben sie jetzt aufgegeben und jetzt sind sie halt gescheitert und werden vermutlich verschwinden.
0: Wenn man sich fragt, und das fragt die Welt, warum ist diese Doktrin gescheitert? Da wird Frauke Petri herangezogen zum Interview, die früher ja der AfD angehörte. Und die sagt, sie habe eben beide Seiten der Brandmauer gesehen, früher Vorsitzende der AfD. 2017 hat sie die Partei verlassen, ziemlicher Streit und so. Und heute gibt sie der ehemaligen CDU-Chefin und Altkanzlerin Angela Merkel die Schuld am Aufstieg der AfD. Und sie sagt wörtlich, Merkel hat die Brandmauer ausgerufen, aber den politischen Raum rechts davon nicht mehr selbst besetzt. Hätte die Union in der Migrationspolitik anders gehandelt, hätte die AfD diesen Erfolg nie einfahren können. Das sind Worte, die würde ich unterschreiben.
1: Also wir sehen ja, dass die AfD ja vertreten die Leistungsträger. Es wird als Professorenpartei gerade beschrieben. Wenn ich sehe, wie viele Handwerker, wie viele gebildete Menschen dort sind, das sind in den meisten oder in vielen Fällen möchte ich sagen, überproportional Leistungsträger, die mehr in die Steuersysteme einzahlen, als sie herausbekommen. Das ist ein ganz wichtiger Punkt an der Stelle, während wir zum Beispiel in dem rot-grünen Lager einen unglaublichen Trägheitseffekt haben von Menschen, die noch nie in ihrem Leben gearbeitet haben, die noch nie eine Leistung erbracht haben, im Sinne tatsächlich einer Bedürfnisbefriedigung der Ökonomie und auch letztendlich da natürlich in der Nehmermentalität sind, also Sozialisten. Das darf man nicht vergessen. Die AfD ist eine Leistungsträgerpartei.
0: Ja, ich möchte zum Schluss kommen mit diesem Thema, weil ich noch zwei andere Themen, die mir doch für euch alle auch sehr wichtig erscheinen, vorziehen möchte. Andreas, vielleicht noch ganz zum Schluss dieses Gesprächs. Die CDU hält jetzt noch an der Brandmauer fest, aber inoffiziell herrscht große Nervosität, oder?
1: Die berühmte Spruch, die Ratten verlassen das sinkende Schiff. Wir sehen ja im Prinzip, wie Bürgermeister und so weiter heimlich dann Spenden an die AfD machen, obwohl es CDU-Bürgermeister sind. Und viele versuchen auch schon jetzt irgendwie bei der AfD unterzukommen, wenn sie merken, dass die Macht sich verschiebt, dann kommt ja etwas ins Rollen. Wir haben in der politischen Kaste eine große Gruppe von Menschen, die im normalen privaten Leben nicht überleben könnten, mangels Fähigkeiten oder Ausbildung. Das will ich nicht pauschalisieren, aber da sind viele dabei. Und wenn die ihren Job verlieren, dann geraten die in die Bedeutungslosigkeit. Wir haben ja teilweise völlig unfähige, ungebildete Menschen dort, die dann mit 16.000, 20.000 Euro im Monat nach Hause gehen. Und daran sieht man, wie die parlamentarische Demokratie mit dem Parteiensystem eben halt dramatisch versagt hat. Das sind ja die Hintergründe.
0: So, ich möchte mit dir über einen Artikel auch von der Welt sprechen. Überschrift Alarmstufe Rot, Pflegekassen geht ab Oktober dieses Jahr ist gemeint, das Geld aus. Wörtliches Zitat, es könnte schmerzhaft für alle Beteiligten werden. Andreas, der Chef der Krankenkassen, GKV-Chef Oliver Blatt, warnt vor einem Milliardenloch in der Pflegeversicherung. Und der Gesundheitsminister Linnemann heißt er ja jetzt, der steht nun vor Entscheidungen, die nicht sehr angenehm sein werden für alle Menschen, die etwas mit der Pflegeversicherung zu tun haben. Denn ab Oktober könnten der Pflegeversicherung, heißt es hier, die Mittel ausgehen, um alle Leistungen voll zu erstatten. Und die Welt schreibt mit drastischen Worten, Alarmstufe Rot, versuchte der Spitzenverband der gesetzlichen Kranken- und Pflegeversicherung, eben dieser GKV, gestern die Politik wachzurütteln und sie fordern wirksame Reformen. Und jetzt noch im gerade begonnenen September will der Gesundheitsminister Herr Linnemann von der CDU einen Entwurf ins Kabinett einbringen. Angesichts des Ausmaßes der Probleme heißt es hier, könnte es schmerzhaft für alle Beteiligten werden. Nun haben wir ja oft darüber gesprochen, dass das Geld knapp wird in der Krankenversicherung, in der Pflegeversicherung. Aber wir haben September und jetzt kommt so eine Meldung, ja, ab nächsten Monat könnte schon nichts mehr da sein. Das erscheint mir wirklich willkürlich.
1: Nein, das ist nicht willkürlich, aber so erscheint es. Man muss einfach wissen, dass man hier so den Überraschten macht, was alle wissen, was es kommt. Und das wissen wir schon seit den 1970er Jahren, als die gesetzliche Krankenversicherung, die gesetzliche Rentenversicherung widerrechtlich für Wahlgeschenke missbraucht wurde, die Gelder veruntreut wurde, weil jeder wusste auch damals schon, dass die geburtenstarken Jahrgänge, die 55 bis 65 Geborenen, dass die irgendwann auf den Markt kommen werden. Und da müssten entsprechend natürlich Voluminas gebildet werden in der Pflege als auch in der Krankenversicherung, in der Rentenversicherung. Und die waren ja da. Wenn dann aber natürlich Riesensummen dort sind und es sind zu der Zeit natürlich wenig Rentner gewesen, weil zu der Zeit waren gar nicht so viele Rentner da, weil viele sind im Zweiten Weltkrieg auch beispielsweise gestorben in den 60er Jahren, die dann gar nicht im Prinzip Gelder bekamen, sodass also die Rentenkasse immer größer wurde und so hat man sie dann im Prinzip missbraucht. Und jetzt sind alle ganz verwundert darüber, dass plötzlich mehr Pflegefälle auf den Markt kommen. Das ist das eine. Und dazu kommen natürlich noch die Dinge wie Corona. Wir sehen natürlich eine explosionsansteigende Gefahr und Problematik von Schwerkranken, von Krebs, von Turbokrebs und so weiter. Und zwar immer mehr in der Argumentation mit der Impfung, der sogenannte mRNA-Geschichte. Und wir wissen ja, wir haben immer schon gesagt damals, es dauert ungefähr 10 Jahre, bis die Nebenwirkungen überhaupt sich voll entfalten. Und wir merken, wie diese Steigerung jetzt erst losgeht. Viele glauben, Corona liegt ja schon so lange zurück, daran kann es nicht liegen, an dieser Impfung, die da gemacht wurde. Doch genau jetzt kommt ja eigentlich die Situation. Und jetzt gucken alle so ganz überrascht durch diese Faktoren und sagen, oh, das geht ja gar nicht. Wie kann denn das sein, dass wir da Probleme haben? Und dieser Oliver Blatt, der Vorstandsvorsitzende der gesetzlichen Krankenversicherung, der hat ganz klar gesagt, im Oktober werden die Einnahmen nicht mehr reichen, um die Pflegeleistungen noch weiter so zu finanzieren. Bis Jahresende fehlten dann schätzungsweise nochmals 500 Millionen Euro. Und damit würde sich das verbleibende Defizit für dieses Jahr auf 1,2 Milliarden Euro belaufen, nachdem der Bund aber schon bereits 3,2 Milliarden zugeschossen hatte. Und Sie sagen hier in der Welt, die Haupttreiber der Finanzprobleme ist die stark steigende Zahl von Menschen, die Pflege in Anspruch nehmen. Ja klar, die Babyboomer werden jetzt alt und da entstehen auch Pflegefälle.
0: Ja, aber
1: und alle
0: entschuldige,
1: sind jetzt ganz
0: dass
1: verblüfft.
0: Ich dich unterbreche, aber es sind eben nicht nur die Babyboomer, sondern es sind auch immer mehr Zugewanderte. Ich meine nicht die Migranten, die integriert sind, sondern ich meine Leute, die auch das, wir wissen das von vielen Ärzten, das Kranken- bzw. Gesundheitssystem Deutschlands ausnutzen, um sich zu revitalisieren und dabei natürlich auch viele Pflegefälle sind. Also das sind ja die Fakten, die offiziell jetzt noch gar nicht mit in solche Beobachtungen oder Betrachtungen einbezogen werden.
1: Ja, ich möchte nur hier an der Stelle nochmal unterscheiden. Die gesetzliche Krankenversicherung und die gesetzliche Pflegeversicherung sind ja zwei, auch wenn sie zusammen konstruiert letztendlich verwaltet werden. Aber unterm Strich gesehen sind vor allem die Einwanderer mit schweren Krankheiten beispielsweise, durch Hygieneprobleme zum Beispiel in bestimmten Ländern, dass die Krankenversicherung letztendlich ganz dramatisch beuteln. Das ist klar. Aber bei der Pflegeversicherung geht es ja vor allem um Alterspflege oder eben halt auch um schwerste Krankheiten von Bettlägerigen und so weiter. Also das ist dann natürlich auch nochmal zu unterscheiden. Du hast völlig recht, das sind viele Faktoren und was wir daraus ableiten können, ist immer wieder die Agenda, dass es offenbar ja jeder wusste, aber niemand etwas dagegen getan hat und daraus kann ich nur schließen, dass man auch nichts dagegen tun wollte.
0: Ich möchte noch zu einem Thema mit dir kommen, das sicherlich für viele interessant ist. Es heißt jetzt überall, der Diesel, der soll abgeschafft werden, Benziner auch, die EU fördert wieder E-Autos und singt das hohe Lied auf die E-Autos, aber es gibt jetzt eine Studie und die kann man nicht einfach vom Tisch wischen. Die kommt nämlich von der TU München. Und dort wertet man die E-Autos eben nicht als klimaneutral, was ja sozusagen der Hauptverkaufspunkt, der genannt wird, ist für E-Autos. Es heißt ja, ja, die E-Autos, die verursachen gar keine Emissionen im Betrieb. Die Forscher der TU München kritisieren das jetzt alles und halten den sogenannten Klimaeffekt von E-Autos für deutlich geringer. Man kann nur hoffen, dass diese Studie, die aber schon von der Welt, ich glaube auch von Focus und so weiter, von der Bild vor allem auch veröffentlicht wurde, dass die durchschlägt, dass viele Medien, die sich die ganze Zeit beteiligt haben an diesem Krieg gegen die Automobilindustrie in Deutschland, dass die erkennen, zu was es geführt hat und jetzt ihren Teil dazu beitragen, dass das Ganze in die Öffentlichkeit gerät. Also, es heißt hier, batteriebetriebene Autos sollen dazu beitragen, dass die EU ihre CO2-Emissionen reduziert. Die EU wertet im Rahmen ihrer Flottenregulierung für Pkw und leichte Nutzfahrzeuge die CO2-Emissionen von Fahrzeugen anhand der Emissionen im Fahrbetrieb. Und wie gesagt, die Elektroautos gelten dabei als Fahrzeuge ohne direkte Auspuffemissionen. Die Forscher der TU München, die sagen jetzt, also heute soll eine große Studie vorgestellt werden, die nach Angaben von dem Präsidenten der TU München, Thomas Hofmann, eine wörtlich substanzielle Fehlsteuerung der europäischen Politik in ihrer Klimastrategie zeige. Die Bild hatte als erste, glaube ich, über diese Studie berichtet.
1: Also jeder Standardphysiker, der weiß, dass das richtig ist, was da steht, aber es ist auch nicht wirklich neu. Man hat hier wieder besseren Wissens, wieder dem Rat von Experten diese komische E-Auto-Nummer durchgezogen. Wenn man nämlich den gesamten Bereich dabei zugrunde legt, nämlich auch die CO2-Emissionen bei der Produktion, bei der Entwicklung, bei der Förderung von Lithium-Ionen beispielsweise, bei der Ausbeutung von Menschen in Drittländern und so weiter, um die Batterien zu produzieren und so weiter. Wenn wir das nur auf CO2 reduzieren, dann hat das Elektroauto eine außerordentlich schlechte CO2-Bilanz. Und zwar unabhängig davon, dass diese CO2-Geschichte ja sowieso an den Haaren herbeigezogen ist durch Modelle. Aber bleiben wir mal einfach so in diesem Muster, als wäre CO2 ein Schadstoff und würde das Klima erwärmen. Nehmen wir das einfach mal, und zwar so, dass man von einem menschengemachten Klimawandel natürlich sprechen kann. Und das ist natürlich nicht der Fall. Also die als White Paper firmierende Studie mit dem Titel Defossilization statt Decarbonization. Das ist also eine systematische Auswertung, für die 19 Studien und 47 Szenarien quasi analysiert wurden. Und die Forscher der Universität, die argumentieren, dass für die Klimawirkung eines Autos der gesamte Lebenszyklus betrachtet werden müssen, einschließlich Rohstoffgewinnung, Produktion, Energieeinsatz im Betrieb und Recyceln. Das ist genau, was ich gerade gesagt habe. Also theoretisch ist das CO2-ärmste Auto, wenn ich mir kaufe einen Chevrolet aus dem Jahre 1955 mit einer 5,7 Liter V8-Maschine, der 22 Liter verbraucht, und wenn ich den jetzt anmelde in Deutschland, dann fällt zumindest eines flach. Die Produktion fällt beispielsweise flach mit der CO2-Emission. Es ist also quasi nur noch die CO2-Emission abzuleiten aus dem hohen Verbrauch. Wenn wir aber die anderen Dinge alle mit reinrechnen und dann diese lange Haltbarkeit des Autos, welches seit 1955 bis heute immer noch läuft, ist die CO2-Bilanz insgesamt günstiger, als wenn ich so eine Elektrogurke baue, die nach 3 Jahren wieder verschrottet wird, weil sie keiner mehr kaufen will. Das ist genau das, was hier der gesunde Menschenverstand sagt. Entschuldige, dass ich da noch so reingrätsche. Also bezieht man diese gesamten Werte mit ein, dann verursachen batterieelektrische Fahrzeuge demnach über ihren gesamten Lebenszyklus im Durchschnitt rund 41% weniger Treibhausemissionen als vergleichbare Fahrzeuge mit Verbrennungsmotor. In der Flottenrechnung der EU steht dasselbe Fahrzeug dagegen mit 0 Gramm CO2 pro Kilometer und gilt damit als vollständig emissionsfrei. Wir wissen, dass sie nicht emissionsfrei sind. Die Autoren, die warnen zudem vor möglichen industriepolitischen Folgen natürlich der geltenden Regulierung, weil die CO2-Emissionen der Herstellung von E-Autos nicht in die Bewertung einflüssen. Da fehlten natürlich Anreize für Investitionen in emissionsarme Produktionsverfahren, etwa bei Stahl, Aluminium und Batterien. Und was hier auch noch nicht mit reingerechnet wurde, ist, die Krankheiten, die entstehen können durch Elektrofahrzeuge. Man sitzt nämlich in einem Elektrofahrzeug in einem magnetischen Feld. Und dieses magnetische Feld, dieses elektromagnetische Feld ist ziemlich eindeutig, kann eventuell zu schweren gesundheitlichen Schädigungen führen. Und ich habe viele Menschen kennengelernt, die mir gesagt haben, dass sie in diesen Elektrofahrzeugen nicht lange aushalten, weil sie ein sehr ungutes, kribbelndes Gefühl haben, zwischendurch ausstehen, aussteigen müssen, laufen müssen, um sich wieder zu regenerieren, um dann weiterzufahren. Das verursacht weitere Kosten, zum Beispiel Behandlungen, die übrigens wiederum mit CO2 einhergehen. Auch das muss mit rein.
0: Ja, und dann Pflegeversicherung.
1: Genau,
0: Es
1: da
0: ist
1: ist
0: jetzt
1: wieder,
0: ein.
1: gehört zusammen, ja.
0: Ja, nein, es bleibt einem ja wirklich der Witz im Hals stecken bei all diesen Erkenntnissen. Und ich möchte hier nochmal die Aussagen von diesem Chef der TU München, von Herrn Hofmann, euch vorlesen. Er fordert, die Erkenntnisse der Studie müssten Eingang in die politische Debatte finden, sonst drohten ökonomische und ökologische Fehlsteuerungen erheblichen Ausmaßes. Und er beschreibt natürlich damit auch den industriellen Kern Deutschlands und dementsprechend auch Europas. Und es gibt ein Interview bei Bild mit dem Bild-Chefautor Peter Thiede, und der ist knallhart, der ist ganz offen und sagt in dem Video, dass der grundlegende Bewertungsfehler für diese E-Autos schon 2011 in Deutschland unter Angela Merkel gemacht wurde. Damals seien Elektroautos politisch als klimaneutral und emissionsfrei erklärt worden, und deswegen wurden sie dann von der Kfz-Steuer befreit, obwohl sie mit dem deutschen Strommix beladen oder geladen wurden, der natürlich auch nicht emissionsfrei war. Und Thiede sieht darin den Ursprung der sogenannten Auspufflogik, die die EU später übernommen habe. Man habe EU-Autos pauschal als CO2-frei behandelt, ohne Produktion, Batterie und realen Strommix mit einzubeziehen. Und genau das kritisiert auch Herr Thiede als unredlich und ja als Ausgangspunkt der heutigen Fehlsteuerung. Hältst du es für möglich, dass sich da durch diese Aktion hier etwas verändern könnte?
1: Also ich bin erstmal wieder überrascht darüber, mit welch einer gnadenlosen Naivität hier sogenannte Experten auftreten und dann plötzlich die Dinge raus. Und das wissen wir von Anfang an. Das ist nichts Neues, was wir hören. Es ist immer so irre, wenn wie lange man braucht, diese Dinge herauszuholen. Und wenn dann die Frage kommt, auch von dem Herrn Thiede, wir müssen jetzt unbedingt sehen, dass das jetzt in die Diskussion, in der politischen Debatte endlich Einhalt gebietet. Das, was wir hier sagen, ist das sehen, ist ein komplettes Versagen der parlamentarisch-demokratischen Strukturen, weil Politiker die Vorgaben machen und die bekommen natürlich wiederum ihre Vorgaben von den entsprechenden NGOs und den Kapitalsammelbecken und da schließt sich der Kreis wieder. Diese ganzen Geschichten hätten längst aufgebaut werden können, geklärt werden können. Wie gesagt, 2011 wusste man, dass die Zahlen falsch waren und wenn man es weiß und es wirtschaftlich, also mathematisch beweisbar ist, dass es ein Fehler ist, was man da gemacht hat, hätte man es sofort rausnehmen müssen. Es gab wenige wie wir und auch andere, die sich dagegen ausgesprochen haben, aber das sind dann die Verschwörungstheoretiker, weil wir werden durch Emotion und vor allem durch Dummheit werden wir regiert.
0: Meinst du denn, dass alle es wirklich wussten oder einfach einer politischen Agenda gefolgt sind, ohne groß zu untersuchen? Oder nächste Verschwörungstheorie, könnte es eben auch sein, dass es eine Agenda war und Mission is completed, so dass man sagt, jetzt kann man die Automobilindustrie Deutschlands als den wichtigsten Wirtschaftsfaktor des Landes sowieso nicht mehr retten. Jetzt können wir da mal anfangen, ein bisschen Aufklärung reinzubringen. Wäre ja alles möglich.
1: Das liegt auf der Hand. Ich denke da an diese Argumentation dieser Ärztin, die sich mit Herrn Merz angelegt hat, indem sie unterstellt hat, dass er mit Wissen und Wollen eine Schädigung der Bundesrepublik letztendlich vollzieht in Form einer Agenda. Das war eine klare Aussage und er kann sie nicht einmal widerlegen. Und in Anbetracht der Tatsache, wenn man mal seine ganzen Auftritte über die Vergangenheit sieht, auch vor 10 oder 20 Jahren von Herrn Merz, dann weiß man, dass er die Wahrheit kennt und heute etwas anderes sagt, obwohl er die Wahrheit kennt. Das heißt, er ist ein Lügner und er ist derjenige, der ganz klar eine Agenda aus meiner Sicht verfolgt, um den Wirtschaftsstandort Deutschland zu zerstören und auch im Rahmen mit der EU Europa zu destabilisieren. Wer immer dann seine Auftraggeber sind, die ihnen das jetzt geben. Da bin ich der knallharte Verschwörungstheoretiker und mache mich dann auch unbeliebt.
0: Ja, naja. Jeder, der dich kennt, der mag dich trotzdem. Gestern gab es noch eine Knallmeldung aus Island, denn Island hat beschlossen, möchte nicht zur EU gehören, obwohl Ursula von der Leyen als EU-Kommissionspräsidentin doch ganz großzügig die Türe weit geöffnet hatte. Und das tut jetzt.

0: grün karierten Hauptstadt Reykjavik mit 140.000 Einwohnern von nicht ganz 400.000 in Island insgesamt, gab es eben keine Mehrheit für die EU. Das Land war überwiegend dagegen, vor allem die Jüngeren und die Älteren noch deutlicher. Die Bauern und die Fischer wollten schon gar nichts mehr zu tun haben mit den Bürokraten in Brüssel. Und ja, für die Brüsseler Bürokratie könnte das ein Imageschaden bedeuten. Andreas, deine Einordnung dazu?
1: Also hier sehen wir, wie wichtig es ist, wenn kleine Länder möglichst außerhalb dieser permanenten Propaganda-Terrorfolge, der sie ausgesetzt sind, letztendlich dann unter Druck stehen und das dann irgendwann adaptieren wie die Muttermilch. Die Isländer, die zeichnen sich ja dadurch aus, ihren eigenen Weg zu gehen. Das sind die einzigen, die ja sogar ein Elfenministerium haben, bevor sie tatsächlich Straßen bauen, dass dann im Prinzip ein Elfenrat darüber diskutiert, ob man dort eine Straße bauen darf. Da lachen viele drüber, aber daran erkennt man, wie weit sie sind. Aber eine ganz andere Sache, denken wir an die Finanzkrise 2008. Neun, als es dann hieß, die Banken müssen gerettet werden mit Steuerzahlern, nachdem die Banken den Steuerzahler oder auf Kosten der Steuerzahler vorher ihre gesamten Renditen überhaupt machen konnten. Und da hat Island gesagt, nein, wir lassen die Banken pleite gehen. Es dürfte für uns kein Problem sein, neue Banken zu gründen. Und dann haben sie im Prinzip diesen ganzen Schwachsinn nicht mitgemacht. Deshalb steht Island eigentlich immer sehr vernünftig da. Und offenbar erkennt man die EU, die ja quasi gegründet wurde nach dem Europäischen Rat, weil das nicht ausreichte, um schnell genug den europäischen Standort so zu vereinheitlichen und dann eben halt pauschal zu zerstören. Deshalb wurde ja die EU erst gemacht worden. Und ich glaube, Frau von der Leyen irrt sich sehr, wenn sie glaubt, dass sie als schillernde Figur in die Geschichtsbücher eingehen wird. Genau das Gegenteil wird der Fall sein, weil irgendwann die Geschichtsbücher mit der Aufarbeitung beginnen. Und dann wird sie vielleicht eher in einer ganz anderen Reihe der Ahnen dann eingeordnet.
0: Ja, vielleicht ahnt sie es ja auch schon. Das könnte man sich vorstellen, wenn man manchmal ein bisschen länger in ihre Gesichtsmiene schaut. Ich
1: Das
0: will doch
1: stimmt.
0: noch schnell am Ende einen draufsetzen, nämlich eine Kolumne von dem wunderbaren, inzwischen von der Bild engagierten Harald Martenstein, der ist offenbar mit der Deutschen Bundesbahn gefahren. Und da heißt es in seiner Kolumne: Ihr haltet mich vielleicht für verrückt, aber ich fahre oft Zug. Neulich von Fulda nach Berlin. Viele Sitze waren aus unbekanntem Grund mit rotem Flatterband abgesperrt, damit sich niemand hinsetzen konnte, sogar in der ersten Klasse. Und dann sagt er weiter: Im Speisewagen durfte man sich setzen, aber es gab keinen Strom. Also weder Geschirr noch Kaffee noch Kühles. Manche Türen nach draußen funktionierten, andere nicht. Welche Pforten in die Freiheit sich am Bahnhof zum Aussteigen öffnen ließen und welche nicht, musste man selber herausfinden. Viel Zeit dazu war nicht. Das war also ein lustiges Gerenne und Gepolter an den Bahnhöfen. Andreas, hast du was dazu zu sagen?
1: Nein, gar nicht. Ich nehme es fröhlich hin und erfreue mich an diesen Aussagen.
0: Er schreibt noch, die Stimmung hat sich geändert in den deutschen Zügen. Alle wissen schon vor der Fahrt, was an Craziness auf sie zukommen könnte. Es ist eine Art Komplizenschaft entstanden zwischen euch Mitarbeitern und uns Passagieren. Ey, wir sind alle Opfer. Keiner hier im Zug kann was dafür. Ihr seid fast immer total nett und wir lachen gemeinsam über diese ganze Scheiße, schreibt er so. Die Stimmung ist gut, es ist, wie es ist. Wir sind die verlorenen Kinder von Shithole Country. Das sind aber ziemlich klare Worte.
1: Eine klare Aussage und sie beschreibt die Realität und das wird immer mehr auch als Energie dazukommen und das führt auch immer mehr zu dem dringenden Wunsch, sich von den Medien, von den Politikern, von den Aktivisten in dieser Form, die ja nicht aus Argumenten herausarbeiten, sondern aus einem selbsternannten Moralapostel, aus einer Moralapostelstruktur und daraus machen sie das. Also man merkt, das System kippt und ich glaube, der Point of No Return ist überschritten. Die Frage ist, wie weit müssen wir noch runterknallen und aufsetzen? Und vor allem, sind wir in der Lage, den Krieg jetzt zu verhindern? Und das ist eine sehr schwierige Situation. In den nächsten Monaten werden sich da ganz Dinge schlimme und

0: riskante Dinge entwickeln können. Ich muss das so vorsichtig sagen.
1: Ja, so vorsichtig musst du das auch sagen. Ich würde mal behaupten, in den nächsten Tagen könnte sich da schon einiges entscheiden. Ich möchte
0: Wie
1: aber
0: was
1: der
0: hier?
1: guten Ordnung halber etwas anfügen, was Harald Martenstein zum Schluss geschrieben hat, was ich auch wirklich sehr schätze. Er schreibt an die Bahnmitarbeiter: Ihr seid Helden. Ihr kämpft auf verlorenem Posten und gebt nie auf. Ich wollte euch endlich mal Danke sagen, ihr tapferen Mitarbeiter der Bahn. Also, ich meine, das
0: Ja.
1: sind ja schon wirklich bewegende Dinge.
0: Ja, es ist großartig. Ich kenne viele Menschen, die bei der Bahn arbeiten, die auch hohe Funktionen haben bei der Deutschen Bahn. Und es ist ein Albtraum dort, Traum dort arbeiten zu müssen. Wenn ich alleine zugebe in meinen privaten Kreisen, dass ich Bahnschaffner bin oder ich bin, was weiß ich, Zugbegleiter, dann bekomme ich ja quasi nur noch ein müdes Schmunzeln oder eben halt mitleidige Blicke. Das war mal anders. Es ist wirklich schwierig. Und sie halten da letztendlich die Stange. Sie können nichts dafür. Diese gesamte politische Mischpoke, die diese Zerstörung vorangetrieben hat, die ist beim Namen zu nennen immer deutlicher. Und das wird passieren, da bin ich sicher.
1: Und damit ist das ein schönes Schlusswort. Ihr Lieben, wir bitten euch weiterhin, das ist ja nun unser Appell seit weit über 7 Jahren, in eurer Kraft zu bleiben. Wir tun es auch. Wir finden die Kraft im Gebet, im Gottvertrauen. Wir bitten diejenigen, die sich mit den Dingen noch nie beschäftigt haben, wie sie sich geistig stabilisieren können, einfach mal in unsere Abendgedanken hineinzuhören. Das könnt ihr übrigens finden, wenn ihr oben in die Suchleiste die Raute eingibt und direkt daran Abendgedanken. Da haben wir gestern sehr erhellende Dinge besprochen und heute wird es wieder spannend werden. Dankeschön für eure Geduld. Danke, ihr seid auch alle tapfer, dass ihr auch hier mit uns diesen Weg gemeinsam geht. Und danke, mein lieber Andreas, nach Kanada.
0: Danke dir, liebe Eva. Wird Zeit, dass du nach Hause kommst. Alles Liebe euch.
1: Bis bald. Ciao,
0: Ciao,
1: ciao.
0: ciao. Tschüss.
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0: 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In Tuttlingen in Baden-Württemberg ist am Donnerstag ein Afghane bei einem Schusswechsel mit der Polizei ums Leben gekommen. Nach Angaben des Landeskriminalamts war der 27-Jährige mit einer Pistole am Rathaus gesehen worden. Als die Polizei ihn im Innenhof antraf, soll er sofort geschossen haben. Die Beamten schossen zurück, der Mann starb noch vor Ort. Polizisten und Unbeteiligte blieben nach Medienberichten unverletzt. Laut Landeskriminalamt war der Mann ein in Tuttlingen lebender Afghane und bereits polizeibekannt. Die FPÖ kommt in Österreich erstmals in einer bundesweiten Umfrage auf mehr als 40%. Laut einer Erhebung der Lazarsfeld-Gesellschaft liegt die Partei von Herbert Kickl bei 41%. Die Kanzlerpartei ÖVP kommt auf 20%, ihre Koalitionspartner SPÖ und NEOS auf 14 und 6%. Die Grünen liegen bei 12, die Kommunisten bei 4%. Zum Vergleich, bei der Nationalratswahl 2024 hatte die FPÖ 29% geholt. Eine Koalition mit den Freiheitlichen lehnt die ÖVP von Bundeskanzler Christian Stocker aber weiterhin ab. In Sachsen-Anhalt droht der CDU-Landtagsfraktion möglicherweise die Spaltung. Das berichtet der Zwangsgebührensender MDR. Demnach denken einige der 15 CDU-Abgeordneten darüber nach, die Fraktion zu verlassen und eine eigene parlamentarische Gruppe zu bilden. Der frühere Bildungsminister Marco Tullner sagte dem Staatssender MDR, für ihn sei das zumindest eine Option und er sei damit wohl nicht der Einzige. Bei der Wahl zum Präsidenten des Landtages hatte CDU-Fraktionschef Sven Schulze seinen Abgeordneten Enthaltung vorgegeben, obwohl Abgeordnete eigentlich nur ihrem Gewissen folgen dürfen. Schulze scheiterte mit seiner Vorgabe und so wurde der erste AfD-Politiker zum Präsident des Landtages in einem Bundesland. 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
3: Robert Stein war bei den Waldgesprächen und ich bin noch ganz geflasht von einem Kollegen, der als Apollo-Fan gestartet ist, dann Luftwaffenoffizier wurde und nach einem Vortrag über die Mondlandung in den freien Medien gelandet ist. Wir haben gesprochen über den Alltag jenseits der Matrix, über Nullpunktenergie, über Disclosure, über den Regenbogen, über den wir alle eines Tages ins Land des Wissens gehen werden. Und natürlich auch über den Mond.
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3: Herzlich willkommen, Robert Stein. Ja, schön, dass ich den Spieß heute umdrehen und selbst mal Fragen stellen kann. Ich war ja ein paar Mal zu Gast im Homeoffice und bei Steinzeit, zwei nur Flix-Formaten, für die du stehst, und auch beim Alternativ-WEF, das du ja zweimal moderiert hast. Das ist eine direkte Überleitung zur Vorstellung. Robert Stein gehört zur alten Garde der Gegenöffentlichkeit. Ein Schwabe aus Dillingen. Ich hoffe, dass ich das mit der Landschaft richtig hinbekommen habe, dessen Leben untrennbar mit dem Mond und mit dem Fliegen verbunden ist. Die Geburt im März 1970, hast du geschrieben, hier in diesem Buch, Gesicht zeigen, mit 12 Geschichten von Menschen, die viele hier im Raum auch kennen werden. In diesem Buch Gesicht zeigen hast du geschrieben, dass die Geburt im März den Moment deiner Menschwerdung in den Sommer von Apollo 11 fallen lässt. Von da an gibt es eine Linie, die über Weltallfieber, die Luftwaffe und den Bundeswehrausstieg nach 12 Jahren zum Regentreff führt, wo Robert Steins Weltbild 2002 bei einem Vortrag über die Mondlüge implodiert. Vor der Kamera steht oder sitzt er inzwischen fast 20 Jahre und der Kongress für Grenzwissen beim Regentreff ist längst nicht mehr vorstellbar ohne einen Vortrag von Robert Stein. Robert, genießt du das Scheinwerferlicht?
5: Ja, sehr. Vielen Dank für die Einladung. Auch hallo, herzlich willkommen. Es freut mich sehr, mal in dieser Rolle zu sein. Es ist eine sehr angenehme Erfahrung, auch jetzt so in der Retrospektive, wenn du sprichst, was ich alles erlebt habe. Es ist ein gutes Gefühl, in dieser Arbeit tätig zu sein. 2003 war ich zum ersten Mal beim Regentreff auf der Bühne gestanden.
3: Ach so, schnell, nach einem Jahr schon.
5: Und ich habe den Oliver getroffen 2002 bei diesem einen Vortrag, die Mondlüge von Gernot Geise im September. Und da war dann dieser Tisch vom Osiris Buchversand. Jeder, der schon mal beim Regentreff war, weiß, was da für ein Wissen versammelt ist. Und da war, warum hat mir das niemand erzählt? Und ich bin jeden Monat mit so einem Stapel Bücher zurückgefahren und dann beim nächsten Monat wieder und wieder. Und irgendwann hat mich der Oliver dann selber auf die Bühne gestellt und that's history, der Rest. Ne? So.
3: Flieger sind einfach Sieger, hast du in diesem Buch Gesicht zeigen geschrieben, wegen der Extraportion Bewunderung und wegen der kleinen und großen Vorteile, gerade auch finanziell. Gilt das auch für den Internetjournalisten Robert Stein?
5: Würde ich jetzt so nicht sagen. Das ist schon ein hartes Los. Man weiß nicht genau, wie man es schafft, wenn man irgendwo eingeladen wird und weiß gar nicht, wo man hinkommt. Und wenn man Glück hat, kriegt man vielleicht die Spritkosten erstattet und wird noch zweimal dabei geblitzt auf dem Weg dahin. Ja.
3: Spritkosten haben wir noch gar nicht besprochen. Ne?
5: Können wir später machen. Auf jeden Fall. Es ist so eine Sache, also das war ja nicht der Plan, ja, dass ich irgendwann mal als Medienmensch durch die Welt gehe, sondern du hast es ja am Eingang auch gesagt, welche Stationen da vorher gekommen sind. Und für mich war das halt einfach auch so erfüllend, irgendwie diese Gegenöffentlichkeit zu entdecken und da aber auch Teil zu sein. Ja. Und dann aber auch natürlich die Begegnung mit dem Frank Höfer von Nuviso, der ja 2006, 2007 da mit Nuviso einen eigenen Weg gegangen ist. Das waren für mich zwei Begegnungen, die sicherlich maßgeblich waren. Und ich muss echt sagen, es ist sehr befriedigend, es ist sehr, sehr, wie soll ich sagen, erfüllend, ja, in dieser Tätigkeit zu sein. Aber wir kämpfen natürlich auch mit ungleichen Mitteln. Das ist wie Don Quixote und Sancho Panza gegen Windmühlen halt einfach.
3: Darauf gibt es gleich noch eine Sektflasche sozusagen. Ne? Wenn schon kein Reichtum und nicht mal Spritkosten, wenigstens diese Extraportion Bewunderung, die der Fliegerkapitän qua Uniform genießt?
5: Ja und nein. Also ich habe es immer genossen, Pilot zu sein, aber Fliegen fand ich nicht so toll. Ja, ja. Das klingt jetzt ein bisschen komisch. Wer einmal mit Fliegerkombi durch die Welt gelaufen ist, wird es vielleicht verstehen. Wir haben in der Kleiderkammer 5 Fliegerkombis bekommen. 4 fürs Cockpit, 1 für die Bar. Die ist dann 2 Nummern enger. Ne? Also das hat auch was zu sagen.
3: Die würde dir immer noch stehen. Ne?
5: Und danke, also Stau am mittleren Ring langsam so. Man muss ein bisschen aufpassen. Ja, die ersten 40 Jahre kriegt man geschenkt, dann muss man was machen. Aber das ist mir schon oft aufgefallen, dass man als Flieger dann oder als Pilot, wenn man da irgendwie draufkommt, dass man dann einen besonderen Vorteil kriegt im Leben. Ich erinnere mich, in Augsburg habe ich meine Wohnung gesucht. Da habe ich 97 eine Wohnung gesucht. Ich habe eine Anzeige geschaltet. Bundeswehrpilot sucht Wohnung. Da habe ich 40 Zuschriften bekommen. Damals noch per Briefpost. Einer hat sogar seinen Mieter gekündigt, dem er schon zugesagt hatte. Ja? Weil erstens, der verdient gut Geld. Also das kommt immer, der Bundeswehrpilot. Dann zweitens, das kann keiner sein, der die ganze Zeit die Bude kaputt macht. Und drittens, der ist nie da. Also die Wohnung wird nicht rabbi. Also wäre ideal.
3: Sowas. Viertens, vielleicht fällt da auch vom Himmel.
5: Aber man weiß es nicht. Also es ist schon irgendwie so ein Klischee, das aber oft stimmt. Nur diese Fliegerei war insofern nur ein Abenteuer, um das Loslassen zu lernen. Ich habe einfach gemerkt im Cockpit, ich fühle mich komplett unwohl in dieser Aufgabenbelastung. Es ist gar nicht so sehr eine Flugangst, sondern die Angst, dass was passieren könnte. Ein Freund von mir ist auf den Azoren abgestürzt. Die letzte Transall, die runtergefallen ist, das war auf den Azoren 1995. Da war ich gerade am Beginn der Ausbildung in Bremen bei der Lufthansa-Schule. Und das hat mich nie losgelassen. Und irgendwie bin ich dann 98 nach der Ausbildung draufgekommen, dass ich nicht verantwortlich sein möchte, wenn ich das Ding gegen den Berg schmeiße. Mhm. Und das war eine schwere Erkenntnis. Es war auch ein schwerer Weg aus der Bundeswehr raus. Aber es war sehr erfüllend, das zu erleben, das zu machen, so als Schulabbrecher dann trotzdem Pilot zu werden. Das war innerlich fürs Ego natürlich schon wichtig. So, hey, so blöd, wie die im Gymnasium gesagt haben, bist du gar nicht. Und das eigentlich Entscheidende bei dieser ganzen Fliegerausbildung war nicht, dass ich jetzt fließend Englisch kann oder die Welt gesehen habe oder halt dieses Wissen, ich kann mehr, sondern ich hatte damals Erfahrungen gesammelt vor einer Kamera. Die hatten in der Offiziersschule in Fürstenfeldbruck gibt's ein Fernsehstudio mit Live-Regie und so richtige Fernsehkameras mit so Pumpenkameras. Und wir als Lehrgangsteilnehmer mussten unsere Lehrproben vor Kamera abhalten und dann eben hinterher anschauen, was macht man falsch, was macht man richtig, so die eigene Performance kontrollieren. Und damals habe ich dann schon gemerkt, so, das ist gar nicht so schlecht, was ich da gesehen habe. Ich kann gut erklären, das funktioniert irgendwie vor der Kamera. Und als dann die ersten Anfragen kamen, ob ich mir sowas vorstellen könnte, bin ich gesprungen ins kalte Wasser und das hat sich dann halt jetzt so entwickelt.
3: Nein, das wusste ich gar nicht, dass damals schon diese Kameratrainings da waren. Ich weiß, dass die Bundeswehruniversitäten so ab den frühen 10er-Jahren angefangen haben, Lehrstühle für Kommunikationswissenschaft einzurichten, dann Frauen aus meinem Fach berufen haben, weil Krieg ja heute zunächst mal über die Medien geführt wird, bevor man dann irgendwie ins Feld geht. Also hatten die Offiziere von da an auch immer eine Medienausbildung, auch eine theoretische Medienausbildung, um sich über Medienwirkung und sowas im Klaren sein zu können.
5: Ja, interessant.
3: Aber das in den 90ern schon so ein Kameratraining.
5: Ja, so richtig war, mit Live-Regie und Schnitt und damals noch auf Digibeta, die dicken, fetten, grauen Kassetten. Ne? So,
3: Auf deiner Nuoflix-Seite steht Moderator und Raumschiffkapitän. Wohin soll dein Publikum fliegen?
5: Erstens, es ist nicht meine Seite. Das machen alle falsch, die unser Programm anschauen, weil die denken, ich tauche da jedes Mal auf, deswegen muss das auch meine Seite sein. Ich bin nur ein Teil aus dem Nuoversum. Also wenn mich Frank Höfer da nicht an diese Position geschickt hätte, dann würde mich kein Mensch kennen. Das ist alles das Baby von Frank.
3: Ja, das ist mir schon klar. Ich meine ja deine persönliche Seite in diesem Nuoflix-Kosmos.
5: Auch da. Ich bin wirklich nur Teil von einem Team. Und es ist mir fast unangenehm, wenn man da immer mich auf meine Seite anspricht. Ich habe noch nie einen YouTube-Kanal gegründet in meinem Leben, sondern ich bin immer irgendwie nur irgendwo hingeschoben worden. Natürlich auch aus gutem Grund, ne? Das will ich jetzt auch nicht kleiner machen, wie es ist. Ja. Ich bin schon toll, ja. Aber ich bin eher derjenige, der gerne hat, dass man ihm sagt, wo es hingeht. Also ich, komischerweise, beim Bund habe ich ideal dazu gepasst, obwohl ich eigentlich vom Kopf her eher Buddhist bin. Ich brauche einen Dienstplan, ich brauche einen Auftrag beim Sommerfest, 16 Uhr, Donnerstag, Kamera, das ist meine Welt. Stell mich da irgendwo hin und ich mache das. Aber Eigeninitiativ sowas machen, da fehlt mir irgendwie der Drive dazu. Und der ganze Dank gebührt wirklich dem Frank Höfer, der mit seinem Genie und mit seiner Kreativität und mit seinem unbändigen Willen da permanent irgendwie versucht, das Ding voranzubringen. Und die Frage konkret, wo es hingehen soll, ja.
3: Ja, mit diesem Raumschiffkapitän kann ja sein, dass du den wenigstens zugeliefert hast als Begriff.
5: Vielleicht hat sich so entwickelt damals. Ja. Wir haben ja mit Homeoffice angefangen beim Lockdown. Ja. Als wir alle von diesem Schlag getroffen worden sind, mussten wir müssen da was, das gibt's doch gar nicht, was passiert hier eigentlich? Wir können uns alle dran erinnern. Und dann habe ich eben die Erfahrung gehabt mit den Sendungen mit Thomas Röper. Ich hatte das ganze Equipment schon da und hatte schon so 30, 40 Sendungen gemacht mit Thomas ungefähr. Also, okay, wir machen das jetzt, wie nennen wir das? Ja, Homeoffice, weil wir sitzen ja alle zu Hause. Und das hat sich dann halt einfach so entwickelt. Und dann kam ein Comic dazu und dann, das war dann alles so Kapitän und Raumschiff und so. Das war eher so ein Spiel. Aber weil wir natürlich die Leute auch in imaginäre Welten entführen, ja, wie bei Raumschiff Enterprise. Unendliche Weiten, die noch niemand zuvor gesehen hat. Und da gehen wir natürlich hin. Und wir haben jetzt gerade heute Vormittag die 678. Folge aufgezeichnet, die dann eben am Samstag läuft, ja. Und ist Segen, ist Fluch, ich weiß es nicht, so, weil wir haben Gott sei Dank ein tolles Format, aber du musst natürlich auch jede Woche 2 bis 3 Sendungen produzieren, mit Inhalt, mit Gästen und wie macht man das natürlich?
3: Ja. Gut, wenn ich dich jetzt richtig verstanden habe, ist das ja genau das, was du brauchst, ein Dienstplan. Ne? Freitag, Vormittag Sendung aufnehmen, Dienstag die nächste Sendung, genau. Also so einen Takt zu haben. Ich wollte mich fragen, wie du arbeitest, wie du recherchierst, wie du diese Menge an Informationen, die du da ja weitergibst, sozusagen sozusagen ausbuttelst. Ich muss auch ein bisschen die Hand ins Publikum halten, weil wenn hinten geredet wird, dann kommt das hier vorne an und ist eher unangenehm.
5: Ja. Es ist eigentlich Teil meines Lebens, dass ich so ein Info-Junkie bin. Ich werde dafür zu Hause geschimpft. Leg doch mal dieses Handy weg. Oder jetzt nicht beim Essen. Also ich bin permanent am Informationen sammeln. Bücher natürlich, aber ich kann mich nicht erinnern, weil ich das letzte Mal wirklich in einem ein Buch gelesen habe. Wenn ich Bücher lese, dann spezielle Artikel oder halt querlesen, den Klappentext und versuchen, da die Quintessenz rauszuholen. ChatGPT ist ein sehr gutes Hilfsmittel für die Recherche. Wenn ich sage, ich brauche eine zweiseitige Zusammenfassung von dem und dem Text oder von dem und dem Buch, die Quintessenz dann reinzukriegen. Also das ist mit den heutigen Mitteln ist es natürlich genial. Früher, ich bin in die Bibliothek gegangen oder habe die Bücher beim Oliver gekauft, beim Regentreff oder sowas und da dann versucht, so Stück für Stück dann eben alles zusammenzutragen. Ich bin einfach unendlich neugierig und ich habe ein Problem mit Ungerechtigkeit. Mich kotzt die Lüge an, die große Täuschung, wenn man das einmal sieht. Also bei mir war es der 11. September 2001, wo ich gemerkt habe, okay, wenn die uns auf so einer Ebene verarschen können, was ist dann noch möglich? Und dann ein Jahr später, als ich dann das mit der Mondlandung, meine Mondlandung, also ich bitte dich, weißt du so, wie kann das sein, dass da jemand auch nur ansatzweise einen Zweifel hat? Und dann habe ich halt da dem Referent zugehört und das Buch gelesen, habe meine eigenen Bücher rausgeholt und habe es gesehen und okay, also wenn die Sonne im Hintergrund steht, dann ist der Schatten so und wenn 5 Meter entfernt der Schatten plötzlich aus der Richtung kommt, dann ja, okay.
3: Ja, wir kommen gleich noch zum Mond. Lass uns noch eine Sekunde bei deiner Arbeit als Journalist bleiben. Du hast ja gerade ChatGPT erwähnt. Ich hatte ja gestern Gerd Reuter hier. Der hat gefragt, ob er mehr von ChatGPT lernt oder ob nicht umgekehrt nach so einer Frage ChatGPT mehr über ihn weiß und vor allen Dingen Dinge weiß, die er eigentlich gar nicht preisgeben wollte.
5: Oh, das ist interessant. Also es ist wie mit Fernsehen. Fernsehen macht die Schlauen schlauer und die Dummen dümmer. Weil es kommt immer darauf an, was ich angucke. Wenn ich den ganzen Tag nur irgendwelches Vorabendprogramm anschaue mit Talkshows, wie es in den 90er Jahren so populär war, wo sich Leute wegen Trivialitäten ankeifen und wie heißt Lenzen, also diese ganzen Krimiserien. Ich habe im Fernsehen auch viel gedreht für diese Formate. Das ist natürlich schlimm, also dass Menschen ihr ganzes Weltbild aus solchen Ebenen ziehen. Aber es gibt auch Arte und Phoenix und tolle Dokumentationen, auch beim ZDF. Wenn man irgendwas über Natur oder Vulkane anschaut oder etwas, was man halt allgemein sehen kann. Es ist natürlich immer unterschwellig, subkutan, Klimawandel, Agenda-Setting, Propaganda ist natürlich jetzt immer drin. Wenn man aber die Filter richtig setzt und weiß, wo man manipuliert werden soll, kann man das auch aufnehmen. Aber eigentlich schaue ich keinen Fernsehen mehr zu Hause. Ich habe natürlich einen Fernseher und ich streame auch Filme und Serien, also auch exzessiv, muss ich gestehen. Das ist schon 2 Meter Fernseher, so 75 Zoll und Kino anschauen zu Hause ist großartig. Die Flucht vor der Realität oder halt nicht die Flucht, sondern halt die Sehnsucht nach einem anderen. Aber über YouTube und X und Telegram und so, da hat man natürlich die Möglichkeiten, weit, weit, weit hinter den Vorhang zu gucken. Und das ist natürlich heutzutage viel, viel einfacher wie früher. Ja.
3: Ja, wenn ich dich richtig verstanden habe, dann bist du ein Medien-Allesfresser, auch themenabhängig. Was interessiert dich gerade? Macht also keinen Sinn, dich zu fragen nach Empfehlungen, wo Menschen, die uns jetzt zuhören, zum Beispiel zuerst gucken sollten, wenn sie eine Frage haben?
5: Also mich interessiert schon das große Ganze. Natürlich jetzt die Wahl in Sachsen-Anhalt oder wieso ist Merz so endlos dämlich und keiner sagt's ihm und all diese anderen Dinge, das ist natürlich klar, dass das auch der Fokus ist, weil das bestimmt uns ja alle, wann muss ich meine Ölheizung rausreißen oder wann darf ich nur noch, keine Ahnung, Brokkoli essen, triviales Beispiel. Aber eigentlich ist es der große Blick nach draußen und drüber hinaus. Es kommt immer darauf an, wie tief man gehen möchte in diesen Kaninchenbau, wie weit man sich dem öffnet, was da als Überbau dran steht. Ist es nur das Menschliche, was wir haben, oder geht man auch ins Spirituelle und darüber hinaus? Was ist Kosmos? Wo kommen wir her? Wo gehen wir hin? Das sind natürlich die großen Fragen, die mich mehr interessieren wie alles andere, weil eines Tages werde ich oder jeder von uns die Antwort kriegen, wenn wir über die Regenbogenbrücke gehen. Und egal wie viel Geld wir haben oder welche Position wir haben, jeder wird die Antwort bekommen. auf die Frage nach dem Warum. Und das ist natürlich eins der großen Mysterien. Ja.
3: Auch da kommen wir gleich noch hin. Letzte Frage vielleicht zu deiner aktuellen Arbeit. Was muss passieren, damit du nach einer Sendung Homeoffice zum Beispiel zufrieden ins Bett gehst?
5: Der Frank muss sagen, das war doch mal interessant.
3: Also Lob von Frank.
5: Nicht von zu mir gegenüber, sondern wenn ein Erkenntnisgewinn dabei war. Wenn wir ein kleines bisschen dazu beigetragen haben, was Neues zu bringen, dem Gast eine Frage zu entlocken oder einen Gast zu finden, der etwas Neues sagt. Oft braten wir im eigenen Saft, weil wir immer wieder die gleichen Gäste da haben. Es ist nicht einfach, jemanden zu finden, der sich traut, Tacheles zu reden vor Publikum. Viele, die wir anfragen, checken erstmal, wer sind sie? Am Telefon, wenn ich von jemandem die Telefonnummer habe, dann habe ich ihn eigentlich schon fast, weil ich von meiner Art her jeden davon überzeugen kann, dass das wichtig und richtig ist und dass er toll ist. Und der muss dann so und ja, machen wir und Telefon, Termin, alles ausgemacht. Und dann kommt entweder der Anruf, aber meistens eine Mail. Ja, wir haben jetzt mal geguckt, wer sind Sie eigentlich? Unter diesen Umständen müssen wir leider und überhaupt und so. Aber die googeln und die ersten 3, 4 Einträge sind natürlich vom System. Und was wir eigentlich machen und unsere Intention, das taucht selten auf in den ersten 85 Seiten, wo man googelt. Also.
3: Naja, als ich dich für dieses Gespräch gewonnen habe, kam mir sofort die Retourkutsche, dann musst du auch ins Homeoffice am nächsten Tag. Aber ich war auch schon vorher bei euch gewesen. Ja. In diesem Buch Gesicht zeigen, wo es ja auch um persönliche Geschichten geht, hast du wenig über dich geschrieben und viel über die Mondlandung. Warum ist dir das Thema so wichtig?
5: Erstens mal, als ich gefragt wurde, ob ich da mitmachen kann, habe ich gefragt, was soll ich denn schreiben? Wieso bitte, ich bin nicht Thomas Röper, der am Nachmittag einfach mal ein Buch raushaut, ja, so, sondern ich bin eher der kommunikative Mensch und das Schreiben ist jetzt nicht meine große Leidenschaft, aber dann Thomas Jeglinski hat das ja auf den Weg gebracht, dann, was ist denn das Wichtigste für dich irgendwo, ja, so die Täuschung und die Enttäuschung, gerade in Bezug auf die Mondlandung, ja, weil das eben ein roter Faden war, der da in meinem Leben war, das hat mich immer so fasziniert als Kind und ironischerweise, ja, der 17. März 70, meine Geburt, 9 Monate zurück, das ist dann der 17.6., 69, ich war also 6 Wochen alt, als Neil Armstrong gerade den Mond betreten haben soll. Ja, also und ein Embryo fängt nach 6 Wochen das Herz zu schlagen an. Also mein erster Herzschlag war genau in dieser globalen Euphorie der Mondlandung. Ich bin sozusagen ein Kind von Apollo, sozusagen. Ja. So, wenn man das so sagen muss. Ich habe das irgendwann mal in so einem philosophischen Gedanken, habe ich das
3: sag, mal... Was sagt deine Mutter dazu?
5: Ja, und die ironischerweise in meiner Familie kriegen die wenigsten mit, was ich tue. Ja. Okay, das ist der Prophet, weiß ja schon, im eigenen Land und ja. So. Aber dieses Faszinosum Mondlandung, das wurde mir durch meinen Vater mitgegeben, der auch leidenschaftlicher Segelflieger war und Luft- und Raumfahrt und so weiter. Und das waren halt die ersten Kinderbücher, die ich gesehen hatte. So ein Raumflugatlas aus den 70er Jahren. Ohne dass ich verstanden hatte, was ich da sehe, habe ich schon Apollo gesehen und die Raketen. Und das fand ich so faszinierend immer. Vor allem auch dieser Gedanke, der Weg hinaus. Wir Menschen gehen ins All. Wir machen die erste Hürde. Wir verlassen die Erde und gehen in den Kosmos, ne, so. Natürlich geht's weiter noch nicht, aber das war so ein großes Überbauthema bei mir. Und dann, als es dann plötzlich zu wackeln angefangen hat oder zerbrochen ist, da habe ich dann gemerkt, so, okay, wenn Täuschung auf diesem Niveau möglich ist und die wenigsten Menschen, sogar innerhalb von meinem eigenen Team, das mit der Mondlandung genauso sehen wie ich, das ist natürlich dann super spannend. Ja. Also Thomas Röper zum Beispiel, haben wir schon stundenlang gestritten über die Mondlandung, weil ich kognitiv nicht in der Lage bin zu verstehen, warum das stattgefunden hat und so weiter. Also da gibt's auch innerhalb dieser ganzen Aufklärungsszene gibt's da unterschiedliche Meinungen. Aber für mich war das halt so mit das Allerwichtigste, wie das Fliegen auch, das Loslassen, so diesen Traum, diesen unbedingten Willen, diesen Traumjob zu erreichen, den dann ziehen zu lassen. Und genauso war es das mit dem Weltbild beim 11. September, mit dem die ganzen Systeme, die wir haben, Demokratie und Gesellschaft und Mondlandung, Physik, Mondlandung, Klimawandel, all diese Dinge zu erkennen und als für mich selbst als quasi Täuschung zu entlarven, das war schockierend, gleichzeitig befriedigend. Ja.
3: Ja, okay, dann verstehe ich. Dann ist das Teil deiner Identität. Und wenn nicht Apollo dein Vater ist, wäre natürlich die Frage, wer es dann ist. Ne? Was sollte man wissen, wenn man über Apollo 11 streiten möchte mit Thomas Röper zum Beispiel? Welche Argumente wirfst du da in die Debatte?
5: Das hat ja einen ziemlichen Schub bekommen, diese ganze Mondgeschichte mit der Raketenmission vor kurzem mit Artemis, ja, die ja diesen Sommer stattgefunden
3: einmal
5: hat.
3: Einmal rundherum gefahren.
5: Einmal rundherum und dann wieder zurück. Und ich habe nichts gesehen, was dem widersprochen hätte, dass das nicht stattgefunden hat. Also die Bilder und auch alles, was da, also alles, was man debunken wollte, so dass das nicht stattgefunden hat, die sind hochgeflogen. Ich habe das soweit verstanden. Nur mit Apollo gibt es 100 Fragen, die sich nicht so einfach klären lassen. Ich muss natürlich auch dazulernen, zum Beispiel der Van Allen-Gürtel war ja immer ein Argument, dass man die Erde nicht verlassen kann, weil die Strahlung außerhalb oder durch diesen Strahlungsgürtel durch ist zu stark. Aber Artemis hat bewiesen, dass das geht, also ist das kein Argument. Kapiere ich, nehme ich so an. Aber die Landung auf dem Mond ist somit das Mysteriöseste, was man denkt, weil das hat angeblich 6-mal stattgefunden, ohne es vorher zu testen. Die Landeübungsgeräte, diese Übungsvehikel, das waren Fehlkonstruktionen. Neil Armstrong ist bei einem fast tödlich verunglückt. Das ist weggekippt und musste mit dem Schleudersitz raus und ist dann mit dem Fallschirm fast durch die Explosionswolke durch. Also es war eine Fehlkonstruktion. Das
3: mit
5: war
3: mit
5: auch,
3: diesem Bettgestell. Ist
5: ja, das fliegende Bettgestell.
3: Ich kenne das aus der Serie For All Mankind, wo die im Prinzip die Mondlandungsgeschichte jetzt nochmal neu erzählt haben und behaupten, dass die Sowjets als Erste auf dem Mond gewesen seien.
5: Ja, das stimmt, ja. Die Alternative, genau. Die
3: alternative Mondgeschichte, ja.
5: Aber die Landung auf dem Mond halte ich in dieser Technologie mit den technischen Möglichkeiten damals für ausgeschlossen, weil das erste Mal, dass danach wieder erfolgreich eine Rakete gelandet ist, war 2015 von SpaceX Elon Musk. Und da war ein Computer drin, der ungefähr 1 Milliarde Mal leistungsfähiger war. Das hat kein Mensch gesteuert und es war auch ein komplett anderes System. Und vor allem das Entscheidende ist, nicht nur die quasi Schwerpunktverteilung und die Manövrierung mit dieser Düse, sondern der Abgasstrahl. Das muss man sich so vorstellen, die Apollo-Mondrakete hatte ein Triebwerk, das hatte 1 Meter Durchmesser, es war von der Minuteman-Atomrakete und hatte dann, wenn es am Boden angekommen ist, einen Abstand ungefähr von 1 Meter vom Boden, also so und so. Und dieser Massenausstoß von diesen Flüssiggastriebwerken, der ist einfach so gewaltig, dass sogar mit gedrosseltem Schub das da drüben den Bulldog umschmeißen würde, dieses Triebwerk. Also müsste irgendeine Art von Manipulation, Beeinflussung, Zerstörung von dem Boden unterhalb der Mondmission, von der Mondlandefähre zu sehen sein. Und nicht nur den Staub wegblasen, sondern wenn man nämlich Triebwerke landen sieht im Test auf der Erde, es ist ein Abgasstrahl, der geht 4, 5, 6 Meter und das ist wie ein Schweißbrenner, der den Beton, auf dem dieses Ding landet, abplatzen lässt. Und man sieht Steine wegspringen, eine 10, 20 Meter hohe Staubwolke. Und das Entscheidende ist vor allem, damals bei Apollo ist nur ein bisschen Staub aufgewirbelt worden und man sieht nichts am Boden. Und dann, ja, das ist alles weggeblasen worden und so. Nein, das stimmt nicht. Also vielmehr ist es rätselhaft, weil wir haben letztes Jahr im Frühjahr, ich glaube, es war letztes Jahr im Frühjahr, eine Sonde landen sehen auf dem Mond von einer Firma, die hieß Blue Ghost, blauer Geist, und die Sonde selber hieß Firefly, Glühwürmchen. Und diese kleine Sonde, die hatte ungefähr so die Größe von einem Fiat Cinquecento. Die ist auf dem Mond gelandet und es gibt ein ikonisches Video von der Landung von diesem kleinen Objekt. Und man sieht, wie es quasi filmt, also die Sonde filmt in diese Richtung, unten ist der Mondboden und die Sonne steht hinten dran. Und man sieht sozusagen, wie der Schatten von der Sonde langsam vom Horizont ankommt und sich dann quasi mit auf am Boden dann aufkommt. Also man sieht den anfliegenden Schatten. Und bei diesem Schatten sieht man das in ungefähr 20 Meter Höhe. Sieht man die Staubwolke, man sieht sogar den Abgasstrahl und man sieht, wie diese kleine, also ungefähr 1/6 der Größe der Mondfähre, wie diese kleine Fähre in einem Staubmeer versinkt. Und der Staub setzt sich dann auch relativ schnell ab, weil keine Atmosphäre ist, sehr spektakulär. Und man sieht auch auf Aufnahmen von der Sonde, dass die Sonde selber vom Staub bedeckt ist. Also wir lernen daraus, ein Triebwerk, das nach unten gerichtet ist, auf dem Mondboden erzeugt eine unglaublich große Staubwolke und das Objekt danach ist mit Staub bedeckt. Aber nicht bei Apollo. Und das ist die Anomalie. Und ich würde mir wünschen, irgendwann mal mit einem Astronauten oder mit irgendeinem großen Fernsehprofessor namens Lesch oder sonst irgendwo diese Frage zu erörtern. Und das ist nur eine der vielen Fragen, die ich da habe. Ich bin ja durch die Fliegerei auch ein bisschen technisch geschult. Also nicht studiert in dem Sinn, aber die Lufthansa-Schule, es war schon eine gute technische Ausbildung in Bezug auf Schub und Vektoren und Leistung und Triebwerke und alles und so. Und auch halt einfach interessiert an dieser Thematik. Und ich habe 100 Fragen, die mir keiner beantworten kann. Wie zum Beispiel, wie konnte Apollo 14, 15 oder so, eine der Apollo-Missionen neben der Sonde Surveyor 3 landen. Die Amis haben irgendwann mal eine Sonde da hochgeschickt, Beobachter Nummer 3, Surveyor 3, und die Apollo-Mission soll 300 Meter davon entfernt gelandet worden sein. Es ist halt so, wenn ich jetzt keinen Landestrahl habe oder ein Funkfeuer oder sonst irgendwas, wie kann ich denn aus dem lunaren Orbit 1000 Kilometer weit oben oder noch ein paar hundert Kilometer weit oben genau so verzögern, dass ich da unten genau hinkomme? Das habe ich noch nicht verstanden.
3: Gut, die hatten halt eine Ausbildung mehr als du bei der Lufthansa. Ja.
5: Das muss es gewesen sein. Ja, das
3: ja,
5: muss
3: hier es schreibst du ja auch von der Bildmenge, die produziert wird, von den
5: Fotos,
3: Problemen,
5: das Lichtverhältnisse. Ich bin ja nicht der, der das entdeckt hat, sondern ich habe das nur zusammengetragen und die Widersprüchlichkeiten halt einfach mal in so einem Vortrag gepackt. Ich lasse mich gern von was Besserem überzeugen, wie zum Beispiel mit dem Van Allen-Gürtel oder anderen Dingen. Wenn ich sage, ich habe mich getäuscht, ja, Gott sei Dank, die Mondlandung hat stattgefunden, Gott sei Dank. Meine Helden sind wieder rehabilitiert und Armstrong darf in Frieden ruhen. Armstrong selbst war derjenige, der sein Leben lang für Spekulationen gesorgt hat, weil er sich immer zurückgezogen hatte. Er hat ein sehr scheues Leben geführt als Hochschulprofessor und hat so gut wie keine öffentlichen Auftritte gemacht. Und einer der letzten Auftritte war bei einem österreichischen Fernsehsender, ich weiß gar nicht, ob das Servus TV war, und da hat er eine ganz kryptische Botschaft hinterlassen, dass irgendwann die Jugend der Zukunft die Schleier des Verborgenen lüften werden. Und also das war schon mehr als kryptisch. Und um da einen Bogen zu machen, ich glaube, die Mondlandung hat stattgefunden, aber Apollo war die große Täuschung, um uns vor den eigentlichen Dingen fernzuhalten, die es da draußen wirklich gibt. Und das ist natürlich für viele dann so, jetzt wird's aber schräg. Also jetzt, bis jetzt hin habe ich dir noch zugehört, jetzt hast du mich verloren. Ja, also je nachdem, wie tief man einsteigen möchte. Ja.
3: Ja, bei mir leitet das direkt zur nächsten Frage auf dem Zettel über. 20%, sagst du, sind dauerhaft ausgestiegen aus der Matrix und suchen nach Antworten und neuen Erklärungen. Was rätst du diesen Menschen, wo könnten sie fündig werden?
5: Die Oberpfalz lebt. es gibt Gott sei Dank mittlerweile eine riesige Anzahl von Medien, von freien Medien, von Medienschaffenden, von alternativen Plattformen und auch Informationsmöglichkeiten, das die Menschen früher nicht hatten. Da gab es ARD, ZDF, Bayern 3 oder N3 oder was auch immer. Und das war's dann mehr oder weniger. Das Meinungsmonopol wurde gebrochen und wir können uns digital, elektronisch vernetzen auf der ganzen Welt. Ich erinnere mich, aus meiner Familie hat einer oder aus dem Bekanntenkreis hat einer in den 80er Jahren in Australien auf Montage gearbeitet. Der hat einmal im Monat für $30 für eine Minute nach Hause telefoniert. Mhm. Hallo Mama, wie geht's? Gut, mir auch. Ja, bis nächsten Monat. Tschüss. $30 gespart. Jetzt, wenn ich nach Neuseeland telefoniere, kostet es genau 0 Cent und ich habe eine Bildverbindung, ich habe Videotelefonie. Das heißt, die technischen Möglichkeiten sind heutzutage so fantastisch, das können wir uns eigentlich gar nicht vorstellen, wie das früher mal war. Und dadurch natürlich auch die Möglichkeiten der Verteilung, der Vernetzung, gerade das, was Elon Musk gemacht hat mit X, also sprich Twitter gekauft für 44 Milliarden. Ja, das war für ihn Peanuts wahrscheinlich, ja. Aber
3: gut, das sind die technischen Möglichkeiten. Ich habe jetzt eher in Richtung Inhalte geschaut, weil du ja sagst, da könnte noch anderes sein, Dinge, die wir uns gar nicht vorstellen können, die vielleicht mit den Apollo-Missionen verdeckt worden sein können.
5: Das ist themen- und typenabhängig, je nach Präferenz. Also wenn jemand jetzt das knallharte Berliner Tagesgeschäft sehen möchte, dann muss er bei News reingucken, bei Apollo, was gibt's noch alles, viele jugendliche Formate, Ketzer der Neuzeit, der ist mehr für die jungen Leute da. Oder halt bei uns in den Formaten. Ich kenne Dutzende Journalisten, die jetzt in diesen alternativen Medien unterwegs sind. Webseiten gibt's auch ohne Ende. Ich habe jetzt keine Webseite, die ich regelmäßig konsultiere. Doch einen folge ich eigentlich fast alles, was er schreibt. Professor Stefan Homburg. Mhm. Eins der schärfsten Schwerter im Kampf. Der hat die heilige Wut auch irgendwo und aber eine gewisse Lässigkeit und auch den Intellekt und wie er da in der Enquetekommission gesessen ist und der Frau Hoppermann gesagt hat, nein, ich jetzt und nicht du und also großartig und dem folge ich eigentlich regelmäßig, ja. Und da gibt's natürlich noch 10 andere, wo ich immer wieder was sehe.
3: Ja. Ich frage nochmal nach Themen, weil du hast ja so, da im Kosmos sind Dinge, die wir uns nicht vorstellen können. Du hältst beim nächsten Regentreffen Vortrag zu Nullpunktenergie.
5: Mit dem Regentreff ist so eine Sache. Seit ich damals zum ersten Mal da war, hat der Olli irgendwie den Spleen, dass ich da immer sein muss. Also ich sag nur Offizierschule Luftwaffe, da lernt man sowas. Ja? Also Methodik, Didaktik, wir waren ja Ausbilder der Ausbilder. Wir sind ja da in diesen Dingen geschult worden. Wie präsentiert man etwas, wenn man einen Anschluss verteilen will, dann auf die linke Seite stehen von der Tafel, wenn man gut redet, also wenn man positiv redet, auf die rechte Seite und so. Also ja, das ist alles da und irgendwie, warte mal, wie war die Frage? Welches Thema speziell?
3: Da redest du über Energierevolution und Nullpunkt.
5: Olli fragt mich jedes Jahr, spätestens im Januar, du, ich muss den Flyer drucken, was machst du dieses Jahr? Er fragt nicht, kommst du vielleicht zum Vortrag, sondern was ist dein Thema? Und da ich das jetzt auch seit 2003 mache, habe ich natürlich auch jedes Thema eigentlich schon durch. 2008 Klimaschwindel und. Also muss ich mir auch irgendwie kreativ was ausdenken. Und ich dachte mir, dieses Jahr mache ich einen eher technischen Vortrag über die Geschichte der Energie, wie wir Menschen sozusagen vom Feuer bis zum Atomreaktor gekommen sind. Wie hat sich das verändert in Bezug auf die Möglichkeiten, den Acker zu bewirtschaften? Wie viele Stunden Arbeitszeit pro Hektar hat man früher gebraucht? Was hat die Dampfmaschine ausgelöst? Was hat die Pleuelstange verursacht? Eine der wichtigsten Erfindungen direkt nach feuchtem Klopapier, also Pleuelstange, kann man eigentlich nicht hoch genug ansetzen, genauso wie das Klopapier, ja. Also da versuche ich, den Bogen zu finden dann zu dem Konstrukt oder zu diesem Konzept, was sich hinter Nullpunkt Energie verstecken könnte. Also
3: kannst du es in 3 Sätzen erklären, damit ich auch eine Vorstellung davon bekomme, ob es sich lohnt, zu deinem Vortrag zu gehen?
5: Es gibt seit vielen Jahrzehnten Forschungen, vor allem Nikola Tesla hat damit angefangen, zu einer Art Energieform, die uns loslösen würde von dem Joch der fossilen Energien oder auch von Elektromagnetismus, sondern dass der Kosmos an sich, der Äther, der Raum, der uns umgibt, von Energie umgeben ist, die so unendlich groß ist, dass in einem Raumliter Luft oder Rauminhalt, egal ob jetzt innerhalb oder außerhalb der Atmosphäre, mehr Energie vorhanden ist, wie 100 Kernkraftwerke auf der Welt produzieren könnten. Professor Klaus Turtur hat vor Jahrzehnten da schon geforscht und es gibt genügend Wissenschaftler, die Objekte und Maschinen zur Funktionsreife gebracht haben. Das wurde aber vom System bisher immer verhindert. Immer. Es sind sehr viele verselbstmordet worden, sehr viele haben irgendwie plötzlich Besuch bekommen, wurden aufgekauft, sind verschwunden. Und diese Nullpunktenergie ist mit großer Wahrscheinlichkeit dann eben auch das Rätsel des ganzen UFO-Phänomens. Also wenn wirklich von außerhalb jemand kommt, dann kommen die nicht mit dem Dieselaggregat an. Es gab noch nie eine UFO-Sichtung mit Auspuff. Das heißt also, wenn die ankommen, dann haben die keinen Tank dabei, sondern es geht um ganz andere Konzepte, Energie, Formen, die wir sozusagen anknüpfen könnten. Und vor allem möchte ich, das natürlich im Theoretischen dann, ja, also die Herleitung dieser ganzen Technologien vom Feuer zur Dampfmaschine, zum Kernkraftreaktor und dann natürlich auch, was würde es für uns als Gesellschaft bedeuten, wenn wir eine freie Energiemaschine hätten? Sind wir schon so weit? Weil die super tolle Energielösung für alle und da drüben steht ein Generator für den ganzen Landkreis oder die super Höllenmaschine, wo eine Bombe, die quasi immer mehr Energie generiert, dann plötzlich alles zerreißt. Also wo gehen wir da hin? Ich muss jetzt langsam anfangen.

0: sondern es geht wirklich um das Verhältnis, nähert sich Deutschland Russland wieder an, was ich befürworten würde, oder geht Deutschland zusammen mit den USA in eine noch größere Konfrontation mit Russland?
1: Ja, Kanzler Merz ist ja schwer angeschlagen und erklärt sich das Ergebnis so, also er ist ja der unbeliebteste Politiker in Deutschland als Kanzler. Ja. Er erklärt sich das so und sagt, unsere Politik ist gut, aber wir haben sie dem Bürger nicht gut genug erklärt und ihn emotional nicht abgeholt. Und damit meint er in erster Linie die Innenpolitik, die Reformen, Rente, Steuer, Gesundheit. Aber ist das wirklich Grund genug für diese tiefgreifende Unzufriedenheit in Deutschland? Was glauben Sie, weshalb strafen die Wähler Merz ab?
0: Weil er gelogen hat. Er hat wirklich gelogen.
1: Also, ja, das tun allerdings auch viele Politiker.
0: Ja, schon, aber er hat natürlich wirklich gesagt, er wird die Verschuldung in Deutschland nicht sozusagen raufschrauben und er hat eigentlich gesagt, er wird die Schuldenbremse nicht anrühren. Und dann hat er ja, er kam ja 2025 im letzten Jahr an die Macht, hat dann Olaf Scholz von der SPD ersetzt und die Hoffnung war, dass die CDU eigentlich die die Rüstungsausgaben nicht noch weiter ausufern lässt, weil Scholz hat ja schon sehr stark aufgerüstet. Noch im Jahr 2014 waren die Rüstungsausgaben von Deutschland, also 2014 war der Putsch in der Ukraine und die Abspaltung der Krim, da kann man sagen, hat die ganze Sache so ein bisschen angefangen. Da waren die Rüstungsausgaben von Deutschland bei 30 Milliarden Euro pro Jahr. Und jetzt sind sie unter Merz auf 100 Milliarden angewachsen. Das ist also mehr als eine Verdreifachung. Und diese Milliarden pro Jahr werden dann natürlich abgesogen von Rente, Gesundheit und Schule oder auch Deutsche Bahn. Und das ist dann eigentlich etwas, was der Bürger merkt und dann sagt, das Geld fließt ja nur noch in Krieg und Rüstung, das wollen wir nicht. Und ich finde es schon hinterhältig, dass Merz den alten Bundestag genommen hat und mit dem eigentlich die Schuldenbremse geknackt hat.
1: Ja, das war hinterhältig. Allerdings, ob man von ihm jetzt weniger Ausgaben für die Rüstung hätte erwarten können, da bin ich nicht ganz so sicher. Weil die Bundesregierung, und das hatte war er ja schon vorher, also wir stehen zur Ukraine und so weiter, wir müssen...
0: Ja, immer, ja.
1: Und in der Woche vor der Wahl in Sachsen-Anhalt, da war ja Russland und dieser Drohnenvorfall in Leipzig mit dieser angeblichen Sprengstoffdrohne das große Thema. Und die Bundesregierung hat ja Russland beschuldigt, einen Anschlag auf Deutschland geplant zu haben, bleibt aber Beweise schuldig. Aber trotzdem, also das letzte russische Generalkonsulat ist geschlossen worden, Schließung des russischen Kulturhauses. Warum eskaliert die Bundesregierung so?
0: Also ich frage es mich wirklich auch. Also ich halte es erstens für falsch. Ich habe danach den russischen Botschafter gehört, bei Ben angescriptet, der hat eine Stunde lang gesprochen, Netschajew, und er hat gesagt, hören wir auf damit, Russland will keinen Krieg mit Deutschland. Und Deutschland hat jetzt, also Deutschland, man muss wirklich unterscheiden zwischen der Bevölkerung einerseits und dem Bundeskanzler und auch seinem Außenminister und natürlich einem großen Teil der Medien. Aber nehmen wir einfach jetzt mal den Bundeskanzler Friedrich Merz. Friedrich Merz hat Dinge gesagt wie, ja, wir liefern Drohnen an die Ukraine und ja, wir halten es für richtig, dass die Ukraine mit diesen Drohnen tief in Russland zuschlägt. Also Deutschland befürwortet die Bombardierung von Russland und das ist natürlich der Botschafter Netschajew. Man hat diesem Gespräch so herausgespürt, dass er sehr enttäuscht ist. Und Sie sagen richtig, dieses Schließen vom Generalkonsulat, also ein Land hat immer in einem anderen Land Vertretungen, also zum Beispiel die Schweiz, wir haben auch, ich bin ja hier in der Schweiz und wir haben natürlich die Schweizer Botschaft in Berlin, die ist gleich dort neben dem Bundeskanzleramt. Das ist wichtig, dass die Botschaft offen ist. Und jetzt haben wir die russische Botschaft in Deutschland und die ist weiterhin offen. Okay, das muss man auch verstehen. Es gibt also weiterhin diese Verbindungen zwischen Moskau und Berlin. Aber die Konsulate, von denen gab es mehrere und jetzt wurde das letzte geschlossen. Also, und Netschajew sagt einfach, das letzte Mal, als das passiert ist, war unter Hitler. Und er sagt einfach, wir sollten dieser Beziehung Sorge tragen. Das ist der Beziehung von Deutschland und Russland. Und ich finde wirklich, das hat weder Bundeskanzler Merz gemacht, er hat dieser Beziehung nicht Sorge getragen. Und auch Außenminister Wadephul hat dieser Beziehung nicht Sorge getragen. Und auch wenn wir eine

0: Regierung vorher gehen, dann ist ja Bundeskanzler Olaf Scholz und Außenministerin Annalena Baerbock. Also als Historiker ist für mich immer der Außenminister oder die Außenministerin und der Bundeskanzler, die sind eigentlich federführend in der internationalen Politik. Und da haben auch die Vorgängerregierung hat dieser Beziehung nicht Sorge getragen.
1: Ich habe das Interview mit Nechayev auch gesehen. Auf mich wirkte er fast ein bisschen deprimiert noch, neben Enttäuschung. Und er hat halt auch ganz gut erklärt, wie verbunden, auch kulturell verbunden, Deutschland und Russland waren. Das war, ja, das ist, ja, schade ist ein kleines Wort. Aber generell, man fragt sich, ja, wir fragen uns beide, warum tut Deutschland das? Ich meine, Merz nimmt immense Schulden auf, um die Ukraine mit Waffen zu liefern, um immer weiter aufzurüsten. Die Infrastruktur ist marode, die Wirtschaft stürzt ab oder flüchtet, weil die Energie in Deutschland so teuer ist, weil Deutschland kein russisches Gas haben will. Es gibt kein echtes Interesse an der Aufklärung der Sprengung der Nord Stream Pipelines. Ja. Und da fragt man sich ja mit allem zusammen, bestimmt Deutschland seine Politik eigentlich wirklich selbst?
0: Also für mich ist Deutschland ein besetztes Land. Es tut mir leid, wenn ich das so offen sage, aber besetzt bedeutet ja eigentlich nur, dass amerikanische Truppen in Deutschland stationiert sind. Und das kann ja jeder selber sehen. Das ist die Situation. Es sind 38.000 US-Truppen in Deutschland stationiert. Meiner Meinung nach sollten die alle abziehen und die Stützpunkte sollten geschlossen werden. Und ich habe in meinem Buch Kampf der Giganten, das jetzt eben rauskommt, dargelegt, dass noch im Kalten Krieg Deutschland durch zwei Gruppen besetzt war, nämlich durch die Sowjetunion im Gebiet der DDR und durch die USA und kleinere Anteile französische und englische Soldaten in der BRD. Und ich habe das nur geschrieben, weil ich weiß, dass auch jüngere Leserinnen und Leser, vielleicht 20 Jahre, das Buch kaufen. Ich sage allen immer, ihr könnt das Buch kaufen, jeder kann das verstehen. Es ist einfach geschrieben, oder? Können Sie bestellen.
1: Ich finde es wirklich gut, wenn man sich so eine Grundlage schaffen möchte auch. Ne? Und ich habe Neues erfahren in dem Buch, so ist nicht.
0: Also. Das ist schön. Also es soll eigentlich so sein, dass man versteht, wie wir in die Lage gekommen sind, in der wir sind. Und wenn Sie fragen, wie erklären sich diese vielen Entscheidungen, die ja nicht im Interesse von Deutschland sind, dann möchte ich doch anmerken, dass eben die Sowjets ihre Soldaten abgezogen haben. Dann war die DDR nicht mehr besetzt. Und dann hat die NATO sich ausgedehnt um die DDR. Und jetzt ist ganz Deutschland in der NATO. Und meiner Meinung nach ist natürlich insofern Deutschland noch besetzt, weil US-Truppen hier sind. Und man sieht es eben auch, dass das nicht jetzt an Merz hängt, sondern das war auch bei Bundeskanzler Olaf Scholz so, als am 26. September 2022 die Nord Stream Pipelines in die Luft gesprengt wurden. Und das war ein massiver Angriff. Das ist jetzt nicht was Kleines, oder? Sondern das ist ein Riesenangriff. Da hat eigentlich die deutsche Regierung gegen kein Land reagiert. Man kann sogar sehen, dass die deutsche Regierung jetzt bei diesem Drohnenzwischenfall, und das ist ein völlig unklarer Zwischenfall, das, was da in Leipzig passiert ist, das ist nichts in die Luft geflogen, das muss man sagen, das ist einfach eine Drohne wurde gefunden, sag mal so, oder? Und Drohnen gibt es viele. Und man weiß da nicht, woher die kommt. Da hat die Regierung sofort Russland beschuldigt. Und als die Pipelines, es sind ja vier Pipelines und drei wurden in die Luft gesprengt, eine ist noch intakt. Und als diese Pipelines gesprengt wurden, hat zu keinem Moment die deutsche Regierung die USA dafür verantwortlich gemacht und gesagt, wir akzeptieren das nicht, dass ihr unsere Pipelines in die Luft sprengt, weil das schadet uns sehr. Wir haben Industrie, BASF, wir haben Autokonzerne wie BMW, wie Porsche, wie Mercedes. Also das muss ich ja als auch Schweizer sagen. Wir haben immer die deutschen Autos geliebt. Ja, das waren die schönsten Autos, oder? Klar, es gab noch in Italien die Ferraris, aber ich meine die Porsches, die Mercedes, die BMWs. Also das ist noch heute so, muss ich immer noch sagen, dass das eigentlich für Außenstehende ist, dass Deutschland ist jetzt vielleicht eine oberflächliche Beobachtung, aber diese ganze Industrie ist eben natürlich angewiesen auf Energie. Ja? Die Energie ist in den letzten Jahren extrem teuer geworden in Deutschland und das Sprengen der Pipelines zeigt eigentlich, dass man den Industriestandort Deutschland weitgehend schwächt, zerstört. Und da ist Ihre Frage sehr berechtigt. Warum lässt man so etwas zu? Also warum lässt ein Scholz so etwas zu? Warum lässt ein Merz so etwas zu? Und meiner Meinung nach ist es tatsächlich nicht, Deutschland ist in dem Sinne nicht ganz souverän, weil sonst würde man sagen, die Pipelines müssen repariert werden und die Schuldigen müssen bestraft werden.
1: Ja, aber wir erinnern uns ja an die Pressekonferenz, als Scholz bei Biden war und Biden ganz klar gemacht hat, dass diese Pipelines nicht, dass man diese Pipelines in irgendeiner Form zerstört. Der Scholz war stumm daneben und hat dann gesagt, wir werden das alles gemeinsam absprechen. Was ja noch schlimmer ist, als stumm daneben zu sitzen.
0: Und das ist verrückt, oder? Das möchte ich wirklich auch allen erklären, dass die NATO, das sind 32 Mitgliedstaaten und Deutschland, die USA und Belgien und Norwegen und Großbritannien sind in der NATO. Und eigentlich sagt man, dass es innerhalb der NATO keinen Angriff geben sollte von einem Land auf ein anderes Land. So, man ist Freunde innerhalb der NATO, sagt man. Aber jetzt haben wir einen Fall, wo die USA Deutschland angreifen. Das ist ein Angriff innerhalb der NATO und wo eigentlich Deutschland sich nicht wehrt. Das ist das Verrückte. Und natürlich gibt es jetzt zwei Geschichten. Die eine Geschichte ist die Geschichte von Seymour Hersh. Das ist ein amerikanischer Journalist, ein investigativer Journalist, der Abu Ghraib aufgedeckt hat, der Mulay aufgedeckt hat. Abu Ghraib war ein Foltergefängnis im Irak. Und wo die amerikanischen Soldaten gefoltert haben. Und My Lai war ein Dorf im Vietnamkrieg, wo die amerikanischen Soldaten Zivilisten, Frauen, Kinder, alte Leute getötet haben. Also Kriegsverbrechen. Und der Seymour Hersh, der hat eben einen Leistungsausweis, dass er sich getraut, als ein amerikanischer Jude, dass er sich getraut, gegen die eigene Regierung zu recherchieren. Das heißt, ich finde, Seymour Hersh ist ein Held unserer Zeit, so wie Julian Assange oder Edward Snowden. Und Seymour Hersh hat dann gesagt, ich habe eine Quelle im CIA, die mir erzählt hat, wie es gelaufen ist. Und dann hat diese Quelle ihm erzählt, ja gut, sie haben diese Übung Baltops genommen, Baltic Operations. Das ist immer eine Militärübung in der Ostsee, die findet jedes Jahr statt. Und da sind viele Nationen, viele Schiffe, viele Soldaten. Und innerhalb dieser Baltops-Übung haben sie Taucher gehabt, amerikanische Taucher, die sind runter und haben den Sprengstoff an die Pipelines angebracht. Und dann lag der dort einige Wochen und dann später haben sie eine Sonarboje abgeworfen von einem Poseidon-Flugzeug. Die hat ein Signal geschickt und dann wurden am 26. September, als die Übung schon lange wieder vorbei war, wurden die Pipelines zerstört. Und tatsächlich hat Joe Biden, Sie haben das genau richtig gesagt, im Februar 2022, da war Scholz ja in Washington im Weißen Haus, hat Biden gesagt, ja, wir wollen diese Nord Stream 2 nicht, also Nord Stream 1 sind zwei Pipeline und Nord Stream 2 sind nochmal zwei Pipeline. Wir sprechen über vier Pipelines. Und dann hat eine Journalistin, Sie haben das richtig gesagt, ich fand das ja auch unglaublich, dann hat eine Journalistin doch gesagt, ja, Herr Biden, wie wollen Sie das? Also wie wollen Sie da Einfluss nehmen? Das ist ja eine Sache zwischen Russland und Deutschland. Das ist wie wenn Scholz sagen würde, ich will nicht, dass Trump die Pipeline von Kanada in die USA eröffnet, oder? Das ist in etwa so. Mhm. Und dann hat Joe Biden tatsächlich gesagt, ja, wir werden das stoppen, wir haben schon unsere Möglichkeiten. Und dann fliegen die Pipelines in die Luft und alle fragen sich, wer war es wohl?
1: Was nicht der ehemalige polnische Außenminister Sikorski, der dann dieses Foto gezeigt hat mit dieser Explosion. Thank you USA, ne?
0: Thank you USA. Und auch Victoria Nuland hat gesagt, viele sind froh, dass die Pipeline jetzt nur noch ein Haufen Schrott und Metall auf dem Meeresgrund ist. Das heißt, die Amerikaner haben immer ganz klar gemacht, wir wollen nicht, dass es eine enge wirtschaftliche Zusammenarbeit gibt zwischen Russland und Deutschland. Es gibt sogar ein Zitat von 2015, vielleicht kennen Sie das auch, ich habe es auch im Buch drin, da sagt George Friedman von Stratfor, das ist ein Geostratege, der sagt, die USA haben immer dagegen gekämpft, dass Deutschland und Russland eine enge Beziehung und eine enge Freundschaft eingehen, weil Russland hat sehr viele Rohstoffe, Öl und Gas. Und Deutschland hatte eine sehr starke oder irgendwie dazwischen Wirtschaft, eine starke Wirtschaft, fleißig, gut ausgebildete Menschen. Und wenn man das zusammenbringt, dann werden natürlich die Russen reich und die Deutschen reich. Und das ist aus amerikanischer Sicht keine gute Sache. Darum möchte man, dass die sich entweder gegenseitig umbringen, so gerade Krieg, oder dass sie zumindest keinen Handel mehr treiben, wie jetzt mit diesen Wirtschaftssanktionen. Mhm. Und das heißt, George Friedman hat das immer wieder, hat das offen gesagt, das ist amerikanische Strategie. Aber da wäre es notwendig, dass in Deutschland, dass man das erkennt, dass nicht nur Russland der Feind ist, sondern dass auch Deutschland der Feind ist. Und dass man dann aus amerikanischer Sicht eigentlich die zwei Feinde aufeinanderhetzt, damit sie sich gegenseitig schwächen. Und das ist eigentlich ganz normale Geostrategie. Also das ist jetzt nichts Spezielles. Reagan hat das mit Iran und Irak auch gemacht. Ja, er hat auch beide Seiten unterstützt und dann hat es sich geschwächt. Aber es ist wie, in Deutschland ist wie verboten, das zu sagen und George Friedman zu zitieren und so.
1: Also, ja, das ist sogar noch älter als George Friedman, Zitat. Also es haben ja schon viele vorgesagt. Wir müssen verhindern, dass die deutsche Technologie mit den russischen Rohstoffen, dass die beiden zusammen fusionieren quasi. Ja? Genau. Weil das wäre eine große Macht. Jetzt haben wir die EU, ja, und auch die EU ist ja auf Kurs gegen Russland, um nochmal darauf zurückzukommen. Ja. Und die Außenbeauftragte, also Diplomatie wurde auch irgendwie umgeschrieben, die Außenbeauftragte Kaja Kallas.
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3: 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Den Ausweis bald einfach auf dem Handy. Darum ging es am Dienstag, dem 6. Oktober im Bundestag. Beraten wurde das neue Gesetz über digitale Identitäten. Im Mittelpunkt steht eine staatliche digitale Brieftasche namens DU. Ab Anfang 2027 soll sie zur Verfügung stehen, unter anderem für den digitalen Personalausweis, Altersnachweise, Verträge und Bankgeschäfte. Digitalminister Carsten Wildberger von der CDU hat die App bereits vorgestellt. Der Staat verspricht, dass die Nutzung freiwillig bleibt. Experten fragen allerdings, wie freiwillig das am Ende noch ist, wenn die App zum Standard und damit zur Notwendigkeit wird. Ryanair zieht sich komplett vom Flughafen Bremen zurück. Wie die Bild-Zeitung berichtet hat, startet ab April 2027 kein Flieger der Airline mehr in der Hansestadt. Damit fallen rund 400.000 Passagiere im Jahr weg, etwa jeder fünfte Fluggast. Laut dem Land Bremen sind die Verhandlungen an den Gebühren gescheitert. Ryanair habe angeblich so hohe Nachlässe verlangt, dass der Flughafen bei jedem Passagier draufgezahlt hätte. Wirtschaftssenatorin Christina Vogt sagt, man sei der Airline weit entgegengekommen. Ryanair selbst hat für Bremen bislang keine konkrete Begründung veröffentlicht, kritisiert aber seit Monaten hohe Steuern und Entgelte an deutschen Flughäfen. Europa steht beim Diesel ein schwieriger Herbst und Winter bevor. Davor hat der slowakische Ministerpräsident Robert Fico vor Journalisten gewarnt, berichtet das slowakische Portal HN Online. Als Gründe nannte Fico den kriegerischen Konflikt im Iran und die nach und nach sinkenden Kapazitäten der Raffinerien. Länder, die früher Ölprodukte exportiert haben, kaufen sie inzwischen in großen Mengen ein. Fico befürchtet beim Diesel extrem schwierige, womöglich sogar katastrophale Szenarien. 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
1: das wäre eine große Macht. Jetzt haben wir die EU, ja, und auch die EU ist ja auf Kurs gegen Russland, um nochmal darauf zurückzukommen. Ja. Und die Außenbeauftragte, also Diplomatie wurde auch irgendwie umgeschrieben, die Außenbeauftragte Kaja Kallas, die will ja Russland besiegen, vielleicht sogar noch zerstückeln, hat sie sogar gesagt. Hm. Und ich frage mich, will denn die EU tatsächlich Krieg mit Russland? Oder wie kann man diese Antidiplomatie, diese verbale Eskalation noch anders erklären?
0: Also die EU hat ja 27 Mitgliedstaaten. Ich bin hier in der Schweiz, wir sind nicht in der EU und ich bin froh. Ich bin froh, dass wir nicht in der EU sind. Im
1: Glücklichen.
0: Ja, und wir sind auch nicht in der NATO. Also ich bin auch froh, dass wir nicht in der NATO sind. Aber ich beobachte natürlich, dass die EU 27 sich wirklich sehr, sehr kriegerisch verhält. Also da ist Kaja Kallas ein Beispiel. Sie hat eigentlich sehr viel Kriegsrhetorik. Es ist in keiner Weise, ist sie eine Förderin des Friedens, weil die EU oder die europäische Zusammenarbeit, die finde ich eigentlich etwas Gutes, weil nach dem Zweiten Weltkrieg war es wichtig, da zwischen Deutschland und Frankreich, dass da eine Zusammenarbeit entsteht, dass da ein Frieden entsteht, dass da ein Vertrauen entsteht, über den Rhein sozusagen, oder? Ich bin ja hier in Basel, also ich weiß sehr genau, Deutschland, Frankreich, Schweiz, das trifft sich in Basel. Und ich weiß sehr wohl, dass im Ersten Weltkrieg und im Zweiten Weltkrieg sehr viel Blut geflossen ist zwischen Frankreich und Deutschland. Darum bin ich ja auch ein Freund, ja, der europäischen Zusammenarbeit. Und ich habe früher gedacht, ja, ist doch eine gute Idee. Man treibt Handel, man schafft die Zölle ab. Einer kann in diesem Land eine Ausbildung machen, darf dann aber auch in einem anderen Land sein. Oder ich persönlich habe in Basel studiert, habe Geschichte studiert an der Universität Basel und dann gab es das sogenannte Erasmus-Programm und dann konnte ich also ein Semester an der Universität Amsterdam studieren. Das war gefördert, hat man gesagt, ist doch gut, wenn die Studenten mal ein Auslandssemester machen, dann haben sie, das war toll in Amsterdam, oder? Da habe ich die Kolonialgeschichte von Holland, die hatten ja Indonesien als Kolonie und so weiter, da habe ich mir das alles ein bisschen genauer angeschaut, habe viel gelernt, habe viel profitiert. Kurzum, ich bin ein Freund, dass man sagt, die Europäer sollen untereinander sich austauschen und zusammenarbeiten und alte Feindbilder weglegen. Aber, und jetzt kommt das große Aber, und darum bin ich froh, sind wir nicht in der Europäischen Union. Die EU unter Ursula von der Leyen und auch Kaja Kallas, die haben eine rabiate Feindrhetorik und ja, man muss sagen, Hass gegenüber Russland an den Tag gelegt, dass nach allen Prinzipien der gewaltfreien Kommunikation von Marshall Rosenberg, oder? Der hat ja mal gesagt, wie funktioniert gewaltfreie Kommunikation? Man muss zuerst mal herausfinden, was ist die Position des Gegenübers? Dann muss man sich in die Schuhe des anderen versetzen, so in seiner Haut mal umhergehen, in seinen Mokassins mal 100 Kilometer laufen. Da gibt es ja ganz viele Bilder und das wird ja explizit gesagt, das machen wir nicht. Also die EU ist im Moment kein Friedensprojekt. Und Leute, die sich kritisch äußern, wie Jacques Beau, das ist ja ein Schweizer, den ich sehr schätze, ich kenne ihn.
1: Der war auch schon hier im Podcast, ja.
0: Schön, dass Sie mir eine Plattform gegeben haben. Wir haben uns getroffen, da war er noch nicht auf dieser EU-Sanktionsliste. Aber viele Leute wissen das nicht. Die EU-Sanktionsliste bedeutet für Jacques Beau, dass er jetzt in Brüssel ist, weil sein letzter Job war bei der NATO. Und jetzt kann er nicht von Belgien in die Schweiz reisen. Er darf nicht über die Grenzen gehen. Und die haben auch sein Bankkonto eingefroren. Dann haben sie es wieder freigegeben, wieder eingefroren. Und da muss ich sagen, was ist das für eine Europäische Union, die den Leuten verbietet, über die Grenzen zu gehen und Bankkonten einfriert? Oder da können wir da nicht mehr das große Lied von Wir sind die liberale Demokratie singen, sondern da haben wir selber autoritative Probleme, Probleme mit Einschränkung der Meinungsfreiheit, RT Deutsch und Sputnik sind ja verboten in der Europäischen Union, in der Schweiz bei uns ist es nicht verboten. Und das verstehe ich auch nicht, wie kann man Medienmarken verbieten und gleichzeitig sagen, wir machen keine Zensur. Und natürlich ist das Zensur. Also ja, Sie sehen, von Kaja Kallas halte ich gar nichts und von Ursula von der Leyen noch viel weniger.
1: Ja, ich glaube, da sind sie gar nicht alleine. Und in Deutschland und in der EU, aber vor allem auch in Deutschland, wird ja zur Kriegstüchtigkeit aufgerufen. Ja, also Boris Pistorius, der Verteidigungsminister, sagt, wir müssen kriegstüchtig werden. Dann wird immer gesagt, die Russen greifen uns an 2029, 2030, vielleicht schon nächstes Frühjahr. Also es wird immer diese Angstmache gemacht. Und viele Leute lassen sich dann schon mitreißen und irgendwie machen Sie sich nicht klar, welche Konsequenzen ein Krieg mit Russland für Deutschland hätte. Sie haben auch ein Kapitel in Ihrem Buch darüber geschrieben. Welche Konsequenzen hat das dann für die Deutschen?
0: Also ich möchte einfach alle im deutschsprachigen Raum daran erinnern, dass diese Losung "Nie wieder Krieg", die ist richtig. Und da soll man sich einfach auch nicht kirre machen lassen oder verwirren lassen von einem Pistorius. Der Pistorius, der ist einige Jahre lang, ist er halt dann der Verteidigungsminister. Aber dann ist er auch wieder weg. Und dann stirbt er wie jeder Politiker und auch jeder normale Bürger, oder? Dann ist das Leben wieder vorbei. Und wir machen uns da manchmal einfach einen zu großen Eindruck. Ah, der Herr Verteidigungsminister, ah, der Herr Bundeskanzler oder der Herr, die Frau Außenministerin.
1: Naja, die Medien machen ja mit. Also sagen wir mal so, es ist ja so ein Zusammenspiel von Politik und Medien, die diese Angst und Hetze betreiben.
0: Leider. Und das ist eigentlich jetzt die Übung für die Menschen, dass sie sagen, okay, ich sehe, dass Pistorius sagt, man soll kriegstüchtig werden. Und dann sollten sich aber die Menschen in der Friedensbewegung und das sind eigentlich viele Menschen, die keine Kriege wollen. Und die, die keine Kriege wollen, die zähle ich zur Friedensbewegung. Mhm. Die sollen sich sagen, Moment, hatten wir das nicht schon mal, oder? Dieser Aufruf, oder? Wollen wir wieder friedenstüchtig müssen wir werden. Friedenstüchtig, er hat es genau falsch gesagt. Das heißt, es ist nicht nur Kaja Kallas, von der ich nichts halte, oder Bundeskanzler Merz oder Bundeskanzler Scholz, von denen ich auch nichts halte. Es ist auch Pistorius, von dem halte ich auch nichts. Das heißt, tut mir leid, dass ich so kritisch sein muss. Aber die Leute sind wirklich keine guten Anführer. Das
1: Nein.
0: muss man einfach erkennen.
1: Aber welche Konsequenzen hätte es für Deutschland? Also, weil Deutschland ja nun mittendrin im Fadenkreuz eigentlich steht, der Russen.
0: Also man muss eigentlich den Iran-Krieg anschauen. Ich habe ja auch im Buch ein Kapitel über den Iran. Und am 28. Februar 2026 hat ja Israel und die USA unter Netanyahu und Trump haben den Iran überfallen. Das ist eindeutig illegal, Verstoß gegen das UNO-Gewaltverbot. Merz hat es trotzdem gelobt und gesagt, ja, ist jetzt nicht der Moment, unsere Verbündeten zu kritisieren. Und dann hat der Iran ja mit Drohnen und Raketen die amerikanischen Militärstützpunkte in den umliegenden Ländern ausgelöscht. Also das muss man sich mal klar sein. Die Militärstützpunkte in Saudi-Arabien, zum Beispiel die Prinz Sultan Airbase, wurde vom Iran angegriffen. Und das sind sowohl Raketen wie auch Drohnen. Dann auch im Irak oder in Kuwait oder in Bahrain oder auch die Al Udeid Military Base in Katar. Ich war mal in Katar und habe mir das auch alles angeschaut. Ich habe mir auch die Al Jazeera dort angeschaut. Dort gibt es dann weiter unten die Emirate. Und wenn man das aus deutscher Sicht anschaut, dann sieht man ja, okay, dann ist es heute also möglich, dass man nicht, die Iraner sind ja nicht mit den Panzern darüber gefahren oder mit dem Schiff über den Persischen Golf, sondern das sind Drohnenschwärme und Raketenschwärme. Und das würde für Deutschland bedeuten, dass Russland mit Drohnenschwärmen und Raketenschwärmen eine Drohnenfabrik, wo Drohnen hergestellt werden, in Deutschland zerstört oder amerikanische Militärstützpunkte zerstört und so weiter. Und so weit denkt man gar nicht in Deutschland. Man sagt, das kann nicht passieren, es wird nicht passieren und darum müssen wir uns auch nicht damit befassen. Und das ist ja eigentlich sehr kurzsichtig, weil man sieht ja im Iran, dass diese Länder sich jetzt nicht einfach verprügeln lassen und nicht zurückschlagen, sondern mit diesen Ländern meine ich die BRICS-Staaten, also Brasilien, Russland, Indien, China und Südafrika. Und das sind 5, die haben sich zusammengeschlossen. Ich habe das im Buch dargelegt. Aber darüber hinaus haben wir auch noch Indonesien, Ägypten, Iran und Äthiopien und die Emirate, jetzt sind es 10. Okay, das sind 10 BRICS-Staaten. Also der Iran zusammengefasst, ich weiß nicht, jetzt ohne Landkarte vielleicht für die Leute anstrengend, aber der Iran und Russland und China, die sind zusammen in den BRICS-Staaten. Und die BRICS-Staaten, das möchte ich den Menschen in Deutschland sagen, die lassen sich jetzt nicht verprügeln. okay, das ist jetzt vorbei, die lassen sich nicht mehr verprügeln. Und die Chinesen haben dann Satelliten, zum Beispiel, das ist dieses Baidu-System. Und Al Jazeera hat berichtet, dass die Iraner das Baidu-Satellitensystem genutzt haben. Natürlich, die Chinesen haben es nicht bestätigt und die Iraner haben es auch nicht bestätigt, aber ich glaube, Al Jazeera hat das richtig berichtet, weil sie wollen nicht das amerikanische GPS, das ist das Global Positioning System, nutzen, weil sie sagen, das können die Amerikaner abschalten. Und das Gleiche kann natürlich auch Russland. Also Russland hat die Raketen, Russland hat die Satelliten, sie haben die Zusammenarbeit mit China und sie haben die Drohnen. Sie können Deutschland schaden, wenn sie wollen. Okay? Bis jetzt haben sie es nicht gemacht. Ja? Und das, was die Amerikaner gemacht haben, ist, sie sind zum Beispiel in Wiesbaden, gibt es eine amerikanische Militärbasis, und dort haben sie die Task Force Dragon gebildet. Das ist eine Einheit aus ukrainischen und amerikanischen Soldaten. Und die haben dann den Soldaten in der Ukraine die Satelliteninformationen gegeben. Also das ist GPS, Global Positioning System, was wir brauchen, wenn wir irgendwie ein Restaurant suchen oder als zivile Nutzer oder wenn wir nicht mehr wissen, wo irgendwie Kino so und so ist. Aber und diese Raketen wurden dann nach Russland reingeschossen. Das sind Attackams-Raketen und dann auch Drohnenangriffe von der CIA. Das heißt, das sind Dinge, Frau Preradovic, die waren doch im Kalten Krieg undenkbar, völlig undenkbar, dass die Amerikaner in Deutschland in Militärbasen Raketen und Drohnenangriffe, gut, Drohnen gab es im Kalten Krieg nicht, aber einfach Angriffe auf die Sowjetunion. War undenkbar. Wir hätten gedacht, da seid ihr verrückt, das wird ja zum Atomkrieg führen, tut das bitte nicht. Wirft keine Steine auf den schlafenden russischen Bär, der da in seiner Höhle liegt.
1: Aber im Gegensatz zu heute haben die damals auch noch miteinander geredet. Fast wöchentlich gab es ja Konsultationen, man wurde hin und her geflogen, also zum Mittagessen mit einem hohen russischen General oder... Ja, das war normal. Da hat man schon gewusst, was die andere Seite denkt. Und das will man heute nicht mehr. Das ist eigentlich nicht zu verstehen. Aber Sie haben BRICS schon angesprochen. Das ist ja auch ein hochinteressantes Thema, weil sie ja, da stehen die Staaten ja inzwischen Schlange. Der sogenannte globale Süden, der sich ja von den USA immer mehr abwendet. Ne? Nun sind viele dieser Staaten ja auch wirtschaftlich stärker geworden. Und wollen in BRICS, ja. Und welche Rolle spielt BRICS eigentlich heute? Weil bei uns hört man ja relativ wenig davon.
0: Die BRICS-Staaten werden eigentlich immer noch belächelt, oder? So im Sinn von, das sind die unterentwickelten Länder. Aber das ist einfach so nicht korrekt, oder? Man hat, wenn ich so sagen darf, im Moment eine Phase von 500 Jahren europäischer Imperialismus-Tradition, die zu Ende geht. 500 Jahre, sage ich, weil ab Kolumbus oder 1492 haben ja die Europäer Nordamerika erobert. Darum spricht man dort heute Englisch. Das ist ja keine Sprache der Ureinwohner, sondern die Ureinwohner wurden einfach getötet. Und auch Französisch. Und die Freiheitsstatue ist ja dann ein Geschenk von Frankreich. Und dann eben Südamerika mit Spanisch und Portugiesisch, wieder die europäischen Sprachen. Australien, Neuseeland, wieder Englisch. Und in Afrika eben zum Teil Französisch, zum Teil Englisch, dann auch Deutsch und Holländisch. Aber diese Idee, dass Europa und dann danach die USA, dass der Westen, ja, man kann sagen, die 32 NATO-Mitgliedstaaten, das ist der Westen, dass der Westen erstens technisch, zweitens militärisch, drittens kulturell und viertens moralisch überlegen ist, oder? Diese Geschichte zerbricht. Und das ist eigentlich jetzt das, was die BRICS-Staaten sehen, weil moralisch, nehmen wir mal moralisch, die Menschen in Südafrika verstehen nicht, dass Deutschland Waffen an Netanyahu liefert und Netanyahu ein Genozid im Gazastreifen macht. Also im Buch habe ich ein Kapitel Genozid in Gaza. Und da nehme ich ein bisschen auch diese Perspektive auf, dass viele sich fragen, also was ist eigentlich mit euch los? Ihr macht hier einen auf, wir sind für das Völkerrecht oder wir sind für die Menschenrechte. Aber wenn Israel einen Genozid durchführt, dann geht das in Ordnung. Also was seid ihr denn für Verlogene? Also jetzt immer gegenüber der politischen Elite. schon auch gegenüber den Medien ein bisschen. Aber was ich sagen kann, ist, die schauen ganz anders auf die Konflikte. Oder dann in Brasilien, Lula da Silva, also Brasilien gehört auch zu den BRICS. Das ist, das B steht für Brasilien, R steht für Russland, I für Indien, C für China und S für Südafrika. Aber das C ist natürlich die führende Macht unter den BRICS, ja. Also das C, das ist China, das ist der absolute Motor wirtschaftlich, Innovation, Kapitalflüsse und so. Es ist ein bisschen weiter hinten im Wort, aber es ist das C, das bei BRICS wichtig ist.
1: Im Grunde ist China die USA von BRICS, ne?
0: Genau, ja. Mhm. So wie die USA das NATO-Militärbündnis anführen, führt China das BRICS-Bündnis an. Aber jetzt noch wichtig, Frau Preradovic, das BRICS-Bündnis ist kein Militärbündnis, ist eigentlich ein Wirtschaftsbündnis. Aber die sagen sich natürlich alle, und das habe ich ja im Buch auch dargelegt, die NATO-Staaten haben den Russen Milliarden geklaut. Also wirklich geklaut. Das war russisches Geld, das außerhalb von Russland gelagert war.
1: 300 Milliarden, glaube ich, ne?
0: Sie sagen es richtig.
1: Und Zentralbankgeld, russisches Zentralbankgeld, genau. Ja, in Dollar und Euro.
0: Ja, also das ist wirklich...
1: Vertrauensbildung ist anders.
0: Ja, und vor allem hier in der Schweiz frage ich mich, ja hallo, warum gibt es da keinen Aufschrei? Weil irgendwie das Privateigentum eines Bürgers, oder dass das geschützt ist, oder das Privateigentum eines Staates, dass man da nicht reingeht und einen Banküberfall macht. Natürlich sind da keine Panzerknacker jetzt sozusagen wie im Comic reingelaufen. Aber es ist trotzdem so, dass die BRICS-Staaten, wenn Sie fragen, wie schaut denn die BRICS-Staaten auf die ganze Sache, dass die BRICS-Staaten das sehen, sie sehen den Genozid im Gazastreifen, dann sagen sie, moralisch müsst ihr uns gar nichts mehr sagen. Dann sehen sie den Angriffskrieg auf den Iran. Der Iran ist ja BRICS-Staat. Und dann sehen sie, dass Trump und Netanyahu, aber dann auch die Franzosen, die Deutschen und die Engländer, die sagen alle, ja, nee, das ist schon in Ordnung, oder? Dann sehen die BRICS-Staaten, ja, Völkerrecht ist euch doch völlig egal.
1: Ihr Venezuela haben wir noch vergessen, ne?
0: Maduro wurde noch entführt. Ja, da sagt Merz nur, das sei schwierig einzuordnen. Ja gut, wenn man in der Nacht einen Präsidenten mit seiner Frau zusammen entführt, sei das schwierig einzuordnen. Wenn das schwierig einzuordnen ist, dann ist aber gar kein Kompass mehr da, oder? Und also zusammengefasst kann ich sagen, die BRICS-Staaten schauen mit einer großen Enttäuschung, das ist ja auch das Gespräch von Nechayev, dem russischen Botschafter in Deutschland, schauen mit einer großen Enttäuschung auf die NATO-Staaten, mitunter vermutlich auch mit Wut, ja, und die schließen sich immer stärker zusammen, und das ist ja die Hauptthese von meinem Buch. Ich sage, eigentlich haben die USA als Imperium, die USA sind das Imperium, das ist einfach die rücksichtsloste und brutalste Macht im Moment, oder? Das war früher das britische Imperium und so. Jetzt ist das, die USA sind das Imperium. Und die haben dann gerade in Kuba haben sie bombardiert, die CIA hat Fidel Castro versucht zu stürzen, die haben in Nicaragua interveniert, in Chile die Regierung gestürzt, im Iran die Regierung gestürzt, Libyen bombardiert, Afghanistan bombardiert, Syrien bombardiert, Laos, Kambodscha bombardiert, Vietnam bombardiert, in Indonesien die Regierung gestürzt, also und Nord Stream gesprengt. Und das ist ja gar nicht die ganze Liste, aber ich möchte nur sagen, die USA sind das Imperium. Mhm. Darum gehe ich von dem aus. Das ist die erste Analyse im Buch. Und dann sollte, wenn ich jetzt so ganz normal geostrategisch nachdenke, dann schaut das Imperium, wer sind die Herausforderer? Und das ist China und Russland. Und was man nicht tun sollte, ist beide Gegner in eine Allianz treiben. Aber das genau ist Russland mit Deutschland. Da haben die USA gesagt, nein, das wäre eine gefährliche Allianz. Dann hat man diese Westbindung von Russland gekappt. Aber jetzt macht Russland die Ostbindung mit China und das ist noch das viel mächtigere Duo, wenn ich mal von einem Duo spreche. Und diese Art von geostrategischer Reflexion möchte ich mit meinem Buch im deutschen Sprachraum anregen, weil ich möchte sagen, das ist eigentlich auch dumm von den USA, was sie da gemacht haben. Sie haben eigentlich eine Allianz von Putin und Xi Jinping gefestigt.
1: Klassisches Eigentor.
0: Klassisches Eigentor, ja. Aber BRICS, wirklich ein Eigentor.
1: Ja. BRICS will sich ja auch im Grunde von der Weltwährung Dollar lösen. Ja. Das ist ja auch nicht gut für die USA, denen es ja auch wirtschaftlich nicht besonders gut geht. Rekordschulden, also so viel Schulden hatten die, glaube ich, noch nie. Ich glaube, die Zinsen übertreffen die Militärausgaben. Also die Zinsen für die Rekordschulden, irgend sowas war es ja. Kann das denn gelingen? Sind die BRICS-Staaten schon groß genug, mächtig genug? Haben sie genug Mitglieder, um quasi am Dollar vorbei Wirtschaft zu treiben?
0: Also das wird gelingen. Es ist jetzt einfach nicht sicher, wann. Oder? Mhm. Das wissen wir jetzt noch nicht genau. Aber Sie sagen sehr richtig, dass die Amerikaner ja große Meister sind im Schuldenmachen. Mhm. Und es ist also nicht nur Friedrich Merz, der da die Schuldenbremse ausgehebelt hat und die Bevölkerung angelogen hat, sondern ich habe ein Kapitel im Buch, ist eben über die USA, und da beschreibe ich das mit diesen Schulden ein bisschen genauer. Und dann sage ich, dass eigentlich von 1944, das ist das Jahr, bevor der Zweite Weltkrieg endet, da ist eigentlich das System von Bretton Woods, und das gilt bis zum Nixon-Schock 1973. Und da ist der Dollar fix ans Gold gebunden. Das bedeutet, die Amerikaner müssen Gold halten, wenn sie Dollar drucken. Sie dürfen nicht mehr Dollar drucken, als sie Gold haben. Das ist eine goldgedeckte Währung und alle anderen Währungen sind fix an den Dollar gekoppelt. Das fand ich ein sehr, sehr gutes System. Leider habe ich damals noch nicht gelebt. Ich bin 72 auf die Welt gekommen und 73 war der Nixon-Schock. Das heißt, die ganze Zeit, wo ich gelebt habe, konnten die Amerikaner einfach Geld drucken, so viel sie wollen. Und das erkläre ich im Buch so, dass ich hoffe, dass es auch jemand versteht, der jetzt nicht Wirtschaftsgeschichte studiert hat. Aber das ist auch nicht so schwierig zu verstehen. Man kann sich vorstellen, die Golddeckung hat verhindert, dass die Druckmaschine einfach endlos lief. Und das ist die Idee. Und dann haben die Franzosen unter de Gaulle haben dann gesagt, ja, dann tauschen wir jetzt mal unsere Dollars um. Und dann haben die Schiffsladungen von Gold abgezogen in den USA. Die haben ihnen das Papier gebracht und haben Gold zurückgeholt. Und dann hat Nixon gesagt irgendwann, das ist nicht gut. Am Schluss haben wir gar kein Gold mehr in den USA. Und dann hat er so eine Fernsehansprache gemacht und hat gesagt, man werde, und das finde ich lustig, diese Zitate in der Geschichte, man werde die Umtauschbarkeit des Dollars in Gold, und jetzt Achtung, vorübergehend, aussetzen. Es ist nie mehr passiert. Man kann heute nicht mehr den Dollar in Gold umtauschen. Ist nie mehr zurückgekommen. Und wenn Sie die Verschuldung ansprechen, muss man sich mal klar machen, also nach Nixon, da hatte ja dann Watergate-Einbruch und viele Verbrechen. Dann kam Ford, dann kam Carter. Und nach Carter kam Ronald Reagan. Einige können sich vielleicht noch an Ronald Reagan erinnern. Ford und Carter sind schon fast ein bisschen in die Vergessenheit.
1: An die erinnere ich mich sogar.
0: Ach, sie sind gut, aber sie sind hochgebildet, sie wissen das
1: alles. Nein, ich erinnere mich, ich wollte auf mein Alter anspielen.
0: Ja, so. Ja, ich erinnere mich ja auch. Ich sage einfach, das war noch eine Zeit, wo man sagt, okay, Raketen auf Sowjetunion geht auf keinen Fall. Mhm. Und das war die Zeit, als Reagan hat sich ja danach mit Gorbatschow getroffen, weil sie haben das ja angesprochen, im Kalten Krieg hat man noch zusammen gesprochen. Aber bei den Schulden ist sehr interessant, da hat Ronald Reagan gesagt, wir haben jetzt das erste Mal, das war 1981, 1 Billion Schulden. Und wissen Sie, 1 Billion, das ist beim Menschen so, dass wir die Zahl hören und nur weil wir die Zahl hören, denken wir, ah, jetzt haben wir es begriffen. Aber wir können die Zahl überhaupt nicht erfassen, weil 1 Million hat 6 Null. Das haben die meisten Leute nicht auf dem Bankkontoauszug. Aber mit 1 Million hat man vielleicht noch einen Bezug, wenn man Häuser kauft oder so. Das ist noch so eine Zahl, die es noch gibt. Und dann das nächste ist ja die Milliarde mit 9 Null. Und die Billion, das sind dann schon 12 Nullen. Das ist absolut, mit dem haben Sie und ich überhaupt keinen Kontakt mit dieser Zahl. Und auch alle Menschen, die uns zuhören, haben noch nie 1 Billion eingenommen oder ausgegeben. Das heißt, diese Zahl ist verrückt. Aber das war 1981. Und dann nehmen wir zum Beispiel Bush Junior, der kam 2001 an die Macht. Und der hatte 8 Jahre, also der hat von 2001 dann bis 2008 gedient mit Terroranschlägen vom 11. September, wo ich ja nicht glaube, dass die uns die Wahrheit gesagt haben, aber Klammer geschlossen. Und der hat die Schulden von 5 Billionen auf 10 Billionen verdoppelt.
1: Hat ja viel Krieg geführt. Ja.
0: Viel Krieg geführt, Schulden verdoppelt. Mhm. Dann kommt Obama, der hat auch 8 Jahre, ein Präsident in den USA darf 4 Jahre, dann muss er in die Wiederwahl, dann darf er nochmal 4 Jahre und dann kann er gehen. Und der Obama hat auch 8 Jahre gedient und der hat dann von 10 auf 20 Billionen verdoppelt. Und Trump hat es jetzt auf 40 Billionen erhöht. Also wir sind bei 40 Billionen. Und 1981 war es 1 Billion. Und natürlich, wie Sie richtig sagen, wenn die Schuld größer wird, wird natürlich auch der Zinsdienst größer. Das ist ja das Problem beim Merz. Wenn der jetzt so viel Schulden macht, dann müssen ja die nächsten Generationen müssen zum Teil nur die Zinsen abtragen, ohne die Schuld an und für sie. Also das ist ja.
1: Also demnächst wird das ganze Steueraufkommen für Zinsen und Sozialabgaben in Deutschland ausgegeben.
0: Ja, und da merkt man, das sollte doch nicht sein. Das ist schlechte Politik. Und wenn man jetzt bei den USA sieht, diese 40 Billionen, ja, der Zinsdienst um diese 40 Billionen, das ist ja bei amerikanischen Banken, oder? Also dann fließt das Geld vom amerikanischen Steuerzahler zum Staat. Der Staat nimmt es mit der rechten Hand und gibt es an die Bank weiter, weil bei der ist er verschuldet. Die kann es der Bürger gleich der Bank bringen und sagen, die Regierung ist bescheuert, behaltet mein Geld. Aber das ist Ausbeutung in einer Art, das ist nur verschleiert ein bisschen. Aber wer das recherchieren will, kann das schnell recherchieren. Recherchiert das, 40 Billionen. Es gibt noch bei der Recherche einen Punkt, darf ich das noch erklären. Die Amerikaner nennen das Trillions mit T. Das verwirrt dann, ich habe immer wieder Schweizer, die zu mir kommen und sagen, sind das jetzt Billionen oder Trillionen? Dann sage ich immer, das ist das Gleiche. Dann sagen sie, Daniele, ich kann nicht sagen, das ist das Gleiche. Und dann sage ich, ja, das kommt drauf an, in welchem Sprachraum du bist. Weil die Amerikaner gehen bis zur Million, gehen sie unseren deutschen Weg und dann überspringen sie die Milliarde und gehen gleich zur Billion. Und dann müssen sie natürlich direkt zur Trillion. Aber wir sprechen über 12 Nullen. Und das, was wir hier anschauen, der amerikanische Schuldenberg, ist eine 40 und dann 12 Nullen. Oder wenn Sie wollen, eine 4 und 13 Nullen. Absoluter Wahnsinn. Also die 4 und dann die 0 vom 40 und die 12 gäbe 13 Nullen. Aber es ist, wir sprechen 12
1: Nullen. Hier... 12 Nullen kennen die Deutschen nur aus dem Kabinett. Also das ist, um nochmal einen kleinen Karlauer hinterherzuschieben.
0: Ja.
1: Meine letzte Frage, Ihre große Mission ist ja Stärkung der Friedensbewegung. Sie sprechen ja von einer Menschheitsfamilie, was ich einen sehr schönen Begriff finde. Ja. Aber man hat schon den Eindruck, dass Friedensbewegungen klein geworden sind. Also im Grunde ein zahnloser Tiger geworden sind. Und ich frage mich, liegt es daran, dass auch die Erinnerung an den Zweiten Weltkrieg völlig verblasst ist, weil es ja kaum noch Zeugen gibt? Oder was sehen Sie als Grund?
0: Also ich glaube schon, dass ein Helmut Kohl oder auch ein Willy Brandt oder ein Helmut Schmidt, also das sind jetzt alles CDU und SPD-Politiker, dass die nicht so regiert hätten wie eben ein Olaf Scholz oder ein Merz. Ja, das muss ich schon sagen. Da ist Ihr Argument gut, wenn Sie sagen, die Erinnerung ist verblasst. Man denkt, ja, mal wieder Krieg mit Russland, kommt sicher gut, oder? Also ich weiß nicht, ich war ja nicht dabei im Zweiten Weltkrieg. Meine Erinnerung ist nicht verblasst. Ich kann das aus den Büchern nachvollziehen, dass das eine schlechte Idee war. Aber ich glaube tatsächlich, dass die Friedensbewegung im Moment ja in dem Sinn geschwächt ist, dass sich die Leute nicht getrauen zu sagen, die könnte überlegen sich, soll ich auf die Straße, soll ich meinen Medienkonsum verändern oder soll ich an der Wahlurne mich anders ausdrücken? Und ich sage, ja, alles, mach doch das. Achte auf deinen Medienkonsum. Menschen, die jeden Tag Tagesschau schauen, also Schweizer Tagesschau, Österreicher Tagesschau oder Deutsche Tagesschau, die glauben wirklich, dass der Russe böse ist, weil sie es jeden Tag hören. Mhm. Aber das sind ganz ehrlich die gleichen Menschen, die geglaubt haben, dass Corona extrem gefährlich ist und dass darum alle Maßnahmen der Regierung gerecht
1: sind. Und die Impfung auf jeden Fall extrem hilfreich. Ne?
0: Sicher, dass wer geimpft ist, kann niemanden mehr anstecken und auch selber nicht angesteckt werden, was wir heute wissen, völliger Unsinn ist. Und die haben auch bei 9-11, da war ja Fernsehen die große Sache, die haben gedacht, jetzt müssen wir nach Afghanistan, wir müssen die Freiheit am Hindukusch verteidigen und so weiter. Das heißt, man merkt einfach, die Leute, die noch sehr, sehr viel Zeit vor dem Fernseher verbringen, die sind extrem regierungsgläubig. Und was auch immer dann die Regierung erzählt, Impfen oder Russen hassen oder Afghanen hassen oder was, Krieg gegen den Terrorismus, mehr Rüstungsausgaben, denken sie, ja, es wohl, muss wohl gut sein, weil Pistorius hat es gesagt, oder?
1: Ja, und die Friedensbewegung ist ja früher auch eher von links ausgegangen. Jetzt haben wir ja eine Umkehrung. Jetzt geht die Friedensbewegung ja eher von den kritischen Menschen, die jetzt als rechts geframed sind, ob sie es jetzt sind oder nicht. Aber diese klassischen Linken, die schreien eher nach Krieg. Also das ist ja auch eine völlige Umkehrung.
0: Das macht es für die Menschen so schwierig. Also am besten kann man es bei der Grünen Partei sehen. Die Grüne Partei, als sie gegründet wurde, hat sie gefordert, Deutschland sollte aus der NATO austreten. Das fordere ich immer noch. Ich finde, Deutschland sollte aus der NATO austreten. Diese Forderung findet man jetzt nicht bei AfD oder BSW. Aber was man heute sieht, ist, dass die Grüne Partei Raketenschläge auf Russland fordert. Also das ist wirklich eine 180-Grad-Wendung. Also Annalena Baerbock würde sagen, eine 360-Grad-Wendung. Aber die Kritik eigentlich jetzt am Kriegskurs, die eben Kanzler Merz darstellt, Kanzler Merz ist in dem Sinn auf Kriegskurs, sein Außenminister Wadefuhl ist auch auf Kriegskurs, und die SPD unter Scholz war auf Kriegsfuß und Außenministerin Baerbock von den Grünen war auf Kriegsfuß und die FDP, die an der Ampel auch noch drin war mit Strack-Zimmermann, war auch Kriegskurs. Das heißt, diese fünf Parteien, SPD, CDU, FDP und Grüne, die sind jetzt nicht alle links, oder? Aber die haben auf jeden Kriegskurs gegen Russland geführt und jetzt, gut, Sachsen-Anhalt, ich muss sagen, das ist ja nur eines von 16 Bundesländern. Da muss man jetzt mal schauen, wie wählen die anderen. Aber dort wurden eigentlich die Parteien gestärkt, nämlich die AfD und das BSW, die, sage ich jetzt mal, sagen, wir wollen keinen Krieg mit Russland.
1: Wobei die Linkspartei sagt das auch noch, das muss man noch dazu sagen. Also
0: die Linkspartei finde ich auch interessant, aber dann habe ich gesehen...
1: Aber muss man sagen.
0: Nein, ich sage nur, diese Frage links-rechts ist für viele Menschen schwierig. Ich sage, ich bin parteilos, ich bin weder links noch rechts, ich bin einfach Menschheitsfamilie. Und ich glaube, aus jeder Partei kommen immer wieder mal gute Vorschläge. Aber das, was ich bei der Linkspartei überraschend fand, dass sie, als es um diese Aufrüstung ging, ja, dass Deutschland sich verschuldet um Krieg und Aufrüstung, da hat die Linkspartei im Bundestag dagegen gestimmt und auch dagegen gesprochen. Und Deutschland hat ja zwei Kammern. Also die USA haben auch zwei Kammern in der Legislative, Senat und Repräsentantenhaus. Und die Schweiz hat National- und Ständerat und Deutschland hat den Bundestag und den Bundesrat. Jetzt, nach Montesquieu ist es sehr wichtig, dass die Gewaltenteilung eben in zwei Kammern ist. Das ist eine wichtige Sache. Und die Linke hat dann im Bundesrat, wo sie wirklich mächtig war, hat sie diese Schuldenmacherei vom Merz für Kriege unterstützt. Das wurde viel zu wenig diskutiert, aber ich habe mir das dann auch ein bisschen genauer angeschaut. Und darum, wenn ich zusammenfassend sagen kann, links und rechts, ich glaube, die Begriffe greifen nicht mehr richtig.
1: Die greifen also nicht.
0: Es ist auch falsch, wenn die Linken denken, die Rechten sind böse Menschen. Und es ist falsch, wenn die Rechten denken, die Linken sind böse Menschen. Ich glaube wirklich an dieses Prinzip Menschheitsfamilie. Egal, was man wählt oder auch wenn man nicht wählt.
1: Natürlich.
0: Das Prinzip, dass wir den Frieden erhalten, ist wichtig. Und da wird es natürlich Zusammenarbeit geben müssen. Ja, dass Russland und Deutschland, ist man auch noch in 50 Jahren, ist man Nachbar. Ich weiß, es ist noch Polen und die Ukraine dazwischen, aber man ist Nachbarn. Also Russland wird nicht irgendwie dann später in Südamerika sein.
1: Nee, das ist wirklich, es ist ja eigentlich alles so selbstverständlich. Daniele Ganser, vielen lieben Dank. Es war ein Vergnügen und eine schöne Stunde, mit Ihnen zu plaudern. Danke für Ihre Analysen und danke auch für Ihren Einsatz um Frieden. Und absolute Buchempfehlung. Vielen Dank, dass Sie da waren.
0: Vielen Dank fürs Gespräch. Danke, Frau Preradovic.
1: Tja, Leute, Gut und Böse ist immer Propaganda. Und wer nicht den Standpunkt des anderen versteht, der riskiert am Ende alles. Und Daniele Ganser hat doch einen Punkt, wenn er sagt, wir sind eine Menschheitsfamilie. Und wir auch in unseren Familien sollten wir versuchen, Konflikte friedlich zu lösen. Eigentlich müsste es jedem durch den Kopf schießen. Ich danke euch für eure Geduld und wünsche euch eine gute Zeit. Bis bald. Tschüss.
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2: Deutschland, ein Sommermärchen? Das war einmal. Damals, 2006, waren unser aller Blicke vernebelt von dem Freudentaumel um die Erfolge der deutschen Fußballnationalmannschaft. Es waren vor allem die neue Leichtigkeit und die erfrischende Weltoffenheit, die man so bis dahin von den Deutschen nicht gekannt hatte. Doch im Schatten dieses Sommermärchens war im Herbst zuvor, 2005, eine Frau zur deutschen Bundeskanzlerin gewählt worden, die in ihrer verheerenden Wirkung wohl niemand auf dem Schirm hatte. Angela Merkel. In Hamburg, Eimsbüttel, geboren, im Osten aufgewachsen, Theologentochter, FDJ-Mädel, Sekretärin für Agitation und Propaganda, Physikstudentin, Bardame, kinderlos, Wagner-Liebhaberin, wer weiß, was sonst noch alles. Bundesministerin unter Kanzler Helmut Kohl, danach Gerhard Schröder, selbst Kanzlerin, die erste Frau in diesem Amt. Ihr Wirken als Regierungschefin hat, das darf man wohl sagen, Deutschland nachhaltig.

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1: 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Die angebliche Drohne am Leipziger Flughafen sorgt weiter für Irritationen. Das Magazin Tichys Einblick schreibt in einem Beitrag, dass bislang keine Beweise vorgelegt worden seien und trotzdem weitreichende Konsequenzen folgten. Genannt werden die Schließung des russischen Hauses und des letzten Generalkonsulats in Bonn. Russland habe daraufhin 3 Goethe-Institute geschlossen. Die Bundesregierung und die Sicherheitsbehörden sehen das anders. Der Chef des Bundesnachrichtendienstes, Martin Jäger, nannte die angebliche Drohne einen Beleg dafür, dass Russland einen sogenannten Schattenkrieg gegen Deutschland führt. Bundeskanzler Friedrich Merz verwies in Kiew ebenfalls auf die Drohne, um mehr Steuergeld für den Krieg zu begründen. In Tuttlingen in Baden-Württemberg ist am Donnerstag ein Afghane bei einem Schusswechsel mit der Polizei ums Leben gekommen. Nach Angaben des Landeskriminalamts war der 27-Jährige mit einer Pistole am Rathaus gesehen worden. Als die Polizei ihn im Innenhof antraf, soll er sofort geschossen haben. Die Beamten schossen zurück, der Mann starb noch vor Ort. Polizisten und Unbeteiligte blieben nach Medienberichten unverletzt. Laut Landeskriminalamt war der Mann ein in Tuttlingen lebender Afghane und bereits polizeibekannt. In Sachsen-Anhalt droht der CDU-Landtagsfraktion möglicherweise die Spaltung. Das berichtet der Zwangsgebührensender MDR. Demnach denken einige der 15 CDU-Abgeordneten darüber nach, die Fraktion zu verlassen und eine eigene parlamentarische Gruppe zu bilden. Der frühere Bildungsminister Marco Tullner sagte dem Staatssender MDR, für ihn sei das zumindest eine Option und er sei damit wohl nicht der Einzige. Bei der Wahl zum Präsidenten des Landtages hatte CDU-Fraktionschef Sven Schulze seinen Abgeordneten Enthaltung vorgegeben, obwohl Abgeordnete eigentlich nur ihrem Gewissen folgen dürfen. Schulze scheiterte mit seiner Vorgabe und so wurde der erste AfD-Politiker zum Präsident des Landtages in einem Bundesland. 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
3: Friedrich Pürner war bei mir, ein Arzt, der als Beamter die Corona-Politik kritisiert hat und jetzt Abgeordneter in Brüssel ist. Wir haben über die Aufarbeitung gesprochen und über einen Politikbetrieb, der dem Publikum im Saal so manches A und O entlockt hat. Es wurde aber auch gelacht. Freuen Sie sich also auf eine unterhaltsame Stunde über ein schmutziges Geschäft.
4: Michael Main. Im Gespräch.
3: Herzlich willkommen, Friedrich Pürner. Bevor wir beginnen, stelle ich Sie vor. Friedrich Pürner ist ein Mediziner.
5: Ein Arzt.
3: Ja, ich habe der Wikipedia abgeschrieben. Wikipedia sagt, Friedrich Pürner ist ein Mediziner und verlinkt die Promotion an der LMU München, Knochenbrüche rund um Prothesen, unterschlägt aber den Kfz-Mechaniker, den Bürokaufmann und vor allem den Facharzt für öffentliches Gesundheitswesen, der am Bayerischen Landesamt für Gesundheit eine Taskforce geleitet hat und den Fachbereich Epidemiologie bin froh, dass ich das Wort jetzt gut rausgekriegt habe. Und der 2018 Leiter des Gesundheitsamtes im Kreis Aichach-Friedberg wurde. Dann kam Corona, dann kamen vor allem Maßnahmen, die Friedrich Pirner mit Expertise und Charisma kritisiert hat. Die Maskenpflicht auch und gerade in Kindergärten und Schulen, den Testwahnsinn, die Angstmache, die Diffamierung von Gegenstimmen. Eine Gesellschaft muss den Diskurs aushalten. Das gilt auch für Ministerpräsident Markus Söder. Dieser Satz vom 24. Oktober 2020 hat das Fass zum Überlaufen gebracht. Der bayerische Beamte Friedrich Pirner ist versetzt worden in ein stilles Kämmerlein, wie er sagt. Aber er hat seinen Mund nicht gehalten, ein Buch geschrieben, Diagnose Panikdemie, Untertitel Das kranke Gesundheitssystem, und es 2024 nach Brüssel geschafft, ins Europäische Parlament, gewählt über die Liste des BSW, einer Partei, die er im Februar 2025 mit einem Paukenschlag verlassen hat. Herr Pirner, sind Sie gern Abgeordneter?
6: Das ist gleich eine ganz brutale Frage am Anfang. Ja, ich bin gern Abgeordneter, also in der Funktion, aber die beinhaltet natürlich auch die politische Arbeit. Und die finde ich zunehmend, wenn man in diesem politischen System tätig ist, als schmutzig. Da, tatsächlich. Also der Job selbst als Abgeordneter, der ist wirklich gut, weil er mir auch Freiheiten gibt, die ich jetzt vorher nicht mehr hatte. Mhm. Ja, also ich bin dem System, dem Beamtenwesen quasi entflohen, mhm, und konnte jetzt und bin immer noch relativ frei und unabhängig. Aber dazu gehört natürlich auch jetzt die Arbeit. Und diese Arbeit finde ich jetzt bei Weitem nicht so schön, wie ich die ärztliche, mhm, gut und schön fand. Für die bin ich ja eigentlich auch ausgebildet worden.
3: Ich habe gelesen, dass Sie gern Arzt und auch gern Beamter waren.
6: Ja, tatsächlich. Tatsächlich. Also würde ich auch immer wieder genau so machen. Und bevor die Frage kommt, Beamtenwesen oder so, ich bin bis zum heutigen Tage ein überzeugter Beamter. Mhm. Ja, weil ich sehe es einfach anders. Ich spreche jetzt einfach zum Publikum.
3: Wir können das auch mal hin und her wechseln.
6: Denn ich sehe das tatsächlich so, als ich angefangen habe, mit 19 in den Staatsdienst zu gehen. Und ich habe jetzt am 1. April meine 40 Jahre vollendet. Trat ich immer, egal was ich gemacht habe, für die Bürger an. Das war meine feste Überzeugung und die ist es bis heute. Deshalb war ich das auch total gerne. Und auch als Arzt war ich natürlich gerne unterwegs. Mir hat das Studium sehr gut gefallen. Mir hat der Umgang mit den Menschen gefallen und natürlich dann auch eben mein spezieller Job, denn der war auf Prävention gesetzt. Also mir war es immer ein bisschen zuwider, in der Klinik oder in der Praxis zu sehen, dass man erst krank sein muss, damit man anschließend Hilfe bekommt. Da kommt vielleicht auch so ein bisschen der Automechaniker wieder durch. Ja, also mir war es immer lieber, wenn die Autos nicht kaputt gehen. Ich weiß natürlich, dass jede Werkstatt Geld damit verdient mit defekten Autos. Aber im Prinzip bin ich so dieser typische Präventionstyp, also auch Präventionsmediziner. Und mir war es immer lieber, wenn die Menschen nicht krank werden. Und deshalb habe ich dann ja auch den Weg so eingeschlagen, wie ich ihn eingeschlagen habe.
3: Bei der Frage nach der Arbeit in Brüssel haben Sie ja zweigeteilt geantwortet. Eine Arbeit, die Spaß macht, aber eine Politik, die schmutzig ist. Vielleicht können wir mit dem Spaß anfangen. Wie arbeitet ein fraktionsloser Abgeordneter in Brüssel? Wie arbeiten Sie?
6: Unabhängig. Also das ist das Schöne, ich will gerne mal das Positive herausstellen, das Schöne ist, als Fraktionsloser und jetzt auch noch als Parteiloser, wobei das jetzt in Brüssel keinen Unterschied macht, aber als Fraktionsloser ist man sehr, sehr unabhängig. Sie müssen nicht Rücksprache halten mit der Fraktion, wie man denn für irgendwas abstimmt. Sie müssen auch nicht vorher fragen, wenn Sie irgendwie einen Mund auftun und zu irgendeinem Thema was sagen, ist das in Ordnung, können wir das machen, stehen denn irgendwie Wahlen an, kann das irgendwie beeinträchtigen oder so. Also man genießt eine absolute Freiheit. Die erkauft man sich aber leider Gottes dadurch, indem man nicht so mitreden und mitwirken kann, wie es jetzt vielleicht jetzt andere machen können. Und da fängt es an, nicht mehr so viel Spaß zu machen, denn tatsächlich hatte ich mir die Arbeit im Europäischen Parlament schon ein bisschen anders vorgestellt. Da mögen jetzt vielleicht die einen oder anderen sagen, meine Güte, wie naiv war denn der? Ja, dann antworte ich drauf, dann war ich naiv. Aber ich dachte mir eigentlich schon, dass wenn bestimmte Themen im Parlament behandelt werden, dass man dann aufstehen kann und kann sagen, meine Ansicht zu diesem Thema ist die und die. Bei Weitem ist es nicht so. Also im Parlament, die Debatten, das kann ich hier versichern, sind eigentlich nur noch dazu da, damit man für seinen Social-Media-Kanal, für die Accounts, dass man die irgendwie bespielen kann. Wenn wichtige Themen besprochen werden, dann sitzen da vielleicht ein paar Abgeordnete drin, die auch nicht wirklich zuhören und sie gehen da einfach runter ans Pult und sprechen. Eine Minute Redezeit für einen fraktionslosen Abgeordneten wie für mich und da muss ich aber vorher fragen, ob ich diese Minute überhaupt bekomme. Also es ist nicht so, dass ich einfach aufstehe und sage so und jetzt rede ich. Ja, es ist auch nicht so, dass ich mich einfach irgendwo anmelden kann, sondern man muss tatsächlich fragen, gibt es überhaupt Redezeit? Und in vielen Fällen ist es so, dass die Fraktionslosen, also jetzt ich, überhaupt gar keine Redezeit bekommen. Jetzt könnte ich fachlich zum Beispiel zu irgendeinem Thema was sagen, Medizin, was sonst irgendwas oder Frieden, alles, was mich so umtreibt, Freiheit, Meinungsfreiheit, dann kann ich nichts sagen, weil ich ganz einfach keine Redezeit bekomme.
3: Und ich habe gesehen, Sie machen ja Anfragen zu den Themen, die Sie umtreiben, Corona, richtig. Masern, auch diese ganze Überwachungsproblematik, also Chat-Kontrolle. Und Sie, genau. Sie äußern sich ja auch jetzt, wenn da in Leipzig irgendwelche Drohnengeschichten erzählt werden und der Finger gleich nach Russland zeigt, dann sagen Sie, ich will Belege haben, zeigt mir das doch mal, was ihr für Beweise habt für die Anschuldigungen, die ihr da vorbringt.
6: Das mache ich. Und da kommt so ein bisschen auch der Beamte wieder durch. Denn wenn ich was gelernt habe, weil ich ja durch viele Institutionen auch durchgewandert bin, meinen 40 Jahren, kenne ich mir Geschäftsordnungen relativ gut aus, kann mich da schnell einlesen. Und ich weiß natürlich auch, was kann man machen. Also ist meine Aufgabe quasi als Unabhängiger auch mal zu sagen, da möchte ich genauer nachfragen. Der Witz ist nur der, man stellt die Anfrage und man bekommt erstmal keine Antwort. Lange keine Antwort. Und wenn man dann Antwort bekommt, dann ist die Antwort eigentlich nichtssagend.
3: Ja, ich war überrascht, also entsetzt also, über den Charakter dieser Antwort.
6: Man kann es nachlesen. Man kann es über den nachlesen auf meiner Homepage. Ich mache alles öffentlich, transparent. Ich stelle die Anfragen rein und die Antworten. Und tun Sie sich das mal an, lesen Sie einfach mal die Antworten durch. Die sind einfach nichtssagend. Und dann kann man natürlich sagen, dann frage halt nochmal nach. Ja, das machen Sie einmal, vielleicht noch zweimal. Es kommt keine bessere Antwort.
3: Arbeiten Sie zusammen mit anderen Abgeordneten aus Bayern, aus Deutschland, aus anderen Ländern? Gibt es da Kontakte?
6: Ja, tue ich und auch das ist kein Geheimnis. Zusammenarbeit, jetzt sind wir natürlich wahrscheinlich gleich bei dem Thema, was bedeutet Zusammenarbeit genau? Ich halte Kontakt zu so ziemlich allen Parteien und auch allen Fraktionen. Ich habe da keine Berührungsangst und ich sage das auch hier ganz öffentlich. Ich spreche mit welchen von der AfD, ich spreche mit welchen von der Fraktion der Patrioten, von den ESN, ich spreche aber auch mit Linken, mit Tierschützern und so weiter und hole mir überall Meinung ein, wo ich mich selbst nicht auskenne. Und das ist auch wichtig und richtig so. Also wenn ich weiß, zum Beispiel Freie Wähler, da gibt es jemanden, der sich mit Landwirtschaft sehr gut auskennt, dann bin ich mir nicht zu schade, danach zu fragen und zu sagen, wie verstehst denn du das? Wie stimmt denn ihr ab? Wie ist denn das gemeint? Weil ich das vielleicht gar nicht verstehe. Dasselbe gilt im Übrigen auch für welche aus der CSU. Also der Partei, die mich quasi niedergemacht hat, Bayern. Aber dennoch kann ich unterscheiden zwischen dem, was passiert ist und dem, was fachlich wichtig ist. Also gehe ich da natürlich auch hin und frage bestimmte Leute, die ich mittlerweile kenne, also unter der Hand und sage, du, wie ist denn das nächste Woche bei der Abstimmung, wie seht denn ihr das oder so, denn die sitzen auch in den Ausschüssen drin und können mir die Dinge viel, viel besser erklären, als ich es mir einfach schnell in der kürzesten Zeit aneignen kann. Und das kann ich jetzt vorziehen bis zu den Linken, wie gesagt, Tierschützern, egal wer da kommt, ich habe so feste Verbindungen und da arbeitet man, so kann man es dann schon sagen, zusammen, Informationsholen. Es gibt keine Brandmauer.
3: Das Gesicht, was ich mit dem Parlament verbinde, ist Martin Sonneborn. Ich habe damals dieses erste Buch mit Begeisterung gelesen. Ja. Herr Sonneborn geht nach Brüssel. Gab dann noch ein zweites, wo ich mich dann eher gewundert habe, warum er nochmal da blieb, nach dem, was ich im ersten Buch lesen musste. Das ist ja jemand, der auch in die Öffentlichkeit geht mit seinen Sachen und da relativ viel Reichweite bekommt.
6: Ist richtig. Ich kenne ihn auch. Wir sitzen auch relativ nah zusammen und wir tauschen uns auch regelmäßig aus. Er ist halt natürlich, er hat einen ganz anderen Auftrag. Ja, Aber das soll und kann jeder machen, wie er mag. Aber das ändert ja nichts an der Fachlichkeit in bestimmten Dingen.
3: Ich dachte, es eigentlich perfekt für so einen Chefredakteur von einem Satiremagazin. Er hat dort eine gut bezahlte Chefredakteursposition, hat ein paar Mitarbeiter, die ihm Sachen zuliefern und hat eine Reichweite, die er mit Titanic wahrscheinlich nie bekommen hätte. Also ja. Von daher war es wahrscheinlich perfekt, ja. Noch ein zweites Mal dieses Mandat anzunehmen.
6: Ja, und auch ein drittes Mal, wenn ich jetzt richtig informiert bin. Er ist ja schon jetzt länger dabei.
3: Okay, ist schon, klar. Das zweite Buch kam ja nach der zweiten.
6: Aber er ist schon länger dabei. Übrigens, ja, sein Buch, muss man jetzt nicht für einen anderen Werbung machen, aber ja, sein Buch war auch eine Lektüre, hatte ich mich mehr oder weniger vorbereitet damit.
3: Ja, also. Und ja, unser Verein Freie Medienakademie läuft ja auch unter Volksbildung, da kann man auch mal andere Bücher empfehlen.
6: Natürlich kann man das machen.
3: Geht das schon? War das, was Sie jetzt angedeutet haben, Umgang mit Ihren Anfragen, Redezeitbeschränkung, war das schon das, was Sie mit schmutzig meinten?
6: Nein, das ist noch gar nicht schmutzig. Das ist ja nur so, das ist ja nur das Vorgeplänkel. Also mit wirklich schmutzig meine ich eben Dinge, die dann ablaufen bei Abstimmungen oder so, wo man genau sieht, erstens mal, das Parlament ist eigentlich ein Scheinparlament in Brüssel. Wir haben ja keine wirkliche Gesetzesinitiative. Diese Initiative bringt immer die Kommission ein. Und dann stimmt das Parlament drüber ab. Aber wirkliches Abstimmen, also wenn man mal sieht, wenn man das mitbekommt, wie nah das Parlament an manchen die Kommission an manchen Parlamentariern ist, kann man nicht mehr davon reden, dass das Parlament wirklich ganz eigenständige Institution ist. Und wie dann auch der Kuhhandel betrieben wird. Ich gebe Ihnen gerne ein Beispiel. Ursula von der Leyen hat jetzt in dieser Legislatur, seitdem ich dabei bin, ich glaube viermal, wenn ich jetzt richtig erinnere, viermal ein Misstrauensvotum über sich ergehen lassen müssen. So, das zweite war eins, da wollte eigentlich fast jede Fraktion, dass Ursula von der Leyen geht. Man hätte sie abwählen können. Was ist passiert? Die Rechten oder eher Mitte rechts, und ich benutze jetzt eben rechts-links, vollkommen ohne Wertung. Die waren die Ersten, die den Antrag eingebracht haben. Ich glaube, eine Minute schneller als die Linken oder die linken Fraktionen. Alle wollten das Gleiche, also in der Sache. Alle wollten, dass Ursula von der Leyen geht, ihres Amtes enthoben wird. Und damit müsste die ganze Kommission gehen. Und was ist passiert? Dem Antrag der Rechten konnten natürlich die Linken nicht zustimmen und dem Antrag der Linken haben dann aus Prinzip die Rechten nicht zugestimmt. Und eigentlich das ganze Parlament oder die absolute Mehrheit, da bin ich absolut davon überzeugt, wollte eigentlich, dass Ursula von der Leyen verschwindet. Aber sie haben es nicht auf die Reihe gebracht aufgrund Berührungsängste, da kann ich nicht zustimmen. Hätte man nur einen einzigen Antrag gestellt, einen einzigen und hätte die Linke von mir sagt, dann sollen sie die Rechten machen und die Rechten von mir sagt, macht die Linken. Egal, Hauptsache, die Sache ist es. Dann wäre sie weg. Und das sind Dinge, die stinken. Ganz brutal. Auch die Wahl von ihr. Ja, also auch die Wahl. Wir werden als Parlament eigentlich nur noch vor vollendeten Tatsachen gestellt. Wir kriegen sie vorgesetzt und dann kann man sagen, ja, man muss der ganzen Kommission, also allen Kommissaren dann auch zustimmen und ihr oder halt nicht, aber wir können nicht einmal einen Vorschlag machen als Parlament. Also das Parlament ist sehr, sehr, sehr, sehr beschränkt, was Rechte angeht und es ist natürlich auch in der Kontrolle, wie ich schon sagte, sehr, sehr beschränkt, weil man als einfacher Parlamentarier die Kommission nicht wirklich kontrollieren kann. Also da passiert viel hinter verschlossenen Türen. Und wenn Sie fraktionsloser Abgeordneter sind, so wie ich, dann haben Sie keine Chance, an irgendwelchen großen Hinterzimmer-Deals oder Besprechungen oder so teilzunehmen. Da kommen Sie auch nicht rein. Das ist auch so festgelegt in der Geschäftsordnung, dass Sie manche Dinge gar nicht machen können als Fraktionsloser. Und wenn man dann aber sieht, was als Ergebnis rauskommt, dann finde ich das zum Teil wirklich schmutzig. Anders kann ich das gar nicht sagen.
3: Wenn morgen eine Fee kommt und sagt, Friedrich Pirner, Sie können an drei Schrauben drehen, um diesen Parlamentsbetrieb zu ändern. Welche drei Schrauben wären das?
6: Da muss ich erst mal unkonkret werden. Also tatsächlich müsste man eine komplette Neuordnung von Europa machen.
7: Okay, eine Ebene drüber gehen.
6: Ja. Es betrifft ja nicht nur das Parlament, sondern auch die Kommission, die anderen Institutionen. Man bräuchte eine komplette Neuordnung. Aber dazu gehört natürlich auch, das Parlament braucht viel mehr Rechte. Die Kommission braucht weniger. Die Mandatszeiten für alle Parlamentarier da drin dürften nur auf 2 Legislaturen begrenzt sein. Und Fraktionslose müssen genau dieselben Rechte haben wie Fraktionsabgeordnete. Anders kann man das nicht machen. Und da drin haben sich Menschen breit gemacht, die sind seit 20 Jahren EU-Abgeordnete oder Abgeordnete. Ja, da hat sich natürlich was eingespielt, das sind Selbstläufer. Und da verliert man auch den Bezug zur Realität. Tatsächlich, das ist so. Wenn man da in Brüssel ist, in dem Parlament, man verliert garantiert mit der Zeit den Bezug zur Realität.
7: Was muss passieren, damit Sie am Ende der Legislatur sagen, es hat sich gelohnt, dass ich mich auf dieses Abenteuer eingelassen habe?
6: Es hat sich jetzt schon gelohnt. Es hat sich jetzt schon gelohnt. Und ich rede jetzt gar nicht vom Finanziellen. Das Finanzielle ist natürlich schön, aber es hat sich jetzt schon gelohnt, weil ich einfach an meiner Vita wieder mal was dazufügen kann. Tatsächlich, also mein Leben ist ja auch, wenn es jetzt immer Brüche gegeben hat und eben nach Corona einen richtigen Bruch, denn das muss man einfach wissen, meine Zeit als Arzt im öffentlichen Dienst, die ist einfach vorbei, die wird auch nie wieder kommen. Ich glaube nicht, dass sich das bessern wird und auch so eine Tätigkeit als Arzt wird relativ schwer sein, aber sei dahingestellt. Es hat sich deshalb schon rentiert, weil ich ganz was Neues gesehen habe. Also ich war mal in einer großen Institution, war jetzt schon in vielen Institutionen, aber jetzt in einer sehr großen Institution. Und ich konnte mal den Parlamentsbetrieb sehen, ich konnte die Gründung einer Partei mitverfolgen. Also ich habe viele Dinge erlebt und gesehen und das ist ja auch genau mein Wesen. Also mein Lebenslauf ist ja auch deshalb so bunt. Sie haben es am Anfang versucht zu schildern.
7: Ich habe es versucht, nicht auf 5 Minuten ausufern zu lassen. Deswegen habe ich Sachen wie Gefängnis und sowas.
6: Ja, genau. Ja, aber das sind ja Dinge, die sind ja nicht einfach passiert, weil ich mir gedacht habe, naja, jetzt schauen wir mal, was einfach passieren wird morgen. Sondern das sind Dinge, die ich auch aktiv gesucht habe, weil ich einfach erfahren wollte. Ich wollte Erfahrungen sammeln. Und das ist wieder eine Erfahrung. Und jetzt weiß ich noch viel besser als früher, wie Politik funktioniert und eben wie sie sein kann, auch wie Parteien funktionieren, wie so ein großer Betrieb in Brüssel funktioniert. Und allein deshalb hat sich's schon rentiert.
7: Ja, weil wegen diesem, das Leben als Arzt ist vorbei, hier in diesem Buch geschrieben, zunächst Ostern 21 heißt das Schlusskapitel, unser altes Leben ist vorbei. Und in der zweiten Auflage, die ich jetzt hier in der Hand habe, wird das nochmal bekräftigt, ein Jahr später, also 22, unser altes Leben ist vorbei. Im Wahlkampf vor 2,5 Jahren haben Sie vor allem das Thema Corona-Aufarbeitung bespielt. Wie schätzen Sie das heute ein? Wie blickt Otto Normalabgeordneter in Brüssel auf die Maßnahmenzeit zurück?
6: Also wieder Otto normal Abgeordnete draufblickt, also meinen Sie jetzt nicht mich?
7: Ja.
6: Weil ich bin's ja nicht. Ich bin nicht der Otto normal.
7: Genau, ja klar. Also wie die Kollegen, ich hätte auch fragen
6: können. Wie Kollegen
7: draufblicken. Ja, wie ist das denn mit der Mehrheit? Okay. Wird da überhaupt geredet auf dem Gang?
6: Kennen Sie die drei Affen? Wir können zum nächsten Thema gehen. Genau so ist es. Also es sind einfach die drei Affen. Man möchte nichts mehr hören, nichts mehr sehen und man möchte nichts dazu sagen. Die Zeit ist vorbei und das ist auch was ich auch in der Gesellschaft sehe. Aber natürlich auch bildet Brüssel die Abgeordneten, die Gesellschaft in ganz Europa ab. Also es ist ja nicht so, dass da jetzt spezielle Fachkräfte und das sitzen, sondern es ist einfach nur ein Abbild der Gesellschaft aus ganz Europa. Und da sitzen Leute drin, wie bei uns auch in der Gesellschaft, die wollen einfach zu vielen Dingen nichts mehr hören. Warum? Weil sie entweder Nutznießer von dieser Zeit waren, weil sie eben mitgelaufen sind, mitgemacht haben, aus was für einem Grund auch immer, aber auch weil sie sich schämen, dass sie da mitgemacht haben. Aus vielerlei Gründen, aber man möchte da ganz einfach nicht mehr drüber sprechen. Man ist es einfach leid. Deshalb bin ich da nicht großartig zuversichtlich, dass es von da aus eine Aufarbeitung geben wird. Im Übrigen habe ich das jetzt versucht, bin total gescheitert. Man darf das auch so sagen. Kann ja also locker flockig sagen, weil es nicht ein Scheitern von der Prüfung ist, wo ich sagen könnte, ui, da hätte man mehr lernen müssen, sondern ganz einfach, weil mir Grenzen aufgezeigt worden sind. Also es gab Oder es gibt jetzt einen Ausschuss, der nennt sich Sandausschuss, das war vorher Unterausschuss, wurde jetzt 24, 25 zu einem richtigen Ausschuss und der hat sich vorher so ein bisschen um Corona gekümmert und damit war das für Brüssel erledigt. Man hat aber nicht den Finger in die Wunde gelegt und hat gesagt, wie sind denn bestimmte Dinge zustande gekommen und wie sind die Lieferwege und mit der Impfung und so weiter und den Impfstoffen, sondern man hat gesagt, naja, wir müssen das ein bisschen spielen unter dem Motto, wenn eine neue Pandemie käme, dann müssen wir besser vorbereitet sein. Also da durfte man auf gar keinen Fall die Finger in die Wunde legen. Dann kam die neue Legislatur, dann kam ich und habe gesagt, so, jetzt hätte ich aber ganz gern mehr Aufarbeitung. Und dann hat dieser Sandausschuss, in dem ich übrigens nur stellvertretendes Mitglied bin, ich würde ja gern Vollmitglied sein, aber das verwehrt man mir ja, hat man gesagt, nee, das ist nicht unser Auftrag für diese Legislatur. Denn wir haben ja schon mal über Corona gesprochen. Also die Tür ist zu. Dann habe ich gesagt, okay, mit dem gebe ich mich zufrieden. Ich stelle jetzt Anträge, ich möchte die Pfizer-Verträge und das Ganze drumherum sehen. Als Beamter kann ich natürlich schnell lesen und mich einfuchsen in bestimmte Dinge. Habe ganz lange nichts gehört, die Schreiben gingen hin und her, um das zum Schluss zu bringen. Man hat es mir ganz einfach nicht erlaubt. Man hat es mir nicht erlaubt. Man hat gesagt, nee, Sie dürfen die Verträge als Abgeordneter nicht einsehen. Jetzt muss man sich mal vorstellen, diese Verträge hätte ich eh nur einsehen dürfen und den ganzen Briefverkehr und den Schriftwechsel in einem dunklen Raum. Ich hätte nichts mitnehmen dürfen, keinen Stift, keinen Zettel, kein Handy, also nichts, was ich dokumentieren oder womit ich dokumentieren könnte. Aber allein das Sehen hat man mir nicht erlaubt. Und das bis zum heutigen Tag. Also bis zum heutigen Tag ist es so und deshalb bin ich da eine große Hoffnung, dass da noch viel passiert und jetzt sagen natürlich manche, ja, aber Herr Pürner, ich habe Sie doch gewählt oder das BSW gewählt, damit Sie da ins Europaparlament kommen und dann eben auch die Aufarbeitung machen. Ja, natürlich würde ich auch gerne, aber da sind ganz einfach Grenzen und ich kann jetzt schlecht die Türen wegsprengen oder kann was anders machen, damit ich an diese Verträge und an die Unterlagen komme. Man will das einfach nicht und so ist die Stimmung auch im Parlament und man hört es auch immer wieder in Redebeiträgen von Abgeordneten, die glorifizieren nach wie vor alles, was gelaufen ist. Das war toll, das war gut, das war wichtig. Wir konnten es nicht besser, ähnlich wie in Deutschland. Wir konnten es nicht besser wissen. Und eigentlich im Prinzip haben wir ganz, ganz viele Leben gerettet. Ja, so ist der Stand der Dinge.
7: Ich hatte gehofft, dass es noch ein paar andere wie Sie gibt oder Leute, die wenigstens hinter vorgehaltener Hand sagen, machen Sie weiter, wird der Tag kommen, wo das läuft.
6: Naja, hinter vorgehaltener Hand, mit dem habe ich abgeschlossen, denn auch in der Corona-Zeit, als ich Kritik übte, haben ganz viele hinter vorgehaltener Hand gesagt, es ist richtig toll, was du machst. Ja, also selbst Politiker, ja, die mir dann letztendlich auch nicht abgesägt haben, aber die einfach ihren Mund gehalten haben, als sie abgesägt wurde, haben gesagt, ich konnte es total verstehen aus ihrer Sicht. Und ja, also wirklich, die Maßnahmen sind wirklich ein Mist. Also ich sehe, was im Landkreis hier passiert, haben Bürgermeister gesagt, Landrat, Kreisräte, alle waren sich da irgendwie einig, aber hinter vorgehaltener Hand. Ja, deshalb ganz im Ernst, ich kann mir hinter vorgehaltener Hand, konnte mir nichts kaufen, bringt auch nichts.
7: Die nächste Frage kann ich eigentlich überspringen, weil hier steht, was müsste sich in der Außenwelt ändern, damit da was passiert. Da steht jetzt Fauci und Pfizer-Studien, die es ja permanent gibt, oder BioNTech, ja, und so weiter, aber das scheint alles nichts zu bringen.
6: Ich glaube, wenn man an Gott glaubt, kann der liebe Gott persönlich runterkommen mit einer Tafel in der Hand und kann sagen, hier steht's drauf, da ist einfach Unsinn passiert, das war Irrsinn, das waren überzogene Maßnahmen oder so. Das würden die Leute einfach nicht glauben. Gut, würden die nicht glauben.
7: Als Medienforscher ist natürlich der liebe Gott für mich die Tagesschau. Wenn die es sagen würde, dann
6: ich stelle mir gerade das so nett vor, wenn Sie das Beten anfangen mit 20 Uhr.
7: Ja, da gibt es auch diesen Gong. Ne,
6: ja, genau. Ich glaube tatsächlich, nicht mal dann. Hm. Weil diese Angst vor diesem persönlichen Versagen in der Gesellschaft so groß ist, dass man das nicht hören möchte. Man wird es wahrscheinlich dann abtun. Mir begegnet das ja selber oft noch in Gesprächen, auch in privaten Gesprächen. Da merke ich genau, mein Gegenüber versteht, was ich sage. Mein Gegenüber versteht, was gerade passiert, was man auch vorlegen hat jetzt an neuen Informationen oder so. Aber diese innerliche Blockade ist so groß, weil man sich einfach eingestehen müsste, dass man persönlich versagt hat. Persönlich. Und das ist ganz was Schwieriges. Also das ist was, was einfach wirklich schwer fällt, weil die andere Alternative ist, ich sage einfach nichts mehr und ich versuche zu vergessen.
7: Sie selbst bleiben ja dran an dem Thema mit den Anfragen im Parlament, die man auf der Webseite nachsehen kann, auf Twitter, wo Sie fast 170.000 Follower haben und immer wieder punktuell an Entgleisungen von damals erinnern, indem Sie Sachen einfach zurück in die Öffentlichkeit holen. Was antworten Sie jemandem, der sagt, lass uns einfach einen Schlussstrich ziehen und nach vorn schauen?
6: Nur über meine Leiche könnte man das jetzt ganz pathetisch sagen. Nein, halte ich nichts davon. Also ja, positiv nach vorne gucken, bin ich gern bereit. Ja, ich sage das auch immer wieder bei jedem Interview, also müssen Sie das jetzt auch hier hören und ertragen. Ich verzeihe auch. Was ich nicht tue, ist vergessen. Und das ist ein Unterschied. Ich will mit diesem Verzeihen und so weiter, das wäre ein eigenes Thema, ich will mir das einfach persönlich nicht antun. Aber natürlich hat es Narben hinterlassen, also bei mir persönlich, familiär, auf alle Fälle. Aber ich werde nicht vergessen. Und dieses Schlussstrich ziehen und nach vorne blicken, bedeutet ja jetzt, so wie ich das einschätze, nichts anderes als, lass uns die Sache abhaken, wir wollen nicht mehr daran erinnert werden. Und das funktioniert so nicht. Also nicht bei der Größenordnung. Das kann man bei anderen Dingen machen. Ja, also so auch im Privaten oder auch wenn mal im Arbeitsleben irgendwas schief läuft oder man sich daneben benimmt, kann man gerne machen. Aber das hat ja eine Auswirkung auf die Gesellschaft, auf Leute persönlich, ganz dramatisch, dass wir mit sowas garantiert nicht zufrieden geben werden, wenn ich sage, ja, Schlussstrich und nach vorne gucken. Das reicht nicht. Also ich will, und das werde ich bis zum Lebensende wollen, ich will eine ordentliche Aufarbeitung haben, da werde ich auch keine Ruhe geben. Bestimmt nicht, ganz egal, wo ich sein werde. Und da werde ich auch dich nicht locker lassen.
7: Hat gehofft, dass jetzt geklatscht wird. Ihr zweites großes Thema war und ist die Debattenkultur, Stichworte Chatkontrolle, Altersüberprüfung im Netz, Kampagnen gegen Desinformation, gegen Hetze. Wohin steuert EU-Europa?
6: Ganz ungut. EU steuert nach meiner Auffassung in die absolute Überwachung. Ja, vollkommen klar, wenn man das eben sieht, auch die Abstimmung jetzt wieder im Parlament mit der Chatkontrolle, eigentlich war das schon längst wieder vom Tisch, dann kommt es wieder hinten rum rein und dann wird über die Verlängerung dieser Ausnahme-Chat-Kontrolle wird dann noch an den letzten Tagen abgestimmt mit so viel Finden und Hintertürchen, dass die Abgeordneten gar nicht mehr verstehen, was gerade da drin im Parlament passiert und dann kommt sowas dabei raus, dass man jetzt wieder eben diese Chat-Kontrolle auf dem Tisch hat. Die EU ist wild entschlossen, die Dinge zu lesen, sie zu kontrollieren, die Menschen zu überwachen. Und ich kann noch nicht ganz verstehen, warum man das so als Bürger so klaglos hinnimmt. Ja, also das kann ich einfach nicht verstehen. Und auch das erkläre ich mir wieder mit so einem Hauch von, wird mich schon nicht betreffen oder ist doch eh schon egal. Also ich höre das immer wieder in den Gesprächen, jetzt muss ich doch mal zum Publikum sprechen. Ja. Also ich höre das immer wieder in den Gesprächen, dass man mir sagt, ja, aber die wissen doch eh schon alles. Wenn man irgendwas bestellt bei Amazon oder wenn ich das Beispiel Tanke sage, also an der Tankstelle bar zahlen, dann sage ich, ja, aber sie werden ja eh gefilmt und das mag ja alles sein. Aber wenn man so argumentiert, dann kann man es gleich bleiben lassen. Dann ist es rum. Ja, aber natürlich ist jetzt Chatkontrolle, Bargeld und so weiter, also nicht Bargeld, sondern bargeldloses Zahlen, das sind alles natürlich wunderbare Überwachungsinstrumente. Und dass man das einfach, diese Freiheit so einfach aufgibt, das kann ich nicht, ich kann es einfach nicht verstehen. Ich weiß nicht, warum und woher das kommt, aber vielleicht ist das auch so ein Generationending. Ich habe immer das Gefühl, je jünger die Leute sind, mit denen ich rede, umso wurstiger, und man möge mir jetzt dieses Wort verzeihen, ist das so, weil man einfach lässiger damit umgeht. Ältere Menschen, mit denen ich rede, die sagen immer, ja, also ich habe immer noch Bargeld dabei und dann zahle ich halt Bar und so weiter. Bei den Jüngeren ist es vollkommen klar, dass die bargeldlos zahlen und auch mit Chatüberwachung, mit den Chatnachrichten. Das wird dann auf so ein Vehikel geschoben, dass man sagt, ja, man muss die Kinder schützen und so weiter. Ja, natürlich muss man Kinder schützen, aber im Endeffekt bedeutet das, wenn ich sage, nee, ich bin gegen Chatkontrolle, dann bedeutet das irgendwie für die anderen gleich implizit, ich bin aber dafür, dass man die Kinder nicht schützt gegen sexuelle Übergriffe oder sonst irgendwas. Also das sind Wahnsinnsdiskussionen. Und ich glaube, aus der Nummer kommt man so einfach nicht mehr raus.
7: Gut, die Überwachungsseite weiß natürlich, was zieht. Kinderschutz zieht immer. Was können die Wähler tun? Was können die Leute hier im Saal tun? Außer natürlich mit Bargeld zahlen. Was kann man gegen dieses Chat-Kontrolle-Programm, gegen alles, was an Überwachung im Internet läuft, tun? Auf Geräte verzichten, ist das eine Option?
6: Nein, also ich glaube, auf Geräte verzichten ist keine Option, weil natürlich ist dann in mir auch immer so das im Hinterkopf, also KI und Technik muss natürlich auch vorwärts getrieben werden. Also sonst wären wir ja total abgehängt. Also in anderen Ländern, und ich sage jetzt nicht, dass es besser ist, aber die sind technisch einfach schon weiter fortgeschritten. Und ich glaube, sonst ist Deutschland irgendwann einmal wirklich ein dritte Weltland. Aber es bedeutet ja nicht, dass neben der Technik gleichzeitig eine totale Überwachung einhergeht. Ja, also verstehe ich nicht, warum muss denn gleich diese Überwachung sein? Und vor allem immer mit diesem Argument, und das hasse ich wie die Pest, und auch deshalb sage ich das so breit ins Publikum hinein, kommen Sie mir bitte nicht mit, ja, mei, wenn man nichts zu verbergen hat, dann ist es auch nicht schlimm. Ja, und das ist nämlich überhaupt kein Argument. Das geht nämlich draußen auf der Straße auch nicht. Kein Polizist darf mich hier einfach aufhalten und darf sagen, machen Sie mal die Taschen auf und ich darf Sie mal untersuchen. Und wenn ich sage, ja, warum? Ja, Sie werden ja wohl hoffentlich nichts zu verbergen haben. Nein, das darf man eben nicht. Genau das ist der Punkt. Und das ist eben kein Argument. Das ist überhaupt kein Argument. Und deshalb lasse ich das nicht so gelten. Aber ich merke auch die Stimmung im EU-Parlament. Das ist ähnlich wie bei der Aufarbeitung oder zum Thema Krieg, Unterstützung in der Ukraine und so weiter und so weiter und so fort. Das Parlament ist hier irgendwie blind. Es ist einfach blind, die mögen das nicht hören. Es ist vollkommen egal, um was es da geht. Es ist so, Kinderschutz ist ganz, ganz wichtig. Da kann man auch einmal Chatnachrichten lesen.
7: Ich habe ja auch Michael von der Schulenburg interviewt, ihren Ex-Fraktionskollegen, jetzt noch immer noch beim BSW. Der meint ja, die sind voll auf Kriegskurs.
6: Tatsächlich, ja. Das sehe ich genauso. Das Parlament, also wenn Sie mal in solchen Sitzungen waren, und jetzt nochmal diese Parlamentsdebatten, die kann man fast vernachlässigen, denn die sind echt eine traurige Angelegenheit. Bei Abstimmungen geht es dann ein bisschen härter zur Sache. Da sieht man das dann, wie abgestimmt wird und so weiter. Und da wird einmal zwischendrin eifrig diskutiert. Das Parlament ist auf Kriegskurs. Ja, gedanklich. Das ist wirklich, das ist erschreckend, mit welcher Leichtigkeit man Knöpfe drückt für wieder Geld, wieder Geld, wieder. Allein die Taurus-Diskussion. Es ist wirklich erschreckend, wenn Sie da mit Leuten sprechen, und das tue ich natürlich auch aus anderen Fraktionen. Mit welcher Leichtigkeit die sagen, ja, natürlich muss man den Taurus hinliefern, und dann, ja, und wenn ich dann sage, ja, und in letzter Konsequenz, was ist denn, wenn der mal eingesetzt wird oder der fliegt einmal schief oder doch weiter? Ja. Es ist einfach nur Achselzucken. Und das kann ich auch. Das ist ein Punkt, den ich überhaupt nicht verstehen kann.
7: Ich wollte gerade fragen, ob Sie eine Erklärung dafür haben, jenseits von Raumschiff Brüssel, also weg von der Wirklichkeit, vielleicht auch zu gut bezahlt oder irgendwie auf Parteikarrieren aus den Posten erhalten, spüren, was die Posten zu vergeben haben, hören wollen?
6: Also das spielt sicher, Parteikarrieren spielt auch in Brüssel, aber das könnte man natürlich auch für den Bundestag bringen, eine ganz große Rolle. Natürlich muss man aufpassen, was man sagt, wie man abstimmt. Nochmal, wenn Sie in einer Fraktion sind, dann wird genau nachgeguckt, wie jeder Einzelne in der Fraktion abgestimmt hat. Und stimmt mal jemand nicht so ab, wie es die Fraktion eigentlich wünscht oder vorne der Vorbeter macht, ja, also das bedeutet, vorne sitzt bei jeder Fraktion einer, der den Daumen hebt oder den Daumen senkt, und so stimmen hinter, hinter ihm die Fraktion komplett ab. Man muss sich nicht einmal Gedanken machen. Ja, man muss sich nicht einmal Gedanken machen, was man hier tut, sondern man kann einfach nur den Daumen folgen. Und wehe, man stimmt bei anders. Da gibt es wirklich Leute, Mitarbeiter, die fieseln dann die Abstimmungslisten durch und schauen, wer hat wie abgestimmt. Und wenn sie dann jemanden aus der Fraktion erwischen, der vielleicht jetzt gegen irgendwas gestimmt hat, dann wird man sich den holen und wird sagen, sag mal, warum hast denn du so abgestimmt? War das ein Versehen? Und dann kann man auch noch einknicken. Denn was die wenigsten wissen ist, man kann das Abstimmungsverhalten nachträglich noch ändern.
7: Ah ja, okay.
6: Ja. Also das ist möglich. Das ist möglich. Man kann das Abstimmungsverhalten tatsächlich noch ändern. Hat natürlich auch einen guten Grund. Hört sich jetzt sehr verschwörungstheoretisch an, aber hat natürlich auch einen guten Grund. Ist mir auch schon passiert, weil man sich ganz einfach vertippt. Ja. Es gibt manchmal Abstimmungen, wenn ich das noch schnell erzählen darf. Man stellt sich mal vor, da sitzt man drin, dann sind es Abstimmungen, man ist konzentriert. Ich kann Ihnen erzählen, aus Abstimmungstagen, da hat man 300, 350 namentliche Einzelabstimmungen. Einzelabstimmungen. Und Sie müssen sich eigentlich in jedes Thema einarbeiten. Jetzt, wenn Sie fraktionslos sind, so wie ich, dann bekommen Sie manchmal diese Abstimmungslisten mit den Änderungsanträgen 2 Stunden vorher. Sagen Sie mir mal bitte, wie das funktionieren soll, dass Sie mit Mitarbeitern, die ich natürlich habe, aber das sind 3 Stück, keine ganze Fraktion und ich habe keinen Vorbeter, wie man das machen kann oder soll, dass man sich in solchen Themen einarbeitet und 300 namentliche Abstimmungen rausbläst, ohne dass da nicht irgendwas schief geht. Ja? Und da geht natürlich mal was schief und dann verhaspelt man sich, weil die Abstimmungen gehen rauf, runter, Ende, Schluss. Und dann muss man halt in der Zeit gedrückt haben. Und dann kann man tatsächlich einmal die Testchen verwechseln. Ist mir auch schon passiert. Dann muss man sich aber merken, oh Gott, was war das für Abstimmung? Und dann geht man zu den Assistenten und sagt, also sorry, bitte, innerhalb der Zeit muss man das bitte ändern. Also nochmal, das hat schon einen Sinn. Das ist auch vollkommen okay, aber wird natürlich auch gern von Fraktionen und so weiter benutzt, um zu sagen, du, wir sehen dich, was du hier machst. Und deshalb gibt es dann auch nicht so viele abweichende Meinungen, denn Sie wissen das alle. In der Politik ist es dann so, wenn Sie da einmal ausscheren, dann kommen Sie beim nächsten Mal nicht auf die Liste, über die Listenwahl. Das ist ganz einfach so. Und das war's dann.
7: Sind Sie zufrieden mit der Resonanz auf Ihre Arbeit bei den Kollegen in Brüssel? Wahrscheinlich eher weniger in der Öffentlichkeit, bei den Menschen draußen?
6: Ja, also das muss ich jetzt aufteilen. Ich bin in den persönlichen Gesprächen, die ich also schon häufig habe, also persönlich, per Mail, telefonisch, bin ich durchaus zufrieden. Ich glaube, die Leute, die sich mit meiner Arbeit wirklich beschäftigen, also auch mal auf die Homepage gucken, was ich denn so mache und so weiter, auch das Abstimmungsverhalten und meine Untriebigkeit. Ich glaube, die sind schon zufrieden. Auf Twitter, ich will da jetzt auch wieder keinem zu nahe treten, aber das kann ich gar nicht so ernst nehmen, weil wenn mir anonyme Accounts irgendwas schreiben, also entweder was Positives oder was Negatives, ja, das ist halt so, da weiß ja manchmal gar nicht, wer dahinter steckt und ob er jetzt nicht vielleicht einfach nur in Kontakt mit mir treten möchte. Im Parlament kann ich sagen, da gibt es ein paar, ich kann jetzt einige ist vielleicht, da stellt man sich zu viel drunter vor, wenn ich jetzt sage ein paar, dann vielleicht zu wenig, aber da gibt es auf jeden Fall Abgeordnete aus allen Fraktionen im Übrigen, die meine Arbeit sehr zu schätzen wissen. Und ich kann Ihnen ein Beispiel geben. Man kann als Abgeordneter Änderungsanträge einbringen. Das heißt, zu einem Vorhaben bringen Sie Änderungsanträge ein. Jetzt, wenn Sie ein Fraktionsloser sind, so wie ich, dann ist die Hürde relativ hoch. Sie brauchen also einen Änderungsantrag, den formulieren Sie dann und dann verschicken Sie den an alle Abgeordnete und bitten die und sagen, möchtest du bitte diesen Änderungsantrag unterstützen? Und dann brauchen Sie 72 Abgeordnete, die den zeichnen.
7: 10% wahrscheinlich.
6: 10%, genau. Damit dieser Änderungsantrag überhaupt ins Plenum hineingeht, damit überhaupt darüber abgestimmt wird. Und das habe ich geschafft bei einem Änderungsantrag. Und zwar ging es wieder Corona-Aufarbeitung, Pfizer-Verträge, wollte ich mehr Transparenz fordern. Und dann kam der tatsächlich zur Abstimmung und es haben 200, keine Ahnung, paar und 20 tatsächlich für diesen Antrag von einem No-Name, der ich ganz sicher in Brüssel bin, gestimmt. Und ich habe immer wieder auch, bekomme ich Gesprächsangebote von unterschiedlichen Leuten aus unterschiedlichen Fraktionen, ob man sich nicht mit mir treffen will, ob man sich nicht über meine oder über die gemeinsame Arbeit, zukünftige Arbeit austauscht. Und es gibt auch immer wieder Angebote, näher zusammenzuarbeiten, bis hin zu Angeboten, in eine Fraktion zu gehen. Und es zeigt mir jetzt schon, dass meine Arbeit nicht ganz in Brüssel einfach untergeht, oder dass die alle sagen, oh, das ist der Spinner oder so weiter, sondern die

0: da wüsste ich nicht, was passieren will. Bei den Fraktionen sehe ich das natürlich, ich habe es gerade versucht auszuführen, auf der einen Seite hätte ich natürlich gern mehr Power und mehr Einflussnahme, aber das würde ich mir kaufen, indem ich jetzt in eine Fraktion gehe. Ich will jetzt da keinen Namen nennen, es waren mehrere Fraktionen, manche kamen wieder gar nicht in Frage. Bei einer Fraktion bin ich immer noch am Überlegen, aber letztendlich wird es sehr wahrscheinlich dran scheitern, und das ist jetzt auch kein Geheimnis, weil das Verhalten zur Ukraine mir zu krass ist. Also wenn dann da drin steht, wir, die Fraktion, wir unterstützen die Waffenlieferungen und so weiter und so fort, bis hin zum Taurus, und dann schaue ich mir natürlich auch das Abstimmverhalten, also eigentlich im Prinzip bin ich ja fast nicht besser als die anderen, gell? Aber ich schaue mir schon auch das Abstimmverhalten von anderen an, die mit mir eigentlich zusammenarbeiten wollen. Aber dann in eine Fraktion zu gehen, ich glaube, ich bin nicht bereit für diesen Schritt, weil ich habe ein großes Pfund, und das trägt mich, seitdem ich irgendwie beim Staat bin und seitdem ich jetzt unterwegs bin und seitdem ich auch in der Öffentlichkeit bin, und das ist die Authentizität. Und die mag ich mir nicht verscherzen. Die mag ich mir nicht. Und es hat aber einen Preis, weil ich genau weiß, ich werde wahrscheinlich nirgendwo weiterkommen. Aber ich kann nicht, und die mich kennen, die wissen das genau, ich kann manchmal nicht einfach mich vor die Kamera stellen und kann irgendwas sagen, was ich nicht so wirklich meine. Ich kann mich schon diplomatisch ausdrücken. Ich kann einmal um den heißen Brei rumreden. Das ist gar kein Ding. Aber ich kann nicht irgendwo sagen, das finde ich jetzt ganz toll und bei der Fraktion, da fühle ich mich ganz toll aufgehoben und so weiter, und ich weiß genau, oh, was für ein Scheiß wirklich da. Die sind so unterwegs und zucken nicht einmal mit einem Auge, wenn es um Waffenlieferungen in die Ukraine geht. Ich finde das einfach brutal. Ich finde das wirklich brutal. Und so tue ich mich halt wirklich schwer mit bestimmten Dingen, und ich mag auch ganz ehrlich den Menschen nichts vormachen. Also weder denen in der Fraktion, noch welchen in der Partei, noch der Gesellschaft. Ich will ich bleiben, und das ist bis jetzt mein größter Anspruch, und es wird wahrscheinlich dann wieder so sein, dass halt dann meine politische Karriere 2029 rum ist, aber dann muss ich halt sagen, sei es drum, dann ist es so.
1: Fehlt das Jahr Schauspielunterricht. Ne? Kennen Sie diesen Witz, den man sich in der alten DDR in den frühen 90ern erzählt hat, zum Abitur im Westen? Nee. Warum das dort 13 Jahre war und bei uns im Osten nur 12? Na, die im Westen hatten ein Jahr Schauspielunterricht.
0: Ja, man braucht sicher ein gewisses Talent dafür, und ich glaube jetzt gar nicht so, dass am Schauspielerischen fehlen wird, weil ich kann natürlich auch manchmal entrüstet sein und meins vielleicht gar nicht so, aber mir geht's echt um Glaubwürdigkeit, aber man traut sich das ja gar nicht mehr ansprechen, weil das auch so ein abgeschliffener Begriff ist. Aber ich finde es tatsächlich wichtig, dass die Bürger merken, da meint einer ehrlich, und der bleibt sich treu, und das will ich einfach behalten.
1: Hey, nächstes Buch, angekündigt für Oktober, heißt Das System Wagenknecht, Untertitel Aufstieg und Fall. Worauf darf sich der Leser freuen?
0: Auf spannende Seiten. Also natürlich, Sie werden jetzt verstehen, dass ich jetzt da nicht so viel
1: dazu. Aber ich habe dieses Jahr, das habe ich wirklich sehr gern gelesen, wenn man Ihren Berufshintergrund kennt, das ist wunderbar geschrieben.
0: Das freut mich, vielen Dank. Ich denke, dass das neue Buch ähnlich geschrieben ist. Es ist sicher irgendwie unterhaltsam, und es soll einfach nur meine persönliche Reise zeigen ins BSW, wie es so begann, aber dann auch so natürlich ein bisschen die Strukturen, was ich da so vorgefunden habe, und natürlich meine Kritik, zu der ich jederzeit stehe, und bestimmte Dinge, die auch im Buch beschrieben werden von mir. Und auch da ist es so, ich kann da nicht einfach zugucken und sagen, passt schon. Ich bleibe jetzt da mal da drin, und ich hoffe, dass ich noch mal auf eine Liste irgendwo komme oder irgendwas werde, wenn ich merke, dass

0: dem nicht so ist, wie es nach außen hin sich zeigt. Und natürlich habe ich da auch einen bestimmte Linien. Ich kann über manche Dinge dann einfach hinwegsehen, weil ich denke, ah, das ist nicht so schlimm, das passt schon. Aber wenn ich das Gefühl habe, da wird die Gesellschaft vielleicht auch verarscht, jetzt nenne ich es mal so, dann habe ich durchaus das Bedürfnis, das zu sagen. Und da kann man jetzt wieder auf mich eindreschen oder kann sagen, oh, ist ja ganz furchtbar, wenn der sowas macht und da jetzt ein Buch drüber schreibt und von Verrat ist die Rede. Das darf jeder so denken, wie er mag. Aber mir ist das einfach wichtig. Ja, und der Leser kann sich auf ein Buch freuen, wenn er mag, und bekommt dann einfach Einblicke in das System, auch übrigens also ein bisschen Einblick nach Brüssel, weil ich versuche, in bestimmten Kapiteln bestimmte Dinge zu erklären, auch Mechanismen. Und ja, auf das kann sich der Leser einstellen.
1: Ich habe jetzt versucht, meine Fantasie da ein bisschen spielen zu lassen. Was könnte hinter dem System Wagenknecht stehen? Ich dachte, okay, vielleicht Kontrolle von oben, zentrale Vorgaben, Posten als Ziel, ideologische Verblendung möglicherweise. Natürlich jetzt schwer, wenn man das nicht so genau kennt. Ich habe auch versucht, Ihre Tweets durchzuschauen und da ein Muster zu entdecken. So ganz schlau bin ich noch nicht draus geworden, aber ich weiß nicht, ob Sie noch in drei Sätzen was zu diesem System sagen können, was Sie in diesem
0: Es ist natürlich, das ist jetzt auch in der Öffentlichkeit schon ein bisschen bekannt, es ist ja von oben unten System. Und ich versuche das schon ein bisschen zu beschreiben, aber nur aus meiner Sicht natürlich, was denn da so auch am Anfang passiert ist, zum Beispiel Mitgliederaufnahme, warum ist das alles so verzögert gewesen, warum hat das nicht so funktioniert, wie man sich das eigentlich vorstellen wollte, bis hin zu tatsächlich Posten, Pöstchen und anderen Ämtern, aber mehr will ich da nicht sagen. Also ich glaube, wer interessiert ist, soll sich's holen. Ansonsten alles gut.
1: BSW-Mitglieder und BSW-Anhänger werfen Ihnen ja vor, mit Ihrem Austritt Anfang 25 den Einzug der Partei in den Bundestag verhindert zu haben. Ziehen Sie sich diesen Schuh an?
0: Nein. Ganz so, also vielen Dank für die Unterstützung. Also ich glaube, man muss es einfach mal so sehen. Also, wenn man sagt, ich habe oder trage dafür die Verantwortung, dass die Partei den Einzug verpasst hat, dann räumt mir aber gleichzeitig, und es ist nur logisch, also Mr. Spock würde mir recht geben, dann räumt man mir aber auch gleichzeitig so viel Macht ein, dass man sagen muss, dann hat er aber wirklich auch bei der Europawahl und so weiter so viel dazu beigetragen, dass das BSW überhaupt so weit gekommen ist. Also das wäre nur logisch. Und wie so oft, die Wahrheit liegt dazwischen. Ganz sicher, und das nehme ich auch so auf mich, habe ich dazu beigetragen, dass manche ihr Kreuz beim BSW nicht mehr gemacht haben. Ich wäre ja blöde, das vollkommen zu ignorieren. Aber das war ganz sicher nicht der Grund, warum das BSW nicht in den Bundestag gekommen ist. Sondern da gibt es dafür ganz klar zwei Gründe. Einmal, weil wir das versäumt haben. Und Sie hören schon, ich sage immer nur wir.
1: Ich hätte es sonst erwähnt.
0: Weil das BSW, ja, also jetzt mal ganz im Ernst, die Partei, das war die erste Partei, wo ich mich wirklich engagiert habe, wo ich alles von Anfang an mitbekommen habe. Und natürlich hing da Herzblut drin. Das wäre ja Irrsinn. Also wenn jemand nur wirklich annähernd glaubt, ich habe das nur gemacht, damit ich ein Mandat bekomme, dann hat er überhaupt nicht verstanden, welcher Weg bis dahin lag. Das war mir überhaupt gar nicht klar, was da alles passiert. Also natürlich, da hängt Herzblut dran und deshalb sage ich am Anfang noch wir. Also wir, als BSW, hat es versäumt, in der Breite, in der Peripherie zu wirken. Warum? Weil keine Mitglieder aufgenommen worden sind, weil einfach die Arbeit in der Peripherie nicht gemacht werden konnte. Und der zweite große Fehler war ganz einfach Thüringen. Und Sie verfolgen es jetzt garantiert seit ein paar Wochen. In Thüringen haben dann ungefähr zur Bundestagswahl 60.000, 70.000 Stimmen gefehlt. Und daran hat es quasi gehapert und gescheitert. Und es mag auch sein, dass es Fehler gegeben hat bei der Auszählung, wie auch immer. Aber das ist ja alles sehr knapp. Also, meine Behauptung, das habe ich ja relativ früh gesagt, diese Thüringer Koalition war falsch. Das habe ich auch relativ schnell gesagt, habe es danach öffentlich gemacht. Dazu stehe ich nach wie vor und alles, was bisher passiert ist. Und dann zur Wahl haben einfach die Leute gesagt, nee, wir haben euch verholfen, in Brandenburg und in Thüringen in die Regierung zu kommen. Und ihr koaliert tatsächlich mit den Parteien, die wir eigentlich nie wählen wollten. Das war der Grund. Und deshalb fehlt mir da auch in der Partei so dieser Aufarbeitungswille. Mir fehlt wirklich, dass man sich hinstellt und sagt, das ist wirklich nicht gut gelaufen. Warum ist das nicht gut gelaufen? Wer ist dafür verantwortlich? Warum zieht da keiner mal die Konsequenz? Nein, man hat immer irgendjemand anderen, dem man die Schuld zuweisen kann. Und das finde ich tatsächlich sehr billig.
1: Ja, wir sprechen heute am 5. September, sage ich für die, die dieses Video sehen. Bundesverfassungsgericht wird über die Auszählung der Bundestagswahl entscheiden, vermutlich im Oktober nach den Landtagswahlen. Sicherlich auch kein Zufall, dass man das bis dahin hinauszögert. Wissen Sie schon, was nach Brüssel kommen könnte?
0: Nein. Also tatsächlich, nein, ich weiß es wirklich nicht. Also nach Brüssel, ich gehe jetzt, stand jetzt davon aus, ich werde in keiner Partei sein, ich werde in keiner Fraktion sein. 29 wird mein Mandat enden. Dann habe ich noch so eine Übergangszeit ungefähr von einem halben Jahr. Und dann werde ich, so wie es ausschaut, wieder in den Staatsdienst zurückkehren. Und jeder, der jetzt meinen Weg bis hierher verfolgt hat, der wird ungefähr erahnen können, wie schön das für mich werden wird. Ja, denn ich kann einfach noch nicht, oder vielleicht passiert es dann auch, da muss ich aber erst mal gucken, wie es ausschaut, auch finanziell, wie man das machen kann, dass ich vielleicht vorzeitig in Pension gehe, aber...
1: Dafür wollte ich gerade werben, ne? Ich bin
0: das ist ja auch schön, also...
1: Aber finanziell sieht es nicht gut aus, kann ich sagen.
0: Kann man natürlich machen, aber ich muss natürlich echt sagen, ich habe natürlich jetzt auch keine Lust nach dieser, und ich nenne das durchaus so Lebensleistung, ja, also 40 Jahre muss man erst mal arbeiten, das muss man erst mal schaffen. Das müssen wir erst einmal ein paar andere da oben in Berlin oder sonst wo irgendwo mal nachmachen. Ja, also 40 Jahre irgendwo beim Staatsdienst, beim selben Arbeitgeber zu sein, ich will mir das eigentlich auch nicht so nehmen lassen. Und ich habe ehrlich gesagt auch keine Lust, jetzt einfach so zu gehen. Man muss sich das mal vorstellen. Ich bin am Ende meiner beruflichen Karriere, meiner Ausbildung. Ich habe bisher alles mit Herzblut gemacht. Um dann festzustellen, dass man am Ende so geht. Es ist doch scheiße. Also wirklich. Ja, man kann es gar nicht anders das sagen. Das ist doch brutal. Das macht ja auch was mit einem. Wir reden ja nicht davon, dass der Urlaub vorbei ist, sondern ein ganzes Berufsleben. Was glauben Sie denn, wie oft ich meine berufliche Arbeit insgesamt, ob ich bei der Bundeswehr war, bei einer großen Bundesbehörde, am LGL, immer habe ich meine Arbeit in den Dienst der Menschen gestellt. Immer. Und dann kommt am Ende sowas dabei raus. Also das macht doch was mit einem. Und dann habe ich irgendwie auch keine Lust, dann einfach so dann zu gehen. Wobei natürlich nach dem EU-Parlament, das wäre natürlich schon der krönende Abschluss gewesen, dass man sagt, so und jetzt geben wir. Aber ich bin heute auch noch nicht so alt und ganz im Ernst, ich habe noch keine Lust, aber vielleicht schreibe ich auch, vielleicht schreibe ich noch mehr Buch, vielleicht schreibe ich ein Krimi und lass mal fiktiv jemanden sterben im EU-Parlament.
1: Ja klar, das ist jetzt die persönliche Ebene, man kann das ja auch andersrum sehen, warum verzichtet ein Staat auf so einen Arzt, Beamten, Politiker, der die Sachen mit Herzblut macht und ja jetzt noch mal einen Tick mehr weiß durch diese 5 Jahre, die das dann 29 gewesen sein werden in Brüssel, auf den kann man ja nicht einfach verzichten.
0: Ja doch, das kann man schon, wer den Staatsbetrieb kennt, der weiß, dass man das mit einem Schulterzucken abtut. Im Staatsdienst geht es ja gar nicht darum, außerdem bin ich natürlich irgendwo eine Gefahr geworden für bestimmte Leute, weil deshalb hat man mich ja angepackt, weil ich einer der wenigen war, der fachlich wirklich dazu was sagen konnte.
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3: 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Jetzt Meldungen aus der Trigger FM Redaktion. Der aktuelle Bundeskanzler Friedrich Merz war am Sonntag in Kiew bei Präsident Wolodymyr Selenskyj. Laut der Ostdeutschen Allgemeinen hat er dort 350 Millionen Euro für die Energieversorgung der Ukraine zugesagt. Die Zeitung wollte in der Regierungspressekonferenz wissen, ob Merz dabei auch Nord Stream angesprochen hat. Nach Angaben des Blatts geht der Generalbundesanwalt nach aktuellem Ermittlungsstand davon aus, dass offizielle ukrainische Stellen an der Sprengung der Pipelines beteiligt waren. Ein klares Ja oder Nein gab es vom stellvertretenden Regierungssprecher Steffen Mayer allerdings noch nicht. Ryanair zieht sich komplett vom Flughafen Bremen zurück. Wie die Bild-Zeitung berichtet hat, startet ab April 2027 kein Flieger der Airline mehr in der Hansestadt. Damit fallen rund 400.000 Passagiere im Jahr weg, etwa jeder fünfte Fluggast. Laut dem Land Bremen sind die Verhandlungen an den Gebühren gescheitert. Ryanair habe angeblich so hohe Nachlässe verlangt, dass der Flughafen bei jedem Passagier draufgezahlt hätte. Wirtschaftssenatorin Christina Vogt sagt, man sei der Airline weit entgegengekommen. Ryanair selbst hat für Bremen bislang keine konkrete Begründung veröffentlicht, kritisiert aber seit Monaten hohe Steuern und Entgelte an deutschen Flughäfen. Lidl testet in einer Filiale in England ein neues Kamerasystem mit künstlicher Intelligenz. Das berichtet die Lebensmittelzeitung. An der Decke des Markts hängen dafür Schienen und sogenannte Camera Rails, in denen Kameras und Beleuchtung stecken. Einblicke in die Technik hat das Unternehmen Schwarz Digits auf dem Kongress Retail NXT gegeben. Laut dem Bericht könnte das System Supermärkte irgendwann zu autonomen Läden machen. Die Trigger FM-Meldungen. 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
0: Tut. Im Staatsdienst geht es ja gar nicht darum. Außerdem bin ich natürlich irgendwo eine Gefahr geworden für bestimmte Leute, weil deshalb hat man mich ja angepackt, weil ich einer der wenigen war, der fachlich wirklich dazu was sagen konnte. Und allein, dass ich mit dieser Aussage recht habe, kann ich Ihnen belegen, weil man mich ja dienstrechtlich nie irgendwie packen hat können. Ja? Ging nicht. Ganz einfach, weil ich fachlich erstens mal das umgesetzt habe, was von mir erwartet worden ist. Ich habe dann remonstriert als Beamter. Das bedeutet, ich bin frei davon. Keiner kann mehr kommen und kann sagen, aber Sie haben damals auch als Gesundheitsamtsleiter irgendwie eine Anordnung getroffen. Interessiert mich alles nicht, weil ich gegen alles remonstriert habe. Und das andere war einfach fachlich. Ich habe diese Ausbildung gemacht. Und da lassen wir doch nicht von irgendeinem Juristen, von irgendeinem Politiker, von irgendeinem Bürgermeister irgendwie erzählen, wie man jetzt Masken zu tragen hat und warum man Masken tragen muss und wie man Abstriche macht und warum man Abstriche macht und warum jemand, der einen positiven Abstrich hat, plötzlich ein Kranker sein soll. Ja? Das haben wir nie gelernt im Medizinstudium. Das habe ich nicht im Epidemiologiestudium gelernt und das habe ich auch nie im Infektionsschutzgesetz tatsächlich irgendwie nachlesen können. Nie. Also deshalb war ich eine Gefahr, bin es wahrscheinlich auch heute noch und deshalb wird man mich mit der Beißzange anfassen. Also
1: ich habe noch 4 Fragen auf dem Zettel, wo wir alles reinpacken können, worauf wir bisher nicht gekommen sind, was Ihnen noch auf der Seele liegt. Gibt es etwas, worauf Sie besonders stolz sind?
0: Ja, absolut. Ich habe 3 Kinder. Und wenn man mich heute noch nach meiner Lebensleistung fragt oder nach dem, worauf ich besonders stolz bin, dann ist es diese eine Sache, dass ich keinen Geburtstag, kein Weihnachten, kein St. Martinsfest, kein Kindergartenfest, kein Schulabschlussfest, kein irgendein anderes Fest von den Kindern oder einen wichtigen Meilenstein versäumt habe. Noch nie. Das ist mir ganz, ganz wichtig. Und da kann kein Doktortitel, kein MBH-Titel, kein Abgeordnete-Dasein kann das toppen. Niemals. Also und auf das bin ich stolz.
1: Ja, dann hoffen wir, dass die Jungs das jetzt gehört haben und zum 80. dann auch alle drei erscheinen. Ja. Wenn ich umgekehrt frage, gibt es etwas, was Sie mit dem Wissen von heute anders machen würden?
0: Oh, bestimmt. Bestimmt. Also ich habe so viele Fehler gemacht in meinem Leben, dass das garantiert für 3 Leben reicht. Jetzt ist nur die Frage, wie man das gewichtet und wo man anfängt. Ich bin sicher das ein oder andere Mal falsch abgebogen. Privat, beruflich vielleicht auch. Vielleicht habe ich manche Dinge ausgeschlagen, die besser für mich gewesen wären. Aber rückblickend ist das natürlich immer schwierig. Was habe ich zur Corona-Zeit vielleicht, wenn man auf das hinaus will, falsch gemacht, wenn man überhaupt so weit sprechen kann oder davon sprechen kann? Ich sage ja immer, ich tue mir immer ganz schwer so mit dieser Eigenreflexion, wenn es dann immer darum geht, sag doch einmal, dass du irgendwas falsch gemacht hast. Ja, natürlich, aber so richtig wirklich habe ich es nicht in der Corona-Zeit, aber ich kann schon was anmerken dazu. Ja, ich hätte vielleicht meine Kommunikation besser machen können.
1: Vorsichtiger? Weniger offen in die Medien gehen?
0: Nein, anders. Also ich weiß, dass in der ganzen Gemengenlage, dass man auch anfängt zuzuspitzen. Und das tut keiner Seite gut. Keiner. Und ich bin mir sicher, dass man von mir Zitate findet oder so, wo ich einfach sage, ja, die Masken, die bringen nichts. Das ist natürlich eine ganz brutale Zuspitzung. Weil es stimmt natürlich nicht, weil FFP2 Masken bringen was. Es kommt halt nur auf Setting drauf an. Und das habe ich heute vielleicht im Eifer des Gefechtes oder so nicht richtig erklärt. Den Schuh ziehe ich mir an. Das gilt im Übrigen dann auch für die Impfung oder so. Ja, dass man einfach mal relativ schnell sagt, ja, also Impfung ist einfach, die Impfung ist, und daraus wird dann gemacht, der Pürner ist ein absoluter Impfgegner. War ich nie. Ja, also ich will damit sagen, dass Kommunikation schon ein Schlüssel ist und ich da jetzt nicht so auch ausgebildet und trainiert war und mir das auch vielleicht gar nicht so klar war, was das alles jetzt für Ausmaße annimmt. Und ansonsten, mein Gott, könnte ich immer noch sagen, ja, ich hätte mal fleißiger sein können. Ich hätte da mal im Leben vielleicht zu dem einen oder anderen Menschen netter, freundlicher sein können. Ich hätte mal bei Patienten besser und genauer hingucken können. Ja, ja, natürlich.
1: Klar, wer nicht zuspitzt, wird nicht gehört in diesem Aufmerksamkeitsökonomie-Regime, in dem wir leben. Also von daher würde ich mir den Schuh auch nicht unbedingt anziehen. Sonst würden wir hier wahrscheinlich nicht sitzen, wenn Sie immer relativiert hätten und noch 3 Nebensätze eingefügt hätten. Dann wären Sie nicht gefährlich geworden für manche Leute.
0: Vielleicht, ja.
1: Wie sieht die Welt aus, in der Sie gern leben würden?
0: Eigentlich so wie vor Corona. Und wie in den 80ern.
1: Das sind, glaube ich, 2 verschiedene Welten.
0: Das sind 2 verschiedene Welten, ja, genau. Also tatsächlich, wenn ich an die 80er denke, dann denke ich da wirklich gern dran. Ich denke auch tatsächlich gern in meine Welt, als ich bei der Bundeswehr war.
1: Ist ja auch noch 80er, ja.
0: Genau. Aber tatsächlich, also in diese Zeit oder da denke ich wirklich gerne zurück und da war alles so voller Spaß, so voller Freude, so lebendig irgendwie. Man konnte auch mal Unsinn machen, es konnte auch mal was passieren, ohne dass irgendwas ganz Schlimmes daraus gemacht wurde. Und dann tatsächlich hatte ich bis zur Corona-Zeit nicht unbedingt ein ganz fantastisches Leben, aber ich hatte es mir schön gemacht. Und ich war zufrieden. Und ich bin jetzt nicht unbedingt jemand, der nach dem absoluten Glück strebt, weil das ist nur so ein kurzer Zustand. Ich finde, dass Zufriedenheit das Gefühl sein sollte, das sich dauerhaft einstellt. Und das war ich durchaus. Ich war zufrieden. Ich hatte einen schönen Job. Ich hatte genügend Freizeit. Ich hatte Freiheit, auch innerhalb der Arbeit und auch außerhalb. Ich konnte mit dem Motorrad fahren, ich war in den Bergen und so weiter. Also kann ich natürlich jetzt auch, aber alles unter anderen
6: Umständen. Und ja, das wäre so, also das würde ich mir wünschen, und auch wenn es mir immer keiner glaubt, mit einem Fingerschnipp würde ich alles rückgängig machen, würde auf alles verzichten, was ich jetzt hier habe oder im Parlament, wenn diese Zeit wieder da wäre.
1: Die Uniform hatten wir zur gleichen Zeit an. Ich auf der anderen Seite, Spaß war da eher nicht, aber wir haben, gebe ich zu, wir haben in der Kantine schon über die Bundeswehr gelacht und die als Spaßarmee bezeichnet. Ja, meine letzte Frage zielt in eine ferne Zukunft. Was bleibt von Friedrich Pirner? Was sollte bleiben, wenn Sie Einfluss darauf hätten, was bleibt?
6: Ich will darauf mit einem Beispiel antworten oder mit einem, was ich immer als, ich bin jetzt lange genug Chef gewesen, jetzt auch von ein paar Mitarbeitern, aber vorher und seit meiner Bundeswehrzeit habe ich geführt und war danach dann auch wieder immer wieder mal Chef, Personalverantwortung gehabt. Und meine oberste Devise war immer, ich bin dann ein guter Chef, wenn ich verzichtbar bin. Also mir ging es nie darum, wichtig zu sein und dass die Arbeit quasi über mich definiert wird, sondern mein Ziel als Chef war es, das Personal so einzustellen aufgrund ihrer Fähigkeiten und Tätigkeiten, dass der Chef entbehrlich wird. Und so sehe ich das auch im Leben. Also um ihr die Frage ganz konkret zu beantworten, ich hoffe wirklich, dass von mir nichts mehr bleibt. Und das meine ich ganz im Ernst, weil ich fühle mich überhaupt nicht so wichtig. Wenn, dann bleiben vielleicht Bücher und Erinnerungen. Und die werden aber auch verschwinden mit der Zeit, weil wenn die Menschen dann wegsterben, die werden sich nicht mehr an mich erinnern, dann bleiben vielleicht noch Bücher. Aber ansonsten, finde ich, sollte man sich den Schuh nicht anziehen oder das Bedürfnis haben zu sagen, von mir muss irgendwas bleiben. Ich glaube, dann lebt man verkehrt.
1: Lassen wir das stehen als Schlusswort. Vielen Dank. Vielen Dank, Friedrich Pirner. Ich muss noch meinen Schlusssatz in die Kamera sprechen. Das war im Gespräch mit Friedrich Pirner. Schreiben Sie in die Kommentare, wie Sie den Stand der Corona-Aufarbeitung sehen, was Sie von der EU-Politik in Brüssel halten, wohin EU-Europa in Sachen Chatkontrolle steuert, vielleicht auch, was bleiben sollte im Leben, wenn man dann richtig gelebt hat. Vielen Dank.
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2: Liebe Zuschauer, sehr geehrte Damen und Herren, ganz herzlich willkommen zu einer neuen Ausgabe von Matussek und Reinhardt. Mittlerweile die 79. Ja, es ist wieder viel passiert in der Woche und ich begrüße dazu ganz herzlich Matthias Matussek. Hallo Matthias, ich hoffe, es geht dir gut. Du siehst blendend aus mal wieder.
3: Du auch, ja. Ja, okay. Mir ist gut, bin gespannt, was du heute auf dem Tapet hast, womit du mich heute überfällst, mit welchen Themen. Aber ich verfolge ja selber mehr oder weniger, was los ist. Also
2: ja, ich weiß ja, dass du kein großer Freund bist von Verschwörungstheorien, oder?
3: Ich bin da sehr zwiespältig. Es gibt ein paar, aber es gibt ein paar, die keine sind. Okay.
2: Okay, es gibt jetzt aber eine neue. Und zwar wurde die aufgestellt von unserem Bundeskanzler Friedrich Merz, der von False-Flag-Aktionen sprach, die nicht nur im Krieg stattfinden, sondern auch in der Politik. Er hält es also für möglich, dass in Sachsen-Anhalt bei der Wahl des Landtagspräsidenten Tobias Rausch es nur so vorgegeben wurde, dass das wahrscheinlich CDU-Abgeordnete waren, diese 4 Mehrstimmen, die er bekommen hat, sondern dass die eventuell von der SPD gekommen sind, vielleicht von den Grünen, Linken, man weiß es nicht genau. Und dass die dadurch dann halt die CDU in Misskredit bringen wollen.
3: Ja,
2: das ist die Theorie soweit.
4: Ich will uns alle vor voreiligen Schlussfolgerungen warnen. False Flag Operationen gibt es nicht nur militärisch. Die gibt es auch politisch. Und deswegen vorsichtig mit voreiligen Schlussfolgerungen.
2: Wie viele Tassen hat er noch im Schrank?
3: Ja, ich glaube, die sind alle weg. Also ich meine, dass er auf die Idee kommt, dass ausgerechnet die diabolische SPD, der nun wirklich genug Angriffsflächen bietet für die bescheuerte Politik, die Bremserpolitik, die sie da veranstaltet, die mehr und mehr sozialistische Politik, aber dass ausgerechnet die mittlerweile Splitterpartei, der anderen Splitterpartei CDU ein Bein stellt und sie hinter die Fichte führt, um Unruhe zu stiften. Das klingt sehr nach, fünfter Kolonne und so. Aber nein, das halte ich für Quatsch. Es ist interessant, dass der Merz nicht darauf kommt, dass die Menschen über seine Politik abgestimmt haben. Ja, dass die auch die CDU-Leute, denen brennen langsam die Klamotten, ja, weil sie erkennen in Sachsen-Anhalt, dass die Brandmauer eben wirklich nur eine vorläufige Staumauer ist und dass da jetzt Risse sind und dass die blaue Flut weiterläuft und das ganze Land mitreißen wird und voller Hoffnung ist. Und der Siegmund macht ja eine prima Figur. Und es war wunderbar, wie er bei Lanz diesen CDU-Mann, Meier heißt er, auch da auf den Topf gesetzt hat. Der hat ihn da mit dem üblichen Nazi-Krempel versucht zu beleidigen. Und der Baumann von der FDP sitzt lächelnd daneben und sagt, Sie haben 5%. Und er redet weiter, Sie haben immer nur noch 5%.
2: Warte,
3: 6%.
2: Matthias. 6%, genau.
3: Ja, spiel das doch mal ein.
2: Ich spiel das ein.
5: Sie wollen unsere Demokratie beseitigen. Sie wollen was anderes. Und wenn die CDU Ihnen auf den Leim geht, dann könnte das vielleicht sogar gelingen.
6: Sie verstehen die Welt nicht. Sie sind bei 6% in Thüringen. Wir sind bei 40%.
5: Ach so, deshalb muss ich den Mund halten.
6: Den Mund halten.
5: Das ist autoritäres Gedankengut. Auch eine kleine Partei muss den Mund halten.
6: Ich habe gesagt, Sie verstehen die Welt nicht. Ich habe nicht gesagt, Sie müssen den Mund halten.
5: Bei uns in Thüringen, die demokratischen Parteien zusammen haben immer noch eine Mehrheit. Sie stellen sich jetzt hier hin, als ob Sie im Grunde schon die Macht hätten.
6: Sie sind bei 6%.
5: Und heute die Generalprobe ist Ihnen geglückt. Chapeau.
6: Sie sind bei 6%, Herr Meier.
5: Ja, deswegen darf ich wohl nichts sagen, oder?
6: Natürlich dürfen Sie sagen. Alles dürfen Sie sagen. Das hört Ihnen nur keiner zu draußen.
5: Das glaube ich nicht.
2: Also ich finde den Baumann auch großartig, ne?
3: Fantastischer Typ, ja. Ich habe ihn kennengelernt bei Tinos Geburtstag. Fantastischer Typ.
2: Ja. Der hat so eine besondere Art, finde ich, auch von seiner Stimme her.
3: Ja.
2: Also irgendwie mag ich den, ne? Und tatsächlich, musst du dir mal vorstellen, dem haben sie 5-mal die Autos vor seinem Haus abgefackelt. 5-mal. Ja. Das musst du dir mal vorstellen, das ist unglaublich.
3: Ja.
2: Mich wundert, dass du überhaupt noch eine Versicherung kriegst.
3: Ja,
2: das ist
3: hoffentlich waren es BMWs. Also
2: Ja, da kommen wir gleich auch noch zu. So, aber die Reaktion von Lanz interessant dabei, so gar nicht so darauf einzugehen.
7: Nazi, mit dem wir überhaupt nichts zu tun haben. Diese Dummheit ist jetzt geplatzt auf öffentlicher Bühne und das verstehen auch die Herrschaften in der CDU, auch im Bundestag. Es ist interessant, dieser Triumphalismus, der aus Ihnen spricht, finde ich irgendwie befremdlich. Es ist nicht befremdlich.
8: Sie reden nicht, wie man über einen politischen Konkurrenten redet, den man respektiert und schätzt, sondern Sie reden über jemanden, den Sie gerade vernichtet haben.
7: Ich sehe, an dem, was Sie gerade sagen, sage ich sozusagen, wo das herkommt. Ich komme ja aus Hamburg-Altona, vor meinem Haus, sind in einem Jahr 5 Autos verbrannt. Und ich habe die Macht dieser linksgrünen Klasse zu spüren bekommen. Ich habe zu spüren bekommen, dass mich niemand schützt, dass die Polizei und die Sicherheitsorgane, dass da kein, das erscheint, das stimmt,
8: wer
7: das
8: geschützt, ja. Haben Sie Personenschutz?
7: Haben Sie Personenschutz?
8: Es geht darum,
7: haben Sie Personenschutz, Herr Mumm? Ab und zu, wenn mal was passiert ist.
8: Also dieser Staat schützt Sie?
7: Nein, der schützt mich nicht. Ich kann,
8: Sie haben doch gerade gesagt, ab und zu haben Sie Menschen, die Sie schützen.
7: Ich kann meine Wohnung nicht vermieten, weil...
8: Das ist ja mir persönlich leid. Also das macht man sich
7: nicht. Lass uns klar sein bei der Sache. Ich kann mein Eigentum nicht vermieten, weil der Mieter da drin ist, sozusagen belästigt wird, die Autos verbrannt werden. Und es ist kein Verfolgungsdruck seitens des Senates. Die Täter werden nicht ermittelt.
8: Werden Sie geschützt, auch heute hier zum Beispiel, wenn Sie unterwegs sind? Werden Sie geschützt?
7: Nein.
8: Von nichts und niemandem?
7: Nein, ich bin jetzt alleine gekommen. Aber das ist doch nicht das Thema jetzt,
8: Herr Lanz. Na doch, ist schon das Thema. Nee. Doch, wenn man so über einen Staat redet, dessen Organe man dann aber auch braucht, wenn es darauf ankommt und auf die man sich hundertprozentig verlassen kann, finde ich das in der Art und Weise schwierig.
7: Wir werden vor der Antifa nicht geschützt. Das ist kein Geheimnis, das kann mir jeder auch verringern, der das weiß.
8: Das ist doch alles
7: und jede Versammlung von uns. Aber das ist doch nicht das Thema jetzt. Das Thema ist die CDU. Und die CDU, die jetzt langsam anfängt zu merken, dass der Wind sich dreht und die merken, dass wir der Wind sind. Das ist kein Triumphalismus. Deutschland verliert jeden Monat 10 bis 15.000 Arbeitsplätze. Wir haben Schulen, da können 40% nicht mehr lesen und schreiben. Wir brauchen den Wechsel. Das ist kein Triumphalismus, das ist eine Sehnsucht. Das ist Deutschland.
8: Wir werden gleich darüber reden, wie Sie das ändern.
2: Jetzt stell dir mal vor, beim Grünen oder beim CDU-Politiker würden Rechte vor dem Haus die Autos abfackeln. Es wäre ja Sondersendung.
3: Ja, natürlich. Brennpunkt und so weiter, Leitartikel, die braune Pest wütet und so weiter. Nein, die Gefahr ist eindeutig jetzt der Linksextremismus. Ja, das ganze Land wacht langsam auf. Selbst in der CDU. Es gibt ja Forderungen, nicht nur die sogenannten Rechten zu verbieten, sondern jetzt die tatsächlich gewalttätigen Linksextremen. Und da wäre höchste Zeit, dass da jetzt der Verfassungsschutz von dem Etikett spricht, gesichert linksextrem, was die Brüder ja sind.
2: Ja, kommen wir nochmal auf Sachsen-Anhalt zurück. Da war es ja auch sehr, sehr interessant und darüber spricht kaum jemand, denn es gibt da auch ein mathematisches Wunder, weil nämlich 8 CDU-Abgeordnete im Landtag angegeben hatten, dass sie sich der Stimme enthalten hätten bei der Wahl zum Landtagspräsidenten. Aber es gab insgesamt tatsächlich nur 5 Enthaltungen. Aber 8 CDU-Mitglieder haben gesagt, sie hätten sich enthalten.
3: Ja, ich würde sagen, die Indizienkette ist geschlossen, oder? Ich meine, no doubt about it. Ich meine, der rest my case, der Fall ist erledigt. Ja, na klar waren es Überläufer. Die überlegen ja jetzt sogar, eine eigene Fraktion zu bilden.
2: Ja.
3: Und das wäre, und die würden dann natürlich mit der AfD stimmen. Und das wäre der Riss. Also die CDU wird sich weiterhin zerlegen. Hm. Und Gott sei Dank gibt es Abgeordnete, die ihrem Gewissen verfolgen und sagen, das, was die Berliner Politik vorgibt, ist ein Weg ins Desaster, ins Unglück und verhalten sich entsprechend in ihrem Wahlverhalten, in der Stille der Anonymität der Wahlkabine. Ja.
2: Ja. Was sagst du denn zu Sven Schulze? Der hat sich ja jetzt noch zum Fraktionschef wählen lassen. Denkbar knapp. Die Fraktion besteht aus 15
3: Mit seiner eigenen Stimme hat er gewonnen.
2: Mit seiner eigenen Stimme. Gut, dass er sich selber wählt. Dagegen ist ja nichts zu sagen. Das macht ja jeder.
3: Adenauer, aber, ja.
2: Ja, aber trotz allem ist diese Fraktion ja jetzt schon komplett gespalten. Ne?
3: Ja, er hat die alle verärgert. Ne? Das war ja ein Staatsstreich innerhalb der CDU. Also nach einer verlorenen Wahl, dann auch nochmal alle Ämter an sich zu reißen, das hat für erheblichen Unmut gesorgt. Ich würde sagen, das war taktisch äußerst unklug von ihm. Und jetzt kriegt er die Quittung. Ja? Hm.
2: Aber da gibt's ja noch mehr Vögel, ne? Wie Mario Vogt, der jetzt auch so einen besonderen Auftritt hatte mit seiner Doktorarbeit. Ja, mit so einem Mist wollte er sich gar nicht beschäftigen, mit so einer Kleinigkeit. Und das kostet nur Zeit und Geld und so. Und er will sich ganz für Thüringen einsetzen. Ich hatte es schon, glaube ich, bei Peter Hahn in dem Video gezeigt.
3: Ja.
2: Aber es ist ja unglaublich, wie die ticken, ne? Die sind ja völlig abgehoben. Man hat es ja gesehen am Strandkorb von Amthor. Die ticken alle so, ne? Die halten sich irgendwie für so einen neuen Adel.
9: Da ist er!
10: Höret, einfaches Fußvolk. Ich, Kinderkönig Philipp I. vom Heiligen Orden des Amthorius, erbarme mich heute, um mit euch zu sprechen.
11: Was ist mit den Preisen fürs Pferdefutter?
12: Das macht uns arm!
10: Aber, wir wollen mal schön auf dem Boden bleiben, nicht wahr? Wenn das Futter zu teuer ist, dann laufet doch einfach, wertes Fußvolk. Meine Großmutter pflegte stets zu sagen, wer Füß hat, der solle...
13: Wie alt bist du eigentlich? 11?
12: 82?
10: Papalapap, ich bin genauso alt wie ihr. Und nun muss ich mich leider um meine Rolex-Kollektion kümmern.
11: Verräter!
10: Wer hat das gesagt?
14: Lack, deine Mutter.

0: Volk wird büßen.
1: Und sie sorgen für ihresgleichen, ne? Also für die lächerliche und diese Frechheit der Zirkussteuer, da müssen jetzt 1000 neue Beamte eingestellt werden. Also wir kriegen jetzt alle Pensionen vom Staat. Also kurz vor Torschluss räumen die Brüder und Schwestern da in Berlin nochmal ihre Versorgungsposten oder zurren sie fest für die Zukunft. Also die rauben den Staat jetzt auf den letzten Metern nochmal tüchtig aus, bevor sie auf Nimmerwiedersehen verschwinden, ja, oder langsam in den Sonnenuntergang reiten. Aber immer
2: vielleicht schneller. Anders umformulieren, die rauben nicht den Staat aus, sondern die rauben die Bürger aus.
1: Die rauben uns aus, absolut. Ja. Und insofern hast du recht, also eine große Entfremdung. Im alten China gab es die sogenannten Bonzen, die Staatsangestellten. Die ließen sich mit einer Sänfte durch die Straße tragen und vor ihnen lief einer mit einem Glöckchen, dass die Leute Platz machen. Also das ist das Gefühl, ne? Wenn sie mal in ihren Limousinen steigen und dann, raus in ihrem Wahlkampf gefahren werden, dann fühlen sie sich durchaus wie die chinesischen Bonzen. Ja? Die kriegen alles reingepudert von vorne bis hinten und müssen sich über politische Programme, ist ja lächerlich, was da...
2: Meinst du, jeder Mensch, der Macht bekommt, wird so?
1: Ja.
2: Glaubst du, dass wenn wir jetzt Minister werden würden und hätten diese ganzen Privilegien und Sicherheitsbeamte und so, glaubst du, wir wären auch so abgehoben? Wie schätzt du dich ein?
1: Ja, wie schätze ich mich ein? Weißt du, ich habe ja auch mal Verantwortung getragen und ich habe gemerkt, wie groß die Versuchung ist, ja. Wenn man ein Funktionsmacht, vor allem wenn man ehrgeizig ist, wie ich, ja. Ich wollte ja was Bestimmtes erreichen im Spiegel. Ich wollte einen konservativen Kulturteil machen. Und da habe ich wahnsinnig Gegenwind gekriegt. Und da bin ich manchmal tatsächlich auch wirklich ausgeflippt, ja. Und, also, ja, ich halte Macht für eine ganz gefährliche Droge. Mick Jagger, eines meiner Jugendidole, sprach kürzlich in dem Interview mit New York Times darüber, wie Ruhm einen Menschen verändert, ja, dass man wirklich den Kontakt verliert. Und das waren äußerst selbstkritische und reflektierte Beobachtung, Selbstbeobachtung. Und ich halte ja Mick für einen Intellektuellen auch, ja. Ich habe ihn mal interviewt und da hat er mit mir über viktorianische Literatur reden wollen, Jane Austen und so weiter. Also ja, da ist was dran. Macht ist wirklich verführerisch und schwachere Geister, die werden sich dann in so ein Amtor ver. Aber naja, der Amtor, das ist ja eher eine Witzvorstellung gewesen und auch ziemlich bösartig vom ZDF. Die wussten ja ganz genau, was die Bilder ausdrücken. Also selbst die ZDF-Leute haben den Kopf geschüttelt und gesagt, so, jetzt machen wir den Weitwinkelschuss von unten und dann sieht das noch prächtiger aus und so weiter. Das sind die ersten Absetzbewegungen, obwohl auf der anderen Seite dann natürlich die Hauptstadt- und Linkspresse mit FAZ und so weiter gesagt haben, ja, man muss sich doch nicht aufregen und so. Na klar muss man sich aufregen, der Strandkorb ist mittlerweile ein Symbolwort geworden. Ja? Also der Strandkorb triggert diese ganze Enthobenheit und dass er den Strandkorb jetzt zurückgeschickt hat, nur weil es ein bisschen Kritik gab, da habe ich ja vorhin den Langhaarigen gesehen, der hatte völlig recht, ein Soziologe, er hat es nicht verstanden, ja, dass die bei dem ersten Hauch von Kritik schickt er dann sofort, zieht er dann die Flossen ein und zieht den Strandkorb zurück, statt sich hinzustellen und zu sagen, nö, ich wünsche mir, dass alle einen Strandkorb kriegen und deshalb bleibt er hier und das ist mein Symbol für die Heimat. Dann hätte man da ein bisschen Durchsetzungsstärke erlebt. Aber so war es nur ein Streber, der durch besondere Streberei aufgefallen ist und nach oben gefallen ist und jetzt stolz ist, dass er nach oben gefallen ist. Also verheerend.
2: Wie schätzt du mich denn ein, wenn ich Minister wäre?
1: Oh, da würde ich, Finanzen weiß ich nicht. Vielleicht Sport, ja. Also du bist ja, ich habe dich ja kennengelernt.
2: Ich meine nicht welches Ressort, sondern ich meine, würde die Macht mich verhindern?
1: Naja, so wie du mich behandelt hast, also morgens.
2: Oh je, Matthias, ja. Du hast es jetzt gerade live miterlebt. Ein Stromausfall. Wir hatten einen Stromausfall hier.
1: Ja.
2: Es gab ein Gewitter, das passiert auch öfter hier, aber da greift dann immer unser Notstromaggregat, was unmittelbar innerhalb von Sekunden danach anspringt.
1: Du, das kenne ich aus Rio, aus meiner Korrespondenztagen in Rio. Da fiel öfter mal eine Kokosnuss auf eine Überlandleitung, die hing ja da so wie die Wäscheleinen. Und dann war bei uns in diesem Strada Canoas da, in diesem Viertel da oben, regelmäßig das Licht aus. Und wir haben dann unsere Villa mit Kerzen illuminiert, was auch ganz stimmungsvoll war. Also ich hoffe, du hast genug Kerzen im Haus.
2: Na, Kerzen brauchen wir ja nicht. Wir haben ja das Notstromaggregat.
1: Also okay, gut, wunderbar.
2: Diesel brauchen wir.
1: Ah ja, naja, da ist ja gerade Trump jetzt sehr, sehr tätig und dealt mit Putin die Sachen aus, die wir hätten machen können, um unsere Strom- und Ölversorgung zu sichern. Und jetzt werden wahrscheinlich die Amis Nord Stream wieder reaktivieren und dann zahlen wir den Amis unsere Steuergroschen. Also das ist ganz prima, ja, was diese Stümperbande da mittlerweile ja vollbracht hat. Also 2 Millionen Stromausfälle in,
2: wie war das? In Deutschland, ja, genau.
1: In Bayern, allein in Bayernberg, habe ich gehört.
2: Ja, der Stefan Spiegelsberger hat da jetzt gerade ein Video zu gemacht.
1: Das ist doch Wahnsinn.
2: Also nicht Stromausfälle, sondern Redispatch-Maßnahmen. Das sind Notfalleingriffe, um das Netz stabil zu halten. Das heißt, ja, da werden dann entweder bestimmte Kraftwerke oder Windmühlen oder Solaranlagen abgeschaltet, wenn halt zu viel Strom im Netz ist oder es droht, zu viel Strom ins Netz zu kommen. Oder andererseits werden dann Anlagen angeschaltet oder irgendwelche Verbraucher abgeschaltet und so weiter. Und das sind diese sogenannten Redispatch-Maßnahmen. So, ich hoffe, ich habe es richtig erklärt. Auf jeden Fall haben wir einen neuen Rekord. Also es gab noch niemals so viele Redispatch-Maßnahmen in Deutschland wie in diesem Jahr. Wir sind jetzt schon, das Vorjahr übertroffen, so wie ich es verstanden habe.
1: Ja,
2: aber gut, liebe Zuschauer, gucken Sie sich das Video an bei Stefan Spiegelsberger auf dem Kanal Outdoor Chiemgau, Energievorsorge und so weiter. Und schauen wir mal weiter.
1: Gut, also das passiert natürlich, wenn du eine Industrienation wie die deutsche nach Kinderbauplänen ausrichtest. Wohnt der Haus im Nikolaus. So, das ist so das geistige Niveau, mit dem sie hier eine entwickelte Nation nach ihren grünen Umbauplänen und Bullabü-Fantasien umrüsten. Und das ist natürlich eine Pleite. Und die ganze Wirtschaft leidet. Also von diesen Dispatch-Maßnahmen, da hängt ja auch die Wirtschaft dran. Und ich habe gerade eine Sendung gemacht und an einen Leserbrief zitiert, der erinnerte an Egon Krenz. Kannst du dich an den noch erinnern?
2: Ja, klar.
1: Krenz sagte, ein Staat, der seine Wirtschaft, wenn die ganze Wirtschaft vor die Wand gefahren wird, wie es in der DDR der Fall war, ist das ein Verbrechen. Also wir sprechen tatsächlich von einem Staatsverbrechen. Ja, diese Brüder haben alle den Amtseid gebrochen, zum Wohle des Volkes zu handeln und Schaden von ihm abzuwenden. Und sie verfolgen mit ihrer CO2-Quatsch den bösartigen Versuch, das deutsche Volk, besonders den Autofahrer, so weit zu schädigen, dass er umschwenkt und dann in ihre bekloppte Elektromobilität hineinfährt, was nicht passieren wird. Im Übrigen streiten sie sich ja gerade mit den Chinesen, weil die die Märkte mit billigen chinesischen Autos, E-Autos überfluten. Da können die Deutschen oder die Europäer gar nicht mehr mithalten. Ja? Ja. Und jetzt gibt es also so Delegationen, die da und dorthin fliegen, um zu versuchen, dass wir haben jetzt mit China verhandelt, dass die Chinesen doch bitte, bitte ihren Export von E-Autos drosseln. Der Xi denkt sich, okay, also er hat wohl einen Vogel, ja, wir produzieren und dann tschüss, ne? Also, naja.
2: Ja. Ja, wir waren aber stehen geblieben bei was anderem. Und zwar, wie du mich einschätzt, wenn ich Minister wäre. Also ich schätze mich so ein, ich würde das nicht

0: Präsidenten Rausch den Dienstwagen. Also die müssen da irgendeinen Vertrag gekündigt haben, den sie wahrscheinlich mit dem Landtag haben. Die großen Autohersteller, Mercedes, Audi, BMW, die buhlen ja auch immer darum, dass irgendwelche berühmten Leute ihre Autos fahren. Kenne ich. Also die kriegen dann ganz besondere Konditionen oder ganz umsonst.
1: Die Presseleute haben ja immer Prozente gekriegt, ne? Es gab Presserabatt für uns, ja.
0: Ja. Und ja, aber das ist ja nun wirklich, also dass BMW sich da in diese Politik einmischt und ich meine, die sind doch irre.
1: Ja, die sind irre.
0: Die werden sich doch so dermaßen selber schaden.
1: Ja, natürlich.
0: Ja.
1: Ich habe schon meiner Frau, wir haben ja ein BMW, ein 3er oder 5er BMW, weißt du gar nicht. Habe meiner Frau schon geschrieben, sie musste unbedingt abstoßen, die Auszeichen des Protestes.
0: Nee, dann, ich würde das anders machen, ich würde den Wagen verbrennen.
1: Symbolisch. Ja.
0: Symbolisch verbrennen.
1: Wie auf dem Bebelplatz, um mal diese unappetitliche. Ich übergebe den Flammen meinen BMW.
0: Das gab's, Matthias, das gab's in Amerika. Da hat irgendwie einer einen Tesla gehabt. Und zwar brauchte der dann eine neue Batterie. Und für die Batterie sollte der irgendwie 20.000, 30.000 Dollar bezahlen. Und dann hat er sein Auto, seinen Tesla, hat er dann verbrannt aus Protest. Ja. Glaubst du eigentlich die Geschichte, die finde ich ganz komisch damals, da geisterte das so durch die Presse, dass Elon Musk einen Tesla ins Weltall irgendwie geschafft hat und ausgesetzt hat.
1: Ja.
0: Aber das stimmt doch nicht, oder?
1: Doch, er hatte tatsächlich einen Tesla um die Erde fliegen lassen.
0: Echt jetzt?
1: Ich wusste nie, was ich
0: davon halten soll.
1: Nee, das war Tatsache. Das war typisch Elon Musk.
0: Okay, da fragen wir die Zuschauer mal, ob an der Geschichte wirklich was dran ist oder ob das einfach nur so ein Werbegag war. Ich weiß nicht, ich kann mir das nicht vorstellen.
1: Ja, vielleicht war es ein Werbegag. I don't know. Ich würde es ihm zutrauen, sagen wir mal so. Er ist ein Rogue-Capitalist, also ein Unberechenbarer und eben auch unberechenbar erfolgreich. Also, dass er X übernommen hat die Meinungsfreiheit nicht nur in Amerika, sondern auch in Europa erheblich gefördert. Und ich schaue ja sowieso ohnehin immer nach Amerika und ziehe mir da die Nachrichten rein und bin ganz beglückt, dass jetzt die demokratischen Sozialisten, die Demokraten haben sich ja umgenannt, jetzt heißen sie demokratische Sozialisten Amerikas und die haben eine radikale Agenda. Ne? Da kannst du wirklich nach Berlin gucken. Es gibt ja auch Verbrüderungen mit Islamisten. Guck dir Mamdani in New York an. El Said, ich weiß nicht, wo der ist, Michigan oder so. Die haben alle irgendwie den islamischen und mit pseudomarxistischen Talk drauf und sind dabei, die Reichen zu besteuern und so weiter. Und die fliehen natürlich aus New York in sichere Staaten wie Texas. Und ich bin ganz optimistisch, dass Trump, obwohl er den Krieg im Iran führt und der nicht sehr populär ist, weil er die Preise an den
0: Warte mal kurz, ich will noch mal, Matthias, warte mal kurz, bevor wir das Thema aufmachen, will ich noch mal das BMW-Thema abschließen.
1: Ja,
0: was hältst du denn davon, dass Beatrix von Storch Elon Musk nach einem Tesla gefragt hat?
1: Wunderbar, ja.
0: Das wäre cool, ne? Das wäre das richtige Zeichen, ne?
1: Das ist die Jiu-Jitsu-Taktik. Im Übrigen, die Junge Freiheit hat eine Abstimmung gemacht, welchen Wagen jetzt der Rausch fahren soll. Und da lag Texas, also als Vorschlag der Leser, lag Tesla an der Spitze. Gefolgt von BDY, also Build Your Dreams aus China. Ja.
0: Ja.
1: Also das wird wirklich nochmal sehr, sehr lustig werden, weil es auch ein Symbolkampf ist, ja.
0: Und ich wäre mal gespannt, wenn der Tobias Rausch jetzt bei Mercedes-Benz anfragen würde, ob er eine S-Klasse von denen kriegt. ob die das machen würden. Das wäre natürlich cool, ne? Das wäre schon cool, wenn Mercedes
1: das wäre. Das wäre cool, wenn die sich, aber ich vermute, die sind alle diese CEOs, die wir haben, auch in anderen Industriebetrieben, die sind ja alle vernebelt. Die sind ja alle von diesem Woken und Anti-AfD Geschrei ziemlich beeindruckt. Und und BMW versucht das Gleiche wie Harpe Kerkeling, sich selber nochmal aufzumöbeln durch entschlossenen Antifaschismus, der natürlich eine Frivolität ist, wenn du es vergleichst mit den richtigen Faschisten, Antifaschisten, die ihr Leben auf

0: Spiel gesetzt haben, wie Willy Brandt, der Immigrant und andere. Das ist eine so Ungeheuerlichkeit, auch nur entfernt da Parallelen zu ziehen. Es ist Missbrauch mit den Opfern. Es ist Missbrauch mit den Schrecken des Nationalsozialismus. Aber die Sozialisten kennen keine Hemmungen. Ja, das haben wir gelernt. Also sie haben jetzt in Berlin klar gemacht, dass sie auch mit Antisemiten koalieren werden, was auf Protest gestoßen ist. Selbst der unselige Wolfram Weimer, der jetzt wieder Buchpreise an linksradikale Verlage verliehen hat, selbst der sagt, also eine Koalition mit den Linken in Berlin, der CDU, das wäre ein Grund für einen Koalitionsbruch. Und damit wären wir mal bei der Zukunft, ja. Wie laviert sich Merz aus dieser, ich meine, die CDU wird einstellig. In Brandenburg haben sie jetzt gerade noch 9%.
1: Ja, nur zu Harpe nochmal, wäre Folgendes mal vorzuschlagen, ob man da nicht ein Auftrittsverbot prüfen lassen sollte.
0: Wegen Volksverhetzung. Ja, ja.
1: Ja, weißt du?
0: Ja, gegen den Linksfaschismus. Wir sollten den Begriff Linksfaschismus
1: vom Verfassungsgericht halt ein Auftrittsverbot aussprechen lässt für Harpe Kerkeling. Ja. Es wäre vielleicht wahrscheinlicher als ein AfD-Verbot, denke ich. Ne? Weil was der von sich gibt, das ist ja wirklich unglaublich. Ne?
0: Das ist die Verharmlosung des NS-Regimes, absolut. Ja, ja. Absolut. Und er ist natürlich verlogen. Er ist aus Berlin gegangen, wegen er sagte, ja, Schule sind hier nicht mehr sicher. Ja, die sind nicht mehr sicher wegen der Linken. Die sind nicht mehr wegen der Islamisten. Die sind nicht mal sicher wegen einer Truppe, die Homosexuelle vom Dach schmeißen möchte und verprügeln möchte und das auch teilweise tut. Und nicht wegen irgendwelcher eingebildeter Rechter. Ja? Das ist eine derartige Klitterung der Wahrheit. Also
1: ich verstehe es auch nicht. Ne? Er hat sich ja beschwert darüber, dass er mit seinem Freund oder Mann oder was auch immer nicht Hand in Hand durch Berlin gehen kann. Ja. Ich meine, warum geht er nicht nach Afghanistan, Saudi-Arabien oder so? Da, weißt du, also in die Länder von unseren Migranten, da ist das doch gern gesehen, ne?
0: Also ich habe mich in Kabul als Hippie sehr wohl gefühlt, ne? Aber da war im Persien noch der Schah in der Regierung und Kabul war ein lustiger Bazar, wo es lauter so diese gehäkelten Umhängetaschen für Hippies gab und so. Es war mal anders. Die Welt sah anders aus, bevor die islamistische Revolution Teheran und das Land übernommen hat und zu einem Kern, einem bösen, schwarz blubbernden Zentrum dieses Todeskults geworden ist, der offenbar attraktiv ist und übergreift auf westliche Studentenköpfe. Ich habe jetzt eine Umfrage gehört, nach der über 40% der Jungen zwischen 18 und 27 die Scharia irgendwie ganz gut finden. Die haben keine Ahnung. Die wissen von nichts. Alles, was sie interessiert, ist, ob das Pronomen richtig gesetzt ist und kennen die tatsächliche Bedrohung nicht. Ja? Es ist zum Verzweifeln.
1: Ja, gut, vielleicht ändert sich was. Die AfD steht jetzt in Brandenburg bei 40%.
0: Ja.
1: Und vielleicht.
0: Die CDU auf 9%. Also die CDU ist solide einstellig.
1: Ja, sehr gut. Ja, das setzt sich ja im Bund fort, ne? Ich meine, ich glaube, die CDU ist kaputt. Also die werden sich auch nicht mehr erholen.
0: Mein Vater, der war ja CDU-Kommunalpolitiker. Und er wird sich im Grabe umdrehen, wenn er den Verfall, auch den sittlichen Verfall der CDU mitkriegt. Ne? Die haben mal ein mein Vater war ein sehr frommer Mann, Katholik. Also die CDU hat ihr christliches Profil total verloren. Selbst die Sozialflügel, die müssten ja Alarm schreien mit diesem Untergangsprogramm der Wirtschaft, weil das ja auch Arbeitsplätze kostet. Die CDU ist unrettbar verloren. Also sie ist programmatisch entkernt. Sie ist sozusagen der Gimp, die Bitch der SPD, die mit ihr machen kann, was sie will. Und und jetzt hat ja Merz offenbar erklärt, er will jetzt im gewohnt forschen Ton, das ist natürlich nichts dahinter, aber er liebäugelt mit der Idee einer Minderheitsregierung und will die SPD-Minister alle rausschmeißen. Viel Vergnügen, Fritze.
1: Ja, ich meine, für Pistorius täte es mir nicht leid, dieser Mann, der sich in Berlin auf eine Getränkekiste stellt Und wozu ruft dein, weißt du, was ich für ein Bild im
0: Widerstand,
1: Kopf
0: habe? Widerstand gegen den Faschismus.
1: Widerstand, ja.
2: Das, was wir heute erlebt haben, ist ein einziger Tabubruch, ein einzigartiger Tabubruch der parlamentarischen Demokratie, den wir in dieser Form seit mehr als 90 Jahren nicht erlebt haben. Nämlich, dass Demokratinnen und Demokraten, Rechtsextremisten und Faschisten als Steigbügelhalter gedient haben, liebe Freunde.
3: Jawohl, so ist es.
2: Und auf diesem Tabubruch kann keiner zur Tagesordnung übergehen. Das ist die Stunde der Demokratinnen und Demokraten, und zwar nicht voller Demut oder Enttäuschung oder Traurigkeit. Und das ist auch nicht der Tag für Betroffenheit. Das ist der Tag von Wut. Es ist der Tag von Enttäuschung darüber, dass Demokratinnen und Demokraten offenbar nichts gelernt haben aus der Geschichte und die Geschichte sich wiederholen lassen. Und ich sage es in aller Deutlichkeit, wer das zugelassen hat, hat sich an der Demokratie unseres großartigen Landes vergangen.
4: Richtig.
1: Weißt du, was ich für ein Bild im Kopf habe? Was gepasst hätte, wäre Folgendes, nämlich, dass diese Bundestagsfraktion der SPD irgendwie so Pumphosen als Uniform angehabt hätte, weißt du? Irgendwelche Abzeichen hier so in Form eines Kreuzes, wie auch immer, und mit Fackeln, weißt du?
0: Das
1: hätte irgendwie gepasst, weil die merken das gar nicht, dass sie selber die
0: faschistisch sind. Ja. Also und ich habe mich bei der Bierkistenrede bin an mich selber erinnert worden von meinem Freund Balasch, der hatte das Video ausgekramt, als ich vor 8 Jahren vom Dammtorbahnhof Merkel muss weg eine Rede gehalten habe. Da waren 3000 Antifanten, die darauf gewartet haben, uns zu breit zu hauen. Polizei rückte auf, Wasserwerfer und so weiter. Und ich habe vor diesen 100 Rentnern da meine Merkel muss weg Rede gehalten. Und also das war ein Vorfall, für den mich der heute sehr mutige Jan Fleischhauer damals in die Klapsmühle stecken wollte und sagte, das sei total durchgedreht gewesen. Das zum Thema Bierkiste. Aber die SPD merkt es nicht. Sie kopieren tatsächlich die Nazis mit all diesen Ausschlussfantasien von Opposition und Sprachregelungen und Tabus und so weiter. Und Androhungen von Gewalt, Androhungen von Inhaftierung und so weiter, von Geldbußen. Also die merkt es nicht. So ist es.
1: Mhm. Ja. Ja, andererseits hat mich überrascht bei dieser Bierkistenrede von Pistorius. Ich fand es ergreifend, als sie die Nationalhymne gesungen haben, weil es hörte sich gar nicht schlecht an. Ich fand das schön. Das gucken wir uns jetzt nochmal an. Also
0: ja,
1: dieser Gesang, da kann man nichts sagen. Das war in Ordnung.
0: Willkommen zu Hause, kann ich nur sagen.
1: Ja.
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1: 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Wer in London eine Luxuswohnung besitzt, muss gerade einiges verkraften. Laut den deutschen Wirtschaftsnachrichten verlieren Spitzenimmobilien in der britischen Hauptstadt deutlich an Wert. In manchen Nobelvierteln liegen die Preise demnach um mehr als 25% im Minus. Gleichzeitig streicht die britische Labour-Regierung steuerliche Vorteile für Wohlhabende und Vermögende. Eigentümer verlassen laut dem Bericht deshalb das Land. Der Grund wird nur hinter hervorgehaltener Hand genannt. Angeblich sollen Veränderungen des sogenannten Stadtbildes schuld sein. Den Ausweis bald einfach auf dem Handy. Darum ging es am Dienstag, dem 6. Oktober im Bundestag. Beraten wurde das neue Gesetz über digitale Identitäten. Im Mittelpunkt steht eine staatliche digitale Brieftasche namens DU. Ab Anfang 2027 soll sie zur Verfügung stehen, unter anderem für den digitalen Personalausweis, Altersnachweise, Verträge und Bankgeschäfte. Digitalminister Carsten Wildberger von der CDU hat die App bereits vorgestellt. Der Staat verspricht, dass die Nutzung freiwillig bleibt. Experten fragen allerdings, wie freiwillig das am Ende noch ist, wenn die App zum Standard und damit zur Notwendigkeit wird. Europa steht beim Diesel ein schwieriger Herbst und Winter bevor. Davor hat der slowakische Ministerpräsident Robert Fico vor Journalisten gewarnt, berichtet das slowakische Portal HN Online. Als Gründe nannte Fico den kriegerischen Konflikt im Iran und die nach und nach sinkenden Kapazitäten der Raffinerien. Länder, die früher Ölprodukte exportiert haben, kaufen sie inzwischen in großen Mengen ein. Fico befürchtet beim Diesel extrem schwierige, womöglich sogar katastrophale Szenarien. 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
6: Hi, hi, hi.

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1: Mich hat nur dann verblüfft, dass die SPD tatsächlich den Text kann. Also
2: ja, aber weißt du was? Das wiederum erinnert mich an diese großartige Szene, wo mit Willy Brandt vor dem Brandenburger Tor, als die alle die Nationalhymne gesungen haben, ja. Oder war das im Schöneberger Rathaus nach dem Fall der Mauer? Und das war ein wunderbares. Da hat man gemerkt, dass es eine, also sein Lied ist, dass die Leute ja, dass die Hymne ist der Deutschen und dass das was Besonderes ist. Ja, fast was Sakrales, ja. Dass man sich versammelt um die Hymne und um die Fahne und da diese Einheit. Das war dieser wunderbare Traum, den wir verschenkt haben. Die Einheit der deutschen Nation. Ja. Und ja, und da ist dann doch einiges schiefgegangen und plötzlich sind die Brüder und Schwestern im Osten mit der Tatsache konfrontiert, dass sich das Land, aus dem sie geflohen sind, jetzt neu baut. Ja, eine neue DDR leiht mit allen möglichen Beschränkungen. Und ich habe einen Leserbrief gehabt, der sagte, ja, in der DDR war fürchterlich, man konnte seine Meinung nicht äußern. Und nun haben wir wieder den Zustand, dass man seine Meinung nicht mehr frei und ungeschützt äußern darf. Und das ist ein ganz verheerendes Zeichen. Aber die Brüder merken das nicht. Ja, nein. Die sind in ihrem Tunnel, denken an ihren Dienstwagen und durchfahren sämtliche roten Ampeln in den Abgrund. Ja, übersehen alle Vorsichtsschilder, alle Warnungen und fahren weiter in den Abgrund. Und Merze, Fritze geht in die Ukraine und verspricht ihnen nochmal eine Milliarde, die er von unseren Rentnern klaut. Also die Zuckersteuer, ja, soll 1,2 Milliarden bringen. Die hat er jetzt prompt in die Ukraine geschafft, ja. Also ja, es ist so ein Irrsinn. Ja.
1: Wobei man sagen muss, diese Milliarde, die er da zugesagt hat, das ist eigentlich nur eine Freigabe, weil die gehören zu den 11,6 Milliarden, die im Bundeshaushalt für 2026 für die Ukraine eingeplant sind.
2: Ja, also immer noch eingeplant sind. Ja.
1: Ja. Nur mal so zur Vollständigkeit
2: ja,
1: halber.
2: Ja. Naja, gut, aber.
1: Weißt du, wer mich auch in der Bundesregierung komplett enttäuscht hat? Katharina Reiche. Ich finde, diese Frau, da hatte ich ein bisschen Hoffnung, ne, weil sie. Ja. Irgendwo kompetent wirkte.
2: Und sie hat ja die CO2-Bepreisung irgendwie kritisiert, ne? Und ich dachte auch, die ist also an der Seite von Gutenberg unterwegs wieder zurück in die freie Marktwirtschaft. Aber es war, glaube ich, nur ein kleines Strohfeuerchen und dann ist sie wieder eingefangen worden, ne?
1: Naja, und sie haut jetzt in die gleiche Kerbe wie Friedrich Merz, denn sie fordert längere Arbeitszeiten für die Deutschen. Also, das ist auch wieder so ein Ding, wo ich so denke, wenn der Merz sich da hinstellt und sagt, die Deutschen müssen mehr arbeiten, in der Schweiz arbeitet man viel länger. Ja, warum tun die das? Weil es sich lohnt, mehr zu arbeiten, weil ich dann mehr Geld habe.
2: Ja.
1: Und in Deutschland ist es einfach so, wenn du mehr arbeitest, ja, und die kalte Progression wird ja auch nicht gestoppt. Sonst hat man in vergangenen Jahrzehnten hat man immer versucht, das dann irgendwie auszugleichen, ja. Aber nein, du sollst nur noch mehr arbeiten und noch mehr für den Staat arbeiten.
2: Ja, sie greifen bei den Arbeitern ab. Das ist doch eine
1: Und das Lächerliche ist daran, dass sie die ganze Industrie zerstören, überall die Leute massenhaft entlassen werden und dann sollen sie mehr arbeiten. Aber ich glaube, man könnte einen Ausweg finden, indem man zum Beispiel den Leuten sagt, schneidet euch gegenseitig immer die Haare. Nicht alle sechs Wochen, sondern jede Woche oder jeden dritten Tag und so.
2: Ich könnte auch mal wieder hier was gebrauchen. Ne?
1: Ja, ich sehe das schon.
2: Ja. Also vielleicht hole ich mir irgendwie einen arbeitslosen Mechaniker, der das für mich erledigt mit der Gartenschere.
1: Ja, und dann ganz wichtig wäre dann noch, dass man verschiedene Feiertage abschafft. Ja, weil man hat ja jetzt gesehen, im 2027 fällt, glaube ich, Weihnachten, fällt dann auf... Moment, ich guck mal gerade, Weihnachten, genau, das fällt dann der 24. Dezember 2027 ist ein Freitag und zweiter Weihnachtstag ist Samstag, Sonntag. Das heißt, dadurch wird Wirtschaftswachstum generiert.
2: Ich finde,
1: das sollte dauerhaft werden, dass man nämlich tatsächlich alle Feiertage abschafft, einschließlich Weihnachten, damit die Leute endlich mehr arbeiten. Und vielleicht, gut, Ramadan müsste man erhalten. Also, dass wir
2: das sonst Zuckerfest, ganz wichtig. Zuckerfest, ja. Das bringt ja auch wieder Steuereinnahmen.
1: Genau.
2: Das ja? Zuckerfest, also ja. Das Zuckerfest sollten wir stützen. Und ja, das ist eine, wirklich eine arbeitnehmerfeindliche Regelung. Dieses Weihnachtsfest dieses Jahr. Ist es dieses Jahr oder nächstes Jahr?
1: Nee, nächstes Jahr, ja.
2: Müssen wir uns schon mal vorbereiten auf diese, auf dieses Drama, dass uns da zwei Feiertage gestohlen werden.
1: Nein, aber es ist doch gut. Es ist doch gut für das Wirtschaftswachstum.
2: Für die Wirtschaft ist es gut, ja. Ja. Ja. Aber weißt du, was noch besser für die Wirtschaft wäre?
1: Ja.
2: Wenn man wenn man diese Windmühlen alle weghackt und endlich Atomkraftwerke wieder mhm. aufrüstet. Das würde einen mächtigen Wumms für die Wirtschaft geben. Ich weiß gar nicht, wie das ist mit Sachsen-Anhalt, ob die das irgendwie für sich entscheiden können, Atomkraft wieder. Das müsste man mal.
1: Ja, aber das ist doch so gefährlich.
2: Atomkraft.
1: Ist ja, ja, ja, ja. Weißt du, da sterben doch dauernd
2: Menschen. Ja, ja, ja, ja. Ah, genau. Wenn in
1: geht ja dauernd so ein Reaktor hoch.
2: Wenn in Fukushima was passiert, kaufen sich die Leute hier bei Rewe einen Geigerzähler. Ja, das ist so diese Hysteriebereitschaft der Deutschen. Also wir sind so angstgetrieben. Also Corona, Pandemie, Klimakatastrophe. Ich warte, die 10 Jahre sind doch vorbei. Die waren doch eigentlich jetzt für jetzt vorgesehen. Also, dass die Welt in Flammen steht oder dass die Meere ans Land hupfen, wie es in dem Gedicht von Jakob Hodis heißt. Die Menschheit hat einen Schnupfen. Ja, ja, wunderbar.
1: Es ist doch so, ich meine, wir hatten auch diesen Sommer wieder den wärmsten Sommer aller, den heißesten Sommer, ja. Nicht den wärmsten, den heißesten Sommer aller Zeiten.
2: Und wie herrlich war das, ne?
1: Ja. Und
2: ja. Ja, ja, gut. Ja. Du hast gerade gewirkt wie der Regierungssprecher, der sehr verwirrt ist.
1: Ja, du bringst mich immer so aus dem Konzept. Weißt du?
2: Ja, ja, ja, ja. Hau rein, weiter.
1: Ja, gut. So, was haben wir noch diese Woche gehabt? Ja, die Grünen, die Berlin wolltest du ansprechen noch, ne?
2: Ja, Berlin. Also das ist ja, wird tatsächlich zur Nagelprobe. Und ich hatte ja schon erwähnt, dass die Leute noch eine gewisse Antenne haben für Geschichte und Vergleiche und so weiter. Dass ausgerechnet in Berlin die so Sozis, die Sozialdemokraten mit Antisemiten zusammengehen und dann machen sie dieses Theater auf dem Bebelplatz, diese Unverschämtheit, und erinnern sozusagen an die Bücherverbrennung, nur weil ein Oppositionspolitiker in die Regierung kommt. Also ja, Berlin ist wirklich ein verlorenes Shithole, kann man sagen, auch ideologisch und seelisch und menschlich. Ach ja, ich habe, meine Schwiegermutter lebt noch in Berlin, meine Frau teilweise auch, um sie zu pflegen. Und da kann ich nicht wieder hin. Also ich habe glückliche Jahre gehabt in Berlin in den 90ern. Da war wirklich eine Aufbruchstimmung, ja. Da wurde gebaut und da Kneipen eröffneten. Und das war wirklich ein großes Zukunftsversprechen, als ich aus New York wiederkam. Wann waren das? 94 oder so. Also ich bin in eine andere Stadt gekommen, die positiv war, die entspannt und die fröhlich war. Und das hat sich dann alles sehr, sehr schnell verdüstert und mit dieser linken Politik. Also 10% der Berliner haben irgendwas mit Kultur zu tun und werden dafür bezahlt. Also dieses prächtige Schaufenster Berlin mit Kultur noch und noch. Ja, und dafür zahlt der Steuerzahler. Und der Söder hat ja jetzt den ganz vernünftigen Vorstoß unternommen, zu sagen, wenn die jetzt weiterhin Islamisten und Antisemiten fördern, dann gibt's aus Bayern kein Geld mehr für den Länderfinanzausgleich. Und das wird noch sehr spannend werden, wie Berlin in dieser Runde der Ministerpräsidenten sich verhält. Also den guten Uli Siegmund haben sie ja schon weggetreten, ja, haben den Vorsitz weggenommen, den macht jetzt Rheinland-Pfalz, glaube ich, oder Hessen, der Innenministerkonferenz. Und ja, das wird spannend werden. Und aber ich nehme an, die Bergfahrt, die Talfahrt in Berlin hat begonnen und ja. Und
1: ja, schauen wir mal. Bergtalfahrt, da habe ich noch ein schönes Foto. Ja, ja, Pläne. Wenn man Pläne macht, bringt man den lieben Gott zum Lächeln. Da habe ich jetzt ein schönes, schönes Bild, was du mir zugeschickt hast.
2: Ja, ja, so, auf und so ab. Ist das.
1: Ja.
2: Auf und ab. Ja, so ist das, ne? Ja, Gott lacht sich schief, wenn wir einen Plan machen. Deshalb ist es ganz sinnvoll, sich einfach Gott anzuvertrauen und sagen, da geh du in den Fahrersitz, ich mach den Beifahrer, du weißt schon, was das Richtige ist. Und ja, dieses Gottvertrauen hilft einem. Ich hab's nicht immer, aber ich kämpfe drum, ja. Weil, ja, der Glaube ist manchmal auch, ja, es ist manchmal auch schwierig, aber Quatsch, es ist die einzige Lösung für mich. Die heutige Lesung ist von Paulus an die Galater, der berühmte Galaterbrief, wo er nochmal sagt, die Rechtfertigung ist durch den Glauben und eigentlich kommen die Juden in Jesus Christus an ihr Ziel, ja, der Messias ist da und das war ja die neue Botschaft. Im Grunde genommen war Paulus ja ein Jude und er hat auf die Prophezeiung von der Propheten gewartet, ne, den Messias, also Jesaja und andere. Und jetzt hat er entdeckt, ja, der Messias ist tatsächlich ein Verbrecher, als Verbrecher behandelt worden, ist ans Kreuz geschlagen worden. Er hat wirklich geblutet für uns und das ist der Glaube. Und dass wir dadurch gerechtfertigt werden. Und naja, also das für unsere katholischen Freunde. Wovon waren wir ausgegangen? Bei welchem Thema waren wir gerade?
1: Mein Plan, Gottes Plan.
2: Dein Plan und Gottes Plan. Also wie gesagt, ja, ich habe die Erfahrung gemacht, dass Gottes Plan eigentlich derjenige ist, der gilt für das Leben. Also ich habe mir das auch vorgestellt, so langsam und hoch und so und dann bam, bam, bam, bam. Ja, also das sind wirklich Sachen, die Hagelstürme, mit denen du rechnen musst, ja. Und ja, aber ich würde noch mal gerne zurückzukommen auf unsere Politik und auf diese Nazi-Geschichte, die von Harpe Kerkeling da abgesondert hat. Alles ist möglich, sagt Harpe. Und das könnte auch ein Buchenwald bedeuten. Nun hat er die Parole "Alles ist möglich" geklaut. Und zwar von wem? Von den Grünen und Annalena Baerbock. Können wir das bitte mal einspielen?
3: Eine politische Partei, bei der alles möglich ist und die das zu ihrem Wahlslogan macht, bei denen ist unter Umständen auch Buchenwald möglich.
4: In diesem Jahr ist alles möglich. Lasst uns dieses Europa gemeinsam verändern, liebe Freundinnen und Freunde. Verändern, liebe Freundinnen und Freunde.
1: Ja, ja, gut, alles ist möglich, ist ja nur ein Satz, den hat die CDU auch schon verwendet. Also das
2: alles
1: ist
2: für Deutschland ist auch ein Satz, den die SPD verwendet hat.
1: Das ist einfach so bei denen, die leben ja wirklich in einer komplett anderen Welt, in so einer Scheinwelt, ja, wo die sich irgendwie neue Nazi-Herrschaft so herbeifantasieren.
2: Ja, ja, ja. Ja,
1: also ich meine, wenn du dir Ulrich Siegmund anguckst, wenn du dir die Leute von der AfD anguckst, wenn du Tino, wir kennen ihn ja beide persönlich.
2: Ja, ja.
1: Wenn du mit da irgendwie so einen Hitler und Goebbels rauszumachen, das ist doch unglaublich, ja. Das
2: ist anstrengend. Es muss wahnsinnig anstrengend sein, aus dem Handwerker plötzlich einen diabolischen Nazi zu schnitzen, aus einem so unheimlich freundlichen Kerl, optimistischen, fröhlichen Kerl, der die Wähler entzückt hat, aus dem jetzt einen Nazi-Agenten zu machen, das klappt einfach nicht. Und das ist unglaublich anstrengend. Du musst da wahnsinnig stemmen. Und irgendwann wird der CDU auch die Puste ausgehen, weil sie nicht mehr stemmen können. Sie können dieses Narrativ einfach nicht aufrechterhalten. Und die Leute haben sich mittlerweile daran gewöhnt, dass bei jedem Vorschlag, der dem gesunden Menschenverstand entspricht, in den Themen Immigration und Klima, dass der als Nazi-Vorschlag abgelehnt wird und nicht zugestimmt wird. Und dabei wäre es die CDU doch, für die CDU doch sehr einfach, sich aus dieser Erdrosselung durch die Sozis zu befreien, indem sie diese scheiß Brandmauer abreißen. Und es gibt genug Leute, die aus den eigenen Reihen, die sagen, die Brandmauer ist Bullshit. Selbst CSU Weber, der Chef der Konservativen im Parlament, die ja immer wieder auch dafür gesorgt haben, dass die verhängnisvolle Flinten-Uschi gewählt wird zur Präsidentin. Selbst der sagt mittlerweile, die Brandmauer ist Unsinn. Ja, bin mal gespannt, wie sich das niederschlägt in dem Abstimmungsverhalten der Rechten oder der Konservativen in der EU. Was feststeht, ist, dass ein Antrag, die Muslimbruderschaft auf die Terrorliste zu setzen, wie es der Trump in Amerika gemacht hat, dass der abgelehnt worden ist. Die CDU war dafür, die AfD war dafür. Und der ist abgelehnt worden von den Sozis und den Grünen. Ja, die wollen das nicht, dass die Muslimbruderschaft als Terrorvereinigung, was sie ja ist, verboten wird. Und da siehst du, wes Geistes Kind sie sind.
1: Naja. Ja, wir dürfen gespannt sein, was deren Schicksal sein wird. Ja,
2: ja, ja, ja, ja, ja, ja, ja, ja, ja.
1: Du hattest irgendwas vom Hausschmeißen vorhin mal erwähnt. Ne?
2: Nein, ja. Aber es ist ja so, Helmut, ganz Europa wacht mittlerweile auf. Und die Rede von Rubio war ja on the spot. Das war eine rhetorisch funkelnde und inhaltlich wahnsinnig anspruchsvolle und tolle Rede. Er hat
1: in einem tollen Ambiente, ne?
2: Ja, aus dem alten Griechenland heraus argumentiert Perikles, der auf der Pnyx da seine berühmten Reden gehalten hat. Er hat es eingenordet. Er hat gesagt, wir dürfen unsere Wurzeln nicht vergessen. Ja, unsere Wurzeln sind uns kostbar. Also das Demokratieverständnis, die Gewaltenteilung, das Eintreten. Er hat gesagt, Perikles hat hier in seiner berühmten Grabrede die Leute gefeiert, die bis zum letzten Mann Athen gegen die Perser verteidigt haben, ja, und dann dabei getötet worden sind. Also er sagt, es lohnt sich für das eigene Land zu kämpfen. Und wir in Europa haben die Nation verächtlich gemacht. Wir haben alle Identifikationen und so weiter abgebaut. Im Übrigen in den USA ja auch. Da stob ja auch der Kulturrevolution von Biden und Obama durch die Städte. Die haben ja dann die Helden des Bürgerkriegs und so weiter niedergerissen, weil sie angeblich rassistisch oder imperialistisch seien und so weiter. Ja, das ist ein Fieber, das nicht auszurotten ist. Aber in Europa stehen die Zeiten mittlerweile auf links ist vorbei. In Spanien wird neu gewählt. Da wird ganz sicher der Pedro Sanchez eins drüber kriegen. In Frankreich wird im nächsten Frühjahr gewählt. Da wird wahrscheinlich, ganz wahrscheinlich, Marine Le Pen tatsächlich durchmarschieren mit der Fußfessel. Ja. Ja,
1: in Deutschland wird dieses Jahr wahrscheinlich auch noch gewählt.
2: Naja, in Großbritannien wird es zu Neuwahlen kommen, schätze ich, weil der Burnham eben nur die alte Suppe verkaufen kann und nichts Neues darf, weil er eingespannt ist in dieses Programm. Und in Deutschland eventuell. Also das wäre natürlich sehr, sehr begrüßenswert. Wenn wir hier tatsächlich eine Regierung haben, die dem Wahlverhalten entspricht und eben der AfD das nötige Stimmenmehrheit gibt, da irgendwie ihre Politik umzusetzen. Und also im Grunde genommen sieht es da ganz hoffnungsvoll aus. Ne? Die CDU wird einstellig, die AfD ist in ihrem Lauf, wird wieder von Ochs und Esel aufgehalten werden, wie Margot Honecker das einst für den Sozialismus sagte, ein paar Wochen bevor er zusammenbrach. Also ja, die Vernunft wird sich wahrscheinlich durchsetzen, sagen wir so. Ja, und das hoffen wir, aber wie gesagt, Gottes Pläne sind unerforschlich.
1: So ist es, lieber Matthias. Das war eine sehr schöne Sendung mit dir.
2: Trotz ja, gleichfalls.
1: Stromausfall bei mir. Aber ja, ich wünsche noch einen schönen Sonntag.
2: Das wünsche ich dir.
1: Und hoffe, Wir sehen uns nächste Woche gesund und munter wieder.
2: Da werde ich dafür sorgen, dass das passiert, mein Lieber. Danke für die Einladung.
1: Ja, danke dir. Ja. Liebe Zuschauer, Ihnen auch ganz herzlichen Dank fürs Zusehen. Schön, dass Sie wieder dabei waren. Bitte empfehlen Sie dieses Video weiter überall dort, wo Sie auf Social Media unterwegs sind. Bitte abonnieren Sie unseren Kanal, lassen Sie ein Like da, aktivieren Sie die Glocke und schauen Sie sich auch unser Politik-Spezialmagazin an. Ist gerade die neueste Ausgabe rausgekommen. Ich bedanke mich ganz, ganz herzlich bei Ihnen und sage bis bald.

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2: Ein Gotteshaus in der Uckermark, das bis Berlin strahlt. Zu verdanken ist das einem Pfarrer, der sich 2020 quergestellt hat und dann die Köpfe des Corona-Widerstands aufs Land geholt hat. Ich spreche jetzt mit Thomas Dietz über eine denkwürdige Veranstaltungsreihe und über eine Amtskirche, die einen vom Glauben abfallen lässt.
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2: Schön, dass wir bei dir sein dürfen, lieber Thomas.
4: Ja, finde ich auch. Ich freue mich über euren Besuch.
2: Ist ja ein tolles Ambiente, in dem wir hier sind. So schön haben wir, glaube ich, noch nie gesessen.
4: Oh, ja. Ja, wir hatten das Glück, hier ein schönes Haus zu erwerben und wo wir viel von zu Hause von Schönfeld mitnehmen konnten.
2: Über Schönfeld sprechen wir noch. Bevor wir dahin kommen, stelle ich dich vor. Thomas Dietz ist ein Kind der DDR, aufgewachsen in einem christlichen Haushalt. Beide Eltern waren Tierärzte, der Vater an der Humboldt-Uni und international bekannt. Sohn Thomas hat sich als Binnenfischer versucht und dann Theologie studiert. Der einzige Weg zu einem Diplom, wenn man wie er nicht Reserveoffizier werden wollte. Seine erste Stelle hat er 1987 angetreten in Schönfeld. Darüber haben wir gerade gesprochen, in Schönfeld in der Uckermark, wo sich Fuchs und Hase gute Nacht sagen und wo Thomas Dietz aus einem baufälligen Pfarrhaus und einsturzgefährdeten Kirchen ein Gemeindeleben gemacht hat, das ihm 2015 das Bundesverdienstkreuz einbrachte. 5 Jahre später war es mit Orden und Lob von oben vorbei. Pfarrer Dietz wollte nicht akzeptieren, dass die Kirchen selbst zu Ostern geschlossen bleiben sollten, dass Spielplätze abgesperrt wurden, dass die Alten alleine sterben mussten. Er hat am 1. August in Berlin demonstriert, darüber öffentlich gesprochen, auch auf RT Deutsch, und ist dafür von der Amtskirche angezählt worden. Im Januar 21 hat Thomas Dietz das Malchower Format gestartet, eine Gesprächsreihe mit Liturgie und einem prominenten Gast, die 70 Mal die Kirche gefüllt hat und jetzt mit Christian Schubert zu Ende gegangen ist. Thomas Dietz ist inzwischen im Ruhestand und deshalb in diesem Ambiente. Thomas, wie blickst du heute auf die Corona-Jahre zurück?
4: Also ich blicke schon zurück mit einer gewissen Schwere. Also wenn ich auf die Jahre schaue, die wir dort in Schönfeld waren, in der Pfarrstelle waren, war das nochmal wie ein Extrakapitel, eine ganz besondere Herausforderung. In zweifacher Hinsicht. Also einmal oder in dreifacher Hinsicht. Einmal, dass man sich dem inhaltlich ganz und gar widmen musste. Zum Zweiten, dass man angegriffen wurde von außen. Und zum Dritten, dass mir wichtig war, dass ich nichts von meinem bis jetzigen Dienstumfang, von meiner Arbeit irgendwo runterfahre und vernachlässige. Mhm. Ob das Besuche oder andere Gemeindeveranstaltungen oder Seniorenkreise oder Konfirmandenunterricht betrifft, dass ich davon nichts herunterfahre, dass mir nicht der Vorwurf gemacht wird, ach, jetzt spezialisiert er sich darauf und vernachlässigt das andere. So dass es nochmal auch ein wirklich zusätzliches, ich würde schon sagen, hartes Arbeitspensum manchmal war.
2: Ja, ich kann das so bestätigen, weil an diesem Wunsch, das Gemeindeleben auf keinen Fall zu vernachlässigen, ist ja unser erster Gesprächsversuch gescheitert. Ich hatte dich ja eingeladen zu der Reihe Apolut im Gespräch und da hast du gesagt, das kostet mich zu viel Zeit, da muss ich 2 Tage dranhängen und da leidet dann das darunter, wofür ich ja eigentlich bin in Schönfeld.
4: Ja, also das war mir ganz wichtig, dass das an keinem Punkt irgendwo vernachlässigt wird.
2: Du hast die Angriffe angesprochen. Hast du inzwischen eine Erklärung dafür, dass die Amtskirche mitgemacht hat bei Corona?
4: Nein, ich habe dafür keine Erklärung. Ich kann etwas verstehen, dass man natürlich in einer gesamtgesellschaftlichen Verantwortung war. Es ist ein Unterschied, ob ich jetzt in einer Verantwortung als Pfarrer in einem Dorf bin oder in einer Verantwortung, die eben zum Beispiel ein ganzes Bundesland oder ein ganzes Land betrifft. Das kann ich schon nachvollziehen. Aber ich kann manche Dinge gar nicht nachvollziehen. Also ich kann nicht nachvollziehen, dass man eben andere Meinung nicht zugelassen hat, sondern dass man ganz einseitig auf Meinungsgeber abgefahren ist und nicht angeboten hat die Möglichkeit, und das wäre, denke ich, Aufgabe gewesen der Kirchen, dass sie zulassen, dass andere Meinungen zu Wort kommen.
2: Ja, Verantwortung hätte man ja auch genau so interpretieren können. Wir, die Kirche, sind unabhängig vom Staat und wir sind ja in der Lage, eine eigene Stimme zu oder unsere Stimme zu erheben und dann einen Gegenpol, wenn man so will, aufzumachen.
4: Ja, also ich denke, es wäre ganz klar handfest gewesen, dass man gerade in der Anfangszeit, also als zum Beispiel keine Besuche möglich waren in Altersheimen, Krankenhäusern, in Hospizen. Also das ist ja geradezu völlig widersprüchlich, ja. Also nicht mal in Hospizen, dass man da öffentlich gesagt hätte, also so geht's nicht, das kann nicht sein. Und das muss den Betroffenen in den Häusern beziehungsweise den Angehörigen in der Eigenverantwortung überlassen werden. Das wäre ganz klar ein Punkt gewesen, wo man öffentlich was hätte sagen müssen. Und das andere, wo man anbieten müsste, dass eben Plattformen, Foren angeboten werden in den Kirchen, wo eben andere Meinungen auch ausgesprochen werden, ja, und die Leute damit, die sich selber ein Urteil bilden können.
2: Ja, das ist ja unsere DDR-Erfahrung. Die Kirchen waren in den 80ern spätestens ein Ort, wo genau das passiert ist, wo man hin konnte, wenn man mit staatlichen Positionen nicht übereingestimmt hat. Da waren die Kirchen der sichere Ort, wo solche Dinge passieren konnten.
4: Ja, so bin ich letztendlich aufgewachsen, so habe ich das erlebt. Und das war mir eigentlich völlig bewusst. Oder ist spätestens dann im Spätsommer, Herbst 2020 mir bewusst geworden, dass das jetzt dran ist?
2: Ja, ich könnte die Frage auch nochmal umdrehen und darauf zielen, wie der Staat es geschafft hat, die Kirchenfunktionäre auf seine Seite zu ziehen. Und die dann ja sogar Werbung gemacht haben unter dem Slogan Impfen ist Nächstenliebe und sich auch öffentlich auf die Seite der Corona-Politik gestellt haben.
4: Also, das sind jetzt von mir Spekulationen, ja? Ja, ich merkte, ich hatte ja schon im Frühjahr 2020, im April und Anfang Mai, zwei offene Briefe geschrieben. Mhm. Den ersten offenen Brief an die brandenburgische Landesregierung und den zweiten an die brandenburgische Landesregierung, weil ich keine Antwort gekriegt habe, und an die Landeskirche. Und auf diesen Brief hin rief mich unser Bischof an, der wenige Wochen zuvor noch bei uns war zu einer Gemeindeveranstaltung und wir bis dato ein gutes Verhältnis hatten, ja. Und da hatten wir am Telefon genau dieses Gespräch und ich hatte den Eindruck, das verstand er gar nicht, als ich sagte, ich komme aus der Erfahrung, dass die Kirche ein Gegenüber ist und auch eine andere Meinung vertritt und auch Dinge vielleicht anmahnt. Und da hatte ich nicht den Eindruck, dass er überhaupt verstand, was ich meinte. Ich hatte in dem Brief auch schon darauf hingewiesen, dass ich Kirche da anders erlebt habe. Ich habe eben noch Bischof Fork erlebt, der mit dem Abzeichen Schwerter zu Flugscharen zu den Verhandlungen mit der DDR-Regierung gegangen ist, ja.
2: Naja, gibt ja mehrere solcher Figuren in der DDR, ne?
4: Ja.
2: Heino Falke, Werner Leich, Gottfried Fork,
4: ja.
2: Jetzt ruft die Kirchenleitung schon an, ne?
4: Ja.
2: ich kenne ja neben dir noch drei andere Pfarrer, die laut Nein gesagt haben. Martin Michaelis aus Quedlinburg, Hans-Martin Hager aus Oberbayern und Jürgen Fliege. Vielleicht waren es ein paar mehr. Ich frage aber trotzdem, warum waren es so wenige? Wenn du jetzt mal von der Kirchenleitungsebene abstrahierst und einfach an die Basis gehst.
4: Also ich habe das bei uns im Kirchenkreis erlebt, dass ich offiziell der Einzige war, dass aber niemals darüber gesprochen worden ist. Es war auch nicht Inhalt eben einer Dienstversammlung, eines Konventes, wie das bei Pfarrern heißt. Es war so, dass einmal nach der ersten großen Demonstration am 1. August 2020, bei der ich war und das in der Zeitung erschien, dass dann Konvent war im September und ich eigentlich erwartet hatte, dass das Thema ist. Und ich bin vom Konvent weggegangen und der Rest blieb noch da und danach wurde es Thema. Das haben mir dann zwei Teilnehmer erzählt und haben mir auch erzählt, dass eine Kollegin also dort laut in Erwägung gezogen hat, ob man nicht über das Pfarrerdienstgesetz also mich irgendwo bestrafen könnte oder aus der Pfarrstelle bringen könnte. Ja, und aber diese beiden Kollegen haben sich sonst auch nicht irgendwo im Konvent oder so als kritisch geoutet. Die haben zwar gesagt, ja, also wir denken ja auch so wie du, und aber dass das deswegen als Thema war, passierte nicht.
2: Gut, die wussten natürlich schon, wie es weiter oben gesehen wird. Ich habe einen Text gefunden im Nordkurier vom 28. August 2020, wo dein Superintendent aus Prenzlau gesagt hat, was immer der Thomas Dietz da sagt, die Kirchenmeinung ist eine andere. Auch der Bischof sieht das anders. Die Maßnahmen sind gut und DDR-Vergleiche, das verbietet sich in dieser Situation ja wohl vollkommen.
4: Ja, dieser Artikel war erschienen, ich glaube, sozusagen als Antwort auf die Seite, die zwei Tage oder drei Tage vorher erschienen war, wo vom Nordkurier berichtet war, dass ich bei der Demonstration am 1. August in Berlin war.
2: Ja, insofern hatten es die Kollegen im Konvent leicht, weil sie wussten, wenn sie da fordern, disziplinarische Maßnahmen gegen dich einzuleiten, dann werden sie von oben nicht zurückgepfiffen werden. Ja. Gibt es irgendwas in der Ausbildung oder bei der Auswahl von Spitzenfunktionären, wo du sagst, da könnte der Fehler liegen? Ich habe ja auch mit Medizinern gesprochen, die dann da über die Änderungen im Medizinstudium gesprochen haben, über die Aufstiegswege, mit Juristen gesprochen, die erzählen, wie man da Richter wird, wie man Staatsanwalt wird, was dann am Ende diese Art von staatshörigem Verhalten begünstigt. Gibt es das in der Kirche auch oder siehst du da keine Strukturen, die dieses Verhalten begünstigt haben?
4: Bei meinem Ausbildungsweg nicht.
2: Klar, du studierst in den 80ern.
4: Ja. Bei meinem Ausbildungsweg nicht, zumal wenn man dieses Studium in der DDR-Zeit gemacht hat und in der DDR dann eine Pfarrstelle angetreten hat, wusste das ganze Dorf, dass der Pfarrer der am geringstverdiensten
2: Diener ist. War das so, ja?
4: Das war so, ja. Absolut.
2: Ja. Hast du aber 1.000 Mark wirst du bekommen?
4: Nein, ach, wo? Also es war um die 500 Mark oder irgendwas, was ich bekommen
2: habe. Ich hatte als Kind immer die Idee, dass meine Mutter war Lehrerin, die bekam, war meine Vorstellung, vielleicht stimmt es nicht, bekam 1.000 Mark. Und mein Vater war Ingenieur für Wasserbau und mir schien, dass er auch 1.000 Mark bekam. Der Pfarrer 500, meine Oma hatte 330 Mark Rente und war damit, glaube ich, die Ärmste, die am wenigsten bekam. 500 ist nicht viel mehr als 330.
4: Also ich weiß es nicht mal, ob es 500 waren, kann ich nicht mal sagen. Ich will jetzt aber nichts falsch sagen, aber es war absolut das Dorf wusste, dass ich der Geringverdiener bin. Ja, das brachte einem dann aber natürlich eine reichliche Versorgung mit Eiern und mit Enten. Also ich kann mich erinnern, dass ich das erste Weihnachten, ich glaube, eine große Anzahl von Enten hatte zu Hause und auf alle Fälle nach Berlin fuhr zu meinen Eltern nach Weihnachten und da hatte ich also 200 Eier schon in der Speisekammer stehen.
2: Also hat der Junge alles richtig gemacht.
4: Aber das war so der Fall und da man hatte ja auch mit den DDR-Behörden zu tun, das war bekannt, da war ein gewisses gespanntes Verhältnis, das war ein kritisches Verhältnis und ob ich jetzt mit den Bürgermeistern in unseren Dörfern zu tun hatte oder wenn wir eine Baumaßnahme hatten, dann war das schon schwierig. Ich kam da als Bettler, ich musste betteln, um mal einen Trecker und einen Hänger zu bekommen. Ja, also ich sage mal, insofern war da keinerlei staatskonformes Verhalten. Das war ja jetzt seine Frage. Ja, ich kann die Frage, wie das heute ist, nicht beantworten. Ja, weiß ich nicht. Wir waren neulich, Jürgen Flieger und ich, bei so einem kleinen Forum in Hamburg. Und da hat er das völlig selbstverständlich so gesagt, dass ein gewisses staatskonformes Verhalten erwartet wird. Mhm. Ja, ich habe dem widersprochen. Mhm. Aber ich, wie gesagt, ich weiß es nicht, wie das jetzt ist.
2: Ja. Weißt du noch, jenseits von Eiern und Enten, weißt du noch, wo du dich und deine Gemeinde hinbringen wolltest, als du 1987 in Schönfeld angefangen hast?
4: Ja, also zumindest weiß ich, dass ich Freude daran hatte, mit Menschen zu arbeiten und denen Hoffnung, Glaubenshoffnung zu vermitteln. Mhm. Und das wieder allen Anschein, allen äußeren Anschein. Ja, also und dazu war die Pfarrstelle in Schönfeld prädestiniert. Die war 11 Jahre unbesetzt und war völlig ruinös in jeder Hinsicht. Und ich weiß, dass meine Schwester mal, die damals schon als Ärztin arbeitete, als Orthopädin, mal von der Ostsee kam und in Schönfeld Station gemacht hatte und dann in mein Elternhaus kam und wir saßen dort zusammen, meine Eltern. Und ihr erster Satz war, also du bist ja völlig verrückt, da sagt sich ja nicht mal Fuchs und Hase gut Nacht. Ja? Und als ich nach Schönfeld meine paar Möbel brachte, ja, da ging ein älterer Herr, es war der Parteisekretär, ging am Pfarrhaus vorbei und sagte, also, was wollen Sie denn hier? Einen Pfarrer brauchen wir nicht. Ja, ja, also, ich sage mal, von dieser Seite war schon mehr als nur Skepsis, sondern war schon eine Ablehnung da. Aber es war so, dass in Schönfeld ein kleiner Gemeindekirchenrat war, gewiss überalterter, aber der mit einer fröhlichen, uckermärkischen Sturheit für den Erhalt der Pfarrstelle kämpfte. Ja, ja, also die hatten es sogar fertiggebracht, dass sie damals schon also nach Berlin gefahren sind und ins Konsistorium, also die oberste Verwaltungsbehörde der Landeskirche, dort sich hingesetzt haben und gesagt haben, also wir fahren erst, wenn uns ein Pfarrer versprochen wird. Und es gab damals so Gebietsdezernenten und da war eine Oberstkonsistorialrätin Zinkiewicz, war für die Uckermark zuständig und die hat, also erst hat sie gesagt, ich bin ja bereit und ich komme und ich halte Gottesdienste und da haben sie ihr klar gesagt, das ist ja lieb und gut, aber wir wollen Pfarrer haben, mit dem wir auf der Straße sprechen können.
2: Ja,
4: ja. Ja, und die hat sich dann eigentlich auch eingesetzt, dass ich da hinkam, denn also ich wollte hin, aber schon ins Vikariat. Also ich sage mal, das Vikariat ist ja das sogenannte
2: Lehrlingszeit
4: nochmal. Ja, also wie Referendariat. Und das bedeutet ja immer, dass ein jemand betreuen musste. Und das war also erst sehr ungewiss. Und das hat sie dann eigentlich durchgesetzt. Und ich muss mal jetzt so ganz dankbar sagen, dass sie diejenige ist, die immer bis, sie ist glaube ich vor 2 Jahren gestorben oder vor 1,5 Jahren, immer den Kontakt gehalten hat, öfters gekommen ist und uns als einzige neben ihrer Heimatgemeinde, die Schönfelder Kirchengemeinde, testamentarisch bedacht hat. Also da merkt man auch einen etwas anderen Zuschnitt der Kirche im Osten, als es heute ist.
2: Wir haben uns ja vor 5 Jahren kennengelernt bei einer Tagung, die Carsten Gansel veranstaltet hat. Ein Literaturwissenschaftler aus Neubrandenburg, der lange in Gießen eine Professur hatte. Und damals hast du mir erzählt, dass du bewusst diese Stelle in der Uckermark gewählt hast, weil das die ärmste Gegend Deutschlands sei. Zu erkennen unter anderem daran, dass die Frauen 3 Kinder von 3 verschiedenen Männern haben und trotzdem noch alleine leben. Auch in der Hoffnung, dass du da eine Aufgabe hast, wo du in Ruhe gelassen wirst. Also vielleicht fasse ich es auch falsch zusammen, aber du kannst es ja korrigieren. Meine Erinnerung an unser erstes Gespräch.
4: Also ich sage mal so, es kam, dass ich nach Schönfeld gehen wollte, hatte vielleicht verschiedene Aspekte. Also der eine Aspekt war, dass von Mutterseite ihre Familie, also meine Großmutter bzw. meine Urgroßmutter aus dieser Gegend stammt und dort 1945 enteignet worden ist und meine Großmutter mütterlicherseits aber also ich muss sagen, für mich wirklich in ihrer Lebenseinstellung ein Vorbild war und die mir so Lebensfreude, aber Glaubenshoffnung, Pflichtbewusstsein, Verantwortung vorgelebt hat und vermittelt hat. Und die Liebe zum Land. Mhm. Ja. Und sie wohnte in der alten Bundesrepublik in der Nähe von Hannover und kam zweimal im Jahr, wie das so üblich war. Und ich kann mich erinnern, dass sie dann eines Tages, muss so Anfang der 80er Jahre mal gewesen sein, ach, jetzt will ich mal in die Uckermark und will mal das Elternhaus von Mutter sehen. Und dann sind wir nach Ludwigsburg gefahren, wo ihre Mutter herstammte, in dem Gutshaus. Und waren danach noch in zwei, drei anderen Dörfern, wo Verwandtschaft war. Und dann sagte sie, jetzt fahren wir mal noch nach Schönfeld. Da war die Schwester von Mutter mit dem Pfarrer verheiratet. Und damals, also ich weiß, ich stand vor dem Pfarrhaus und das war so schrecklich. Also ich dachte, keine 10 Pferde bringe ich an diese Stelle. Aber, oh Wunder, sie hatte die Liebe zum Land in mein Herz gepflanzt. Und es zog mich dahin. Und dass ich wirklich auch diese Gegend und die Dörfer und die Menschen irgendwie lieb gewann und dachte, das ist dein Platz, da gehörst du hin, da wirst du gebraucht. Und du hast das ja gerade erwähnt, es war sicherlich ein zum Teil sehr angeschlagenes, auch soziales Umfeld. Ja, was... Aber das ist ein Weitersprung, sich, glaube ich, über die Jahre noch verschärft hat, erheblich verschärft hat. Hm. Ja.
2: Lass uns noch einen Moment in der DDR bleiben, oder magst du noch was ergänzen zu dieser Motivation
4: nach Schönfeld zu gehen? Ich weiß jetzt gar nicht mehr, ob ich die Frage beantwortet hatte. Meine Antwort selber war so lang, dass ich schon den Ausgang gar nicht mehr weiß, aber ich hoffe es jedenfalls.
2: Es ging ja. Letztlich zielte die Frage auf deine Motivation, diese Stelle anzunehmen, und das hast du, glaube ich, ganz gut erklärt. Und wir haben ja schon ein paar Mal angetippt, das Verhältnis von Staat und Kirche, was in der DDR ein Dauerthema war und heute auch wieder eins ist. Wenn du beides systematisch vergleichen müsstest, Staat und Kirche,

0: dir gelingt in deinen Dienstjahren dort in der Uckermark von den vielen baufälligen Kirchen eine oder zwei zu retten, dann ist das, kannst du dich ganz mächtig gewaltig freuen.
1: Und die Dienstzeit ist ja so knapp 40 Jahre. Und das sieht man ja, wenn man anfängt. Also
0: so.
1: Aber man wusste nicht, dass die DDR bald zu Ende sein würde.
0: Und ich hätte also mir nie träumen lassen, dass es möglich war, alle 11 Kirchen, die ich hatte, zu sanieren, komplett zu sanieren. Und was für mich besonders schön war, mit einem ganz erheblichen Anteil der Bevölkerung aus den Dörfern. Also es war im Prinzip bei fast allen Kirchen waren über ABM-Maßnahmen oder andere Förderung Leute aus den Dörfern selber daran beteiligt. Und ich fand das dann unheimlich schön, wenn Leute, die so gar keinen Bezug hatten, aber zu ihrer Kirche, wenn sie Besuch hatten, dann sagten, ach, jetzt gehen wir mal in die Kirche, ich zeige euch mal, was ich ausgemalt habe. Also das hätte ich mir natürlich zur DDR-Zeit nicht gewagt zu träumen, auch was die Arbeitsbedingungen anbelangt. Wir hatten später ein eigenes Kinder- und Jugendhaus. Ja, wir haben den Labyrinthpark in Malchow errichtet, ein betreutes Wohnen gehabt. Das wäre gar kein Thema in der DDR-Zeit gewesen. Diesbezüglich waren die Arbeitsmöglichkeiten wesentlich größer, ja. Ja, ich musste zur DDR-Zeit, weiß ich noch, wie mal meine Jugendkantorei, in der ich in Berlin aufgewachsen war, mit 30, 40 Kindern und Jugendlichen zu Gast war, noch zur DDR-Zeit. Und ich musste einen Wahnsinnsantrag stellen, um das Kulturhaus zu nutzen, dass sie dort auftreten können, und musste beim Rat des Kreises, bei dem Kirchenbeauftragten erscheinen und so weiter. Also das war schon schwierig. Ja, da waren die Arbeitsbedingungen ganz klar eingeschränkt. Ja, ja. Auf der anderen Seite muss ich, das war ja jetzt die
1: das
0: Frage.
1: Das Bedrängtsein war das
0: dann? Die Frage, wo das hingehen, dass zumindest mit der Corona-Zeit wurde das deutlich, dass eine Abweichung von der erwünschten Meinung schwierig wird. Ja, und das muss ich schon sagen, anders als zur DDR-Zeit. Zur DDR-Zeit stand die Kirchenleitung hinter einem.
1: Wenn man abwich von der erwünschten Meinung.
0: Ja. Ja, das war jetzt nicht der Fall. Sondern man blieb im kalten Regen stehen.
1: Ja, was inhaltlich immer wieder rüberkommt, sind ja zum Beispiel Kirchentage, wo dann Schnipsel auf den Plattformen zu sehen sind. Es gibt zu den großen Feiertagen Fernsehgottesdienste, wo hinterher dann diskutiert wird. Es gab bei Olympiaeröffnungsfeiern ein Problem oder es wurden christliche Symbole da durch den Dreck gezogen bei solchen großen Ereignissen. Peter Hane spricht auch davon, dass in normalen Gottesdiensten eher Ideologie als Verkündung stattfindet. Ist das auch was du unter damals unabhängiger, heute eher abhängig fassen würdest?
0: Also ich glaube, dass die Kirchentage in der DDR-Zeit wesentlich auf den Hauptinhalt, auf die Verkündigung des Evangeliums orientiert waren. Ich bin nicht so ein Freund von so großen Events. Ich bin nie zu großen Kirchentagen oder so gefahren. Ja, deswegen will ich mir jetzt da gar kein Urteil drüber erlauben. Ich höre das, was dort in welcher Breite dort Veranstaltungen stattfinden und wo ich mich bei doch einigen Veranstaltungen sehr frage, ob das der Sinn ist. Ja, dann beeindruckt mich mehr so eine Fußballgeste, wie wir jetzt das Gebet auf dem Spielfeld haben.
1: Felix Metscher, der sofort angegriffen wurde, von der Satz zum Beispiel.
0: Ja. Ja, das beeindruckt mich und das hinterlässt ja Spuren, doch auch erfreulich positive bei Millionen Menschen.
1: Hat sich in der Wahrnehmung oder in Sachen Wahrnehmung durch die Bevölkerung was geändert? In der DDR, weiß ich, wurden ja Kirchgänger eher scheel angesehen, wenn man nicht die Jugendweihe gemacht hat, sondern zum Beispiel Konfirmation oder Firmung, dann war man in den Schulklassen ein Außenseiter. Hat sich da etwas verändert in Richtung positiv oder negativ, weiß ich nicht genau.
0: Also Also ich denke mal, über die Jahre

0: Jahre hat es da ein bisschen einen Wechsel gegeben. In den Jahren nach der Wende, direkt nach der Wende, in der Wende selbst und in den Jahren nach der Wende, waren sich viele Menschen unsicher, ob es jetzt, ich sag mal, zum guten Ton gehört, dass man zur Kirche gehört oder nicht.
1: Und waren ja auch viele, viele Vertreter der Kirche, waren ja auch führend in den unterschiedlichsten Oppositionsbewegungen, waren öffentliche Figuren. Friedrich Schorlemmer zum Beispiel, Pfarrer aus Wittenberg, der immer und überall auftrat, könnten die Namen jetzt durchgehen. Also da war die Kirche ja sehr präsent, auch in den Parlamenten, die in der Zeit gewählt wurden. Viele ostdeutsche Vertreter hatten irgendeinen Kirchenbezug.
0: Ja, ja. Man war aber offener, die Bevölkerung war offener. Mhm. Ja, das hat es mir leichter gemacht, weil ich ja nun gerade seit 1987 dort war. Ich bin am 1. Oktober 1989 ordiniert worden, also das ist die evangelische Priesterweihe. Und es hat mir dann leichter gemacht, die Gemeinden wieder aufzubauen. Es waren ja Dörfer, wo 20, 25 Jahre lang keinerlei Gottesdienst war und gar nichts war. Ja, es gab Dörfer wie in Klockow, wo in 70er Jahren noch eine Frau in die Kirche ging und da ging der Staatsgutsdirektor hin und wollte die aussiedeln nach Schönfeld, um das Dorf christenfrei zu melden.
1: Ah, okay.
0: Also so eine Atmosphäre war dort. Ja, und man war dann offener. Und ich habe dann, nun haben mich viele Leute kennengelernt, weil wir am Pfarrhaus gebaut haben. Ja, und ich musste mir immer eine Truppe zusammensuchen, die dort am Wochenende, Freitagabend und Sonnabend vor allem, dann am Pfarrhaus gebaut haben. Und dadurch lernte ich eigentlich aus den Dörfern viele Leute kennen. Und ich hatte ja handwerklich wirklich überhaupt gar keine Ahnung. Die haben mich dann an den Betonmischer oder so gestellt und mir gesagt, was ich da reinwerfen soll. Aber das war ein guter Start.
1: Ja, das war DDR auch, ne? Dass man diese gemeinsamen Arbeiten hatte. Und man im Dorf liebt man es so und so, wenn jemand kommt und ein Haus, was baufällig ist, wieder in Stand setzt.
0: Außerdem wollten sie ja nicht glauben, dass ein Berliner nun nach Schönfeld kommt. Ja. Also das konnten sie gar nicht fassen. Ja. Aber es war natürlich viel idealer. Ich kam, bat, dass sie am Wochenende dort mitbauen. Ja, und das wäre natürlich ganz anders, wenn ich nur an der Tür geklopft hätte und gesagt hätte, ich war der neue Pfarrer. Ja, also insofern, und das setzte sich fort, es war dann eine Offenheit, die es mir leichter machte, Gemeinden wieder aufzubauen. So dass es also auch in Dörfern, wo 20, 25 Jahre lang kein Gottesdienst war, wieder gemeindliches Leben entstand und es Kindergruppen entstanden, Christenlehrergruppen entstanden, Frauengruppen, ein Seniorenkreis entstanden, wieder regelmäßig Gottesdienst war. Aber gefühlt hatte ich den Eindruck, dass nach einer Weile bei der Bevölkerung diese Offenheit wieder weggeht.
1: Okay.
0: Ja, man merkte, es ist gar kein Problem, in der neuen Bundesrepublik auch ohne Kirche leben zu können. Es wird nicht erwartet. Eigentlich fragt gar keiner danach. Ist egal. Ja. Jetzt muss ich noch mal rückfragen, was eigentlich die Frage, weil ich schon wieder so viel erzählt habe.
1: Da ging es um die Wahrnehmung. Ich habe gelesen, dass in der Feier zu deinem Ordinariat am 1. Oktober 89, dass es da auch um die Züge aus der Prager Botschaft ging und dass du dann auch sofort mit Friedensgebeten angefangen hast. Diese Dinge, die in Leipzig ja schon länger liefen, dass das dann hier auch in deinem Kirchensprengel stattgefunden hat.
0: Ja, also es war so, dass dass ein ungemeines Aufsehen war, dass also die Pfarrstelle wieder besetzt wurde und die Kirche, die eigentlich baufällig war und wo, als ich hinkam, nicht eine Scheibe noch drin war, die waren alle rausgeschlagen, war also über 2-3 Monaten in den Zustand versetzt worden, dass alle Scheiben drin war und mit abgesägten Telegrafenmasten, die unter die Deckenbalken wie ein Stempel gestellt worden sind, gab die Polizei, die Baupolizei, die Kirche frei und der Ordinationsgottesdienst konnte dort stattfinden und es kamen Hunderte. Es war ein Ereignis. Ja, und es war so ein niedliches Ereignis, dass der SED-Bürgermeister, der ein erfüllter erfüllt war von seinem Kampfauftrag für die Partei, muss ich wirklich sagen. Er war auch Staatsbürgerkundelehrer an der Schule, dass er also aufgrund des Besuchs des Generalsuperintendenten die Straßenlaternen reparieren ließ. Oh. Ja. So, und dann war ja die Stimmung schon sehr angespannt im Oktober 89 und es war dann der Wunsch, ich sag mal, nach Volksaussprachen. Hm. Und das haben wir auch in der Kirche gemacht. Und es war, da kann ich mich erinnern, dass auch dieser Bürgermeister ein, zwei Tage vorher zu mir kam. Und er war wirklich krank, hatte Fieber. Hm. Und war also völlig aufgeregt. Und das rechne ich ihm an, er stellte sich dem. Er kam trotz seiner Krankheit in die Kirche und stand vorne zitternd. Und es war zum ersten Mal, dass er in dieser Kirche war, in dem Dorf, wo er schon 30, 40 Jahre lebte.
1: Na, kenne ich. Meine Eltern waren ja, ja, SED und parteinah. In die Kirche gehen als Kind aus so einer Familie, puh.
0: Ja.
1: Nicht so einfach, ne?
0: Ja. Ja,
1: aber schön, schön, dass du an dieses Wort Volksaussprache erinnerst.
0: Ja.
1: Weil das war die Stimmung damals. Die SED, ja, hat das dann ja Dialog genannt.
0: Ja.
1: Aber eigentlich ging es um Volksaussprache.
0: Ja, ja.
1: Die Leute wollten reden, das war schon...
0: Die Leute wollten reden.
1: Ja.
0: Die Leute... Und das haben wir eigentlich also im Herbst 89, Winter 89, 90 fortgesetzt. Und dann bildeten sich ja die ersten Parteien. Und dann haben wir... War einfach auch der Wunsch, dass die Leute diese Parteien kennenlernen. Denn das waren ja dann, wenn ich mich recht erinnere, war die erste Wahl im...
1: 18. März 1990 ist die letzte Volkskammerwahl, dann, wo damals die auch AfD, Allianz für Deutschland, gewinnt mit 40 irgendwas Prozent.
0: Ja.
1: Und
0: da haben wir auch die Kandidaten, die sozusagen im Kreis irgendwo oder in der Uckermark diese Parteien vertreten haben, vorgestellt. Mhm.
1: Ja, war ein kurzer Wahlkampf, der ging ja, eigentlich de facto erst Anfang Februar los und am 18. März war schon die Wahl.
0: Ja.
1: Ja.
0: Ja.
1: Ja, klar, da, wir kommen ja gleich zum Malchower Format, was hier wahrscheinlich eine Wurzel hat in dieser Erfahrung in der Kirche, diese Art von Volksaussprache.
0: Ja.
1: Wenn andere Kanäle verstopft werden, diese Art von Volksaussprache dann in die Gotteshäuser zu verlagern. Vielleicht nochmal abschließend zu diesem Komplex Kirche. Was kann Kirche heute bieten? Was kann Kirche uns heute bieten, was wir nur dort bekommen können?
0: Also zuallererst würde ich schon sagen, also Glaubenshoffnung. Ja, Glaubenshoffnung unabhängig des gesellschaftlichen Geschehens, unabhängig des gesellschaftlichen Umfelds, nicht? Ja, also ich will jetzt noch mal so erinnern, ich sagte das vorhin, dass so meine Großmutter mir da ein Vorbild war. Und wenn ich das so, wenn ich...
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3: 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In Tuttlingen in Baden-Württemberg ist am Donnerstag ein Afghane bei einem Schusswechsel mit der Polizei ums Leben gekommen. Nach Angaben des Landeskriminalamts war der 27-Jährige mit einer Pistole am Rathaus gesehen worden. Als die Polizei ihn im Innenhof antraf, soll er sofort geschossen haben. Die Beamten schossen zurück, der Mann starb noch vor Ort. Polizisten und Unbeteiligte blieben nach Medienberichten unverletzt. Laut Landeskriminalamt war der Mann ein in Tuttlingen lebender Afghane und bereits polizeibekannt. In Sachsen-Anhalt droht der CDU-Landtagsfraktion möglicherweise die Spaltung. Das berichtet der Zwangsgebührensender MDR. Demnach denken einige der 15 CDU-Abgeordneten darüber nach, die Fraktion zu verlassen und eine eigene parlamentarische Gruppe zu bilden. Der frühere Bildungsminister Marco Tullner sagte dem Staatssender MDR, für ihn sei das zumindest eine Option und er sei damit wohl nicht der Einzige. Bei der Wahl zum Präsidenten des Landtages hatte CDU-Fraktionschef Sven Schulze seinen Abgeordneten Enthaltung vorgegeben. geben, obwohl Abgeordnete eigentlich nur ihrem Gewissen folgen dürfen. Schulze scheiterte mit seiner Vorgabe und so wurde der erste AfD-Politiker zum Präsident des Landtages in einem Bundesland. Die angebliche Drohne am Leipziger Flughafen sorgt weiter für Irritationen. Das Magazin Tichys Einblick schreibt in einem Beitrag, dass bislang keine Beweise vorgelegt worden seien und trotzdem weitreichende Konsequenzen folgten. Genannt werden die Schließung des russischen Hauses und des letzten Generalkonsulats in Bonn. Russland habe daraufhin 3 Goethe-Institute geschlossen. Die Bundesregierung und die Sicherheitsbehörden sehen das anders. Der Chef des Bundesnachrichtendienstes, Martin Jäger, nannte die angebliche Drohne einen Beleg dafür, dass Russland einen sogenannten Schattenkrieg gegen Deutschland führt. Bundeskanzler Friedrich Merz verwies in Kiew ebenfalls auf die Drohne, um mehr Steuergeld für den Krieg zu begründen. 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
0: Des gesellschaftlichen Geschehens, unabhängig des gesellschaftlichen Umfelds, nicht? Ja, also ich will jetzt noch mal so erinnern, ich sagte das vorhin, dass so meine Großmutter mir da ein Vorbild war. Und wenn ich so auf ihr Leben schaue, ich meine, sie ist Jahrgang 01 gewesen, also sie hat ja verschiedentliche Umbrüche erlebt, vom Kaiserreich zur Weimarer Republik, ja, dann das Dritte Reich und mit dem Ende des Dritten Reiches 1945, also stammte ja aus Schlesien dann. Meine Urgroßmutter hatte aus der Uckermark nach Schlesien geheiratet. Und meine Großmutter ist, also im Februar 1945 hat sie den Treck von dem ganzen Gut geleitet. Mein Großvater ist dort geblieben und hat, also ist mit dem Gutstreck dann in Thüringen bei einer Cousine gelandet. Und die ist aber, nachdem die Amerikaner dort waren, abgezogen sind, die Russen dann hingekommen sind, ist die enteignet worden. Und dann hat sie so auf 7 Hektar Sandkiste ihre Kinder und ihre Schwiegermutter über Wasser gehalten, nicht? Und sie war mir wirklich ein Vorbild, weil da keine Spur von Verbitterung war, sondern es war eine innere Würde und eine Fröhlichkeit, die in einem, ich sag immer gerne, wie Matthias Claudius sagt, in einem Glauben, der einen fromm und fröhlich macht, verwurzelt.
1: Das ist das, was du mit Glaubenshoffnung beschreiben würdest.
0: Ja, ja, ja, ja.
1: Unter allen Umständen positiv bleiben.
0: Ja, und das Leben bewältigen können und nicht verzweifeln.
1: Ja. Ja. Schön, ja. Dann lass uns auf das Malchower Format kommen. Wie bist du auf die Idee zu dieser Gesprächsreihe gekommen?
0: Also wir hatten ja jetzt schon den Rückblick auf die Wendezeit gekommen und wo ich auch schon vorher ja auch in meiner Berliner Gemeinde schon in den 70er und 80er Jahren erlebte, dass Kirche ein Gegenüber war zum Staat, dass dort eine andere Atmosphäre herrschte, dass dort ein freies und offenes Gespräch war, dass Meinungen, festgefahrene Meinungen hinterfragt worden sind, ja. Also ich sage, das habe ich sowohl in meinem Elternhaus erlebt, wo immer die Diskussion eigentlich immer am Abendbrotstisch waren, und also meine Eltern, eher vor allem meine Mutter, aber das dann an meine Schwester und mich weitergab, und wir waren also in der Kirchengemeinde, in der Junggemeinde und in der Jugendkantorei aktiv, und da war eine andere Atmosphäre als die, die sonst in der DDR-Zeit der sozialistische Wind wehte. Ja? Und das empfand ich als Auftrag. Ich konnte auf meinem Schreibtisch hatte ich auf meinem Schreibtisch in meinem Elternhaus, Berliner Elternhaus, hatte ich einen Spruch irgendwie stehen als Jugendlicher von Mark Twain, der war so sinngemäß, also wenn alle in dieselbe Richtung denken, dann wird's mal Zeit, dass du anhältst und drüber nachdenkst, ob das richtig ist. Ja, es war ein bisschen galanter formuliert. Ja, so, und an den erinnerte ich mich. Und als diese völlig einförmige Ausrichtung war in der Corona-Zeit, da dachte ich, das haut hier nicht hin, das stimmt hier nicht. Und ich erlebte ja, dass die Leute total verängstigt waren, völlig verängstigt waren. Wir erlebten bei Besuchen, dass sie einerseits sich kaum trauten, die Tür aufzumachen, aber dann stand man an der Tür, die 5 Zentimeter offen war, stand man dann eine Dreiviertelstunde oder Stunde, weil sie eigentlich das Bedürfnis hatten, so viel zu erzählen. Hm. Und ich nahm ja auch wahr, dass in alternativen Medien ein anderes Bild dargestellt worden ist. Ich nahm wahr, dass es keine Überlastung der Krankenhausbetten gab, dass zum Teil sogar Krankenhausbetten ja abgebaut worden sind. Ja, ich nahm wahr, dass die Erkrankung an Corona, die ich jedenfalls im Umfeld erlebte und die ich auch selber erlebte, harmlos waren. Ja, so dass das dieses Bild einfach nicht stimmte. Und da kam mir eigentlich so im Spätsommer 2020, dachte ich, also jetzt ist es dran, dass du Veranstaltungen machst, wo du darüber aufklärst, wo es möglich ist, auch eine andere Meinung zu hören und sich darauf dann selber ein Urteil zu bilden. Und die erste Veranstaltung war dann, ich hatte im Spätsommer oder frühen Herbst ein Interview gehört von Melanie Preradovic mit Paul Brandenburg.
1: Milena. Ah ja, ich wollte mich fragen, wie du auf Paul Brandenburg als ersten Gast gekommen bist.
0: Durch dieses Interview. Ja. Und er hatte da so eine fröhliche und erfrischende und klare Meinung.
1: Ja, die Energie, die der Paul ausstrahlt.
0: Ja, und da habe ich ihn so angeschrieben und da hat er sofort gesagt, ja, ich komme. Und das war dann im Januar 2021. Und das war ein wunderbarer Abend. Die Kirche war voll. Wir mussten natürlich die Abstandsregeln beachten. Aber die Kirche war voll und ich habe nie wieder nach einer Veranstaltung so viel Dankesmails und Dankes-WhatsApp-Nachricht erhalten wie nach dieser, dass Leute erleichtert rausgingen und dass ihnen also eine Last, ein Druck genommen worden ist durch diese Veranstaltung. Ich muss natürlich auch dazu sagen, dass das Ganze befördert worden ist, weil der Nordkurier sehr fair darüber berichtet hat. Also sowohl angekündigt hatte, als auch bei der Veranstaltung selber anwesend war und danach sehr gut berichtet hatte.
1: Wir kommen gleich noch zum Nordkurier. Ja. Du hast ja schon erwähnt, dass diese Corona-Jahre das letzte Kapitel in einer langen Zeit als Pfarrer in Schönfeld waren. Du hättest ja auch sagen können, in diesem Spätsommer 2020, als du Milena Preradovic und Paul Brandenburg gehört hast, hättest du auch sagen können, naja, das ist jetzt nicht mehr meine Aufgabe, das sollen doch die jüngeren Kollegen übernehmen. Da halte ich mich zurück, da bleibe ich einfach schon auf dem Pfad in Richtung Ruhestand.
0: Also, du sagst das so schmunzelnd, aber ich glaube, so bin ich nicht gestrickt. Ja, also das, auf die Idee wäre ich gar nicht gekommen. Ja, also das einfach so hinzunehmen und jetzt schon so langsam abzubauen und eigentlich so mich schon so auf das Sofa zu setzen und dem Ruhestand entgegenzusehen, sondern das war innerlich völlig klar, dass das jetzt mehr eine Aufgabe war. Und ich muss noch dazu sagen, du sagtest, dass erwähntest das ja schon sozusagen in deinem Vorwort. Nachdem wir bei dieser ersten großen Demonstration im 1. August 2020 waren, hatte der Nordkurier darüber ausführlich berichtet und wenige Tage später meldete sich RT Deutsch und wollte ein Interview mit mir machen. Ich war so unbedarft, ich wusste gar nicht, was RT Deutsch ist. Ja, und habe zu der gesagt, also melden Sie sich nochmal in einer halben Stunde, ich muss mich erstmal ein bisschen schlau machen. Ja. Ja, und dann habe ich mich erstmal mit meiner Frau besprochen und mal geguckt, was das ist und habe geguckt, was als letzte Interviews waren. Und die waren ganz sauber und fair. Das letzte Interview war mit dem Arzt Dr. Köhnlein, was unmittelbar davor war. Und daraufhin habe ich zugesagt, ja. Und die haben ein Interview gemacht und dieses Interview für uckermärkische Verhältnisse ging es durch die Decke. So titelte also der Nordkurier. Also es war, glaube ich, nach einem Tag bereits 30.000 Klicks, was für die Uckermark schon sehr viel ist, ja. Und daraufhin kriegte ich später einen Rüffel, ja. Mhm. Ja, von der Landeskirche. Aber das ist auch bezeichnend. Ich habe darauf ganz nett reagiert und habe geschrieben, dass ich das alles gar nicht schriftlich wiedergeben kann und ich würde gern mal kommen und das im Gespräch klären. Darauf habe ich nie eine Antwort bekommen. War gar nicht erwünscht. Das wäre zum Beispiel zur DDR-Zeit undenkbar. Ja?
1: Ja, das habe ich auch so erlebt, dass diese Art von Aussprache, in der DDR war ja immer das Bestreben der Leitungen, die schwarzen Schafe wieder zur Herde zurückzuholen. Ja. Man hätte immer versucht, mit den Leuten sich irgendwie ins Benehmen zu setzen.
0: Ja. Ja, und ich hab sogar erlebt, dass mal noch, das war ziemlich in den Anfangsjahren, aber ein Generalsuperintendent, Leopold Esselbach, der wirklich so alte Schule war als kirchenleitender Mann, und da gab's mal eine Diskrepanz zwischen ihm und mir. Er ist gekommen und hat sich vor dem Gemeindekirchenrat bei mir entschuldigt.
1: Das ist jetzt 90er Jahre oder sowas?
0: Anfang 90er Jahre. Ja, also das ist mir als total schönes und bekräftigendes Erlebnis in Erinnerung. Ja, kann ich mir heute nicht vorstellen.
1: Ja. Aber man kann ja diesen öffentlichen Rüffel sehen, den du da im August, September 2020 von deinen Chefs bekommst. Mit dem Malchower Format hat man dich ja aber so von außen, von Weitem, aus Bayern betrachtet, zumindest sieht das so aus, gewähren lassen. War es so einfach, wie es jetzt bei mir klingt?
0: Eigentlich muss ich fast sagen, ja. Ich habe jedenfalls, was das Malchower Format anbelangt, nichts gehört von der Kirchenleitung aus Berlin. Es war von Seiten des Kirchenkreises, kamen Angriffe, die über einen Leserbrief ausgedrückt worden sind, durch vor allem den stellvertretenden Superintendenten. Also das war vor allem nach einem Abend, ist ja auch interessant, nach einem Abend mit Dr. Sebastian Flugbeil.
1: Mhm. Ikone der DDR-Opposition, Umweltschutz damals.
0: Jawohl, Mitbegründer des Neuen Forums. Und wo man sich also daran störte, dass er das Verhältnis zu Russland nicht so kritisch sah. Mhm. Und da kam also ein ausgesprochen bösartiger Leserbrief des stellvertretenden Superintendenten in der Zeitung. Aber ich muss sagen, das korrigierte sich automatisch, weil daraufhin viele andere Leserbriefe kamen, die mich ermutigten, weiterzumachen. Also von dieser Seite war es zunächst nicht so. Ich muss aber sagen, dass 2021 zwei Bischöfe absagten.
1: Als Gäste in der Veranstaltung, oder?
0: Als Gäste, und zwar zuerst der Altbischof Wolfgang Huber, der am Reformationstag 2021 predigen sollte, lange zugesagt hatte, und der dann absagte im Frühjahr 2021, weil ich in einem Interview gesagt hätte, dass die Kirche die alten Kranken und Sterbenden im Stich gelassen hat. Was also heute selbst Frau Büchs bestätigen würde.
1: Ja, man weiß es nicht. Ja. Je nachdem, wie das Meinungsklima gerade ausschaut.
0: Ja, aber es ist ja wohl mal aus Versehen sowas rausgerutscht. Ja, so. Ja, und ich kann mich noch erinnern, als ich den Brief in der Hand hielt, sagte ich zu meiner Frau, im Juni 2021 zum Stiftungsvatertag unser amtierender Bischof predigen. Dann da sagte ich noch zu meiner Frau, pass mal auf, da wird auch noch eine Absage kommen. Und die kam auch prompt. Und dieser Einsatz davon ist mir also unvergesslich. Der war sinngemäß, wenn Sie denken, dass ich durch meine Anwesenheit Ihre Einstellung adel, dann täuschen Sie sich. Was mich erschrocken hat, diese Dienstauffassung. Ja, es hat dann im Namen der Stiftung, der Karl-Büchsel-Stiftung, der Vorsitzende, Herr Professor Büchsel, hat dann ihm geantwortet und hat ihn daran erinnert, dass es vielleicht gerade wichtig gewesen wäre, um für Versöhnung und Frieden und das Gespräch zu stiften.
1: Ja, besser als in diesem Satz kann man das Phänomen Kontaktschuld ja gar nicht zusammenfassen. Ja. Ich bin bei Pfarrer Dietz und übernehme damit automatisch alles, was er über die Welt denkt und gesagt hat. Eigentlich ist es absurd, ne?
0: Ja.
1: Gibt es eine Veranstaltung, die im Rückblick herausragt? Ein Erlebnis, von dem du noch auf dem Sterbebett schwärmen wirst? Abgesehen natürlich von meinen beiden Auftritten.
0: Völlig richtig. Die hätte ich jetzt natürlich nicht nur aus lauter Anstand zuerst genannt. Ja, völlig richtig. Also es sind fast zu viele. Ja, bei 70 Veranstaltungen sind fast zu viele. Und jede, wirklich jede, hat ihr eigenes Gewicht gehabt. Ja, ja, es war natürlich so, dass zeitweise waren ja immer noch Abstandsregelungen und insofern mussten wir ja darauf aufpassen, dass die auch eingehalten werden und so, dass wir sogar Veranstaltungen nach draußen übertragen mussten.
1: Ja, mit dem Zelt, ne? Ich habe die Bilder gesehen, ja.
0: Ja, und also zum Beispiel war ja Hans-Joachim Maas, Professor Maas aus Halle da, ein Abend, wo wir nach draußen übertragen mussten, weil der Andrang so groß war. Ja, und das auch so ein ganz befreiender Abend war, ihn so zu erleben und seine Meinung zu hören. Ja, ja. Es war bei, als General Kujat da war, also wir sind ja über das Thema von Corona dann hinausgegangen, war es der Andrang so groß, es sind an die 500 Leute da gekommen, dass zu diesem Zeitpunkt gab es keine Abstandsregelung mehr, als er da war. Es war, ich glaube, 2024 war er da, dass wir die Veranstaltung sogar nach nebenan in den Speicher, in den großen Saal übertragen haben, ja. Also mir sind die jetzt von der Zahl in Erinnerung. Ja. Aber ich sage mal, inhaltlich hatte jede Veranstaltung ihre Berechtigung und war eindrücklich, ja. Ja, ich will auch noch mal sagen, gerade auch die vorletzte mit Maren Müller, ja, weil ich die so vorbildlich fand, wie jemand aus dem ganz normalen Alltag sagte, also jetzt ist Schluss, ich lasse mir das nicht weiter gefallen. Jetzt muss ich einfach mit meinen Möglichkeiten, die ich habe, was zu unternehmen. Und das hat sie auch an dem Abend hat sie das so wunderbar rübergebracht. Ja, ja. Peter Hane hat danach an mich geschrieben, er hatte, die Veranstaltung war aufgezeichnet worden von Johannes Holmer, beziehungsweise von Reinhard Schulz, der im Auftrag von Johannes Holmer da war. Und das hatte Peter Hane gesehen und hatte danach an mich geschrieben, was ist diese einfache Frau wunderbar in ihrem Engagement.
1: Ja, schön, dass wir fanden das natürlich auch sehr schön, weil Maren Müller ja direkt aus unserem YouTube-Kanal in deine Kirche gesprungen ist.
0: Ja, ja.
1: Das fanden wir ein schönes Erlebnis.
0: Ja.
1: Hast du eine Erklärung, warum ausgerechnet Malchow zu so einem Wallfahrtsort werden konnte?
0: Ja, das war ganz praktisch gesehen, weil wir haben ja im Winter angefangen und die Malchower Kirche war die einzige, die gut beheizbar war. Ja, die war ja 1958 aufgegeben worden, war eine Totalruine und ist 2008, ich sag mal, in das öffentliche Leben wieder zurückgekehrt. Dort hängt ein internationaler Musikwettbewerb mit dran, der die Kirche wieder in die Öffentlichkeit brachte. Und da ist unter anderem in die Kirche eine Fußbodenheizung eingebaut worden, so dass das also die einzige Kirche ist, wo eine gute Temperatur auch im Winter war. Das war der eine Grund. Also, und der zweite, sie liegt ideal an der Bundesstraße 109, so dass eine Zufahrt vom Süden und vom Norden wirklich ideal dazu ist. Also in erster Linie war es, wenn man so nimmt, technische Gründe. Ja. Ja, gut, wir hätten sonst sicherlich das auch in einer der anderen Kirchen machen können, aber da war es auch am einfachsten. Außerdem waren dort gute Sanitärbedingungen und so weiter, so dass solche Veranstaltungen, die über mehrere Stunden dauerten, dann auch dort gut möglich waren.
1: Ja, du hast ja den Nordkurier schon erwähnt. Bei mir ist das Malchower Format untrennbar verbunden mit Claudia Marsal, einer Journalistin, die mit mir studiert hat und über jede deiner Veranstaltungen, fast jede, sie konnte wahrscheinlich nicht bei allen 70, fast jede Veranstaltung berichtet hat, positiv berichtet hat, vorher, Vorbericht, Werbung, wenn man so will, und nachher. Wäre deine Reihe möglich gewesen ohne diesen Rückenwind?
0: Sehr viel schwieriger, eindeutig. Ob sie gänzlich unmöglich gewesen wäre, weiß ich nicht. Aber es hätte mit Sicherheit mich wahrscheinlich mehr Nerven gekostet. Ja, ich habe gehört aus anderen Gegenden, also wo die Zeitung völlig konform berichtet hat, Märkische oder Zeitung oder so weiter. Ja, also da hat die Berichterstattung von Frau Marsal mir eindeutig auch den Rücken freigehalten und mich ermutigt. Ich muss aber einfach dazu noch sagen, der Fairness halber, dass außer ihr auch noch Ines Baumgartel berichtet hat und auch Harald Melzer berichtet hat und dass bei ein, zwei Veranstaltungen auch der örtliche Redaktionschef da war, Heiko Schulze, und ja auch selber der Chefredakteur vom Nordkurier, Philipp de Bion, auch einen Abend auch bestritten hat bei uns. Ja. Also insofern kann ich das bloß mit Dankbarkeit sagen, dass der Nordkurier absolut fair berichtet hat. Und das war natürlich total angenehm. Sehr angenehm. Ich weiß nicht, wie gesagt, ob ich es sonst durchgehalten hätte, weiß ich nicht. Und ich muss mal ganz ehrlich sagen, und Claudia Marsal kennt die Geschichte und wir müssen beide immer herzlich lachen. Ich habe mal wegen ihr den Nordkurier abbestellt.
1: Ja.
0: Und ich habe wegen ihr wieder bestellt. Ja? Ja, also das kann sie sich an die Brust heften.
1: Ja. Ja. Ist doch auch schön, dass man sein Urteil revidieren kann.
0: Ja, völlig. Ja. Ja, das habe ich auch geschrieben dann an die Redaktion, voller Dankbarkeit. Ja. Ja,
1: was antwortest du jemandem, der noch einen Schritt weiter geht und sagt, das konnte nur funktionieren in einer Gegend ohne Uni, ohne NGOs, ohne Staatskünstler und damit ohne Menschen, die Redaktion und Kirchenleitung permanent unter Druck setzen?
0: Würde ich so stehen lassen. Ich würde dem nicht widersprechen. Wir haben manchmal zu Hause gesagt, meine Frau und ich, es hat doch einen Vorteil, dass man hier in der Prärie ist. Ja? Ist so.
1: Ja, ich habe ja gestern auf der Reise hier, habe ich in Eberswalde übernachtet. Da gibt es ein Café, Café Kleinschmidt, das die ganze Zeit, Corona-Zeit, offen war. Und ich dachte auch, das hat ähnliche Bedingungen. Da wird das aus gleichen Gründen funktioniert haben.
0: Ja.
1: Undenkbar in einer Universitätsstadt.
0: Ja.
1: Mit lauter Akademikern, die nach oben wollen, die zeigen wollen, dass sie die herrschende Moral verinnerlicht haben.
0: Ja, ja.
1: Ja, viele, viele regelmäßige Besucher deiner Reihe haben dich gebeten, die Gesprächsreihe im Ruhestand fortzusetzen, haben Briefe geschrieben, in denen sie diesen Wunsch bekräftigt haben. Warum ist jetzt trotzdem Schluss?
0: Also es war so, dass ja wir im Sommer 2025 völlig geplant in Pension ging. Ich ging in Pension, meine Frau in Rente. Im Prinzip hat meine Frau die Fahrstelle ganz und gar mitgemacht. Ja, sie ist eigentlich Apothekerin, aber hat Pharmazie studiert in Leipzig, aber hat dann später noch mal eine Ausbildung als Gemeindepädagogin gemacht. Und da war es so, dass eine ganze Anzahl von Menschen schon im Vorfeld den Gemeindekirchenrat baten, dass diese Veranstaltungsreihe doch fortgesetzt wird. Und es war so, dass ein, ich sage jetzt mal, klassischer Querdenker von weit außerhalb, über 500 Kilometer entfernt, auf unsere Kirchengemeinde aufmerksam geworden war und davon erfahren hatte, dass die Pfarrstelle nicht wieder besetzt werden soll. Und er hat sich direkt an den Gemeindekirchenrat gewandt und hat da erzählt, dass er aus der Kirche ausgetreten ist, aus Enttäuschung darüber, dass die Kirche so unkritisch sich verhalten hat während der Corona-Zeit und dass er bewusst gesucht hat, eine Kirchengemeinde, die sich da anders verhalten hat und auf unsere Kirchengemeinde gestoßen war und er ist bereit, die großzügig zu unterstützen, sodass die Pfarrstelle erhalten bleibt. Und das ist auch so geschehen. Es ist ein zwischen ihm und einem und der Karl-Büchsel-Stiftung, die also die Pfarrstelle inhaltlich, die Pfarrstelle finanziell fördert, ist ein Vertrag geschlossen worden. Und aufgrund dieser Tatsache ist die Pfarrstelle wieder in den Sollstellenplan aufgenommen worden. Und das, die Begründung hat er auch ganz klar in einem Brief öffentlich sowohl gegenüber dem Gemeindekirchenrat als auch dem Kirchenkreis mitgeteilt. Und aufgrund dieser mehreren Bitten ist der Gemeindekirchenrat auf mich zugekommen und hat mich gefragt, ob ich bereit wäre, über unsere Pensionierung hinaus diese Veranstaltungsreihe fortzusetzen. Es gab es mehrere Aufforderungen und nach einem sehr intensiven Gespräch nach einer Chorprobe im Dezember 2024 habe ich einen Brief geschrieben, ich sag mal, an den Führungskreis vom Gemeindekirchenrat und habe geschrieben, dass ich es nicht ausschließen möchte, dass ich aber in mancher Hinsicht Bedenken habe. Bedenken habe, dass ich weiß, dass nicht alle begeistert sind unbedingt davon. Bedenken habe, dass es ein organisatorischer Aufwand ist, das von einer Entfernung von über einer Stunde durchzuführen. Dass in der Regel die Referenten bei uns im Pfarrhaus übernachtet haben und es abends immer noch ein Abendessen auch gab, was irgendwo dazugehört zu der Gesamtatmosphäre. Auch die Kosten erwähnt. Auf diesen Brief, der im Dezember 2024 ich schickte, habe ich gar keine Antwort gekriegt. Es war aber so, dass in der Gemeindekirchenratssitzung im Dezember 2024 dieser Wunsch noch mal ganz klar geäußert worden ist, nachdem inzwischen wieder mehrere Briefe eingetroffen waren, dass die Reihe fortgesetzt wird. Und ich mich dann entschlossen habe und im Laufe des ersten und zweiten Quartals 25 Termine gemacht hatte bis zum Sommer 26. Und eigentlich für mich eigentlich auch klar war, dass ich es dann abschließe. Ich hatte auch in meinem Brief vom Dezember 24 darauf hingewiesen, dass ich auf gar keinen Fall einem Nachfolger im Weg sein möchte und mit der Veranstaltungsreihe, dass sie in meiner Verantwortung liegt, auch aufhören würde. Ja. So, und dann haben wir auch mehrere Veranstaltungen gemacht, noch nach meiner Pensionierung. Die waren ja auch alle vorher schon veröffentlicht, angekündigt im Gemeindeblatt. Und war es Ende Oktober oder Anfang November, war der damalige Vizechef, jetzt ist er Chef der Deutschen Polizeigewerkschaft bei uns, Manuel Ostermann. Und das war ein sehr, sehr eindrücklicher Abend. Und die Kirche war ganz voll. Es war ein ganz starkes Interesse, ihn zu erleben. Und die Leute waren begeistert von ihm, muss ich wirklich sagen. Und er hat also wunderbar auch pariert, ja. Also es war auch, das erzähle ich jetzt mal so bewusst, es kam zum Beispiel auf Fragen. Ich sage mal, halte ich für möglich, dass das Publikum ist, was klassisch rechts, mehr als rechtsorientiert ist und ihn auf die Diskussion bringen wollte, dass wir ja eigentlich keine Verfassung haben.
1: Okay, ja.
0: Ja, und da hat er wunderbar pariert und das sehr gut erklärt mit dem Grundgesetz, ja. Also so, dass keinerlei Anlass war, an dieser Veranstaltung Anstoß zu nehmen. Und irgendwo ist dann wohl, soviel ich weiß, in der Zeit ein Artikel erschienen, der also diese Veranstaltung durch den Kakao zog. Und ein paar Tage später rief mich also unsere neue Superintendentin an, die sich bisher also überhaupt nicht negativ zu den Veranstaltungen von Maichor Format geäußert hatte und die auch mit meiner Pensionierung ab 1. September Vakanzverwalterin war, also zuständig für alle Dienste und so weiter. Und wusste daher auch, welche Veranstaltungen sind und rief mich an, also was das sollte, mit Manuel Ostermann. Und es wären ganz viele Proteste, wobei sich dann nur noch die Proteste rausstellten im Telefongespräch, dass der Bischof und der Generalsuperintendent angerufen hätten. Und ob ich wüsste, wen ich da eingeladen habe. Und ich habe gesagt, natürlich weiß ich, wen ich eingeladen habe. Naja, es würde doch von Amnesty International ein Verfahren gegen ihn laufen. Und da habe ich zu ihr gesagt, na, wissen Sie, wie das ausgegangen ist? Nein, das wusste sie nicht. Und dann habe ich sie darauf hingewiesen, dass das ergebnislos ausgegangen ist, weil er von seinem Recht Gebrauch gemacht hatte, zu erwähnen in einem Interview, was schon vor einer ganzen Zeit gelaufen war, wo nach pro-palästinensischen Demonstrationen also Übergriffe auf Polizisten waren, wo Polizisten schwer verletzt worden sind, dass er wo gesagt hätte, gegebenenfalls müssten die Hunde auch ohne Maulkorb eingesetzt werden. Und das ist letztendlich bestätigt worden vom Bundesinnenministerium, dass er eine völlig korrekte Aussage gemacht hat. Das wusste sie nicht. Ich habe sie dann gesagt, also ich würde das schon für gut halten, wenn Sie mich anrufen und belehren wollen, dass Sie sich dann auch vorher informieren, wie die Tatsachen wirklich sind. Und ich hatte eigentlich gedacht, dass damit Schluss wäre und dieses Thema abgehandelt ist. Und zwei oder drei Wochen später, am 18. November, war ein Termin angesetzt, was völlig üblich ist, nämlich die Übernahme der Pfarrstelle. Das heißt also, wo alle wertvollen Dinge wie Abendmahlsgeräte, wertvolle Bilder und so weiter, Siegel und so weiter, alles übergeben werden. Und es war alles wunderbar vorbereitet. Es gibt auch einen Kreisarchivleger, der war da. Und es war die Vorsitzende vom Gemeindekirchenrat da. Und was mich noch erstaunte, noch eine Dame, die eigentlich nicht erforderlich gewesen wäre. Und es war unsere Buchhalterin da. Und nachdem dieser Teil beendet war, pischperte die Vorsitzende vom Gemeindekirchenrat mir zu, jetzt kommt noch was Unangenehmes. Und der Kreisarchivleger ging raus und unsere Buchhalterin ging auch raus. Und als sie draußen war, kam der Satz, welche Veranstaltung können Sie von der Superintendentin, welche Veranstaltung vom Maichor Format können Sie absagen? Und daraufhin sagte ich, gar keine sage ich ab. Die habe ich alle zugesagt. Ja. Und dann entbrannte das Gespräch daran, was heißt, es entbrannte nicht, sie war dann völlig perplex, was ich ihr übrigens schon am Telefon gesagt hatte, dass ich die Reihe fortsetze auf Wunsch des Gemeindekirchenrates. Und ich habe dann den Brief geholt, den ich geschrieben hatte. Und dann saßen sie, die Damen da, mit geöffnetem Mund und waren also hilflos. es kam dann nochmal der Satz, ganz klar ausgesprochen von der Superintendent, also der Bischof hat angerufen und möchte das nicht. Mhm. Ja? Und ich habe darauf bestanden, dass diese Veranstaltungen, die jetzt zugesagt sind, ich fortsetze. Und so ist man angespannt auseinandergegangen.
1: Eigentlich ohne Not, wenn man so will. Eigentlich war ja schon alles eingetütet in Richtung Ende.
0: Es war, hätte man gar nicht machen müssen als Problem. Hätte gar kein Problem machen müssen. Ja, ja, ja. Es war dann letztendlich so, dass sie sagte, gut, dann muss extra ein Beschluss noch vom Gemeindekirchenrat nochmal dafür her, dass sie bis zum 70. das machen und dann wirklich Schluss ist. Und dann wurde mir noch gesagt, ich sollte die E-Mail-Anschrift nicht mehr benutzen vom Pfarramt. Hm. Und daraufhin sagte ich, sagen Sie mal, wie stellen Sie sich das vor? Wie soll ich ohne diese E-Mail-Anschrift A, mit den Referenten Dinge abklären und B, wie soll ohne diese E-Mail meine Frau den gesamten Musikwettbewerb organisieren, der, wenn man es so nimmt, rechtlich viel schwieriger ist, wo unter Umständen Juryergebnisse und so weiter hinterfragt werden. Ja, dann muss also ein Beschluss noch gemacht werden. Und da habe ich nur gesagt, der muss aber für meine Frau auch gemacht werden, was den Musikwettbewerb anbelangt. Der ist also bis heute nicht da, dieser Beschluss. Es ist dann später, kriegte ich einen Beschluss, also dass ich bis zum 70. Veranstaltung das Malchow-Format machen kann. Es klang und klingt eigentlich so wie ein Ich darf es machen. Ja. Was mich am meisten enttäuscht hat, dass so die zwei Damen vom Gemeindekirchenrat fast unbeteiligt da saßen.
1: Die haben ja auch keine Sache, die sie verlieren könnten. Das ist jetzt ja keine Position, die mit 10.000 Euro im Monat dotiert wird.
0: Sie hätten eigentlich ganz klar sagen müssen, gleich.
1: Das war unser Wunsch.
0: War unser Wunsch und wir wollen, dass das fortgesetzt wird. Und was mich enttäuscht hat, auch, dass unsere Buchhalterin, die ganz wesentlich auch von diesen Veranstaltungen profitiert hat, das am Abend vorher, es war am Abend vorher besprochen worden.
1: Okay. Hm.
0: Ja. Und dass sie mich nicht mal informiert hat, was kommt. Hm. Und ich meine, wir haben 25 Jahre sehr vertrauensvoll zusammengearbeitet. Wirklich sehr vertrauensvoll zusammengearbeitet. Und das Mindeste, was ich erwartet hätte, wäre gewesen, dass sie mir eine WhatsApp-Nachricht schreibt, passen Sie auf, morgen kommt das und das auf Sie zu. Das hätte ich mir gewünscht. Und dass sie, ich habe ihr das später auch gesagt, dass sie aber irgendwie mal sagt ein Wort des Bedauerns oder es tut ihr leid oder Entschuldigung, das passiert nicht. Und das enttäuscht mich schon nach 25 Jahren, wo man so wirklich total vertraut war.
1: Hier kann man im Kleinen sehen, was im Großen alles schiefläuft.
0: Ja,
1: das ist schon ganz und gar erstaunlich, wie in einem Brennspiegel.
0: Ganz und gar, ja. Es ist so, insofern ist das Thema dann an die Öffentlichkeit gekommen, weil natürlich, es hat ja der Nordkurier weiter darüber berichtet und es wurde wahrgenommen, dass es also mit der 70. ausläuft. Und jetzt ist die Frage natürlich wiedergekommen, warum läuft es mit der 70. aus? Und es wurde also zuerst vom Pfarramt rausgeschickt. Es läuft mit der 70. aus, damit Herr Dietz seinen wohlverdienten Ruhestand genießen kann. Und daraufhin habe ich dann im Pfarramt angerufen und gesagt, also nun schreiben Sie doch bitte die ehrlich, was ist. Ja, und das ist aber nicht passiert. Es war dann so, dass bei einer Veranstaltung mit Antje Hermenau, der ehemaligen Vorstandsvorsitzenden der Grünen, ja, bei einer Veranstaltung mit ihr in der Malchower Kirche, am Ende der Veranstaltung eine junge Frau aufstand, die ich gar nicht kannte, die, wie ich später erfuhr, zum dritten Mal da war, aus Brüssel, und sagte also, sie hätte auch schon einen Brief geschrieben an den Gemeindekirchenrat, warum es nicht fortgesetzt wird. Und es stellte sich raus, dass noch mehr geschrieben hatten und keine Antwort gekriegt haben. Und sie hätte eine Petition vorbereitet. Und wer Interesse hat, sie hat die dann vorgelesen, wer Interesse hat, diese Petition zu unterschreiben, könnte das am Ausgang machen. Und das haben an dem Abend über 100 Leute gemacht. Es war dann so, dass die eine Dame von den beiden, die bei jenem Gespräch am 18. November dabei waren, aufsprang und nach vorne ging und sagte also für den Gemeindekirchenrat, sie möchte mal feststellen, sie sind dazu nicht in der Lage, sie müssen sich ganz und gar darauf konzentrieren, jetzt einen neuen Pfarrer zu finden und deswegen sind sie nicht in der Lage, dieses Format fortzusetzen.
1: Aber das hast du mit deiner Frau mehr oder weniger alleine gewuppt.
0: Du sagst es, ich habe danach gedacht, ich war zu anständig. Ich hätte eigentlich diese Dame vor allen blamieren können. Ich hätte sie fragen können, sagen Sie mal, welchen Anteil haben Sie denn daran? Null. Wirklich null. Ja, aber da war ich wirklich zu anständig. Ich muss aber dazu sagen, dass danach noch eine andere Dame aufsprang, die auch im Gemeindekirchenrat ist und vor der ganzen Gemeinde gesagt hat, diese Meinung teilt sie nicht. Sie ist unbedingt dafür, dass es fortgesetzt ist. Das ist ein ganz arger Verlust für die Gemeinde und für die Öffentlichkeitsarbeit von Kirche.
1: Das sind wir fast wieder bei der Volksaussprache, ne?
0: Ja, ja, ja. So, und ich sage mal, danach ging das schon durch die Öffentlichkeit, auch durch die Zeitung. Und es hat dann nochmal zugenommen. Also es wurden auch bei anderen Veranstaltungen Unterschriften gesammelt für die Fortsetzung. Aber es ist an keiner Stelle nochmal vernünftig also geantwortet worden, dass man das Gespräch suchte. Es kam ja auch der Vorschlag, man könnte es ja auch, damit es ein deutlich sichtbar nach außen ist, kam ja auch der Vorschlag, es könnte ja auch durch eine andere Person moderiert werden. Es muss ja nicht durch Herrn Dietz sein, so dass das Zeichen nach außen ist. Also der Vorgänger ist hier auch nicht mehr im Amte, was vielleicht ja für jemanden belastend sein könnte. Ja, ja. Also es kam ja auch die Anfrage, ob nicht die Superintendentin Frau Fröhling das selber machen will. Ja, oder es ist dort so, dass Pfarrer Achia Zorn wiederholt Dienste tut, ob er nicht das machen will. Aber darauf ist gar keine Antwort gekommen.
1: Ich habe noch 4 Fragen auf dem Zettel,
0: ja,
1: wo wir alles reinpacken können, was wir jetzt umschifft haben. Gibt es etwas, worauf du besonders stolz bist?
0: Also ich muss sagen, und ich glaube, das würde meine Frau genauso sagen, dass wir, also stolz, wir schauen total dankbar auf diese Zeit in Schönfeld zurück. Und wir konnten dort so viel schöne Dinge aufbauen mit den Menschen vor Ort. Das ist mir vor allem wichtig. Mit den Menschen vor Ort. So viel schöne Dinge. Ich glaube, es hat selten jemand so ein erfülltes Berufsleben. Und also das sage ich voller Dankbarkeit, wirklich.
1: Schön, ja.
0: Ja, ja, wir haben auch also 2025 haben wir auch gemeinsam mit der Kirchengemeinde zu einem Dankesfest eingeladen, als Rückblick auf diese schöne Zeit.
1: Und 2025 wirst du eh wieder da sein, ne? In anderer Form.
0: Habe ich jetzt 2025?
1: Nee, du hast dich selbst korrigiert. Ja. Und umgekehrt, gibt es etwas, was du mit dem Wissen von heute anders machen würdest?
0: Also ich hätte mir gewünscht, mehr Besuche machen zu können.
1: Ja? Hausbesucher.
0: Ja. Das ist ein großer Bedarf, ganz großer Bedarf. Und ich habe mir Mühe gegeben, aber mehr Kräfte oder Zeit, muss ich jetzt so sagen, waren leider nicht. Ich weiß nicht, ob man dann hätte was anders organisieren müssen. Aber das war mir ein Bedürfnis, was vielleicht nicht ganz befriedigt ist.
1: Das kennt man aus den alten Romanen. Der Pfarrer, der immer mal wieder vorbeischaut.
0: Ja. Ja.
1: Oder wo die Menschen auch von selber hingehen, ins Pfarrhaus und diesen Besuch dann dort machen, was mitbringen, Enten, Eier, irgend sowas.
0: Also ich habe das auch erlebt, muss ich sagen, und mir war das eine Freude, wenn man so viele Jahre da ist, dass man die Familien kennt. Ja. Und ich hab ja Familien, wo ich die Kinder getauft habe, konfirmiert habe und getraut habe. und die Eltern beerdigt, die Großeltern beerdigt. Und das war sogar so, dadurch, dass Großmutters Familie von dort stammte und auch eine Cousine meiner Großmutter dort sehr behaftet war noch und uns dann regelmäßig besucht hat, nachdem wir in Schönfeld waren, dass ich manchmal mehr über die Altvorderin in den Familien wusste, als sie selber. Ja, und wenn sie dann mir erzählten, naja, Oma ist in Polen geboren. Und ich sagte, nein, Oma ist nicht in Polen geboren, sondern Oma ist in Vierhof, Kreis Naugard geboren und ist im Februar, März 45 auf die Flucht gekommen und nach Tornow gekommen. Und ich weiß dieses oder jenes aus Erzählungen über Oma. Fand ich herrlich, fand ich ein Geschenk, dass man so ein Vertrautheit mit den Menschen haben kann.
1: Ja.
0: Ja?

0: Zimmer ist und hat da an die Scheibe gepocht. Und ach, der Pastor ist da. Und dann haben sie die Tür aufgemacht und haben sich wieder, sie hat sich wieder ins Bett gelegt und das Ehepaar lag ganz lieb so im Bett und der Posaunenchor stand um das Bett rum und hat Weihnachtslieder gespielt.
1: Großartig, ja?
0: Ja, großartig. Ja. Auch so ein Zutrauen, so eine Vertrautheit miteinander. Das ist ein Geschenk.
1: Ja, vielleicht ist das schon die Antwort auf die nächste Frage. Wie sieht die Welt aus, in der du gern leben würdest und welchen Platz hätte die Kirche in dieser Welt? Oder auch nur der Pastor?
0: Ja, die Antwort habe ich eigentlich gegeben, ja. Mit dieser Vertrautheit miteinander und sich auch das gegenseitigen Ermutigen. Ich muss mal sagen, es war ja nicht nur eine Ermutigung, die ich den Menschen geben konnte, sondern auch umgekehrt. Auch in der Corona-Zeit oder in der Fortsetzung des Maichor-Formates hat diese Gemeinschaft, die sich dort gebildet hat, auch mich getragen und mir Mut gemacht. Und das würde ich in anderen Fällen in den Jahren vorher auch erzählen können.
1: Die letzte Frage zielt in eine ferne Zukunft. Was bleibt von Thomas Dietz? Was sollte bleiben, wenn du Einfluss darauf hättest, was bleibt?
0: Also ich hoffe schon, dass ich der Gemeinde als ein fröhlicher Pastor in Erinnerung bin. Sicherlich nicht immer ganz bequem, aber als fröhlicher und ermutigender und der sie begleiten wollte und begleitet hat. Ja, das fällt mir jetzt als erstes ein, eigentlich so.
1: Lassen wir das als Schlusswort stehen?
0: Ja.
1: Dann danke ich für das Gespräch.
0: Danke, war mir auch eine Freude. Ja.
1: Das war Im Gespräch mit Thomas Dietz. Wenn Ihnen dieses Gespräch gefallen hat, dann erzählen Sie es weiter. Schreiben Sie in die Kommentare, wie Sie sich an die Corona-Zeit erinnern, welche Erfahrungen Sie mit der Kirche gemacht haben, vielleicht auch, wie die Welt aussehen würde, die Sie gerne bewohnen möchten. Herzlichen Dank.
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0: 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Der aktuelle Bundeskanzler Friedrich Merz war am Sonntag in Kiew bei Präsident Volodymyr Zelensky. Laut der Ostdeutschen Allgemeinen hat er dort 350 Millionen Euro für die Energieversorgung der Ukraine zugesagt. Die Zeitung wollte in der Regierungspressekonferenz wissen, ob Merz dabei auch Nord Stream angesprochen hat. Nach Angaben des Blatts geht der Generalbundesanwalt nach aktuellem Ermittlungsstand davon aus, dass offizielle ukrainische Stellen an der Sprengung der Pipelines beteiligt waren. Ein klares Ja oder Nein gab es vom stellvertretenden Regierungssprecher Steffen Mayer allerdings noch nicht. Die FPÖ kommt in Österreich erstmals in einer bundesweiten Umfrage auf mehr als 40%. Laut einer Erhebung der Lazarsfeld-Gesellschaft liegt die Partei von Herbert Kickl bei 41%. Die Kanzlerpartei ÖVP kommt auf 20%, ihre Koalitionspartner SPÖ und NEOS auf 14 und 6%. Die Grünen liegen bei 12, die Kommunisten bei 4%. Zum Vergleich, bei der Nationalratswahl 2024 hatte die FPÖ 29% geholt. Eine Koalition mit den Freiheitlichen lehnt die ÖVP von Bundeskanzler Christian Stocker aber weiterhin ab. Ryanair zieht sich komplett vom Flughafen Bremen zurück. Wie die Bild-Zeitung berichtet hat, startet ab April 2027 kein Flieger der Airline mehr in der Hansestadt. Damit fallen rund 400.000 Passagiere im Jahr weg, etwa jeder fünfte Fluggast. Laut dem Land Bremen sind die Verhandlungen an den Gebühren gescheitert. Ryanair habe angeblich so hohe Nachlässe verlangt, dass der Flughafen bei jedem Passagier draufgezahlt hätte. Wirtschaftssenatorin Christina Vogt sagt, man sei der Airline weit entgegengekommen. Ryanair selbst hat für Bremen bislang keine konkrete Begründung veröffentlicht, kritisiert aber seit Monaten hohe Steuern und Entgelte an deutschen Flughäfen. 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
4: Einen wunderschönen guten Morgen nach Deutschland und in die ganze schöne große weite Welt. Heute ist Freitag. Wir haben Wochenende. Es ist immer noch Sommer. Was wünscht man sich mehr? Heute ist der 28. August 2026. Und wie ich hörte, Andreas, du hast ein ganz ruhiges Leben dort auf deiner einsamen Insel in Kanada. Guten Morgen.
5: Ja, guten Morgen, liebe Eva. Ja, es ist wirklich einsam, traurig. Man hat nichts zu tun. Man liegt den ganzen Tag in der Wanne und dann werden die Finger so schrumpelig. Ja, so ungefähr stellt man sich das vor. Nein, das ist es nicht. Wir haben ja doch eine ganze Menge zu tun. Die Ereignisse überschlagen sich und wir sind natürlich mit unserer alten Heimat immer in tiefer Verbindung. Fangen wir mit dem Wetter an in Kanada hier. Wir haben so Mitte 25 Grad. Das ist ein wunderschöner Sommer und der See ist spiegelblank wieder im Moment. Und wir erwarten heute wieder einen sonnigen, wunderschönen Tag.
4: Das war wirklich kurz und bündig. Das heißt, da changiert kein Silbersee und so, sondern nur so ein kurzer Überblick.
5: Nein, der changiert schon richtig toll, aber ich versuche mich ja immer ein bisschen enger zu fassen, dass er denn bei den Sachthemen, dass ich dann da ein bisschen Zeit rausschlagen kann.
4: Ja, du hast gerade gesehen, ich habe dir den Plan geschickt und da ist viel drin heute, ihr Lieben. Und dann wollen wir mal schauen, wie weit wir kommen. Es geht heute als erstes Mal um eine Alarmmeldung von der Bild. Es geht um das Vermögen der sogenannten Reichen. Können wir nachher mal kurz drüber sprechen, ab wann ist man eigentlich eingestuft als Reicher in Deutschland? Die Lieblingsministerin vieler Menschen, Sozialministerin Bärbel Baas von der SPD, die bereitet gerade den Boden vor für die Einführung einer Vermögenssteuer. Ihr Ministerium will eben diese Studie zur Vermögensungleichheit, da klingelt irgendwie Karl Marx gerade bei mir durch, die möchte sie in Auftrag geben, und diese mit Steuergeld finanzierte Studie könnte dann die Argumente für die stärkere Besteuerung von Reichen liefern, schreibt die Bild. Die Beamten von Frau Baas, die suchen konkret jetzt eine Firma oder ein Institut, also ihr könnt euch melden, wenn ihr sowas könnt, ein Institut für eine repräsentative Bevölkerungsbefragung. Das Ganze soll Anfang nächsten Jahres starten und bis Ende November des Jahres soll dann schon ein Abschlussbericht vorliegen. Und in der Ausschreibung des Ministeriums für diese Studie heißt es wörtlich: Vermögen ist deutlich stärker konzentriert als Einkommen, wird in seiner Ungleichverteilung jedoch in Befragungen häufig unterschätzt. Andreas, was entnimmst du diesen Worten?
5: Ja, dass sie einfach alle keine Ahnung haben, was sie da erzählen. Und ich glaube, Frau Baas hat wirklich nicht den Hauch einer Ahnung, wovon sie überhaupt spricht. Denn dann ist es ja nun wirklich nicht ganz neu, dass die Vermögenden immer reicher werden und die Arbeitenden immer ärmer. Vielleicht sollte sie mal einen Podcast hören, da spreche ich immer von fleißig nach reich. Nicht von arm nach reich findet die Umverteilung statt, weil die Armen, die haben ja gar nichts zu verteilen, sondern nur die Fleißigen. Und was sie hier macht, ist im Prinzip eine schlichte Neiddebatte, anstatt überhaupt die Themen zu besprechen. Man hat ja schon bereits bei den Vermögenden Doppelbesteuerung. Denken wir mal an die Aktien beispielsweise, an Dividenden. Das heißt, da gibt es zum Beispiel Aktienausschüttungen, die jemand bekommt als Aktionär und muss sie dann pauschal versteuern in einer Abgeltungssteuer. Und da sagen alle, das kann doch gar nicht wahr sein, die sind ja besser gestellt als diejenigen, die jetzt normal arbeiten. Aber das ist falsch. Jemand, der sich zum Beispiel an einer Aktiengesellschaft beteiligt hat, der ist ja Miteigentümer. Das Unternehmen hat Einnahmen und Kosten, was überbleibt, das nennt man Gewinn. Dieser Gewinn wird vom Unternehmen voll versteuert. Das, was dann übrig bleibt, ist das versteuerte Geld, das jetzt die Eigentümer bekommen und müssen es jetzt noch einmal versteuern. Mit anderen Worten, das ist keine Steuerbevorteilung, sondern eine Steuerbenachteiligung. Aber auch diese Zusammenhänge, die werden von den Leuten überhaupt nicht in irgendeiner Form ansatzweise verstanden. Nein, die Ursache liegt in diesem verzinsten Geldsystem, in dieser gesamten Spekulationsorgie, in diesem Casino-Kapitalismus und eben halt einer, wie soll man das sagen, in einer Zweckentfremdung bestimmter Sicherungsmaßnahmen wie Derivate, die man zum Beispiel braucht, um bestimmte Kapitalvorgänge oder kaufmännische Rechnungen zu planen, dass die als Spielart für Optionsscheine und so weiter verwendet werden, um damit ganz schnell Geld umzuverteilen. Nicht ein einziges Wort von ihr, was die Ursachen sind, sondern einfach nur ein ganz plumpes Geplapper von jemandem, der keine Ahnung hat und sagt, wir müssen die Ungleichverteilung jetzt in irgendeiner Form stoppen. Einfach nur, ja, ungewöhnlich.
4: Mhm. Ich habe mal jetzt, während du ausgeführt hast, nachgeschaut bei Grok, habe gefragt, ab wann gilt man denn in Deutschland als reich, als wohlhabend? Und da heißt es zum Beispiel, was Statistik und Forschung sagen, einkommensreich. Das IW Köln hat das oft, wird oft zitiert damit, für einen Single ungefähr 5.780 Euro netto im Monat und für ein Paar ohne Kinder etwa 8.670 Euro. Dazu gehören, wie es heißt, nur rund 4% der Bevölkerung, Andreas. Das ist erstaunlich, oder? Dann gibt's ja eigentlich gar nicht so viel davon.
5: Ja, weil das sind ja die arbeitenden Reiche, die ein Gehalt haben. Da wird ja dann die Einnahme kalkuliert aus einer Arbeit, egal ob ich Vorstand bin von einem Unternehmen, Geschäftsführer oder Arbeiter in einem Lager. Unterm Strich gesehen ist das die arbeitende Bevölkerung. 8.000 als reich zu bezeichnen, 8.000 € sind heute weniger als zum Beispiel zur Euro-Umstellung, ich sage mal 6.000 bis 7.000 D-Mark. Das war zwar ein gutes Gehalt, aber hier von Reichtum zu sprechen, ist absurd. Viele machen ja den Fehler und denken immer noch, wenn ich den Euro-Betrag höre, muss ich das verdoppeln, denn dann habe ich den D-Mark-Betrag. So werden wir ja im Prinzip durchmanipuliert und das ist völlig falsch, denn der Euro ist heute wesentlich weniger wert, als damals die D-Mark war. Also wir dürfen hier auf keinen Fall verdoppeln, sondern wir müssen vom Eurobetrag noch etwas abziehen. Und daran erkennt man, wer heute 8.000 € im Monat netto hat, der kann sagen, dass er gut leben kann. Jeder wird jetzt sagen, der jetzt mit 1.800 oder 2.000 € arbeiten muss, der wird sagen, wovon redet der Pop dann eigentlich? Aber von Reichtum sind wir weit weg. Wenn wir jemanden haben, der eine hohe Ausbildung hat, der viele Jahre an der Universität zugebracht hat, der sich dann im Prinzip aufgebaut hat, weiter Kurse und hat dann ein Unternehmen aufgebaut und kommt dann irgendwann auf diese 8.000, das sagt ja erst einmal gar nichts aus. Der hat vielleicht erst mit Mitte 30 angefangen, überhaupt dieses Geld zu verdienen, während andere schon mit 18 oder 19 an kleinere Summen rankommen, insgesamt dann aber sogar besser stehen könnten.
4: Also, es ist hier auch weiter ausgeführt, wie man als Gutverdiener eingeordnet wird, politisch entscheidend. Das wird auch in Talkshows und in den Wahlkämpfen immer besprochen, dass ein Gutverdiener zu denen gehört, die zwischen 80.000 und 150.000 brutto verdienen im Jahr mit einem abbezahlten Haus. Das gilt für viele Linke schon als reich. Und für die Betroffenen selbst, wenn man die fragt, die sagen meistens, ja, es ist gute Mitte, wir leben gut, wie du es gerade gesagt hast, aber große Sprünge lassen sich damit natürlich nicht machen. Reich im engeren Sinn kann man einordnen, als diejenigen, die von ihrem Vermögen leben könnten, eben nicht nur vom Gehalt, ja, und die Superreichen, das wissen wir, Vermögenssteuer, Erbschaft, Stiftung und so weiter. Aber ja, so knapp 6.000 netto kann man sagen, als Single muss man verdienen, um von diesen Politikern schon als reich eingeordnet zu werden. Das heißt, Andreas, wir sehen daran, dass Klingbeil, Merz, Baas und Co. wirklich alles daran setzen, den Menschen die letzten Kröten aus den Taschen zu ziehen. Man redet hier über eine Vermögensungleichheit. Also, das ist der Auftrag der Studie. Da heißt es, untersucht werden sollen die verschiedenen Aspekte von Einstellungen zu Vermögensungleichheit, möglichst aktuell und in größerer thematischer Breite und Tiefe. Und dafür hat das Ministerium eben diese Reihe von Fragenkomplexen vorgegeben. Demnach sollen dann die Bürger selber angeben, wie sie die Vermögensverteilung in Deutschland und ihre eigene Position bei der Vermögensverteilung einschätzen. Ja, was sollen die denn da schreiben?
5: Na, wir haben heute eine Situation, dass wir mit diesem Moralfinger arbeiten. Leistung ist etwas Asoziales heute. Wer zum Beispiel sich ein großes Auto leisten kann oder ein Haus bewohnt, mit zwei Personen oder drei, wo beispielsweise, was eigentlich auch für 10 reichen würde oder auch für 20, wenn man die Luftmatratzen nebeneinander legt und würde dann noch ein paar Leute aus fernen Ländern mit aufnehmen. Das wird schon alles als asozial bezeichnet. Und das geht mittlerweile so auf die Menschen über. Und die Menschen sind schon abgerichtet worden, dass sie sich selber schon fast dafür schämen, wenn sie gut dastehen, beispielsweise. Dass da große Leistungen der eigenen Generation oder der Vorgeneration eine Grundlage dafür gegeben haben, durch Erbschaften und so weiter, das wird dann einfach ausgeblendet, sondern da gibt es Leute, die meist in ihrem Leben nie gearbeitet haben, auch nicht über eine entsprechende Bildung verfügen. Und die stellen sich hin und pöbeln dann rum, wenn irgendwelche Leute es eben anders gemacht haben und fleißig sich ein ordentliches Leben aufbauen konnten. Aber das alleine führt ja schon bei einem Grünen oder Linken zu Pickeln, die er bekommt, wenn er das hört, dass jemand aus einer sogenannten besseren Familie kommt.
4: Also die Befragten sollen angeben, schreibt die Bild, welche Lösung sie bei der Umverteilung, da ist das Wort schon, Andreas, und ja. Beteiligung von Vermögenden an der Staatsfinanzierung bevorzugen, insbesondere aktuelle Vorschläge zur Besteuerung von Vermögen. Das heißt, sollen sie sich ihr Grab gleich mal selber schaufeln?
5: Also alleine der Begriff Staatsfinanzierung, dazu müsste man jetzt, und keine Angst, ich mache das nicht, den Begriff Staat einmal definieren. Bleiben wir mal in der einfachsten Form, dass der Staat alle Menschen in dem Gebiet sind, den man dann eben halt als Land, als Staat bezeichnet. Das heißt, dieses Geld für die Staatsfinanzierung ist nichts anderes als die Finanzierung von Beamten und öffentlich Bediensteten, die ein Ministerium nach dem anderen eröffnen, was völlig sinnlos ist. Wir brauchen kein Gesundheitsministerium, wir brauchen kein Bauministerium, weil wir wissen, dass sie es nicht können und es niemandem Vorteile bringt. Es geht aber darum, dass die Staatsquote und die Abhängigkeit von diesem Staatssystem immer größer wird. Und aus diesem Grunde versucht man das Ganze hier so ein bisschen als Staatsfinanzierung darzustellen, als müsste er finanziert werden. Er müsste nur maximal mit 10% Steuern auf alles Geld, das fließt. Ich wäre dafür, eine einzige Steuer nur noch in Deutschland zu haben. Keine Vermögensteuer, keine Einkommensteuer, keine Gewerbesteuer, sondern eine... Ja, genau, oder auch die Sektsteuer, die man damals eingeführt hatte, irgendwann 1900, ich glaube nicht 10 oder wann das war, um die kaiserliche Reichsflotte für den Ersten Weltkrieg vorzubereiten. Die kaiserliche Reichsflotte ist schon 10-mal untergegangen, aber die Sektsteuer zahlen wir heute noch. Das ist ja die Absurdität, in der wir hier eigentlich leben. Es geht eigentlich nur um Auspressen der Bürger und um nichts anderes und nicht darum, dass der Staat im Sinne der Bürger in irgendeiner Form etwas davon hat.
4: Also du hast gerade von dem Moralfinger gesprochen, der jetzt hier auf die wohlhabenderen Menschen in Deutschland zeigt. Das zeigt auch, was hier noch gefordert wird. Die Teilnehmer sollen auch angeben, ob sie Folgen der Vermögensungleichheit für Demokratie und Gesellschaft sehen. Das Ministerium begründet diesen Auftrag für die Studie mit der Armuts- und Reichtumsberichterstattung der Bundesregierung. Das Ganze diene dazu, den Informationsstand zu Reichtum zu verbessern. Könnte man auch sagen, Umerziehung?
5: Naja, also diese Reichtumsdebatte und Umverteilung und die Problematik einer immer größeren Verarmung und einer Ultraverreichung von wenigen, die haben wir seit Anfang der 1970er Jahre mit dem Club of Rome. Und da ist das alles schon beschrieben. Und seitdem bekommen wir jedes Jahr neue Statistiken seit den 70er Jahren in die Bundesrepublik. Die bekommen wir dann serviert von irgendwelchen Statistikern, dass man wieder ganz erstaunt und erschüttert ist, dass noch weniger, noch reicher geworden sind und noch mehr, noch ärmer geworden sind. Aber keiner hinterfragt eigentlich, ja, warum denn? Wo liegt denn eigentlich die Ursache dieser Umverteilung? Und da liegen wir dann in der Eigentumsökonomie, Umverteilungsökonomie, verzinstes Geldsystem, wie wir es im Plan B beschrieben haben. Wir können es noch lange reden und das Einzige, was Ihnen einfällt, ist dann, diejenigen, die noch ein bisschen was haben, denen das auch noch wegzunehmen und in die Gruppe der anderen Armen denn noch zu überführen. Und übrig bleibt dann nachher eine kleine Kaste, die ihre NGOs hält und dann letztendlich die Einweltregierung startet. Das war Kurzform.
4: Ja, man weiß ja auch, dass die kommunistischen und sozialistischen Systeme, deren oberste Leader, ach ja, müssten wir eigentlich auch noch über Frau Baerbock sprechen, die neue Global Leader Professorin in Columbia an der Universität, aber das lassen wir jetzt heute mal. Aber auch in diesen kommunistischen Regimes war es ja immer so, dass die obersten Köpfe sich sehr gut abgesichert hatten mit Immobilien im Ausland, in der Schweiz, zum Teil da sogar gelebt haben und ihre Programme ausgeführt haben. Aber irgendwie läuft das ja alles wieder in diese Richtung, oder irre ich mich da?
5: Also vielleicht nochmal zum Sozialismus und Kapitalismus. Das sind ja zwei Seiten derselben Medaille. Beim Kapitalismus wird die Wirtschaft zerstört und dann verstaatlicht. Das ist das, was wir gerade haben. Beim Sozialismus wird sie erst verstaatlicht und dann zerstört. Es kommt aber immer auf dasselbe dabei raus. Das ist mir hier nochmal ganz wichtig an der Geschichte. Das heißt, wir müssen die Grundlagen hinterfragen und die finden nicht statt. So, das jetzt nochmal zu deiner Frage. Das war mir ganz wichtig, hier nochmal zu klären.
4: Ja, ich hatte eigentlich gefragt, ob das jetzt eine Umerziehung in Richtung Sozialismus sowohl als auch Kommunismus ist.
5: Ja, ganz klar, ganz klar.
4: Danke fürs Gespräch. Wir kommen vielleicht noch, mit was bindet die Bild den Artikel ab? Das möchte ich vielleicht euch auch noch mitteilen. Also erstmal wird die Finanzierung vom Sozialministerium übernommen. Die Kosten sind noch unbekannt, könnte aber teuer werden. Es steht jedoch fest, dass Frau Baas natürlich die Ergebnisse auch als Co-Chefin der SPD nutzen kann. Und Ihre Partei ist es ja nun gerade. Der Herr Klingbeil macht auch keinen Hehl daraus, dass Reiche stärker besteuert werden sollen. Und dafür setzt sich die SPD seit Jahren ein und nennt das immer mehr Steuergerechtigkeit. Das hat Frau Baas vor einem Jahr auch bei Abgeordnetenwatch erklärt. Und sie hat wörtlich gesagt, eine Reform der Erbschafts- und Vermögensbesteuerung gehört für uns und auch für mich persönlich dazu, Zitat Ende. Also man weiß, in welche Richtung der Esel galoppiert.
5: Naja, man muss wissen, wenn ich mir zum Beispiel Herrn Klingbeil ansehe, der ja zwei Salärs bezieht, einmal er aus seinen Ministerposten und seinen ganzen anderen politischen Ämtern und so weiter, seine Ehefrau als Aktivistin einer NGO, die beispielsweise ihr Vermögen aus der NGO herauszieht. Das ist die Frau von Herrn Klingbeil. Und das heißt, Herr Klingbeil sorgt dafür, dass die Bürger im Prinzip den Bürgern die Steuern herausgepresst werden, um sie dann den NGOs zu geben, die dann anschließend seine Frau wieder zurückbezieht. Also das bedeutet, also er finanziert damit natürlich auch sein eigenes Einkommen, das darf man nicht vergessen.
4: Ja, das scheint ja sowieso immer im Vordergrund für viele Entscheidungen zu stehen, die Politiker dann in diesem Fall oft gegen das Volk, aber für ihr eigenes Fortkommen treffen.
5: Genau.
4: Ja, also wie ordnest du denn diese Meldung ein? Ist das eine Alarmmeldung? Sagt diese Meldung, diejenigen, die Kohle haben, noch in Deutschland, sind bald nicht mehr sicher? Kurze Einordnung von deiner Seite.
5: Die Leute, die Kohle haben, sind eigentlich schon weitgehend weg. Die meisten zumindest, also die Intelligenten zumindest. Diejenigen, die noch da sind, die gehen jetzt quasi sehenden Auges in den eigenen finanziellen Untergang aus meiner Sicht. Ich sehe, dass zum Beispiel Spekulationsgewinne für den normalen Bürger aus Kryptowährungen, jeder weiß, was ich von Krypto halte, aber darum geht's überhaupt nicht, dass diese Gewinne dann beispielsweise nicht mehr Spekulationssteuer befreit sind, so wie das üblich ist. Das Ganze wird man auch bei Edelmetallen machen in Zukunft. Markus Krall hat da gerade neulich auch drüber gesprochen. Also wenn wir sehen, dass in Zukunft auch Gold beispielsweise besteuert wird, das heißt die Gewinne aus Gold. Wir haben zurzeit so, wenn ich Gold kaufe und mindestens ein Jahr halte, dann sind die Gewinne aus Kursgewinnen quasi steuerfrei. Nehmen wir mal an, ich hätte im Jahre 2000 4.000 Euro angelegt in Gold, dann wäre heute der Kurs ungefähr 100.000. So viel ist er gestiegen. Das war also eine hervorragende Anlage. Bedeutet 96.000 Gewinn. Die würde dann quasi, wenn ich jetzt diesen Goldbarren verkaufe für 100.000, müsste ich 96.000 quasi als Einnahme versteuern. Das sind eben halt diese Dinge, die jetzt alle im Raum stehen. Es soll keiner mehr was übrig behalten. Niemand soll noch irgendetwas besitzen und jeder soll glücklich dann singen, jede Zelle meines Körpers ist glücklich, aber arm.
4: Und niemand behauptet, dass eine Mauer errichtet werden soll. Das ist
5: genau.
4: Ja auch immer ein wichtiger Hinweis.
5: Ja.
4: Ja, wir kommen zum nächsten Thema. Du und ich, wir haben in den letzten beiden Tagen uns öfter als sonst unterhalten. Was geht da gerade vor zwischen USA, zwischen Russland, den Iran eingeschlossen, China? Was ist das mit Russland und Großbritannien und Frankreich? Wie gefährlich wird die Situation? Wir haben mal versucht, uns ein bisschen durch den Dschungel zu wühlen. Es ist nicht so einfach, wirkliche Fakten, also Fakten gibt es ein paar, die wollen wir natürlich auch besprechen, aber was bedeutet das alles? Wo stehen wir derzeit weltpolitisch gesehen? Der Influencer aus USA, Alex Jones, wir wissen, dass der zuweilen ziemlich überzieht und wir stellen ihn auch nicht sehr häufig ein. Heute habe ich aber eine Aussage von ihm herausgezogen, mit Fakten, die man jetzt so leicht nicht vom Tisch wischen kann. Gut, er sagt, Moskau steht in Flammen. Jein, also da gibt es schon sehr große Feuer nach Angriffen aus der Ukraine. Er schreibt, die NATO und Selenskys Militär haben massive Angriffe auf russischem Territorium gestartet, von deren Durchführung Trump Selenskyj Berichten zufolge abgeraten haben soll. Die USA haben über 90% ihrer militärischen Unterstützung für die Ukraine eingestellt. Trump hat angekündigt, dass die USA aus der NATO austreten. Die NATO versucht, Russland dazu zu provozieren, Ziele außerhalb der Ukraine anzugreifen, in dem verzweifelten Versuch, die Vereinigten Staaten offiziell in den Krieg hineinzuziehen. Erinnert so ein bisschen auch an Pearl Harbor. Und Jones sagt, die NATO und Selenskyj versuchten, die Vereinigten Staaten und Russland als Geiseln zu nehmen. Und die Welt habe bereits einen kritischen Ereignishorizont erreicht und die Menschheit wäre noch nie in größerer Gefahr gewesen als jetzt. Lass uns das mal ein bisschen näher anschauen, Andreas. Die Ereignisse liegen ja auf der Hand der letzten beiden Tage.
5: Ja, wir haben eine Situation, die als außerordentlich gefährlich angesehen werden sollte. Ich will jetzt nicht zu überziehen, aber ich möchte das schon so deutlich sagen. Denn wenn dieser CIA-Chef dort nach Moskau geflogen ist mit einer Militärmaschine und vorher eine Anordnung offenbar stattfand, dass Selenskyj während dieser Zeit keine Drohnenangriffe in irgendeiner Form gegen Moskau fliegt. Denn der Krieg läuft bereits gegen Moskau mit Waffen aus England. Und hier besteht aus meiner Sicht eine gigantische Gefahr. Und es ist natürlich seltsam, wenn dieser CIA-Geheimdienstchef quasi geheim von Washington nach Moskau fliegt und die Frage stellt sich, wen hat er getroffen und warum? Und da gibt es jetzt viele Spekulationen in den Medien und sozialen Netzwerken. Es steht ja vor allem auch die Frage im Raum, warum Trumps Geheimdienstchef und Vertreter des Vatikans, der war ja mit dabei, auch nach Moskau gekommen sind für geheime Verhandlungen und alles im selben Zeitraum, nämlich gestern und vorgestern. Nun sagen, Trump hat gesagt, das ist alles ein Routinebesuch gewesen oder Semi-Routine, also halbmäßig, aber wenn solche Faktoren stattfinden mit Militärmaschinen unter diesen Bedingungen, der Auslandsgeheimdienstchef dorthin fliegt, halte ich das für für einen akuten Gefahrenhinweis. Ich muss vorsichtig sein. Es wird auch dargestellt, dass dieser Vatikanvertreter einen Besuch dort stattfinden lassen hat, der schon lange vorher geplant war. Die Frage ist, warum ist er bei diesen Gesprächen mit dabei? Wenn er gleichzeitig auch oder ein bisschen später mit Herrn Lavrov sich getroffen hätte, die sind ja beide gemeinsam durchs Bild gelaufen. Und das ist ja die Frage, dass hier vielleicht eine Art neutrale Instanz der Vatikan, inwieweit er neutral ist, das sei dahingestellt, dass man da versucht, eine Ruhe reinzubringen. Offenbar steht eine akute militärische Gefahr im Raum. Soweit möchte ich mich rauswagen.
4: Ja, die Frage ist also, was hat der CIA-Chef Radcliffe in Moskau gemacht? Wollte er Putin warnen, zum Beispiel ein NATO-Land anzugreifen? Dieselbe Reise hatte ja Washington bereits Wochen vor dem Beginn des Ukraine-Krieges unternommen. Radcliffe hat informiert, und zwar Lettland, jetzt in dieser Woche. Und die Warnung, nee, das war damals, sorry. Und damals die Warnung sogar persönlich übermittelt, dass westliche Geheimdienste eine bevorstehende russische Provokation voraussehen. Also daraus schöpfen viele aus diesem Vergleich den Verdacht, dass wirklich Größeres bevorstehen könnte. Und ja, Andreas, wozu hat Herr Radcliffe Moskau aufgefordert?
5: Das können wir natürlich schwer sagen, aber wir stochern hier auch, stochern im Nebel. Aber die Handlungen, die wir hier beobachten können, die sprechen eine deutliche Sprache. Also Radcliffe soll in Moskau quasi aufgefordert haben, die Unterstützung des Irans durch die Russische Föderation einzustellen. Das kann ja alles möglich sein, aber das ist kein akuter Vorgang, denn das ist ja schon seit längerem Thematik, zumal gerade in der Unterstützung der atomaren friedlichen Nutzung, die Russen eine große Rolle im Iran in der Vergangenheit gespielt haben. Also die Logik dieses Komplotts zieht sich durch die Ukraine. Die NATO provozieren, eine Krise herbeizuführen und den Russen dann eine Massenmobilisierung zu verkaufen, die nach Osten marschiert. Also man will, dass Russland militärisch offenbar aktiv wird, um endlich in den Krieg zu kommen, den man so will. Wir merken in dieser ganzen Diskussion, das Wort Diplomatie und Friedensverhandlungen findet überhaupt nicht statt. Ausschließlich Krieg ist das Ziel. Und die Spekulationen im Netz, die vergleichen das übrigens mit einem Ereignis aktuell jetzt im November 2021. Da unternahm denn der CIA-Chef und der Chef von Biden eine ähnliche Reise und im Februar erfuhr dann die Welt auch warum. Da ging nämlich der Krieg in eine neue Phase, der ja bereits seit 2014 tobt in der Ukraine. Also Washington setzt sein Geheimdienstkapital diesmal offenbar ziemlich frühzeitig ein, denn ein Komplott, das aufgedeckt wird, bevor es in Gang kommt, das könnte schon halb vereitelt sein. Also das ist die Situation, wo wir jetzt, ja, ich sag mal, im Dunkeln stochern.
4: Ja, ja, und es gibt weitere sogenannte Geheimdienstberichte aus den USA, die sagen, und das könnte ja vielleicht doch auch damit in Zusammenhang stehen, dass der russische Präsident Putin jetzt davon ausgehe, dass Amerika durch den Iran-Krieg zu geschwächt sei, um ihn aufzuhalten. Und aus neuen geheimen Berichten geht hervor, dass der Kreml den 6-monatigen Krieg zwischen Iran und USA und Israel als Gelegenheit sehen soll, gegen amerikanische Interessen und Verbündete in Europa zu eskalieren. Das soll eine Information gewesen sein, die bereits vorgelegen habe, bevor Radcliffe am Dienstag nach Moskau geflogen ist. Und er soll damit auch russische Regierungsvertreter gewarnt haben, dass eine Verschärfung des Konflikts in der Ukraine nach hinten losgehen und Trump weiter in Richtung Selenskyj treiben würde. Und eine mit der Sache vertraute Person sagt, die Reise sei auf die Einschätzung Russlands zurückzuführen, dass wir, wörtlich die Amerikaner, erschöpft sind und nicht eingreifen können. Und es heißt weiter, 3 Gegner sind nun anhand von Beweisen, die jeder einsehen kann, zu derselben Schlussfolgerung gelangt. Teheran sagt, es könne Trumps Amtszeit überstehen. Peking weigert sich dabei zu helfen, den Iran unter Druck zu setzen, während es die Triebwerke für Russlands Drohnen baut. Und Moskau ist zu dem Schluss gekommen, dass Washington nicht mehr regieren kann. Wir haben das geprüft. Reuters, Mainstream-Medien aus USA und so weiter bestätigen das Ganze weitgehend. Da gehen wir auch gleich noch mal rein. Andreas, wir hatten vor einigen Wochen mal darüber gesprochen, dass es jetzt nicht mehr der Ukraine-Krieg ist und der Nahostkrieg, sondern dass offenbar, und da hattest du auch einige sehr kluge Gedanken geäußert, dass offenbar jetzt alles miteinander verbunden wird. Ein großes Weltkriegsnetz.
5: Also wir sind Zeuge einer hochriskanten Situation, in der wir uns bewegen. Vermutlich die riskanteste, die die Erde bisher gesehen hat. Weil wir reden jetzt nämlich wirklich über Weltkrieg und nicht über einen europäischen Krieg, den man Weltkrieg I und Weltkrieg II genannt hatte. Das waren ja in erster Linie europäische Aktionen. Das heißt, das Ganze bekommt jetzt eine weitaus größere Dimension. Und wenn wir gerade hören, dass jetzt USA offenbar gigantische Munition verschossen hat im Iran, dann ist die USA oder dann sind die USA militärisch gewissermaßen verwundet. Und ein angeschossenes Tier kann sehr gefährlich werden. Und dieser Aktionismus, den man da jetzt rein interpretieren kann, der macht mir Sorgen. Und dieser CIA-Direktor John Ratcliffe, der war ja am Dienstag, also unangekündigt in Moskau. Natürlich ist er in Moskau selbst angekündigt gewesen, intern, sonst hätten sie ihn ja wahrscheinlich runtergeholt mit seinem Vogel. Und der traf russische Geheimdienstler, nicht Putin. Das soll bestätigt sein. Was wirklich war, weiß man nicht. Wir wissen ja nur, was bestätigt wird offiziell. Mehrere US-Medien, die Washington Post und so weiter, CNN und so weiter, die berichten unter Berufung auf mit der Sache vertraute Personen. Allerdings kamen diese Informationen auch sehr schnell und sehr gleichzeitig von verschiedenen medialen Quellen. Deshalb muss man da auch vorsichtig sein. Also die offizielle Version ist, die Reise diente dazu, Russland vor Eskalation gegen NATO-Verbündete, vor allem das Baltikum, zu warnen und Druck gegen Unterstützung des Iran zu machen. Klingt mir fast ein bisschen zu harmlos, weil ich habe das Gefühl, dass Frau, wie heißt sie, Savakova nochmal, die russische Sprecherin?
4: Ja, Maria Sacharowa.
5: Mhm. Sacharowa heißt sie, Entschuldigung. Die hat nämlich ja schon ganz eindeutig auch jetzt England im Fokus. Großbritannien. Ja,
4: kommen wir noch drauf.
5: Ah, okay, alles klar.
4: Ja.
5: Also, ja.
4: Entschuldige, ich will dich nicht unterbrechen.
5: Nein, nein, also ich denke mal einfach nur, ich halte diese mediale Darstellung für zu weich. Es ist ein akuter Vorgang aus meiner Sicht unmittelbar am Laufen. Ob der sich konkretisiert, das weiß keiner. Man kann immer nur hoffen, dass nicht mal irgendeiner durchdreht und irgendwelche Knöpfe drückt, die man nicht drücken sollte. Das ist das Hauptproblem, was ich sehe.
4: Also die offizielle Berichterstattung, sagst du, ist dir zu watteweich im Gegensatz zu dem, was es vielleicht sein könnte. Ich schau mal, die Washington Post ist natürlich auch ein Mainstream-Medium, die schreibt ausdrücklich, dass vor der Reise den Amerikanern Geheimdienstmaterial vorgelegen haben soll, wonach der Kreml, die USA, durch den Iran-Krieg, was wir gerade schon gesagt haben, eben als geschwächt sehe und eben diese Chance nutzen wolle zur Eskalation gegen amerikanische Interessen und gegen die Verbündeten in Europa. Und Ratcliffe soll davor gewarnt haben, dass eben diese schärfere Eskalation im Ukraine-Krieg auch nach hinten losgehen könnte und Trump eben auch an die Seite der Ukraine stellen könnte. Tja, Andreas, was sagt Trump dazu?
5: Also Trump selbst nannte die Reise, wie gesagt, als Semi-Routine und der bestritt auch, dass es um einen NATO-Test oder Iran-Sanktionen gegangen sei. Das widerspricht aber den Hintergrundberichten seiner eigenen Leute. Ich muss ja einfach nochmal sagen, wir hatten neulich in einem Podcast darüber gesprochen, wie die Kriege immer mehr verschwimmen miteinander und sich verzahnen sogar. Mhm. Die Ukraine spielt eine ganz große Rolle, die Ukraine bei der Eskalationsspirale. Das wird in den Geschichtsbüchern irgendwann mal ganz groß stehen, wie beispielsweise von der Ukraine der gesamte Krieg als Maklerbüro gewissermaßen aufgebaut wurde. Und ich sehe gerade auch die Problematik zwischen Türkei und Israel, die jetzt in eine Diskussion gehen. Dann sehe ich eben halt, also Israel ist ja nun ganz klar gegen Iran und die Türkei ist relativ gut oder förderlich zugewandt dem Iran. Und das heißt, es könnte auch eine intraspezifische Aggression zwischen Israel und Iran geben. Das würde natürlich auch Griechenland mit betreffen, weil zwischen Griechenland und der Türkei natürlich auch eine ein gewisses Aggressionspotenzial ist. Wir sehen ja, Zypern gerät ja immer mehr auch rein in diesen Brennpunkt der militärischen Operation. Dort befinden sich auf Zypern sowohl israelische Kampfflugzeuge als auch britische Einheiten und so weiter, aber eben halt auch griechische. Und da entwickelt sich ja im Prinzip so eine Art Zwischenbrücke, wo also der Ukraine-Krieg über diese Länder immer mehr auch mit dem Iran-Krieg verbunden wird. Und wenn wir dann wissen, dass dahinter noch Russland liegt und China, und die sind ziemlich sauer im Moment, weil da ja dieses Gaswerk gerade mit offenbar von der Ukraine angegriffen wurde, auf ein russisches Gaskraftwerk, glaube ich. Ich glaube sogar auf chinesisch-russischen Boden oder auf russischem Boden gehörte den Chinesen. Ich habe es jetzt nicht genau im Kopf. Also hier wird die Eskalationsspirale extrem hochgeschoben. Und wenn ich dann sehe, dass Deutschland noch der Hauptfinanzier ist, ja, dieser Truppe, die diesen Krieg dermaßen in die Eskalation treibt, nämlich der Ukraine, dann merkt man natürlich auch, dass Deutschland dabei eine große Rolle spielt.
4: Ja, zu Deutschlands Rolle kommen wir heute noch. Ich will jetzt mal in einen Artikel mit dir gemeinsam reingehen, den die Welt heute veröffentlicht hat. Überschrift lautet: Russland droht Großbritannien und Frankreich mit unvorhersehbaren Konsequenzen. Warum? Ja, Großbritannien und Frankreich wollen der Ukraine weitere Unterstützung zukommen lassen. Russland hatte Großbritannien und Frankreich wegen der geplanten Weitergabe sensibler Raketentechnologie an die Ukraine gewarnt vor Konsequenzen, wörtlich, die völlig unvorhersehbar sein könnten. Diese beiden europäischen Staaten spielten mit dem Feuer, hat Frau Sacharowa, die Sprecherin des russischen Außenministeriums, gewarnt. Und sie drohte Großbritannien mit Angriffen auf britische Militärziele, sollten ukrainische Streitkräfte russisches Staatsgebiet mit britischen Raketen beschießen. Das ist ja ein Problem, über das wir hier auch immer wieder sprechen. Was bedeutet es eigentlich, wenn mit von Europa oder eben Großbritannien gelieferten Material die Russen beschossen werden? Zivile Ziele vielleicht auch noch oder eben große Energielager? Und das heißt ja, dies könne Ziele, so sagen die Russen, innerhalb und außerhalb der Ukraine treffen. Und Frau Sacharowa hat Großbritannien aufgefordert, von seiner feindseligen Haltung im Ukraine-Konflikt abzurücken. Andernfalls drohe die Auseinandersetzung eine völlig neue Stufe zu erreichen. Andreas, mehr geht ja eigentlich schon gerade gar nicht mehr, oder? Um was geht's da ganz konkret?
5: Also der Gipfel der diplomatischen, sensiblen Ausdrucksweise wird hier massiv überschritten. Also Konsequenzen, die völlig unvorhersehbar sein könnten, das sagt nicht irgendjemand, sondern die Sprecherin des russischen Außenministeriums. Und diese Drohung Großbritanniens mit Angriffen, also auf britische Militärziele, aufgrund der Tatsache, dass man davon ausgeht, dass dann eben halt britische Waffen gegen Russland eingesetzt werden. Diese Dinge sind nahezu bekannt, allgemein bekannt, dass das stattfindet, dass mit britischen Waffen, mit deutschen Waffen oder auch mit anderen, französischen eventuell auch, dieser Krieg gegen Russland bereits geführt wird, mit aller Gewalt. Und man merkt jetzt hier, dass die Gangart verschärft wird. Also ganz klar. Und Großbritannien hatte ja nun, und Frankreich übrigens auch, der Ukraine am Montag eine stärkere militärische Unterstützung noch zugesagt. Verschärfen, also kippen jetzt noch Öl ins Feuer. Und bei einem Treffen anlässlich der ukrainischen Unabhängigkeitsfeiern, da vereinbarten sie unter anderem den Zugang zu vertraulicher Technologie und schnelle Lieferungen von Luftabwehrraketen. Also man eskaliert auf der westlichen Seite weiter. Und ich glaube, das stinkt auch dem Donald Trump, weshalb er dieses diplomatische Notfallgespräch geführt hat. Großbritannien will der Ukraine den Zugriff auf geheime Technologie ermöglichen, damit das Land eigene Storm Shadow Marschflugkörper herstellen kann. Mehr Unterstützung geht nicht. Diese Waffen sind in der Lage, dann Ziele tief in Russland zu treffen. Und Frankreich stimmte der Lizenzierung der Technologie für die Raketen ebenfalls zu. Oh. Also, was wollen wir noch?
4: Ja, Also deswegen bedroht Russland jetzt auch beide Länder, Großbritannien und Frankreich. Man kann nur hoffen, dass Deutschland sich da nicht einmischt, am guten Ende noch. Letzte Woche, Anfang letzter Woche hatte Russland ja auch schon Drohungen in Richtung London ausgesprochen. Nach einem Bericht über den Einsatz britischer Drohnen bei ukrainischen Angriffen in Russland warnte Moskau die Regierung in London auch schon mal vor Konsequenzen. Da hieß es, dass das Vereinigte Königreich sich für die militärische Zusammenarbeit mit der Ukraine verantworten und einen Preis zahlen müsse. Das haben die Vertreter der russischen Botschaft in London verkündet. Und jetzt wurde bekannt am Wochenende, da würde ich dich gerne fragen, wie du das einordnest, dass Russland seinen Botschafter aus London abgezogen hat. Andrei Kelin heißt der Mann, der habe seine diplomatische Mission beendet, hat die Botschaft mitgeteilt. Die britische Sunday Times berichtete, Kelin, der seit 7 Jahren Botschafter in London war, habe Großbritannien bereits am 21. Juli verlassen. Hat natürlich nichts mit nichts zu tun, oder?
5: Ja, das spricht alles dieselbe Sprache. Alles restlos. Mich erinnert die ganze Situation an Dezember 2021, als Russland in letzten verzweifelten Aktionen versucht hatte, darauf hinzuweisen, dass Russland verpflichtet sein wird, aufgrund der Verträge von Minsk in die Ostukraine einzumarschieren und dann eben halt dort diesen Krieg in eine neue Stufe eskalieren zu lassen, weil der Krieg gegen die Ostukraine durch Kiew ja gigantische Dimensionen mit vielen, vielen Toten mittlerweile zu der Zeit schon erreicht hatte. Und jetzt kommt es mir wieder so vor, aber man schießt diese ganzen Warnungen von Russland in den Wind. Biden hat nicht mal drauf reagiert und hat gesagt,

0: eigene Generatoren.
1: Wenn du guter Klempner bist, du kriegst sowieso kein Personal und dann kommen die Roboter, dann hast du halt ein Heer von Robotern unter dir, verstehst du? Und die arbeiten für dich.
2: Das ist eine besondere Form von Kulturpessimismus, was so KI und Robotik angeht. Das kann man natürlich an anderer Stelle vertiefen, da ist uns die Zeit leider nicht gegeben. Ich sehe es ein bisschen anders, auch wenn man da sicherlich miteinander diskutieren kann. Und wie es der Zufall will, ihr Lieben, das Thema habe ich nicht ganz uneigennützig ausgesucht, läuft ja gerade meine kleine Umfrage noch bis zum 30.09. auf normalekollegen.de, alles zusammengeschrieben. Da schaue ich einfach mal nach. Habt ihr da draußen Interesse an einem Stellenmarkt, an einer Auftragsvermittlung, die normal ist und weder gendert noch Gebetsräume einrichtet, die nicht sexuelle Präferenzen am Arbeitsplatz zelebriert und fordert und Stolz und Pride, sondern ganz normale Kollegen eben sucht. Wer da mitmachen möchte, um das zu beantworten, normalekollegen.de ist die Site, die ihr besuchen müsst. Dauert ein paar Sekunden und wir alle sind schlauer. Vielleicht wird was draus. Schreibt mir gerne auch, was für euch eine richtige Arbeitswelt ausmacht und wir, denke ich, stürzen uns jetzt in die Arbeit, denn es gibt ja einiges zu tun da draußen, wie jede Woche. Donald Trump ist derzeit sehr beschäftigt mit der Umbenennung von Wasserflächen in seinem Heimatland. Lake Ontario heißt jetzt Lake America und es kursieren im Netz lustige kleine Videos, in denen erklärt wird, dass auch die Kanada-Gänse jetzt umbenannt werden zu Donald Ducks, weil das Ganze auch viel besser sei. Während Donald damit beschäftigt ist, da reist sein CIA-Chef, Mr. Radcliffe, allerdings um die Welt. Und ja, was war da eigentlich, Milena? Mit großem Brimborium und Henning Rosenbusch kommentierte aus meiner Sicht sehr treffend im Netz, sehr ein geheimnistuerisches, groß inszeniertes Brimborium, führte CIA-Direktor Radcliffe mittels eines Transportflugzeuges und mehreren darin befindlichen Autos offensichtlich nach Moskau, um dort mit dem russischen FSB, ex-KGB oder dem KGB-Nachfolger, Geheimdienstchef zu sprechen über die Lage in der Ukraine. Inzwischen wurde auch über die New York Times kolportiert, was da wohl wie besprochen wird und das Ganze wird von EU und Brüssel Funktionären geframed als eine Art Manöver des letzten Augenblicks, weil Putin nun endgültig zum Atomknopf greifen möchte. Ja, wie ordnest du die ganze Szene ein, Milena?
1: Ja, es ist natürlich Propaganda. Ich meine, die Russen reden seit ein, zwei Jahren davon und die Stimmen werden lauter, dass man Europa mit atomar angreifen soll. Das ist jetzt nicht ganz neu aus der Geschichte. Ich frage mich, wenn der Radcliffe da so heimlich war, ist der vielleicht in so einer Catering-Box geflogen? Ja,
2: heimlich, ja. Also heimlich, ja. Unheimlich. Ne? Also alle wussten es, genau. Aber er war ganz inkognito da.
1: Ja, ja, ja. Ich meine, wir reden hier in diesem Podcast schon ewig lang davon, ja. Und ich denke, die Diskussion in Russland über taktische Atomwaffen gegen Europa, das soll die Europäer eigentlich auch aufwecken. Ja, weckt sie allerdings nicht auf, sondern wird nur als Grund dafür hergenommen, um noch mehr aufzurüsten, noch mehr Steuergelder umzuverteilen, Russland noch mehr zu verprellen, anstatt sich an den Verhandlungstisch zu setzen. Und da heißt es oft, die Russen wollen ja nicht verhandeln. Der Putin rückt ja nicht von seinen Forderungen ab, ja, den Donbass zu Russland zu holen. Ja, aber Europäer und Ukraine rücken ja auch nicht von ihren Forderungen ab. Die sagen ja ganz platt, Putin hat den Krieg begonnen, er soll sich jetzt verziehen. Ja, aber ist natürlich Quatsch. So läuft Diplomatie nicht, außer bei Herrn Badefuhl oder in seinem Kopf. Er hat ja als erstes gesagt, Russland wird immer unser Feind bleiben, als erster Diplomat Deutschlands. Aber sollte Russland seine atomare Drohung tatsächlich mal wahr machen, dann gute Nacht, Deutschland. Ne? Weil schon Anfang des Jahres hat der Putin-Vertraute Karaganov bei Tucker Carlson gesagt, strategisches Ziel Nummer eins ist Deutschland. Auch weil Deutschland die Quelle des Schlimmsten in der europäischen Geschichte sei. Also die Quelle des Schlimmsten, so sehen uns die Russen. Und Deutschland eskaliert weiter und hat nicht mal warme Unterhosen für die Soldaten im Köcher. Und die Russen sagen, wohl nicht ganz unrichtig, Europa wolle Krieg, um das gescheiterte Projekt EU zu vertuschen. Also ich persönlich glaube nicht, dass wir jetzt direkt vor einem Atomkrieg stehen. Aber was die Russen auch bewegt, ist, dass sich keine Gegenwehr in Deutschland, in Europa bildet. Ja? Und es stimmt ja auch, die Menschen sind ja stumm. Es gibt keine Friedensbewegung. Es gibt keine Demos für Frieden. Es gibt gar nichts. Ja? Es gibt keine Anzeichen, dass die Menschen in Europa keinen Krieg wollen. Und ich glaube, da schauen die Russen auch drauf. Also alle schauen da drauf. Und der Bürger glaubt halt, er hat nichts mehr zu sagen. Und das ist der große Fehlschluss.
2: Ulrike, die Welt berichtet ja von besagtem New York Times-Stück und macht darin diesen Hitler-Vergleich auf, beziehungsweise schreibt, dass

0: man fürchtet auf amerikanischer Seite, dass es Putin nun wie Hitler gehe, dass er abgeschirmt sei von den wahren Berichten von der Front, dass Russlands Lage in der Ukraine sehr viel schlechter sei, als dass Putin berichtet werde. Und das ist ja ein Narrativ, das aufhorchen lässt. Die Atomdrohungen kommen ausschließlich aus Brüssel, oder diese Atombeschwörungen kommen bisher ausschließlich aus Brüssel. Nichts dergleichen haben sich die Amerikaner zu eigen gemacht an Wolfen. Aber dieser Hitler-Vergleich, der da drin steckt, der kommt nun erstmals aus den USA. Ist das eine gemeinsame Eskalation von EU und Amerika in die Richtung? Schlägt das in die gleiche Kerbe oder wird das in Europa umgedeutet und die Amerikaner sind eigentlich deeskalierend unterwegs?
1: Also ich muss gestehen, ich habe bei diesen ganzen Hergängen ein wenig den Überblick verloren.
0: Da bin ich nicht der Einzige zum Glück.
1: Also und ich sag's mal so, das, was öffentlich kolportiert wird und was tatsächlich hinter verschlossenen Türen geredet wird, das sind ja auch zwei verschiedene Dinge. Also ich muss sagen, ich finde grundsätzlich Hitler-Vergleiche sehr lächerlich, egal wer sie ausspricht. Ich muss vielmehr immer daran denken, wenn es heißt, man wolle Russland militärisch schlagen, dass das schon Napoleon nicht geschafft hat, geschweige denn Hitler. Also das fällt mir bei solchen Vergleichen dazu ein. Also ich denke, dass auf jeden Fall die EU natürlich versucht zu zündeln und sich auf jeden Fall gegen Russland zu positionieren und auch die EU-Bürger zu dazu anzuhalten, Russland als ultimativen Feind abzulehnen. Was ich aus den USA mitbekomme, ist so ein bisschen widersprüchlich. Da habe ich das Gefühl, das ist mal so, je nachdem, was da taktisch gerade am passendsten ist. Was diese ganzen Atomdrohungen anbelangt, da stellt sich mir immer die Frage, so wie ich das verstanden hatte, hat man ja Atomwaffen, um sie nicht einzusetzen. Also um einfach dieses Druckmittel zu haben, den Gegner einschüchtern zu können oder ihn zu bestimmten Handlungen bewegen zu können, weil man eben Atomwaffen hat, aber sie kommen nicht zum Einsatz. Das war ja, soweit ich weiß, zumindest der Vorgang im Kalten Krieg. Ich frage mich jetzt, wenn es tatsächlich so wäre, dass Russland, Deutschland nuklear angreifen würde. Was hätte Russland davon? Dann kämen doch sofort die Amerikaner mit Atombomben nach Russland, oder habe ich da ein falsches Verständnis von?
0: Ja, das könnte man fragen, Ulrike. Das ist natürlich an der Grenze zur Putin-Troll-Propaganda aus EU-Sicht. Aber tatsächlich haben ja auch die Amerikaner kürzlich wohl diskutiert, sogenannte taktische Atomwaffen im Iran einzusetzen. Das geht aus Berichterstattung diverser amerikanischer Quellen hervor. Wir haben letzte Woche darüber gesprochen. Also den Einsatz von sogenannten taktischen Atomwaffen, die ja sehr kurze Reichweiten haben im Gegensatz zu Interkontinentalraketen und kilometerweiten Vernichtungszonen, der wird wohl ernsthaft bei Militärs diskutiert. Also so ganz abwegig scheint das nicht zu sein.
2: Ich würde aber gerne noch einen Satz sagen zu deiner Frage. Ist Amerika dabei mit den Europäern, mit Brüssel, ne, dass sie das quasi gemeinsam machen? Ich glaube, Amerika ist da auch nicht Amerika. Es gibt dort Donald Trump, seine Regierung auf der einen Seite, und es gibt auch die NATO. Ich würde das schon ein bisschen trennen. Und ich glaube, die NATO ist enger verbündet mit Europa, als es Trump ist. Ja? Und hat die NATO und auch und die CIA, ja, das, was man so gerne den Deep State nennt, ja, das ist ja jetzt nicht Donald Trump und seine Regierung. Und deswegen glaube ich, daher kommen dann auch die teils widersprüchlichen Aussagen.
0: Ja, das ist wohl durchaus anzunehmen, und mit den Resten des geflüchteten Deep States in Brüssel, wenn man den Eindruck hat, dürfte es wohl so weitergehen mit einer Umdeutung auch amerikanischer Bemühungen in eine Richtung, die diesen europäischen Kriegstreibereien entgegenkommt. Wir werden das beobachten müssen aus sehr viel näherer Nähe, als so manchem Europäer das lieb sein kann, und wissen aber derzeit genauso viel, nämlich gar nichts, wie davor. Was wir wissen, ist, dass eine Panik sich sehr wohl in echter Weise breit macht im Regime im Inland. Das zumindest ist in letzter Woche doch aus meiner Sicht überdeutlich geworden. Vielleicht beginnen wir mit Alice Weil, die im ZDF-Sommerinterview die Regierung sehr diplomatisch aus meiner Sicht ja als Flachzange bezeichnet haben, oder als Flachzangen bezeichnet haben, und dann erklärt hat, man horche auf, erstmals sich festgelegt hat, würde die AfD in Regierungsverantwortung kommen, dann würde sie aus dem Euro und aus dem Schengen-Raum aussteigen, also der gemeinsame Grenzkontrollverzichtsraum der meisten EU-Länder und auch der Schweiz, in denen keine Passkontrollen an den Grenzen nötig sind. Ulrike, das war eine interessante Ansage von Frau Weidel. Ich weiß nicht, ob du Ähnliches schon mal gehört hast vorher von ihr. Eine so klare Festlegung. Sie ist ja ansonsten eigentlich die Meisterin des Wischiwaschi. An der kann man sie dann messen. Und das Ganze hat für ordentlich Aufregung gesorgt im Blätterwald auf Regimeseite, weil Flachzange, das ging deutlich zu weit.
1: Naja, ich finde, das, was akzeptable Beleidigungen sind, wird ja tagtäglich runtergeschraubt. Also man hat ja teilweise wirklich das Gefühl, dass man nicht einmal mehr harmlose, kritische Worte äußern kann, ohne dass es juristische Konsequenzen hat. Also das wird ja sowieso immer weiter ausgeweitet. Und ja, also Mir ist auch keine derartige Äußerung, Alice Weidel.
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4: 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Die FPÖ kommt in Österreich erstmals in einer bundesweiten Umfrage auf mehr als 40%. Laut einer Erhebung der Lazarsfeld-Gesellschaft liegt die Partei von Herbert Kickl bei 41%. Die Kanzlerpartei ÖVP kommt auf 20%, ihre Koalitionspartner SPÖ und NEOS auf 14 und 6%. Die Grünen liegen bei 12, die Kommunisten bei 4%. Zum Vergleich, bei der Nationalratswahl 2024 hatte die FPÖ 29% geholt. Eine Koalition mit den Freiheitlichen lehnt die ÖVP von Bundeskanzler Christian Stocker aber weiterhin ab. Ryanair zieht sich komplett vom Flughafen Bremen zurück. Wie die Bild-Zeitung berichtet hat, startet ab April 2027 kein Flieger der Airline mehr in der Hansestadt. Damit fallen rund 400.000 Passagiere im Jahr weg, etwa jeder fünfte Fluggast. Laut dem Land Bremen sind die Verhandlungen an den Gebühren gescheitert. Ryanair habe angeblich so hohe Nachlässe verlangt, dass der Flughafen bei jedem Passagier draufgezahlt hätte. Wirtschaftssenatorin Christina Vogt sagt, man sei der Airline weit entgegengekommen. Ryanair selbst hat für Bremen bislang keine konkrete Begründung veröffentlicht, kritisiert aber seit Monaten hohe Steuern und Entgelte an deutschen Flughäfen. Den Ausweis bald einfach auf dem Handy. Darum ging es am Dienstag, dem 6. Oktober im Bundestag. Beraten wurde das neue Gesetz über digitale Identitäten. Im Mittelpunkt steht eine staatliche digitale Brieftasche namens DU. Ab Anfang 2027 soll sie zur Verfügung stehen, unter anderem für den digitalen Personalausweis, Altersnachweise, Verträge und Bankgeschäfte. Digitalminister Carsten Wildberger von der CDU hat die App bereits vorgestellt. Der Staat verspricht, dass die Nutzung freiwillig bleibt. Experten fragen allerdings, wie freiwillig das am Ende noch ist, wenn die App zum Standard und damit zur Notwendigkeit wird. 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
1: Worte äußern kann, ohne dass es juristische Konsequenzen hat. Also das wird ja sowieso immer weiter ausgeweitet. Und ja, also mir ist auch keine derartige Äußerung Alice Weidels in Erinnerung. Ich glaube tatsächlich, dass sie sich da zum ersten Mal so eindeutig positioniert hat. Ja, also
0: Das ja, ist ja riskant, das, nicht? Also das ist ja durchaus ein Punkt, an dem sie gemessen werden kann. Wenn denn wirklich die AfD in Regierungsverantwortung kommen sollte, eisenharter
1: ja,
0: Messpunkt.
1: Ja, das stimmt. Also gut, zumindest bundesweit wird es ja, wenn dann voraussichtlich theoretisch noch 3 Jahre dauern, es sei denn, vorher geht diese Koalition zugrunde, was natürlich auch geschehen kann. Grundsätzlich muss man vorsichtig sein mit dem, was Politiker ankündigen. Also, dass die AfD aus dem Euro raus will, ist ja, glaube ich, schon länger ein wichtiger Punkt der Partei auch. Also
0: oder zumindest
1: teilen. Ja, genau, das war ja der
2: Lucke.
1: Überhaupt ja. Bernd Lucke, der das ja damals initiiert hat, aus dem Euro rauszuwollen. Ja, dass sie jetzt auch den Schengen-Raum verlassen will, finde ich sehr interessant. Ich frage mich immer, inwiefern das eigentlich möglich ist. Da muss ich sagen, das kann ich nicht einschätzen, inwiefern man eigentlich da noch die Kapazitäten hat als Staat, wenn man sich einmal drauf eingelassen hat. Inwiefern das umsetzbar ist, was da alles in die Wege geleitet werden müsste. Vielleicht soll es auch einfach nur richtungsweisend sein, dass die AfD es eben ernst nimmt, die Grenzen dicht zu machen und im Zweifel eben auch zu solch einem Schritt bereit wäre, wenn es nötig wäre. Vielleicht soll das auch mehr so in die Richtung gehen. Aber ja, es ist auf jeden Fall bemerkenswert, dass sie da so klar ist, weil das ja schon ein sehr, sehr großer Schritt wäre.
0: Klar, wenn es Leibpolitikerversprechen, klar.
2: Ja. Ich meine, wir haben einen Kanzler, der jedes Wahlversprechen gebrochen hat. Ja? Und dann redet ihr von Risiko bei Alice Weidel.
0: Ja, über den müssen wir eh reden. Ich meine, der hat es ja diese Woche dicker bekommen.
2: Ja. Mhm. Ja, aber ich meine, gut, sie hat sich da positioniert. Das ist kurz vor der Wahl in Sachsen-Anhalt. Es ist völlig klar, was das Wahlkampf ist. Es ist auch völlig okay. Also diese EU, darauf stehen wir ja auch nicht so. Aber die Flachzangendebatte finde ich zum Piepen. Ja, also ich meine, sie ist als Nazischlampe beschimpft worden und Gerichte haben das erlaubt. Also jetzt tut diese Futterdruckblase so, als hätte es ja noch nie böse Worte gegeben. Also ich sage nur mit Verlaub, Herr Präsident, Sie sind ein Arschloch. Ja?
0: Joschka Fischer.
2: Gegen Ministerpräsident Stücklen, ja. Und News hat jetzt geschrieben, die Taz hat vor ein paar Jahren historische Beschimpfungen, die von Politikern stammen, ausgegraben. Ja. Und ich sage euch, da sind echt lustige dabei. Also ich lese mal vor. Beamtenkuh, Dampfnudel, Dösbaddel, Dröhnbüdel, Frühstücksverleumder, Lackschuhpanther, möchte gern Schimanski, Ochsenfrosch, Obertünnes, Putzlumpen, Ratte, Rotzjunge, Sumpfblüte, Wrack, Wühlratte und Zuhälter.
0: Ja. Ich habe noch den NATO-Stricher anzubieten. Das war ja Dieter Dehm, so hat er damals.
1: NATO-Stricher. Das ist ja schon poetisch.
0: Dieter Dehm hat so diesen, wie heißt der ganz, ganz kleine Mann im Anzug, der für die SPD Außenminister war. So ein ganz kleiner Kleinmann-Syndromiger.
2: Heiko Maas,
0: richtig. Genau, den hat er NATO-Stricher genannt. Und dann wird dann der Favorite auch, Franz Josef Strauß, als Antidemokrat beschimpft. Daher kommt ja die erste Klassiker, ja.
2: Also ich meine, der Merz sollte sich jetzt lieber Gedanken machen, dass er in der Ukraine laut Umfragen beliebter ist als in Deutschland.
0: Ja gut, der Merz.
2: Die erste Amtshandlung nach dem Urlaub war ja auch ein Video namens Slava Ukraina zum 35. Geburtstag und der Besuch des Waldbrandgebietes Hürtgenwald, wo er laut ausrief, das ist der Klimawandel. So, und dann habe ich einen interessanten Artikel bei Journalistenwatch gelesen. Also Journalistenwatch schreibt und belegt es auch, dass sich dieser Waldbrand ganz zufällig auf einem ausgewiesenen Planungsgebiet für Windräder befand. Also dort ist er ausgebrochen, aber natürlich hat nichts mit nichts zu tun. Ja.
1: Seltsam.
2: Und Fritze will sich jetzt um Deutschland kümmern. Ich bin nicht sicher, ob das die gute Nachricht ist. Und ich möchte Ihnen, ich habe vorhin bei Welt ein Interview mit Merz gesehen, wo er den Satz sagt, den ich jetzt völlig aus dem Zusammenhang gerissen wiederholen möchte: Ich kann die CDU nicht halb zerstören.
0: Ja, Fritz Blackrock oder auch der Stromberg-Kanzler, den hat tatsächlich, also da muss man jetzt schon sagen, nicht, er tut mir nicht leid, das sage ich vorneweg, aber er liegt so am Boden und blutet aus allen Öffnungen, dass man schon wirklich sagen muss, naja, also noch mehr draufhauen, noch mehr treten, aber er hat es ja auch verdient. Also vielleicht fangen wir an mit seinem Auftritt, ich glaube es war bei NTV, da war er in einer Art Bürgerrunde und musste sich von einer Kinder Kinderärztin anhören, dass er ja vorsätzlich seinen Amtseid bricht. Bild berichtet, die Kinderärztin Bea Märscher aus Niedersachsen ging den Kanzler frontal an. Die Medizinerin, die auf Instagram regelmäßig gegen die Gesundheitspolitik der Regierung wettert, warf Merz vor, mit seiner Politik den Amtseid zu brechen und die Zukunft von Kindern zu gefährden. Seine Politik sei menschenverachtend und zerstörend. Die Ärztin fragte, warum brechen Sie Ihren Amtseid, den Nutzen des Volkes zu mehren und Schaden von ihm abzuwenden und erlassen solche menschenverachtenden, zerstörerischen Gesetze wie das GKV-Spargesetz. Für unsere Hörer nochmal zur Sicherheit. Ja, tatsächlich, das fand so statt in einer Regime-Fernsehsendung bezogen auf die Gesundheitsgesetzgebung, nicht auf irgendwelche anderen Fragen. Aber auch das war für Merz zu viel und er schuhregelte und maßregelte die Fragestellerin auch sofort, sagte, das geht ein bisschen über das normale Maß der Kritik hinaus, sagte er. Das geht zu weit. Der Vorwurf sei eine persönliche Herabsetzung. Natürlich müsse sich die Bundesregierung Kritik gefallen lassen, aber uns und auch mir persönlich einen vorsätzlichen Bruch meines Amtseides vorzuwerfen, das ist schon ziemlich harter Tobak, echauffierte er sich. Und das war für Merz ja nach dieser berühmten Feuerwehrszene, die du da beschrieben hast, Melina, das zweite Mal, dass er sich den Unmut gefallen lassen musste. Er wurde ja da, als er da von Klimawandel war, auch ausgebuht, wirklich hörbar von den angetretenen Besuchern. Und beschwerte sich da auch und erklärte, er lasse sich hier von denen, die hier schreien, nicht beeindrucken. Also man könnte sagen, die Schlinge des Volkszorns zieht sich doch immer weiter zu um sein kleines Hälschen, oder?
2: Ja, das geht doch allen so. Ja, warum brauchen die irgendeinen Wassergraben um das Kanzleramt? Warum trauen die sich nirgendwo mehr hin? Also das geht ja auch seit Jahren so. Ja, die Grünen. Wir erinnern uns an
1: Robert Heilemachen.
0: Und heute.
2: Der ja unglaublich einem Attentat ausgeliefert war von Bauern auf der Fähre, ja. Das war ja nichts. Die wollten mit ihm reden und er hat sich nicht getraut, rauszukommen. Und das wurde ja auch skandalisiert. Nein, das läuft seit Jahren so. Das wird auch noch schlimmer werden. Und sie haben es verdient. Also jeden Buhruf haben sie sich hart erarbeitet.
0: Haben sie und man hat ja das Gefühl, neben all dem, was sie sowieso schon um die Ohren bekommen, und bisher sind es nur Worte, ich glaube ja, das kann sich irgendwann mal ändern in absehbarer Zeit, wenn es so weitergeht, machen sie auch einen derartigen Bockmist, dass man sich fragt, ja, wie aufgelöst ist diese Regierung schon? Jetzt zwischenzeitlich ging ein paar Tage lang die Meldung rum, dass Lars Klingbeil, der Finanzminister, der nach eigener Bekundung ja keine Zahlen braucht, auch um sich ums Geld zu kümmern, dass der ein Zuckersteuergesetz plant für zuckerfreie Getränke. Das war an Absurdität kaum noch zu überbieten. Es drang nach außen. Wie die Welt berichtet, war das Kabinett selber die Quelle für dieses Zuckersteuergate, wie sie es dann nennt. Aus seinem eigenen Ministerium sind diese Pläne kolportiert worden und Klingbeil sah sich dann gedrängelt, das auch sofort zu dementieren und zu widerrufen. Er plane das ja nun garantiert überhaupt nicht. Ob es damit zusammenhängt, dass es vorher bekannt wurde oder nicht, das mag dann jeder selbst beurteilen. Aber diese Regierung, Ulrike, hat ja nicht nur Auflösungserscheinung, man hat das Gefühl, den hält der Lack noch zusammen, oder?
1: Ja, also ich muss sagen, mich interessiert das Ausmaß an Unfähigkeit im Vergleich zum Ausmaß an Mutwilligkeit. Also inwiefern das im Verhältnis steht, finde ich, ist eigentlich das Spannendste daran, jetzt auch bei dieser Geschichte mit der Zuckersteuer auf zuckerfreie Cola. Da frage ich mich dann schon, war das ein Versehen? Also ist den Menschen, die dafür verantwortlich zeichnen, nicht aufgefallen, dass in dieser Cola kein Zucker ist?
2: Nein.
1: Oder dachten sie sich, oh, das machen wir einfach mal trotzdem. Ach
0: nee, komm Ulrike, nein, komm.
1: Ja,
0: nein. Ulrike, ehrlich, komm, das glaubst du doch nicht wirklich.
2: Das Handelsblatt hat recherchiert und die haben rausgefunden und geschrieben, dass im Finanzministerium monatelang über diese Art der Zuckersteuer diskutiert wurde.
0: So. Ja? Ist doch auch klar. Ich meine, wer Ulrike nicht kennt, sie ist tatsächlich so diplomatisch und freundlich, auch im persönlichen Umgang und sie sagt solche Dinge nicht ins Gesicht. Aber liebe Ulrike, so viel Blödheit, nein, also ich bitte dich.
1: Naja, aber es ist ja dann doch wieder dumm, weil es kommt doch raus. Also wenn dann muss ich das, dann darf ich das nicht Zuckersteuer nennen, dann nenne ich das Zucker- und Süßmittelsteuer. Aber dass das nicht durchgeht, also so weit sind wir ja dann doch noch nicht.
0: Nee,
1: also
0: das ist ja nicht. So guck mal, plump. Nee, Moment mal, diese CRD-6-Richtlinie der EU neulich, die kommen auch quasi nirgends raus. Ja, da haben so ein paar freie Medien drüber berichtet und vorher kam das nirgends raus. Also hier kompletter Verbot für EU-Insassen in Nicht-EU-Ländern Bankkonten zu haben. Also es geht eine Menge durch. Es ist wirklich nur die Frage, wann es rauskommt. Und der Punkt war ja auch gerade an dieser Sache, dass irgendjemand in seinem Kabinett das Ding gestreut hat, die Presse darauf hingewiesen hat, weil offensichtlich sonst keiner sowas liest und das hätte durchgehen können. wenn das nicht irgendwo geleakt worden wäre, glaube ich schon.
2: Ich meine, diese Zuckersteuer ist ja eh so eine lustige Sache, ne? Also ich meine, es soll ja Leute geben, die glauben, da geht's um unsere Gesundheit. Das sind übrigens die Leute, die auch glauben, dass Karl Lauterbach Ahnung von Medizin hat und ernsthaft in Harvard studiert hat. Also das sind die gleichen Leute. Und das war ja so eine Sache, diese Zuckersteuer, die CDU ja eigentlich nicht wollte. Und dann kam Sugar Daddy Jens Spahn und wollte sie doch, ja. Und es sollte ja auch erst keine Steuer werden für den allgemeinen Haushalt, sondern eine zweckgebundene Abgabe. Dann wurde es natürlich doch eine Steuer, ja. Also, gut, aber, Elena, eine Zuckersteuer ohne Zucker ist wahrscheinlich selbst der hörigen Journalie zu viel. Aber.
0: Nee, komm, also ein Land, wo du die Luft besteuern kannst, da kannst du locker Zucker in zuckerfreien Getränken besteuern.
2: Aber weißt du was? Es hat ja einer auf X hat geschrieben, und das stimmt natürlich. Und schon sind alle froh, dass es ja nur eine Steuer auf Zucker gibt. Also, dass es jetzt keine Steuer mehr auf zuckerfreie Sachen gibt. Jetzt werden sie alle sagen, ja, das ist ja dann nur für Zucker, ne?
1: Tom. Oder es war eine klassische Ablenkungsfinte, wir echauffieren uns alle über die Zuckersteuer auf zuckerfreie Cola und im Hintergrund laufen ganz andere Dinge, die wir deshalb dann nicht mitbekommen. Das passiert ja auch immer häufiger.
0: Sehr gute Möglichkeit. Denn wie sehr das Ganze in Auflösung bringt und wie ernst die Angst dieses Regimes ist, das ist an allen Ecken und Enden derzeit zu erkennen. Im 6. September, 9. September ist die Wahl in Sachsen-Anhalt, die höchstwahrscheinlich haushoch der AfD-Kandidat Ulrich Siegmund gewinnen dürfte. Bei 40% plus steht die AfD in allen Umfragen. Für die Alleinregierung mit 46% reicht es wohl wahrscheinlich eher nicht. Aber die Regimeparteien sind in hellster Aufregung und sind an allen Fronten damit beschäftigt, die AfD zu diffamieren. Neuester Streich, ich danke einem treuen Hörer dieser Sendung, der mir das zugeschickt hat, ist eine Schulwahlbroschüre aus Sachsen-Anhalt. Die Schulwahl findet ja immer begleitend statt. Da werden dann die Schüler befragt, wen sie denn so wählen würden. Und da gibt es eine staatlich geförderte Broschüre einer Jugendhilfeeinrichtung, eines Jugendrings, die darin die AfD diffamiert und erklärt, die AfD sei keine normale Partei. Sie sagt, nicht alle Menschen sind gleich viel wert. Es wird also während alle anderen Parteien ganz großzügig und höflich und fröhlich dargestellt werden, mit all den tollen Dingen, die sie möchten, ohne ein kritisches Wort. Und im Land Brandenburg, da gelten jetzt AfD-Kugelschreiber und AfD-Parteimaterialien, die typischen Werbegeschenk-Dinger, T-Shirts und alle anderen Dinge mit Logo drauf, als verbotene Gegenstände, weil sie Propagandamittel verfassungsfeindlicher Organisationen sind. Also der Kampf um die Krippen und die Schultische, Milena, der läuft wirklich aus vollen Rohren. Man scheint in heller Aufregung.
2: Die Tinte des Bösen. Ja, und überall, es ist ja auch immer das gleiche im Prozedere. Sie berufen sich immer auf ihre weisungsgebundene Behörde im Verfassungsschutz, ja, und sagen, in Brandenburg ist die AfD eine erwiesen rechtsextremistische Bestrebung. Aha. Okay. Ist rechtlich natürlich alles Quatsch, solange die AfD eine erlaubte Partei ist. Da haben sich ja einige Verfassungsrechtler dazu geäußert. Aber ich glaube, am Ende ist das eine große Wahlkampfhilfe für die AfD, wie immer. Ja. Also das sind Kinder, die kommen in die Schule und dann sehen sie erstmal ein Plakat, da steht drauf, ihr dürft nichts von der AfD dabei haben. Ihr dürft nicht über die AfD sprechen.
0: Und wir wissen sowas, animiert Kinder überhaupt nicht, das zu tun.
2: Dann kriegen Kinder natürlich Angst und sagen, nein, liebe Demokratie, hab mich lieb, ja. Also dem Bürger wird jeden Tag an jedem Ort gezeigt, wer hier die Diktaturfantasien hat und wer auch die Macht hat, sie durchzusetzen, ja. Das ist verrückt.
0: Ist verrückt. Und was ich mich frage in diesem Kontext, das passt wieder zu dem, was du vorhin sagtest, Ulrike, wer will da eigentlich von was ablenken oder worum geht's da eigentlich? Ist die Causa Sven Hüber in diesem Zusammenhang, die ja die Woche ganz schön Aufregung verursacht hat. Apollo News hat da etwas ins Rollen gebracht mit der Aussage eines Zeitzeugen und hat jetzt einen Funktionär, einen Ex-DDR-Grenzoffizier und Politoffizier der Grenztruppen zu Fall gebracht, der besagt, dass Sven Hüber, der als erster Kommissar der Bundespolizei bisher Funktionär war in der Gewerkschaft der Polizei. Da war er über viele Jahre stellvertretender Bundesvorsitzender. Und nun kommt heraus, dass dieser Dudes-Freund von Nancy Faeser offensichtlich in seiner Zeit als Grenzoffizier und als Politoffizier seine Soldaten animierte und geradezu befahl, sie mögen Grenzflüchtlinge, Grenzverletzer, also Mauerflüchtlinge, gezielt töten. Man solle der zweite Schuss solle der Warnschuss sein. Und dieser Zeuge, der das eidesstattlich versichert, Axel Krause heißt er, erklärte auch, dass er als Zeuge dabei war, während Hüber einem Flüchtling, den sie geschnappt haben, die Pistole in den Mund steckte, seine Exekution simulierte und dieser Mann, dieser gefolterte, gescheiterte Flüchtling, sich deswegen in die Hose machte. Da frage ich mich, also Ulrike, wenn so eine solche Kreatur wie dieser Hüber, der natürlich in das tiefste Loch eigentlich gehört, was wir haben, aufsteigt bis auf diese Position, über so viele Jahre da ist, wieso bei Gott wird er jetzt vor den Bus geschubst?
1: Das habe ich mich auch gefragt, ehrlich gesagt. Ich glaube eigentlich nicht an Zufälle, weil ja sehr viele Politiker ganz fest im Sattel sitzen, die sich auch unfassbare Dinge zu Schulden haben kommen lassen, wie wir alle wissen. Es kann ja, andererseits weiß man ja nicht, wie da hinter den Kulissen überlegt wird. Vielleicht hat diese Enthüllung von Apollo News doch zu hohe Wellen geschlagen und sie haben sich gesagt, na gut, wir müssen jetzt doch auch mal ein Zugeständnis machen. Das ist sonst, da überfordern wir vielleicht die Bürger oder die Wähler, wenn wir den jetzt drin lassen. An der Stelle müssen wir jetzt mal nachgeben. Oder vielleicht stand der sowieso aus anderen Gründen auch schon auf einer Abschussliste oder wollte sowieso auch da aussteigen. Das weiß man ja alles nicht.
0: Ja, es war ja alles altbekannt. Mm-mm. Letztlich war Mm-mm. fast alles Mm-mm. altbekannt.
2: Ich habe eine Theorie.
0: Okay, Hüber hat kurz davor auch noch, Melina, sofort zur Einordnung, falls ihr das noch nicht wusstet. Hüber ist ja kurz vor dieser Entmachtung und dieser Entlarvung aufgefallen mit Forderungen, bei einem AfD-Wahlsieg in Sachsen-Anhalt müssen die Polizisten quasi putschen und sollten sich gegen eine AfD-Regierung auflehnen. Aber deine Theorie, Melina?
2: Ja, genau das ist meine Theorie. Der Mohr hat seine Schuldigkeit getan, der Mohr kann gehen. Er hat das gesagt, was gesagt werden sollte. Dieser Gedanke sollte ins Land. So nach dem Motto, es ist möglich, den Notstand auszurufen. Es ist möglich, dass die Bundespolizei das Land übernimmt, also und die Landespolizei absetzt. Das hat er getan. So, sie hätten ihn wahrscheinlich nicht vor den Bus geworfen, wenn dieser Axel Krause nicht ausgepackt hätte und gezeigt hätte, was für ein bösartiger Mensch der geworden ist. Ich meine, als ein Grenzsoldat einen jungen Mann auf der Flucht trotz 18 Schüssen nicht getroffen hat, ne? Also ein junger Mann soll einen jungen Mann töten, den er nicht kennt und der ihm nichts getan hat. Da hat er ihn vor allen, also erst ist er 2 Wochen und dann hat er ihn vor 200 bis 300 Soldaten öffentlich degradiert, als Verräter bezeichnet, hat ihm die Schulterstücke abgerissen und ihm angedroht, er müsse mit bis zu 5 Jahren Militärgefängnis rechnen, ja. Das ist so der Typ. Und das steht alles bei Apollo News. Ja, das war zu viel, ist aber egal. Der Typ hat ausgedient. Verstehst du?
0: Wieso?
2: Der hat das gesagt, was er sagen sollte.
0: Aber deswegen musste er doch danach nicht beseitigt werden.
2: Nein, er wurde nicht beseitigt. Das war Apollo News, das war eine unabhängige Recherche.
0: Ja, aber es war schon so lang bekannt.
1: Vielleicht bekommt er jetzt, naja, aber es hat dann, manchmal schlägt das ja, wie gesagt, höhere Wellen, als man denkt oder als es auch denen lieb ist. Und andererseits, man weiß doch nicht, welchen Versorgungsposten er als nächstes bekommen wird. Das ist dann so ein bisschen wie bei Annalena Baerbock, die auch immer nach oben fällt. Und wer weiß, was man für ihn in petto hat oder was man hintenrum, was er da bekommt.
0: Der geht in Pension. Genau, er geht in Pension. Der steht kurz vor der Pensionierung, ist er zurückgetreten. Das Innenministerium hat wohl seine feierliche Pensionierungsveranstaltung abgesagt. Damit wird er leben können. Seine Bezüge kriegt er weiter, seine Pensionsansprüche. Ja. Ich finde es trotzdem, es ist interessant, weil das meiste war bekannt, nur dieser Zeitzeuge nicht.
2: Ja. Es ist ein Unterschied, ob es so vor sich hin wabert, ja, der war dort bei der Grenzpolizei und der war Politkommissar und der hat die ausgebildet. Das ist noch was anderes, das war ja das, was immer kursierte, als von einem Zeugen zu hören, was genau er da getan hat und was für eine fiese Möb der wirklich war. Das ist ein Unterschied. Das macht für Menschen einen Unterschied. Also für mich hat es auch einen Unterschied gemacht.
0: Ja, gut, absolut. Das ist schon eindrücklich und fiese Möb. Ich meine, das ist die Sorte menschlicher Abfall, die Konzentrationslager betrieben hat. Ja, es ist die Sorte wirklich Abschaum in Uniform, der foltert, der Menschen foltert, der Ermordungsaufträge durchsetzt, der andere Menschen unter Druck setzt. Moritz zu morden. Der Typ, wenn es Nürnberg noch gäbe, wäre der ein Mann von Galgen. Ja? Und der hat es dann geschafft, zu einem Exponenten dieses Betriebes. Und wer ein bisschen Sicherheitsbehörden kennt, da habe ich ja nun aus Gründen einige Erfahrung mit, weiß genau, es ist ausgeschlossen, dass eine Nancy Faeser nicht genau weiß, was das für einer war. Das ist vollkommen ausgeschlossen, dass die Innenministerin eines Landes, die diesen Dudes-Freund hat, nicht exakt informiert ist über das, was der Staat über ihn weiß. Und das heißt, ich meine, dass diese Terroristin Nancy Faeser wissentlich und willentlich mit so einem Mörder ja zu tun hat und nicht nur zu tun hat, sondern ihn fördert. Das zeigt die Seilschaften, die da aktiv sind, aus meiner Sicht.
2: Ja, klar. Du brauchst solche Leute. Weißt du, fürs Grobe. Das sind die Leute fürs Grobe. Und die braucht jeder Machtpolitiker.
1: Und andererseits sind es ja auch genau die Leute, die im Zweifel erpressbar sind. Also das wird ja auch immer wieder, es gibt sehr viele, die das immer wieder betonen, dass Spitzenposten in der Politik und auch in Behörden sehr gerne mit Menschen besetzt werden, die erpressbar sind. Und dass so eigentlich auch das ganze System funktioniert. Das würde diese Theorie ja dann auch bestätigen.
0: Ja, wie verdorben das Ganze wirklich ist. Sind wir gespannt, was davon noch so rauskommt, wenn denn im September tatsächlich mal eine AfD an die Macht käme. Das Ding ist offen. Was wir auch sehen, besonders in diesem Land, ist eben, dass die Angst wirklich die Windeln komplett gefüllt hat. News berichtet jetzt, MDR und NDR malen wegen dieser AfD, dieses bevorstehenden AfD-Sieges, den eigenen Untergang an die Wand. Mit der Aktion Funkstille wollte der Sender nach eigener Aussage zeigen, welche Formate es bei der Kündigung des NDR-Staatsvertrages und des Medienstaatsvertrages dann nicht mehr geben könnte. Mit demonstrativer Stille und der Androhung des Programmverlustes instrumentalisiert der NDR Angst als Wahlkampfhelfer. So News. Und ich dachte mir dann, Milena, also Androhung der Abschaltung und Androhung der Stille, ich verstehe nicht so ganz, was sie mir androhen wollen. Das ist ja so, als ob eine schöne Frau mir androht, sich auszuziehen. Und sich
2: Das könnte der Streisand-Effekt sein. Also sie sagen es und alle sagen, warum eigentlich nicht? Ja. Hey, es ist so herrlich still. Ja. Oder ich vermisse nichts. Oder ich gucke den ja eh nicht. Oh, dann muss ich keine Gebühren mehr zahlen. Also ja, wenn man so drauf aufmerksam macht, dann hat das auch gewisse Risiken, würde ich sagen.
0: Ich meine, es zeigt doch wirklich, wie die da ticken in diesen Sendeanstalten, in diesem Staatsfunk. Die glauben wirklich, es sei irgendwie negativ, wenn sie nicht mehr arbeiten. Also wenn sie ihre Propaganda abschalten. Das ist ja wirklich, also ich zweifle zum ersten Mal daran, ob sie vielleicht wirklich nicht sehen, wie sehr sie verhasst sind, Ulrike.
1: Naja, ich glaube, die kriegen nicht mit, wie irrelevant sie mittlerweile sind. Ich glaube, das kriegen sie nicht mit, weil sie sich wahrscheinlich auch in einer Blase bewegen, wo sie sich gegenseitig zu ihren Positionen gratulieren und zu dem, was sie da Schönes machen. Aber die werden sich nicht in einem Umfeld bewegen, wo ihnen auch mal gespiegelt wird, was eigentlich der Durchschnitt der Bevölkerung mittlerweile von den Öffentlich-Rechtlichen denkt.
2: Ja, aber irrelevant sind sie natürlich nicht. Das muss man sagen. Sie haben natürlich nicht mehr die Relevanz von früher, ja, das ist ganz klar. Aber es gibt noch sehr, sehr viele Tagesschau-Schläfer. Leute, die abends sich ihre Informationen aus heute und der Tagesschau holen. Das sind noch Millionen, ja, und das sind Millionen Wähler. Also das sollte man, und sie machen jetzt auch diese Woche, ich gucke ja dann auch immer fleißig Morgenmagazin, machen sie fleißig Propaganda, also im Grunde machen sie überall in allen Sendungen fleißig Propaganda jetzt natürlich vor der Wahl gegen die AfD. Und man sollte, also es gibt ja diese Leute, die anderen Parteien noch wählen. Das sind ja die gleichen Leute, die gucken und die holen ihre Infos da raus. Also sie sind, natürlich haben sie keine Relevanz für uns und für sehr, sehr viele Menschen, aber doch für einen beträchtlichen Teil, der Wahlrecht hat.
1: Naja, sie haben für die älteren Menschen natürlich noch Relevanz, das muss man sagen, für die über 60-Jährigen.
0: Genau. Deutschland, ne?
1: Und das ist genau die Klientel, und weil es ja sehr viele von den älteren Jahrgängen gibt, sind das im Prinzip die Wahlhelfer für CDU und SPD. Die Jüngeren, die wählen ja diese Parteien gar nicht mehr. Wenn ich mich nicht irre, ist sogar bei den Jüngeren die AfD überall an vorderster Stelle, eben nur nicht bei den Älteren ab
2: ungefähr 60. Und dann kommt die Linkspartei. Bei den ganz jungen. Ja?
0: Und wer noch Wahlhilfe braucht, ich bin auch hier gern bereit, sie zu geben, weil ihr wisst ja, dass CDU-Wähler mittlerweile wissenschaftlich erwiesen die dümmste Lebensform Deutschlands sind. Und einen weiteren Beweis liefert die CDU diese Woche natürlich wieder selbst. Apollo News berichtet aus Bremen. Schreibt, während einer Debatte zum Hitzeschutz in der bremischen Bürgerschaft hat die CDU-Fraktionsvorsitzende Wiebke Winter die Klimaaktivistin Luisa Neubauer überschwänglich gelobt. Ich bin dankbar, wenn Luisa Neubauer im Podcast sagt, dass sie das schätzt, dass sie meine Arbeit hier schätzt, sagte die Politikerin, die die CDU auch als Spitzenkandidatin bei der Bürgerschaftswahl im nächsten Jahr führen soll. Winter hat dann im weiteren Verlauf erklärt, wie wichtig die Arbeit von Luisa Neubauer sei und der Klimaschutz. Das, liebe CDU-Wähler, wenn ihr denn zuhören solltet oder wenn Sie dort draußen CDU-Betroffene kennen oder Menschen, die eventuell Gefahr laufen, CDU zu wählen, dann bitte, bitte tragt diese Informationen weiter.
2: Ja. Jo, aber ich meine, wenn Luise Neubauer Werbung für diese Frau macht, dann muss die sich ja bedanken und die versuchen ja überall ein paar Stimmen abzufischen.
0: Nein, sie hat ganz ausdrücklich erklärt, wie wichtig das ist, dieser Klimaschutz, dieser angebliche Klimaschutz, den Luise Neubauer betreibt. Also das war schon voll und ganz d'accord und auf
2: Linie. Ja, aber das ist Kanzlerlinie, ne?
0: Ja. Absolut, natürlich. Der steht ja da nach Brandstiftung und sagt, das war der Klimawandel.
1: Aber ich finde aber auch da zum Beispiel, in deren Welt ist Luisa Neubauer noch relevant. Aber de facto ist Luisa Neubauer nicht mehr relevant. Sie hat ihre Relevanz total verloren, genauso wie die Klimathematik auch erheblich an Relevanz verloren hat. Aber ja.
2: Und diesen Sommer haben sie aber schön Power gehabt, ne? Also, oh, und Hitze 12.000, 14.000, 15.000 ja. Hitzetote.
0: Das war alles Hitze.
2: Mit oder
0: nach Hitze oder vor der nächsten Hitze. Also Hitze ist auf jeden Fall mit dabei und damit sind wir
1: Und jetzt haben wir den Frühherbst. Das finde ich auch wunderbar.
0: Das stimmt. Der ist
2: den heißesten Frühherbst aller Zeiten, bitte nicht vergessen.
0: Genau. Ja, Hitze und gewaltige Hitze, geradezu brennende Hitze gibt es auch noch. Und zwar in Ceuta, nämlich am Strand von Ceuta, da brennen jetzt die Invasorenlager. Es scheint den Spaniern zu reichen mit der Moslem-Invasion in Ceuta. Die spanische Polizei kümmerte sich bisher hauptsächlich um die Einwohner Spaniens, die dort protestierten gegen die Erstürmung durch muslimische Invasoren. Und jetzt brennen deren Lager am Strand. Wütende Einwohner in Ceuta haben am Donnerstag und Freitag offensichtlich teilweise diese Stellungen überrannt und haben sie zum Teil in Brand gesteckt. Das Ganze dürfte doch wahrscheinlich gewaltig denen in die Hände spielen, die sowieso die Kritik an jeder Art von Masseninvasion in den Vordergrund stellen. Und ich kann mir vorstellen, Milena, du hast sicherlich auch die Bilder gesehen, dass so etwas dann wieder als Grund genommen wird, um hart gegen jede Migrationskritik vorzugehen und die als Schuldige natürlich diejenigen dastehen zu lassen, die sowas nicht wollen.
2: Soweit habe ich jetzt gar nicht gedacht. Nee. Also nö, ich habe erstmal gedacht, guck, das ist interessant, das sind bürgerkriegsähnliche Zustände da dort. Also ich meine, die Leute, klar.
0: Ja, aber die sind ja absehbar, wenn man nichts macht, oder? Das haben die Spanier.
2: Ja, natürlich ist es absehbar.
0: Ja.
2: Ja, klar. Aber ich weiß nicht, gibt es da größere Reaktionen der spanischen Polizei inzwischen?
0: Noch ist es zu früh, nein, diese Meldungen.
2: Ja, eben. Deswegen ist es jetzt auch ganz schwierig, was dazu zu sagen, was jetzt auch passieren wird. Aber man kann, ich glaube, der gesunde Menschenverstand allein sagt einem, wenn du überfallen wirst, dann darfst du dich wehren. Ja. Ja? Das ist eine Art von Notwehr. Ja, und natürlich eine sehr drastische Art von Notwehr. Aber diese Leute haben natürlich vorher schon gesagt, es gab ja so viele Videos mit Menschen, die gesagt haben, wir wollen das nicht. Es gab schon Vergewaltigungen, Frauen, die Angst hatten und so weiter. Ich will auch nicht sagen, dass alle diese Migranten Verbrecher sind. Aber natürlich sind einige darunter. Und wie gesagt, wenn jemand in mein Haus kommt und ich will den da nicht haben, dann schmeiße ich den raus.
0: Ja.
2: Ja, das ist das, was passiert. Und deswegen glaube ich, dass sehr, sehr viele Menschen mit gesundem Menschenverstand das auch so einschätzen.
0: So.
2: Natürlich nicht die Verblendeten oder die vom Staat bezahlten, das ist klar.
0: Womit wir wieder bei den Umfrageergebnissen für die AfD in Deutschland wären. Und auch in Deutschland lässt sich die Realität wirklich kaum noch leugnen. Die Junge Freiheit schreibt jetzt, Bahnhöfe sind der wichtigste Einsatzort der Bundespolizei. Immer wieder kommt es dort zu Messerdelikten. Neueste Zahlen, die der Jungen Freiheit vorliegen, zeigen, mehr als die Hälfte der Tatverdächtigen sind Ausländer. Und ihr Anteil steigt und steigt. Und damit sind dann nicht einmal die Doppelstaatler gemeint. Denn viele der sogenannten Deutschen, die ja ursprünglich ein türkischen oder einen anderen Pass haben, werden ja dann nicht mit als Ausländer gezählt, wenn sie das tun. Das heißt, wenn wir diese Dunkelziffer nochmal reinrechnen, sieht es vielleicht nochmal anders aus. Und die zunehmende islamische Invasion schlägt sich bekanntlich auch in Großbritannien besonders nieder. Apollo News berichtet, islamistische Banden haben in Englands Gefängnissen die Oberhand gewonnen. Seit längerem sollen sie weiße Insassen zur Konversion zum Islam zwingen. Daten des britischen Justizministeriums zeigen, dass nun rund jeder fünfte muslimische Gefangene weiß sei. Fast viermal so viele wie in der Gesamtbevölkerung. Muslime sind mit rund 18% der Gefängnisinsassen deutlich überrepräsentiert in Großbritannien, obwohl ihr Anteil an der Gesamtbevölkerung lediglich 6,5% betragen solle.
2: Ja, klingt nach einer Berliner Schule irgendwie.
0: Im Zweifel sind britische Gefängnisse baulich noch im besseren Zustand als Berliner Schulen. Muss ich da einwerfen. Tja, und so geht es dann auch immer weiter dieser Woche in der französischen Stadt Sion. Ich hoffe, sie wird so ausgesprochen.
2: Caen.
0: Ihr seht, Französisch war immer mein ganz starkes Fach in der Schule. Also in Caen, in der Normandie, ist am späten Mittwochabend ein Mann namens Ibrahim I. mit seinem BMW in eine Menschenmenge gefahren. Nach Angaben von Polizei und Feuerwehr starben dabei mindestens ein Mensch, 10 weitere wurden verletzt. 4 der Verletzten waren nach einer ersten Bilanz schwer verletzt. Später sprach der Präfekt des Departements noch von 7 schwer und 3 leicht Verletzten. Es ging hin und her, was die Anzahl angeht, nicht allerdings, was die Umstände angeht, dass eben wieder ein Moslem mit seinem Auto in eine Gruppe gefahren ist.
2: Aber er war Russe. Deswegen wurde auch überhaupt nur die Nationalität genannt, weil er Russe war. Und zwar auch in den normalen Medien. Das ist mir aufgefallen.
1: Ein Russe mit Vornamen Ibrahim.
0: Ja, auch da gibt es Moslems.
2: Natürlich, ja. Natürlich gibt es auch.
0: Tja, was wir noch nicht wissen, ist, wie der nun dieser sogenannte Deutsche heißen soll mit Vornamen oder wie viele Pässe er vielleicht sonst noch hatte vor dem Deutschen. Jedenfalls kam es, so schreibt News, bei einer Gewalttat an einer Schule in Gosen-Neu-Zittau, Landkreis Oder-Spree in Brandenburg, am Donnerstagnachmittag zur Tötung von 2 Menschen. Bei den Todesopfern handelt es sich nach Informationen der Märkischen Allgemeinen Zeitung um eine 18-jährige Schülerin und einen 30 Jahre alten Mann, vermutlich einen Mitarbeiter der Schule, der die Schülerin schützen wollte. Ein Kita Erzieher demnach. Die Polizei nahm einen 19-jährigen Tatverdächtigen fest, von dem bisher nur bekannt gegeben wurde, dass er deutsch sein soll und dass er polizeibekannt sein soll, weil er einmal den Vorwurf der Volksverhetzung oder der Vorwurf gegen ihn erhoben worden sein soll. Mehr wird nicht verraten. Nun kann man wirklich nur spekulieren, Ulrike, aber bisher ist es ja eine relativ überschaubare Zahl an tatsächlich Deutschen, die in irgendwelchen Schulen oder an anderen Orten mit Messern Leute abschlachten.
1: Ja, natürlich ist es prozentual ein verschwindend geringer Teil. Ich weiß jetzt zu diesem Fall zu wenig Details, um mich da näher äußern zu können. Es ist so oder so auf jeden Fall traurig. Und ja, egal ob es jetzt ein Deutscher war oder nicht, auf jeden Fall eine Straftat, die wir vor ein paar Jahren noch nicht hier hatten.
0: Ja. Es ist eine Art wöchentliche Verlesung der immer gleichen Grausamkeiten. Man kommt sich so ein bisschen so vor, wie, weiß nicht, im Krieg Totenlisten durchzugehen. Und jeder nimmt es mal so mit Schulterzucken zur Kenntnis. Was soll man noch sagen? Es setzt sich immer weiter fort, klar. Ja. Es sind die immer gleich.
1: Ich muss wirklich sagen, ich nehme bei mir auch mit Schrecken zur Kenntnis, wie abgestumpft ich selber werde. Also wie schnell man sich an solche Meldungen gewöhnt. Nicht, weil es mir grundsätzlich egal wäre, aber weil einfach einfach so ein Gewöhnungseffekt automatisch einsetzt. Aber das hat natürlich auch was damit zu tun, dass man abstrakte Zahlen liest. Aber wenn man sich das dann mal vergegenwärtigt oder man hört Angehörige, die Opfer beklagen oder man sieht Fotos der Opfer, finde ich, dann spätestens dann wird einem klar, was das eigentlich für furchtbare Verbrechen sind und was die auch für eine Schneide der Verwüstung reißen jeweils. Immer, finde ich, ein wichtiger Punkt ist, man spricht natürlich von den Toten in erster Linie, aber auch die Verletzten haben ja im Zweifel einen Schaden fürs Leben. Also einmal psychisch, oft aber auch körperlich. Also zum Beispiel auch bei diesem Weihnachtsmarktattentat in Magdeburg vor mittlerweile 1,5 Jahren. Auch da sind ja ganz viele Leute verstümmelt worden beispielsweise und haben Gliedmaßen verloren und alles. Und das, das geht natürlich bei den blanken Meldungen immer unter. Aber das gehört auch zu dieser menschlichen Tragödie, die dahinter steht.
2: Was auch interessant ist, was auch untergegangen ist und diese Woche hochgekocht ist, dass es bei dem Anschlag auf den CSD in Berlin anscheinend einen zweiten Mann gab, der mit einer Machete 2 Leute schwer verletzt hat. Mhm. Und die haben auch beide geredet. Einen habe ich im Interview gesehen. Also der hat auch seine Narbe gezeigt. Und das wurde doch überhaupt nicht so groß in den Zeitungen gebracht, oder?
1: Ja. Das war so in Nebensätzen. Ich erinnere mich,
2: es war die Rede von.
1: Das hatte mich dann nämlich. Ich erinnere mich. Es hatte mich auch gewundert, weil ich auch dachte, ich habe doch irgendwas von einer Machete und Verletzten gelesen. Und dann habe ich das plötzlich nicht mehr gelesen. Also dann habe ich dazu nichts mehr gefunden.
2: Ja. Und das sollte man sich fragen, warum das plötzlich weg war.
0: Ja.
2: Und das ist nur deswegen wieder aufgetaucht, weil die Opfer gedacht haben, Moment mal, wir existieren ja gar nicht. Über uns als spricht ja überhaupt niemand, als ob es nicht geschehen wäre. Und der Mann hat gesagt, wenn er das jemandem erzählt, dann glauben ihm die Leute nicht, weil sie es halt auch nirgendwo gelesen haben. Mhm. Das ist der Grund, warum die an die Öffentlichkeit gegangen sind, warum die jetzt ein Interview gegeben haben. Und das war sehr eindringlich, was der da geschildert hat. Also der konnte seinen Lungenflügel sehen, als ihn die Machete getroffen hat. Und diese Sache ist, und das ist wirklich, am Anfang kam es mal kurz, irgendwas mit Machete und dann nie wieder. Und das ist herbe Vertuschung und ich frage mich, warum.
0: Naja, die Antwort bietet ein Blick nach München in dem Fall vielleicht. Da wurden jetzt anlässlich des Oktoberfests in München verbreiten örtliche Grünen-Politiker, dass die Sicherheitsmaßnahmen, die dieses Jahr wieder verschärft wurden, alle zurückgehen auf das Anschlag auf den Oktoberfest in den 80ern. Was natürlich grober Schwachsinn ist und auch regierungsamtlicher Unsinn ist, wenn man Angst hat vor islamistischen Anschlägen, wird dort die Sicherheit so hochgefahren. Die Grünen versuchen es zu verkaufen als eine historische Tatsache. Erinnert ihr euch vielleicht auch noch an den 17- oder 19-Jährigen, jedenfalls diesen Schussopfer, dieses Schusswundenopfer aus Berlin-Steglitz, von dem wir auch hier berichteten in diesem Podcast? Da gab es eine Schießerei in Berlin-Steglitz und dann wurde nicht weiter berichtet über die Hintergründe oder das Verbleiben des Opfers. Erinnert ihr euch dunkel?
2: Nee, erzähl.
0: Ist komplett aus den Medien verschwunden?
2: Das wurde kurz weißt du, wir reden ja so viel und das sind jetzt wenig Informationen. Berlin-Steglitz,
0: 19-Jähriger. Das war jetzt vor einem Monat ungefähr gab es da einen Schuss, sind da wohl mehrere Schüsse gefallen.
2: Höchstwahrscheinlich war er in deiner Aufzählung dabei, weil da hat Ulrike recht, es ist so viel geworden, dass natürlich schon so ein Gewöhnungseffekt eintritt. Aber erzähl bitte.
0: Der soll jedenfalls mittlerweile verstorben sein und seinerseits Angehöriger eines arabischen Verbrecherclans und es seien wohl Clan-Streitigkeiten gewesen. Das ist allerdings nicht offiziell, das kommt nicht von irgendwelchen Regierungsstellen oder nur kolportiert, das ist aus dem Umfeld sozusagen der Gewerbetätigen dort zu hören, die dort ansässig sind. Das ist auch nur ein Gerücht bisher, deswegen muss ich als solches auch deutlich kennzeichnen, aber auch das Thema ist komplett verschwunden, es gibt dazu keine Nachfragen und keine amtlichen Erklärungen mehr. Möchte man wahrscheinlich ungern haben. Wirkt alles nicht so schön.
1: Das wird öfters eigentlich, wenn man mal so drüber nachdenkt, gerade bei Schwerverletzten nach Messerattentaten, abgesehen davon, dass viele es ja auch gar nicht in große Medien schaffen, weil sie dann nur regional noch irgendeine Rolle spielen. Aber das muss ja öfters vorkommen, wenn es Schwerverletzte gibt, dass sie dann im Zweifel auch nach Wochen und Monaten noch ihren Verletzungen erliegen. Also wer weiß, wie oft das schon vorgekommen ist und dann aber nicht gemeldet wird. Vielleicht wird dann heimlich bei Wikipedia die Toten- und Verletztenzahl etwas angepasst, aber sonst hört man nichts davon.
2: Ja, aber ich muss sagen, also diese CSD-Sache, die finde ich schon wirklich bemerkenswert.
0: Ja.
2: Weil das war ja so eine große, auch mediale Geschichte. Ja. Weil CSD und die ganze Gender, Trans und die ganze bunte Bewegung und das waren die Opfer und... gab es den bösen Autofahrer, der die umgefahren hat. Aber diesen Machetenmann.
0: Üblicherweise fährt ja sogar nur ein Auto in die Menschenmenge, ohne dass da ein Fahrer genannt wird, weil das natürlich noch besser ist,
2: das
0: zu vertuschen.
2: Das hat mich schon wirklich verwundert.
0: Tja, ein Schelm, wer glaubt, dass das in unserer Demokratie in irgendeiner Weise was zu bedeuten hat, denn wir wissen ja gar nichts hat mit irgendwas zu tun. Aber der Schwerverletzte, die irgendwann ihren Verletzungen erliegen, bringt uns natürlich spätestens zur deutschen Wirtschaft. Denn da sieht es jetzt so aus, als ob nun endlich die Realität auf den größten Gallertberg im Antifa-Gebirge trifft. Denn, so berichtet Apollo News, die erste Ratingagentur Standards & Poor's hat nun angedroht, dass das Länderratings Deutschlands gefährdet sei anlässlich sich dessen Wirtschaftsleistung. Das ist mal beachtlich, denn diese Art von Einstufung ist natürlich unmittelbar relevant für die Möglichkeit von Lars Klingbeil, seine Umvolkung und Ausschlachtungspolitik durch Anleiheabstoßungen am Finanzmarkt zu finanzieren. Denn Staatsanleihen sind nun mal das Mittel, mit dem sich auch Deutschland tatsächlich finanziert. Steuereinnahmen sind dafür sozusagen nur die Deckung und die Rückzahlung. Und wenn die Ratingagenturen Deutschland abstufen, dann wird es eben teuer bis nicht mehr machbar, den deutschen Staatshaushalt noch im Lot zu halten. Wir haben schon darüber berichtet, ich habe es schon angesprochen, damit das Geld dann auch nicht rausfließt aus Deutschland, gibt es eine neue Bankenrichtlinie, die auch im Mainstream kaum Erwähnung fand. CRD 6 ist die Abkürzung, römisch 6. Und da sagt es nun allen Insassen, die also einen Wohnort in der EU haben, außerhalb der EU ein Bankkonto zu haben, wenn diese Bank nicht auch eine Niederlassung im Inland hat. Also Ulrike Melina, ist Essig jetzt mit eurer Kapitalflucht. Nichts mehr mit Singapur oder Schweiz oder so.
1: Ich habe mich automatisch gefragt, was heißt das jetzt? Also wenn es jetzt zum Beispiel einen südamerikanischen Austauschstudenten gäbe in Deutschland, der natürlich ein südamerikanisches Konto hat, darf der das dann auch nicht benutzen hier oder kann er das noch benutzen, bis er hier offiziell einen Wohnsitz hat? Also spätestens, wenn er dann hier einen Job annimmt und offiziell gemeldet ist, dann müsste er das abmelden. Oder
0: wie? Ich schätze, das gilt für Staatsbürger. Es gibt einen Pass.
2: Nur für Insassen.
0: Nur für Insassen.
1: Ach so, nur für...
2: Was dazu passt...
0: Nicht für Besucher, ja.
2: Dazu passt, dass Bärbel Baas, also die Abrissbirne der SPD, die will jetzt eine Studie zur Vermögensungleichheit in Auftrag geben, hat die Bild berichtet. Zitat: Konkret suchen die Beamten von Baas eine Firma oder ein Institut für eine repräsentative Bevölkerungsbefragung. Sie soll 2027, also Anfang 2027 starten und bis November fertig sein. Vermögen ist deutlich stärker konzentriert als Einkommen, wird in seiner Ungleichverteilung jedoch in Befragungen häufig unterschätzt, heißt es in der Ausschreibung des Ministeriums für die Studie. Will heißen, die wollen Argumente für die Vermögenssteuer. Ja? Und
0: Das sollen nur die Studienmacher selber rausfinden.
2: Und wer sich jetzt freut, dass die bösen Reichen endlich was abgeben müssen, der wird sich wahrscheinlich wundern, wo Vermögen anfängt in Zukunft. Ja? Also das ist ja oft so, ne? Dass die Leute sagen, ja, ist richtig, die Reichen und die sollen ihren Teil beitragen und so. Und dann gucken die hinterher und sagen, ui, ich bin ja selber dann vermögend schon inzwischen, ja, mit meinen 50.000 auf der Bank.
0: Jo. Du musst doch immer alles verraten, das ist ja...
2: Ja.
0: Ja, mal gucken, was bei der Studie bei rauskommt. Ich habe noch gar keine Ahnung. Und wer sich für die großen und ganzen Vorgänge am Finanzmarkt interessiert, und da ist natürlich Scott Bessens, also des US-amerikanischen Finanzministers, riesige Rückkaufaktion der amerikanischen Bonds, ein sehr großes Thema, mit dem die Amerikaner derzeit Zinskosmetik oder Zinskurvenkosmetik betreiben, kann man sagen. Bessens gibt ja im vielfachen Milliardenumfang, kauft er seine Staatsanleihen zurück, seine langfristigen, um kurzfristige neu auszugeben. Und warum das nach Meinung von Hermann dem Banker zu einer Inflation in absehbarer Zeit von über 10% führen dürfte und warum damit die Inflationswelle wohl so richtig reinhauen wird, das erfahrt ihr natürlich im nackten Geld jeden Freitag um 6 Uhr, dass ich auch den nicht volkswirtschaftlich Bewanderten sehr ans Herz lege, denn es ist in der Tat ein Novum, in welchem Umfang die Amerikaner derzeit ihre Langfristschulden gegen Kurzfristschulden eintauschen. Ja.
2: Ja.
0: Ja.
2: Die machen ja noch mehr jetzt, ne? Also, Die Amerikaner wollen ja jetzt den Iran frontal wirtschaftlich angreifen, indem die alle Handelspartner des Irans bedrohen, wenn ihr nicht sofort alle Geschäfte mit dem Iran einstellt und auch kein Öl mehr kauft. Also wenn ihr das nicht macht, dann fliegt ihr aus dem Dollar. Das sagen die ja gerade.
0: Ja.
2: Das ist völlig verrückt. Das betrifft circa 100 Länder, also China oder auch US-Verbündete wie Türkei, Pakistan, Irak, Japan, Indien. Das sind ja allesamt wichtige Handelspartner des Iran. Und ich meine, das ist ein unglaublicher Eingriff in den Welthandel. Das wird nicht hinhauen. Und dieser Artikel war ja bei TKP. Und TKP schreibt und glaubt, dass es bald so viele Ausnahmen und Umgehungsmöglichkeiten gibt, dass der Iran am Ende kein Problem haben wird, weil die Staaten natürlich auch sauer sind. Ja. Hm. Und ich meine, kann auch sein, dass es nur eine Drohgebärde ist, wie dieser angekündigte Atomkrieg gegen Iran. Aber ob das nicht irgendwie das Absägen des Astes, auf dem man sitzt, ist, also wenn die Amerikaner die Drohung wahrmachen und alle, die mit dem Iran Handel betreiben, aus dem Dollar werfen, dann wird der Dollar ja unwichtiger, weil alle anderen müssen sich dann ja neue Wege suchen.
0: Mhm. So ist es, ja.
2: Dann werden China und Russland, genau, die BRICS-Staaten werden einfach aufgewertet dadurch. Also ich bin jetzt nicht der ganz große Wirtschaftsguru, ne? Aber mein gesunder Menschenverstand, mein Hausverstand sagt mir, das ist eine ganz, ganz blöde Idee.
1: Ulrike? Die BRICS-Staaten, die hatten doch ohnehin, die planen doch schon länger auch eine eigene Währung, richtig?
0: Ja, sie planen.
2: Aber das hat noch nicht so richtig hingehauen. Der Dollar ist die wichtigste Leitwährung.
0: Ja, ist er noch, aber er ist eben schwindsüchtig, beziehungsweise durch die amerikanischen Schuldenprobleme ist es eine zweischneidige Sache. Einerseits will eben Trump möglichst viele Länder im Dollarsystem haben. Andererseits hat er das Problem, dass seine Währung eben immer weicher wird und dass er muss inflationieren wie verrückt. Angesichts der wirklich astronomischen US-Staatsschulden muss er ihn weicher machen. Um nochmal aufs nackte Geld zu kommen, da hat der Hermann der Banker eine interessante Theorie, die halb belegt ist, weil Trump ja selber ankündigt, dass das Währungssystem der Zukunft ein digitales sein wird. Und vieles spricht jetzt sehr dafür, dass die Amerikaner die angekündigt oder die zurückgekauften Anleihen als Bonds an Stablecoin-Ausgeber abgeben werden. Also sozusagen eine Art digitalen Dollar damit befeuern werden, eine Finanzindustrie aufmachen werden, an der klassischen Bankenindustrie vorbei. Dafür spricht auch, dass die klassische Bankenindustrie entsprechend auf dem Kriegsfahrt ist in den USA und versucht das zu verhindern, dass solche Pakete an Tether zum Beispiel, heißt so eine Währung, an die Herausgeber abgegeben werden. Es würde aber dementsprechend, was Trump lange angekündigt hat, dass nämlich die Zukunft der Währung digital ist und so ein digitaler Weltdollar, der hätte natürlich gewisse Vorteile praktischer Art in vielen Ländern und könnte die USA da wieder nach vorne bringen. Also es ist in der Tat ein sehr spannender Kampf um den Dollar als Vorherrschaftswährung. Hm. Ja, wenn auch vielleicht ein volkswirtschaftlicher Schwerpunkt, der dann hier zu weit führen würde auf Dauer. Wir sind ja nach einer sehr guten Stunde auch leider schon wieder am Ende, ihr beiden. Ich danke euch.

0: Definition besitze, obwohl er die Grundlage für die Einstufungen durch die Behörde bildet. Und ich glaube, das ist ein ganz wichtiger Satz. Es wird ja gar nichts definiert, ja? Du bist rechtsextrem, die AfD ist rechtsextrem, aber niemand sagt, was ist eigentlich rechtsextrem?
1: Ja, das ist genau wie mit unserer Demokratie. Was ist denn unsere Demokratie? Also,
2: eine korrigierende eingreift in alles.
1: Ja, also in einer Demokratie kommen ja durchaus auch oppositionelle Kräfte vor und sind auch geschützt
2: nur die von Liberalen der Demokratie. Nur die liberalen Parteien der Mitte. Weißt du, genau. Du musst jetzt langsam
1: praktischerweise.
2: Du musst jetzt langsam vorsichtig sein, ja? Also, wenn du immer nicht verstanden hast, was da passiert, weil weißt du, es ist ja auch so in Berlin und gerade wenn man so unternehmerisch mit Immobilien zu tun hat, guck dir mal an, was so vorbereitet ist mit Enteignung. Mm. Ne? Das ist durchaus nicht.
1: Ja, das wird ja, ja sozusagen jeden treffen, der sich irgendwie im Besitz von ein paar Steinen befindet mit einem Dach drüber.
2: Es ist schon irre. Also wenn man die UN so ein bisschen als Apparat mal anschaut und ein bisschen reinguckt, stellt man ja fest, es ist ja eine Form von Korruption, wo man früher dachte, schlimmer geht's nicht. Also die UN selber ist bei weitem kein Ponyhof und kein Kindergarten. Wenn selbst die UN jetzt kritisiert, dass Deutschland als Unrechtsstaat schwer haltbar ist.
1: Das meinte ich, ganz genau.
0: Ja, das liegt wahrscheinlich an dieser Sonderberichterstatterin persönlich. Ja? Frau Kahn, also möglicherweise, ja. Frau Kahn hat möglicherweise noch andere Vorstellungen. Ne? Aber ich möchte euch auch zurufen, und zwar im Sinne von Lauterbach, dieses permanente Schlechtreden, das schadet Deutschland am meisten.
1: Schnief.
2: Und er hat weiter gesagt, auf diese Leute können wir verzichten.
1: Das ja, also war die weggehen.
2: Ne? Genau, das war.
1: Dann hat er sich wahrscheinlich noch nie die Statistiken angeguckt, wer so zum Steueraufkommen maßgeblich beiträgt und wer nicht. Aber
2: das schrieb er
1: vielleicht
2: auf X.
1: Hofft die Regierung, dass sie es einfach alles überzwang.
2: Er schrieb das auf X und meinte, diese ewigen Übertreibungen von jungen Talenten, die mit den hohen Rentenbeiträgen, in Klammern Schnief, nicht klarkommen und deshalb angeblich auswandern. Auf diese Leute können wir verzichten, falls es sie überhaupt gibt. Ja, das ist das Schönste.
0: Ja.
2: Falls es sie überhaupt gibt.
0: Es gab ja auch schon mal eine Zeit, in der die geistige und tatkräftige Elite das Land verlassen hat oder verlassen musste, ja, oder wollte. Und auch damals haben die Machthaber, wenn ich mich recht erinnere, sehr arrogant und verächtlich reagiert. Ja. Also es hat mich schon sehr daran erinnert. Und ich frage mich manchmal, ob Lauterbach einfach zu wenig zerebrale Kapazitäten besitzt. Ja?
2: Vielleicht ist es der Salzmangel. Er hat ja, ist ein bekennender Salzvermeider.
0: Ich meine, es ist ziemlich doof, so einen Post abzusetzen, wenn man einer Regierung angehört, die genau das verantwortet. Und er hat den Post dann ja gelöscht. Vielleicht war es auch wirklich ein Salzschock oder so. Vielleicht war es im Rotwein Salz. Man weiß es ja nicht. Ja. Ne? Aber X vergisst natürlich nicht.
2: Nee, die sind im Full-Honecker-Modus. Bekanntermaßen hat ja Erich Honecker 6 Wochen vor Ende der DDR auch erklärt, man könne auf die ganzen Raudis verzichten. Die haben sich selbst außerhalb unserer Gesellschaft gestellt. Es war auch unser. Honecker ist ja, das verdanken wir Boris Brandt, diese Erkenntnis. Honecker ist ja tatsächlich wohl auch der dokumentiert erste Verwender des Begriffes unsere Demokratie. Jetzt kein Scherz, in Honeckers letztem Buch, Boris Brandt liest das immer wieder, hat die Honey-Bibel auf dem Tisch, wenn er was vorliest. Naja, guter Zug. Hat er ständig von unserer Demokratie gesprochen und so ein unehrliches Kind wie hier Fritz Brandner von der Grünen, Honeckers unehrliches Kind mit dem amtierenden Steinmeier, bestätigt das ja auch wieder. Und auch der Maoist im Amt des Bundespräsidenten, die bedienen sich der gesamten Sprachpalette eben dieser alten SED und wahrscheinlich auch des Personals. Und wie es der Zufall will, ich meine, gar nichts hat mit irgendwas zu tun in unserer Demokratur. Da schreibt die Junge Freiheit, muss die SPD um ihren Wiedereinzug in den Landtag von Sachsen-Anhalt nun grundlegend bangen. In einer neuen INSA-Umfrage und INSA, meine Damen und Herren, liebe Kinder, ist durchaus kein freimedialer Schwobler-Kanal, sondern INSA ist eher eine sehr regierungsnahe Meinungs-, Entscheidungs- und Dokumentations- Faktenbude. Die sagen jedenfalls in einer Sonntagsumfrage für den Fokus, da erreichen diese Sozialdemokraten nur noch 5% und verlieren damit gegenüber der Umfrage zuvor einen ganzen Prozentpunkt. Stärkste Kraft bleibt die AfD mit unverändert 41% und steht weiterhin kurz vor der absoluten Mehrheit. Gar nicht mehr im Landtag vertreten, wären die Grünen und die FDP mit jeweils 4%. Damit wäre nur eine Koalition zwischen der CDU und der Linkspartei, also diesen beiden Flügeln unserer deutschen Einheitspartei, möglich.
1: Passt doch.
2: Ja, was wird die Demokratur wohl korrigierend machen, frage ich euch. Die spannende Frage ist ja wirklich, was tun die dann jetzt? Sven Schulze, das ist dieser Klon von all den anderen gesichtslosen Funktionären, der da als Ministerpräsident fungiert, jetzt noch, hat ja schon erklärt, sie würden dann einfach die Ministerpräsidentenwahl nicht stattfinden lassen. Der Landtag wählt einfach nicht neu.
0: Ja, klar, dann bleibt er einfach im Amt. Ich meine, das ist die Fortsetzung von

0: Thüringen. Ja. Ja? Wir erinnern uns an Herrn Ramelow. Impfen, genau. impfen, Ramelow.
1: Hey, ja, Techno-Milena, hallo. Ja, ist gut, alles grüßen.
0: Ja, der hat doch mal diesen wunderbaren Post abgesetzt, wo er völlig Tourette-mäßig das Wort Impfen 100 Mal wiederholt hat. Ja. Und der hat ja auch die versprochenen Neuwahlen nie ausgeführt, ja, im Lande Thüringen. Damals, als Herr Kemmerich von der FDP fast Ministerpräsident mit den Stimmen der AfD geworden wäre, was natürlich nicht geht.
1: Frau 14 Merkel Tage war das, er war es, 14 Tage lang.
0: Ja, aber dann hat Angela Merkel einen Schlusspunkt gesetzt.
1: Richtig. Das muss völlig rückgängig gemacht werden. Ja.
0: Völlig verfassungswidrig natürlich, ja. Wurde hinterher sogar attestiert, aber scheiß drauf. Ne? Also ist ja vollkommen egal. Ja, was machen die dann? Ja, sie wählen einfach niemanden zum Ministerpräsidenten, wahrscheinlich. Also Sachsen-Anhalt ist, glaube ich, das spannendste Ereignis dieses Jahr.
1: Ja, es gibt ja noch dieses Instrument des Bundeszwangs, auch das wird immer wieder ausgepackt, das ist ein bisschen wie bei Braveheart, da wird da so schon der Folterteppich ausgepackt und gedeckt und die Instrumente gezeigt und immer wieder wird dieses Wort Bundeszwang erwähnt. Das sieht ja das Grundgesetz vor, dass ein ausscherendes Bundesland, was nicht so gehorcht, wie unsere Demokratie das möchte oder die Geheimpolizei, kann dann mit Mitteln des Bundeszwanges, wie so eine Koadjutorenschaft im Vatikan, sozusagen unter Verwaltung eines Exekutivdirektors gestellt werden. Da kommt dann aus dem über den Bundesrat kommt dann da ein Bundesbeauftragter und der schiebt sozusagen den Ministerpräsidenten zur Seite und bringt das Land auf Linie. Könnte ja auch sein, dass wir
2: passt
1: das
2: sehen, doch, oder? Ne? Ja, passt doch. Also gibt ja verschiedene Möglichkeiten. Ich glaube, die CDU hat bis jetzt noch gehofft, dass sich das bei den Wählern so geräuschlos erledigen wird. Dafür hat Daniel Günther ja auch jetzt lange Zeit geworben, ne? Für die Öffnung nach links. Das wäre alles nicht so schlimm.
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4: 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Die angebliche Drohne am Leipziger Flughafen sorgt weiter für Irritationen. Das Magazin Tichys Einblick schreibt in einem Beitrag, dass bislang keine Beweise vorgelegt worden seien und trotzdem weitreichende Konsequenzen folgten. Genannt werden die Schließung des russischen Hauses und des letzten Generalkonsulats in Bonn. Russland habe daraufhin 3 Goethe-Institute geschlossen. Die Bundesregierung und die Sicherheitsbehörden sehen das anders. Der Chef des Bundesnachrichtendienstes, Martin Jäger, nannte die angebliche Drohne einen Beleg dafür, dass Russland einen sogenannten Schattenkrieg gegen Deutschland führt. Bundeskanzler Friedrich Merz verwies in Kiew ebenfalls auf die Drohne, um mehr Steuergeld für den Krieg zu begründen. Den Ausweis bald einfach auf dem Handy. Darum ging es am Dienstag, dem 6. Oktober im Bundestag. Beraten wurde das neue Gesetz über digitale Identitäten. Im Mittelpunkt steht eine staatliche digitale Brieftasche namens DU. Ab Anfang 2027 soll sie zur Verfügung stehen, unter anderem für den digitalen Personalausweis, Altersnachweise, Verträge und Bankgeschäfte. Digitalminister Carsten Wildberger von der CDU hat die App bereits vorgestellt. Der Staat verspricht, dass die Nutzung freiwillig bleibt. Experten fragen allerdings, wie freiwillig das am Ende noch ist, wenn die App zum Standard und damit zur Notwendigkeit wird. Lidl testet in einer Filiale in England ein neues Kamerasystem mit künstlicher Intelligenz. Das berichtet die Lebensmittelzeitung. An der Decke des Markts hängen dafür Schienen und sogenannte Camera Rails, in denen Kameras und Beleuchtung stecken. Einblicke in die Technik hat das Unternehmen Schwarz Digits auf dem Kongress Retail NXT gegeben. Laut dem Bericht könnte das System Supermärkte irgendwann zu autonomen Läden machen. Die Trigger FM-Meldungen. 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
2: Also, gibt ja verschiedene Möglichkeiten. Ich glaube, die CDU hat bis jetzt noch gehofft, dass sich das bei den Wählern so geräuschlos erledigen wird. Dafür hat Daniel Günther ja auch jetzt lange Zeit geworben, ne, für die Öffnung nach links. Das wäre alles nicht so schlimm.
1: Öffnung. Ja nun, genau. Wenn sie geschlossen werden nach links. Ich meine,
2: und Herr Schulze hat ja nun auch in zahlreichen Interviews zum Besten gegeben, dass die Wahlergebnisse gar nicht so entscheidend sind dafür, ob er weiterhin Ministerpräsident bleibt oder nicht. Also,
0: aber schon ehrlich, der Mann, muss ich sagen.
2: Ist schon ehrlich, absolut. Ja. Es ist, glaube ich, tatsächlich so ein Lackmustest gegenüber den Bürgern, den Wählern. Wo kommt der Punkt? Kommt überhaupt ein Punkt, wo die Leute sagen, so, jetzt reicht es. Ne?
1: Und kommt
2: der ist ja tatsächlich bei den Eliten tatsächlich noch nicht wahrnehmbar zu sehen. Und dafür sprechen ja auch zahlreiche andere politische Entwicklungen. Mir kommt jetzt nur spontan die Belobigung von Nina Wagen, ne, für ihre Gesundheitsreform, dass jetzt dafür Kanzleramtsministerin wird und dass sie hätte gezeigt, dass sie Reform kann. Und ich sag mal, der normale deutsche Bürger ist ja in den letzten Monaten so in seiner wirtschaftlichen Prosperität, wenn es sie überhaupt noch gegeben hat, drangsaliert und beraubt worden, das muss man ganz klar sagen, dass, ich sag mal, eine Elite, die feststellt, dass das einfach so durchgeht, natürlich dann auch weitermacht. Und sie wissen natürlich auch, und dafür steht ja auch, stehen ja auch die SPD-Werte mit an die 5% in Sachsen-Anhalt. Und ich sag mal, auf Bundesebene ist ja der Trend auch eindeutig ganz steil nach unten, dass sie letztlich jetzt nur noch diese Legislaturperiode haben. Und die wollen sie offenbar nutzen, um maximalen Schaden anzurichten oder maximal das durchzusetzen, was sie sich halt auf die Fahnen geschrieben haben. Proletarier aller Länder, vereinigt euch oder was auch immer das Programm dann sein soll. Aber das ist ja eindeutig zu sehen, dass der Slogan lautet, nach uns die Sintflut, jetzt wird das Gaspedal durchgetreten und dann gucken wir mal, was danach kommt.
0: Ich glaube nicht, dass Ihnen klar ist, dass Sie nur noch diese Legislaturperiode haben. Ich denke schon, dass Sie weiter hoffen, in irgendeiner Form die Brandmauer aufrechtzuerhalten und damit Ihre Macht zu sichern. Das glaube ich schon. Die sind so abgekapselt in ihrer Logik.
2: Das kann ich mir nicht vorstellen. Also die Realität verschiebt sich doch jeden Tag ein Stück in die andere Richtung.
0: Was interessiert,
2: wie soll
0: denn
2: das denn möglich sein?
0: Die Realität.
1: Das glaube ich auch. Also die Realität verschiebt sich ja auch in den Köpfen derer halt immer weiter, die Realität leugnen. Also man denke an den Führer im Bonker, der bis zum Schluss dann sagte, nein, die Gruppe Steiner wird Berlin befreien. Und so ein bisschen haben wir das ja momentan auch in diesen ganzen angeschlossenen Regimemedien. Wenn man die Zeit online anschaut, das ist wie im Spiegel. Das ist wirklich interessant. Ich kann nur empfehlen, das mal auf die Seite zu gehen. Da ist eine ganze DIN A4-Seite, ein ganzer Monitor voll mit so Kacheln. Wie war deine Schuld oder die Schuld deiner Eltern im Dritten Reich? Welche NSDAP-Mitgliedschaft hattet ihr? Also es wird aus allen Rohren
2: die
1: Schuld.
2: Diese neue Suchfunktion, wo man seine Familie ausspähen kann.
1: Also jeder, der möchte und der kann jetzt endlich irgendeinen Opa oder Urgroßvater finden, der vielleicht irgendwo Mitglied war und endlich schuldig sein. Also sie sind vollkommen verzweifelt.
2: Das gibt es auch bei Spiegel.
1: Genau, machen die parallel. Lauterbach selbst schreibt ja was davon, dass jetzt die Brandmauer in Gefahr sei, wenn nicht hier der Herr Kretschmer in Sachsen ganz klar erkennen würde. Also ich glaube auch wie Milena, die klammern sich wirklich daran, weil sie haben ja auch keine Alternativen. Sie wissen ja wie Spahn, der hat ja auch, und Spahn ist ja durchaus ein absolut perfekter Opportunist, der ist ja wie Söder, hat ja auch mehrfach erklärt, wenn denn die AfD rankommt, dann will man mich wohl vor Gericht stellen, dann müsste ich Angst vor Gefängnis haben. Ja, genau so ist es. Das hat er schon erkannt, deswegen glaube ich auch, hat er sich zu Recht verabschiedet und hat Sorge. Die wissen schon, was ihnen blüht, wenn sie die Macht verlieren. Und entsprechend sind die zu allem bereit.
2: Verabschiedet hat er sich ja eigentlich gar nicht.
1: Aber, na, aus der Acht. Naja, ist noch. Er nimmt natürlich das Geld mit, aber er ist nicht mehr Teil dieser Regierung.
2: Als Abgeordneter, ne?
1: Na klar, ja, na, hallo.
2: Irgendjemand muss die Windeln schon bezahlen, ne?
0: Es ist nicht klar, dass er noch Abgeordneter bleibt. Ich glaube, das hat er auch noch jetzt noch am Ende noch offen gelassen. Aber interessant ja auch, du hast gerade Kretschmer erwähnt aus Sachsen, der Ministerpräsident. Mhm. Der hat ja jetzt gesagt, wir brauchen ein Ende der Brandmauer. Und das ist natürlich auch, das ist auch nur Schiss in der Buchs.
1: Ja.
0: Weil wenn der nur ein Fünkchen Mut hatte, dann wird er sie eigenhändig stürzen. Er hatte schon oft Gelegenheit. Also er müsste was tun, ne? Ja. Aber er guckt nach Berlin, zeigt mit dem Finger und sagt, wir brauchen ein Ende der Brandmauer und hofft, dass er dann ein bisschen beliebter in seinem Land wird. Ja. Und das ist auch so eine Fata Morgana, eine geistige. Ne? Das ist ein völliger Blödsinn. Das wird gar
2: der antifaschistische Schutzwall, ja. Aber es haben sich ja jetzt in den letzten Wochen durchaus einige aus der CDU auch vorgetraut. Also das, man sieht ja, das Bröckeln kann man ja quasi live miterleben.
1: Naja, nee, vorgetraut sind die sind in Sachsen-Anhalt, haben die ja schon den Verrat angekündigt aus Sicht der CDU. Ne? Die haben ja angekündigt, dass sie in Sachsen-Anhalt mit der AfD, also einige Landtagsabgeordnete, stimmen würden. Und dann wurde ihnen ja gleich erklärt, damit wären sie raus aus der Fraktionen aus der Partei. Also das ist eher eine Absetzbewegung, dass die CDU selber, das finde ich ist ein wichtiger Unterschied, die CDU selber weigert sich komplett jede Realität einzusenden und stemmt sich da komplett gegen. Ich glaube nicht, dass die CDU das überleben kann, sich Richtung AfD zu öffnen.
2: Ja, wahrscheinlich zählt die CDU auf Ereignisse im Außen, die ihnen dann die Entscheidung oder die Öffnung oder die Reformfähigkeit abnehmen. Das ist so.
0: Aber ich bin wirklich gespannt, ob Merz Ende des Jahres noch Bundeskanzler ist, also nach diesen zwei Wahlen.
1: Merz auch.
0: Ja, weil wenn da überall irgendeine Art von Patt herrscht und keine Regierung gegen die AfD gebildet werden kann, Und ein Kanzler sagt, es wird auf keinen Fall eine Zusammenarbeit mit der AfD geben, aber es geht gar nicht mehr anders, dann muss er ja gehen.
1: Tja.
2: Ja? Ja, aber wir haben ja eben schon festgestellt, dass es letztlich immer anders geht. Dann gibt es vielleicht irgendwie einen landesspezifischen Ausnahmezustand und jetzt müssen
1: wir eine Ministerpräsidentenkonferenz oder
0: alles möglich.
1: So, ja.
0: Genau. Alles möglich, aber vielleicht auch nicht.
1: Vielleicht
0: also
1: auch
0: das
1: nicht,
0: Ding ja. ist, das Ding ist offen, würde ich sagen. Also ich glaube nicht, dass sie Pläne aus der Schublade ziehen und sagen, juhu, so machen wir es jetzt und zack. Das glaube ich jetzt nicht. Also
1: würde ich zustimmen. Bisher ist erstmal
0: alles viel fragiler, die ganze Geschichte.
1: Bisher ist erstmal große Stühlerücken. Silke, du hast schon angesprochen, ihr beide habt schon angesprochen. Fritz BlackRock, unser Stromberg-Kanzler, hat erstmal große Stühle-Verschiebungen auf gleicher Ebene eingesetzt. Eigentlich ist ganz egal. Also Kurzfassung lautet, A wurde gegen B und C ausgetauscht. Und ein
0: Reise schon, nach Jerusalem.
1: Genau. Ja. Und ein schon lange eigentlich aus Peinlichkeitsgründen versenkter Troll wurde wieder hochgezogen und dabei minimal befördert. Die Rede ist von Philipp Amthor. Die Berliner Zeitung fasst es so zusammen. Verkehrsminister Schnieder sollte laut Tagesschau abtreten und der CDU-Politiker Fritz Günzler sollte nachgeschoben werden. Das fand nun nicht statt bei einer Pressekonferenz. Tatsächlich wurde jetzt offiziell bestätigt auf einer morgendlichen Pressekonferenz am Freitag früh, dass Jens Spahn ersetzt wird mit dem bisherigen Kanzleramtschef Thorsten Frey, einem engen Vertrauten von Fritz BlackRock. Dafür wird Nina Warken, ehemals Gesundheitsministerin, nun Kanzleramtsministerin und Gesundheitsminister in Nachfolge von Warken wird ein Herr Linnemann. Das ist jemand, der mal so getan hat, als ob er die CDU wieder konservativ machen möchte. Außerdem wurde Philipp Amthor vom parlamentarischen Staatssekretär befördert zum Staatsminister für die Zusammenarbeit mit den Bundesländern. Das alles ist so schrecklich irrelevant und diese Person so austauschbar, dass man kaum drüber reden kann. Aber lustig ist es irgendwie trotzdem, wie Fritze versucht, durch Stühleverschiebung seinen eigenen Hintern zu retten, oder?
0: Ja, aber das wird doch nicht funktionieren. Der Blödste, also ich meine gut, die ihn sowieso wählen, die werden sagen,
1: so.
0: Boah geil, jetzt macht der Kanzler
1: eben.
0: Was.
1: Eben, und die CDU-Wähler darfst du nie unterschätzen.
0: Es werden aber schon, glaube ich, doch auch weniger, wie man ja auch an den Umfragen der AfD sieht. Ja. Das wird nicht funktionieren. Also wenn du nur quasi innerhalb deiner... Also wenn du Scheiße gegen Mist austauschst, dann stinkt's trotzdem, ja?
1: Ja, das könnte man wohl durchaus so sagen. Fritz hat das anders begleitet, Silke. Fritz BlackRock stellte das alles vor mit den Worten, wir sind eine Reformregierung. Wir haben viel erreicht, aber es ist auch noch viel zu tun.
2: Das ist die Worthülsenregierung, ja. Nein, ich wollte nur sagen, was ich am schlagkräftigsten oder am überzeugendsten finde, auch in der Veränderung der Wählergunst, ist ja eindeutig der Blick ins Portemonnaie. Und das merkt man eben tatsächlich in den letzten Wochen. Mhm. Und nochmal halte ich das auch für das Argument, was der AfD jetzt gerade in Berlin sehr hilft, dass die Leute einfach sehen, es soll ihnen alles genommen werden. Jetzt stellt sich immer in jeder Nachrichtensendung irgendjemand hin und sagt, na ja, und jetzt leider steigen die Spritpreise ja auch wieder wegen des Iran-Kriegs, und jeder guckt nach Schweden und denkt so, komisch, warum kostet denn da der Liter Diesel nur 1,50 und bei uns 2,10, 2,20, wo auch immer wir dann da sind. Also, und gerade diese sogenannte Gesundheitsreform, die ja keine ist, sondern eine reine Mehrbelastungsveränderung, die hat, glaube ich, viele Leute jetzt echt auf die Zinne gebracht. Auch dieses zu sehen, dass die eigene Ehefrau nicht mehr mitversichert sein soll dafür, die vom Zugereisten nebenan. Das ist einfach, also das ist ein so voller Tritt gegen das Schienbein des Gerechtigkeitsgefühls. Das hat jetzt einfach Konsequenzen.
0: Ja, Steuerreform ist ja dasselbe, ne? Also große,
2: absolut, die Steuerreform, genau, und Minijob, ne? Das betrifft eben auch alle.
0: Und am Ende zahlen die Leute ja drauf. Aber ich glaube, neben dieser wirtschaftlichen Schieflage, das, was die Leute jetzt langsam merken, also die Mäuse gucken aus dem Portemonnaie, ja. Also nicht die Mäuse, sondern die anderen Mäuse, die echten, kommt ja auch noch die steigende Kriminalität. Und ich glaube, das ist auch ein ganz entscheidender Faktor, was die Leute zur AfD treibt. Ja, und das merken die in Berlin natürlich auch ganz besonders. Und wenn wir die Schlagzeilen der letzten Tage sehen, was dort alles mit Messern gemacht wurde, passiert ist und so weiter. Also Kriminalität ist ein ganz, ganz großes Thema.
1: Definitiv.
0: Ja.
1: Definitiv.
2: Wobei das ja eigentlich nichts Neues ist, ne?
1: Nee, also ich meine, der kommen wir auch noch ausführlich. Lass mich ganz kurz bei der Stelle noch bitte einwerfen, bevor wir es vergessen, dass eine Person ja durchaus da auch noch mit reinspielt, den wir bisher unterschlagen haben. Wir haben ja letzte Woche die vollkommen falsche Prognose gemacht, dass Jens Spahn keinesfalls zurücktreten wird, dass es keine Konsequenz hat, dass er das aussitzt, was da lief. Wenige Stunden später ist er dann zurückgetreten. Sehr, sehr gut, sehr erfreulich und unerwartet für mich. Aber Jens Spahn hat nach seinem Babykauf in den USA, er hat sich ja eine sogenannte Leihmutter besamen lassen für $150.000 in den USA, um sich ein Kind zu kaufen. Das verstößt gegen deutsches Recht. Das wusste er, das hat er gemacht, während er selbst als CDU-Abgeordneter, als CDU-Politiker gegen die Leihmutterschaftslegalisierung in Deutschland stimmte. Als er das dann publik machte, da gab es dann Druck aus der CDU, er müsse nun zurücktreten als Fraktionsvorsitzender. Das hat er inzwischen getan. Und Fritz BlackRock hat ja explizit auch gesagt, dass die Glaubwürdigkeit der Politik so wichtig ist. Sei. Also der Auslöser für diese ganze Rochade, in dem Fall nicht der Grund, aber der Auslöser war ja sehr wohl Jens Spahn, der sich jetzt verabschiedet hat. Zurückbleibt eine ja halbherzige Diskussion um die Leihmutterschaft im Allgemeinen und bei Jens Spahn im Speziellen. Aber die Frage ist ja, war das nun ein strategischer Move von ihm? Habe ich schon angedeutet vorhin, kommt der wieder? Können wir davon ausgehen, dass er eigentlich mit zurückgetreten ist?
0: Ob der wiederkommt, was soll der denn da? Was soll der in
1: nicht jetzt, nicht bei Merz.
0: Ja, aber was passiert dann mit der CDU? Gut, das ist alles möglich. Ich persönlich glaube schon, als ich ihn bei Ronzheimer gehört habe, das war ja relativ schnell, ja, hat er da einen Podcast mitgemacht, auch hat er gesagt, mal die Familie ist das Wichtigste, und den Rest wird die Fraktion entscheiden. Da war überhaupt nichts von, ich kämpfe um meinen Job. Mhm. Null. Mhm. Und da habe ich gedacht, okay, das war deine Exit-Nummer. Ja, du wolltest da raus, deswegen, und du wusstest auch, der wusste ja, was, ganz blöd kann er nicht sein.
1: Nein, da ist er schon, ja.
0: Und er wusste ja, was auf ihn zukommt, und ich glaube, dass er auch gerne noch dem Merz vor den Wahlen einen mitgegeben hat, ja. Was der Merz ja jetzt krampfhaft versucht, als Erfolg zu verkaufen, diese Rochade im Kabinett, das ist ja, ja. Und ich kann, weil Merz und Spahn waren sich Spinnefeind. Mhm. Also da gibt es jetzt sehr unterschiedliche Ansichten, so Reitschuster und auch Rosenbusch, unser Freund, die sind der Ansicht, dass er rausgekickt wurde, absichtlich, ja. Mhm. Ich persönlich glaube, dass er rausgegangen ist. Ja. Ich meine, Geld ist genug da. Möglicherweise mag er sich ja auch wirklich um seinen kleinen Georg kümmern, ja. Und sagt, ich mach mal 2 Jahre auf Papa, ja, damit der Kleine mich auch kennt. Und dann wird man sehen. Na, der kriegt ja, ich meine, der ist ein Buddy von Thiel, der kriegt immer irgendwo einen Job, ja. Und da sehe ich
1: Peter überhaupt keine Thiel, Probleme meinst du, für den, ihn. Den
0: ah ja, Entschuldigung, ja. Genau, von Peter Thiel, weil der war auch auf diesen geheimen Treffen als einer der wenigen Deutschen auch dabei. Also mehrfach. Also der scheint da einen ganz guten Draht zu haben, und das erinnert mich dann wiederum an den ehemaligen österreichischen Kanzler Kurz, der, als er dann zurückgetreten ist, einen sehr wohldotierten Job bei Peter Thiel bekommen hat. Mhm. Ja? Also es steht ihm alles offen. Und in dieser Regierung hatte er null zu gewinnen.
1: Ja, eben, genau. Das halte ich für das schlagende Argument. Markus Fahlefeld hat das sehr schnell aus meiner Sicht sehr treffend gesagt. Und Silke, ein interessanter Nebenaspekt an dieser medialen Inszenierung, finde ich, ist dieser superschnelle Auftritt bei Ronsheimer. Paul Ronsheimer, muss man dazu sagen, seines Zeichens ja extrovertierter Homosexueller, likte immer die Unterhosen- und Softcore-Porn-Fotos des Mannes, des sogenannten Ehemannes von Jens Spahn. Ich habe mich ja ausführlich dazu geäußert, warum aus meiner Sicht Homosexuelle keine Eheleute sein können, wohl deren Partnerschaft, keine Wertung der Partnerschaft. Ich wünsche euch da alles Glück der Welt, liebe Homosexuelle, und mehr Glück als bei Heterosexuellen, aber die Ehe als Reproduktionsgemeinschaft, das ist wieder so ein, weil wir euch Einstieg mit der Sprachverhunzung. Mhm, jedenfalls, ja. Ronsheimer liked also die Unterhosenbilder des Freundes von Jens Spahn, hat ihn dann sofort in der Sendung, ist mit dem eh ganz eng und präsentiert dann da diese Home-Story. Also das ist derartig inszeniert. Da
2: schließt sich dann doch der Kreis.
1: Ja, oder eine derartig inszenierte Nummer, das auch noch offensichtlich in schwulen Partykreisen. Also es ist eine schlechte
2: Inszenierung. Aber apropos inszeniert, also mir fallen dazu zwei Sachen ein. Das eine ist, glaube ich, für Friedrich Merz war das jetzt, der auch sehr opportunistisch denkt, ein Quick Win sozusagen, ein wunderbares Ablenkungsmanöver von allem, was sonst so schief läuft, um den Eindruck zu erwecken, es ginge tatsächlich an irgendeiner Stelle in dieser Bundesregierung um das Thema Glaubwürdigkeit. Und auf der anderen Seite muss man ja sagen, wenn man so die Nachrichten verfolgt, es hat so viel Berichtenswertes an Nachrichtenmaterial die letzten zwei Wochen gegeben. Und prompt nach dem Spahn-Rücktritt kam dann ja Frau Brosius-Gersdorf.
1: Stimmt.
2: Und dann kam die große Nachrichtenoffensive, dass es vielleicht doch mal an der Zeit sei, zu überdenken, ob Deutschland da nicht zurückständig sei, jetzt mal zusammengefasst, mit diesem Verbot der Leihmutterschaft in Deutschland. Und Frau Brosius-Gersdorf hat das ja auch als das weibliche Recht auf Selbstbestimmung bezeichnet. Die Möglichkeit, den eigenen Körper zum Austragen eines fremden Kindes herzugeben. Und insofern war das auch so ein bisschen wieder, glaube ich, der Versuch, zwei Fliegen mit einer Klappe zu schlagen, also Ablenkungsmanöver, und dann gleichzeitig aber auch zu signalisieren, wir sind natürlich auch sehr progressiv und vielleicht nehmen wir das jetzt als Gelegenheit, um uns noch ein Stück weiter der Woken Agenda und der linken Absicht, sowas als völlig normal zu deklarieren.
1: Der antifaschistischen Aktion natürlich.
0: Ne? Das ist alles, das
1: alles
0: ich
1: der
0: aber
1: Kampf
0: nicht.
1: Gegen den Faschismus.
0: Ja. Das wird die CDU jetzt aber nicht machen. Das glaube ich auf gar keinen Fall.
1: Guck mal auf Taz.
2: Ich glaube, es war auf jeden Fall ein Vorstoß, der die Vorarbeit
0: aber
2: schon mal gemacht hat.
0: Spiegel sind jetzt nicht gerade CDU.
1: Naja, aber mittlerweile schon. Und guck mal, Taz und Spiegel loben jetzt Fritz Blackrock für seine progressive Diversitätssteigerung im Kabinett. Also diese ganze Aktion wird von der Taz angesehen als Nina Warken, endlich eine Frau im Kanzleramt.
0: Aber ich glaube, wenn die jetzt hingehen und Leihmutterschaft, obwohl sie es im Februar erst beschlossen haben, dass es verboten bleibt, und sie jetzt also quasi
1: schnell,
0: erlauben, nein, das wird nicht passieren.
1: Aber dann
0: ist auch die Gefahr, dass die weiter implodiert. Die CDU ist sie ja schon. Ja? Da ist ja sehr viel Unzufriedenheit. Aber ich glaube nicht, dass irgendein Berater von Fritz Bers Blackrock so blöd ist, ihm das zu raten.
1: Nein,
0: also das schließe ich jetzt erstmal. Aus.
1: Absolut, für den Moment schon. Aber Jens Spahn ist auf jeden Fall in der Taz bestimmt ein paar Punkte nach oben gekommen, weil er natürlich jetzt, und Jette Nietzhardt, ihr erinnert euch vielleicht noch, das ist die ehemalige grünen Jugendchefin, die gerne in Bikini-Fotos durch die Gegend rennt, sich dann über ihre Sexualisierung beschwert und natürlich ihre starke Männerabneigung dann ventiliert. Die fand das schon ganz toll und hat also sich gefreut, dass Jens Spahn so ein progressives Ding macht und sich gegen dieses Establishment auflehnt. Und ich glaube schon, dass das Jens Spahns persönliche Politikplanung da ist. Er ist der progressive Konservative.
2: Genau.
1: Ja,
2: genau.
1: Und Fritz, also er ist kein Konservativer, nur um das mal klarzustellen. Der Mann ist nicht konservativ.
2: Ja.
1: Er ist einfach ein Opportunist. Ja.
2: Und Friedrich Merz bietet es die Möglichkeit, nochmal so zu tun, als wäre die CDU ein Bollwerk der Werteverteidigung.
1: Ja.
2: Und das ist natürlich, es gibt nicht viele Möglichkeiten, wo die CDU so tun könnte, als wäre das
0: also
2: der Fall.
0: Also sie versuchen natürlich irgendwie Kapital daraus zu schlagen, ja, aus diesem Tiefschlag im Grunde, der den Spahn, ja, der CDU verpasst hat. Aber das bringt nichts. Also natürlich versuchen sie es und wollen Schaden abwehren, das ist Krisenkommunikation. Aber dass da jetzt ganz große Pläne dahinter stehen, das glaube ich jetzt auch nicht. Und es wird ihnen ja auch nicht gelingen, das positiv zu drehen.
2: Ja. Ich finde einfach insofern, nur abschließend vielleicht noch, dass diese Causa Spahn überhaupt so hochgekocht ist, das hat ja auch wirklich mit der Sorglosigkeit von Jens Spahn maßgeblich zu tun, der sich eben in Social Media mit Kinderwagen und strahlendem Mann ablichten lassen hat, was einfach ja auch so ein Gradmesser dafür ist, für wie weit über dem Gesetz befindlich er sich selber offenkundig angesehen hat. So nach dem Motto, es gibt halt Gesetze und es gibt halt mich und mein Leben und so ist das halt. Ja. Also ich finde, die Abgehobenheit der politischen Elite ist in diesem Foto tatsächlich verewigt.
0: Sehe ich anders. Ich persönlich glaube, das gehört zur Exit-Strategie. Weil natürlich musste er das Ding auf die Spitze treiben, damit es auch einen Skandal gibt und damit er aussteigen kann. Also wenn diese Exit-Strategie stimmt.
1: Ja, aber beides ist richtig. Das widerspricht sich ja nicht. Also ich glaube auch, er hat es bewusst gemacht. Ja. Und trotzdem hat Sirke aus meiner Sicht völlig recht. Also die Arroganz, wenn man Jens Spahn einmal getroffen hat, weiß man, dass die Arroganz immer 3 Meter vor ihm den Raum betritt. Und das hat er damit auch gezeigt. Ja, diese Verachtung für das, was er. Also selbst wenn er, nehmen wir alle Meinungen und Haltungen mal zur sogenannten Leihmutterschaft komplett raus, ja, egal ob man dafür oder dagegen ist. Aber wenn man sich einfach anschaut, wie er den Leuten zeigt, ich trete auf als CDU-Funktionär und stimme mit großem Pathos dagegen, als schwuler Mann kann ich mich nicht damit anfreunden, dass der Bauch einer Mutter vermietet wird. Ja, sinngemäß hat er das gesagt. Und dann paar Wochen später präsentiert er das genaue Gegenteil, spuckt allen seinen Idioten, muss man ja sagen, wer die CDU noch wählt, ins Gesicht und sagt, das habt ihr davon, ihr Trottel, wenn ihr jemandem wie mir glaubt. Ich meine, klar, das weiß jeder, der diesen Massenmörder aus der Corona-Zeit in Erinnerung hat. Aber wie offen, mit welcher unfassbaren Arroganz gegenüber seinen Restwählern, ja, mit welcher klaren Ansage, ihr seid Idioten, mein Wort bedeutet gar nichts. Das hätte er auch einfach lassen können. Ja. Er hätte es nicht so machen müssen. Insofern gebe ich Silke da völlig recht. Das ist die arrogantest mögliche Inszenierung seiner Geringschätzung für dieses Wahlvieh.
0: Naja, aber wenn er einen Skandal wollte und wenn er den geplant hat, dann hat er da genau das Richtige auch dafür getan.
1: Ja. Also er wusste genau, was er tut. Das würde ich sofort erschreiben. Und damit dieses blöde Wahlvieh es einfach nicht mitbekommt. Also es gibt ja immer noch so Menschen wie uns hier, die berichten, die Nachfragen stellen, die gucken. Das ist alles nicht gut für so ein untergehendes Regime. Das haben die sich jetzt auch gedacht und deswegen wollen sie den Hahn jetzt zudrehen, was die Informationen angeht. Apollonius berichtet, die Vorschläge zur Überarbeitung der Informationsfreiheitsgesetze wurden jetzt geleakt, beziehungsweise es gibt dazu Entwürfe, die im politischen Berlin kursieren. Diese neuen Vorhaben würden den Zugang zu staatlichen Informationen erheblich erschweren, schreibt Apollonius. Besonders weitreichend ist der Vorschlag, die Aufgabe des Bundesbeauftragten für die Informationsfreiheit vollständig abzuschaffen. Das Reformprogramm des Koalitionsausschusses sieht bereits vor, Auskunftsansprüche nach dem Informationsfreiheitsgesetz auf natürliche Personen zu beschränken, die zusätzlich ein berechtigtes Interesse nachweisen und die gewünschte Information nicht über andere Regelungen erhalten können. Der interne Vermerk zeigt, auf wen diese Regelung offenbar zielt. Journalisten sollen auf das Presserecht, Abgeordnete auf ihr parlamentarisches Fragerecht verwiesen werden. Und Milena, das klingt jetzt vielleicht erstmal weniger spannend, aber der entscheidende Punkt ist ja, dass damit Journalisten letztlich der Zugang zu staatlichen Akten und Nachweisen komplett gestrichen werden würde, wie zum Beispiel ja neulich genau über diesen Weg rauskam, dass der Kinderpornofreund, der in Berlin immer noch regiert, Kai Wegner, ja offensichtlich gar keine Telefonate führte, wie aus seinen eigenen Akten hervorgeht. Das konnte man nur über diesen Informationsfreiheitsweg hören. Oder auch die ganzen Corona-Vorgänge um das Institut hier von Herrn Wieler beispielsweise. All das soll in Zukunft eben nicht mehr an die Öffentlichkeit kommen können.
0: Ja. Also das ist folgerichtig, ja, oder?
1: Nicht, ja.
0: Also das flasht mich jetzt nicht wirklich. Ja, es ist einfach folgerichtig. Es wird alles abgebaut, was dieses Regime in irgendeiner Form in Frage stellen könnte. Ich habe ja diese Woche bin ich tatsächlich bei Reschke Fernsehen hängen geblieben.
1: Oha, das musst du erklären.
0: Wow, Reschke Fernsehen, das ist ja Reschke Fernsehen, das ist Anja Reschke, die hat eine eigene Sendung, wo sie eine halbe Stunde lang polemisiert zu irgendeinem Thema. Gestern oder vorgestern ging es im Grunde darum, dass die böse Frau Ministerin Prien, die Demokratie jetzt, dieses Programm, das ja Millionen, Milliarden ausgibt für NGOs, eindampfen will. Obwohl, das hat sie auch nur so gesagt, glaube ich, ja. Und da ging es unter anderem darum, also dass diese Unverschämtheit dieser AfD-Abgeordneten immer nachzufragen, wie viel welche NGOs wie viel Geld bekommen und so nach dem Motto, ne, was kriegen die Omas von rechts und so. Das hat sie extremst angeprangert, ja. Hat dann auch irgendwelche Leute von solchen Organisationen, also das waren dann zum Teil linken Politiker, das hat sie aber nicht, das hat Critical Cat dann auf X enttarnt. Das waren, also ne, die haben nur gesagt, das waren Projektleiter, die dann gejammert haben, dass sie ihr Projekt nicht mehr weiterführen können, also in Wirklichkeit linken Politiker. Und die sind natürlich alle traurig, wenn da ein bisschen weniger Geld fließt. Und Frau Reschke nannte das aber auch selten NGOs, sondern sagte immer die Zivilgesellschaft. Ja. Angriff auf die Zivilgesellschaft. Also Frau Prien greift die Zivilgesellschaft an und so weiter. Also das war so, dass ich habe immer, weißt du, was ich die ganze Zeit gedacht habe? Ich habe gesagt, woher hat Karl Eduard von Schnitzler diese Stimme plötzlich her? Also das rate ich jedem, der gerne Horrorfilme guckt, einmal Reschke-Fernsehen anschauen. Ja.
1: In der Tat, aber man muss starke Nerven haben. Also man kann sich einfach denken, was das ist. Es ist so eine Art bizarres Spiegelwesen von Silke Schröder und Milena Preradovic. Das ist Anja Reschke, die dazu auch noch mit einer Art, einer Psychomotorik. Aber tut es euch selber an, wenn ihr das möchtet, in der Tat. Es gibt ja andere im Öffentlich-Rechtlichen, die das rechtzeitig gelassen haben und darüber berichten, was Frau Reschke da so tut. Da gehört natürlich auch unsere Kollegin hier dazu, also ehemalige ZDF. Moderatorin Katrin Seibold, die auch schon mal bei uns hier in der Sendung war, die jetzt lange Zeit still war, um bei Reitschuster zu berichten, was ihr so in den letzten Wochen und Monaten widerfahren ist. Ihr habt es vielleicht auch mal gelesen oder das Interview mit Reitschuster gesehen. Da berichtet Katrin Seibold davon, dass nach ihrem Whistleblowing, beziehungsweise nach ihrem Ausstieg aus dem ZDF und nach ihrem offenen Bericht über die Vorgänge in der Redaktion plötzlich Drohanrufe gegen sie selbst kamen, dass ihre Familie bedroht wurde. Sie berichtet davon, wie Geheimdienstexperten ihr erklärten, dass das Ganze, was dagegen sie stattfindet, doch sehr die Handschrift eben dieser Geheimdienstarbeit betrifft. Und es war schon recht bedrückend zu sehen, wie offensichtlich Katrin Seibold über Monate als Verräterin gebrandmarkt vom System da verfolgt und tyrannisiert wurde. Ich weiß nicht, ob ihr das geschaut habt oder gelesen habt.
0: Ja, ich habe es gelesen, aber ich fand noch etwas anderes unheimlich spannend, was Katrin Seibold diese Woche öffentlich gemacht hat in einem Podcast mit Benjamin Mutlak. Und da spricht sie von zwei sehr auffälligen Todesfällen beim ZDF direkt nach der Corona-Spritze. Ja? Hm. Und sie sagt, also damals ist die Leiterin des Auslandsjournals, die auch für diese ganzen Corona-Specials verantwortlich war, wohl, die sei vor die Tür getreten beim ZDF, umgefallen und nie wieder aufgewacht. Hm. Und eine andere Führungskraft, auch eine Frau, sei beim Fußballschauen vor dem Fernseher einfach gestorben. Also einfach so. Das war wohl recht groß. Es hat die Leute da wohl ein bisschen beunruhigt, aber natürlich hat dort niemand kritisch nachgefragt. Also das fand ich ganz spannend. Sie hat auch gesagt, das hat sie vorher noch nicht erzählt. Wahrscheinlich, jetzt ist es auch wurscht, nach dem, was sie da mitgemacht hat. Also ich nehme mal an, dass das, was sie in dem Reitschuster-Artikel da erzählt, ihr auch klar macht, dass man nicht mehr halbgar gegen die ÖRR oder gegen das System jetzt so sein kann. Sondern also man muss sich schon positionieren. Und das ist ja häufig so bei den Aussteigern des Öffentlich-Rechtlichen, dass sie irgendwie noch versuchen, was Gutes dran zu sehen. Ja? Mhm. Ich finde das absolut verständlich. Jeder geht eine Entwicklung durch. Ja? Aber ich glaube, dass diese Vorkommnisse, auch dass sie wahrscheinlich von Geheimdiensten beobachtet wurde oder gedrangsaliert wurde, dass ihr das jetzt auch zeigt, also halbgar geht gar nicht, jetzt packe ich mal richtig aus.
1: Ja, gut so. Und Gratulation zu dem Mut auch und dem Schritt, den es braucht. Aber Katrin Seibert war ja eh eine der ersten und der mutigsten, die da ja klar gesagt haben, was in diesem Sender da lief und wer dann auch in ihrem Abtauchen oder in ihrer Phase des Rückzugs so ein bisschen Kontakt hatte, der hat ja mitbekommen, wie sie das auch belastet und bedrückt. Vielleicht kommt sie ja auch zurück sogar in diese Sendung. Du, Katrin, du bist wie immer herzlich eingeladen. Wir freuen uns auf eine Wiederkehr und hoffen, dass möglichst viele diesem Beispiel folgen und den Mund aufmachen. Noch läuft's ja, und ich meine natürlich das herrliche Endspiel der Fußball-Weltmeisterschaft, noch läuft es ja im ZDF ein bisschen anders. Ja. Da läuft es ja mittlerweile so radikal verzweifelt noch in die unsere Demokratie-Richtung, dass sogar aus dem ZDF selbst jetzt Kritik kam, beziehungsweise von einem pensionierten Chefreporter des ZDFs. Denn da hat ein Live-Reporter namens Oliver Schmidt das Endspiel kommentiert und konnte nicht an sich halten. Milena, du schaust dir gerne solche Dinge an. Ich nehme mal an, du hast das entweder live gesehen oder hinterher das Video gesehen, wie Herr Schmidt dort über Gianni Infantino und Donald Trump herzog und uns es nicht mehr an sich halten konnte.
0: Ja, ja. Also ich meine, Oliver Schmidt, das ist so, wenn ein Sportreporter besoffen in seiner Moralinsuppe ersäuft. Ja? Also der hat ja auch beim Endspiel, bei der Halbzeitshow, da hat ja auch Tom Cruise gesprochen. Ne? Mhm. Also, oder hat er vorher gesprochen? Also jedenfalls Tom Cruise hat eine Rede gehalten. Die hatte Schmidt eigentlich ein bisschen übersetzen sollen, hatte aber nicht. Nein, der hat Cruise gleich mal widersprochen. Also innerhalb der Übersetzung, also da haben die Leute dann nur Schmidt gehört. Die haben nichts von Cruise gehört. Da hat er gleich gesagt, ja, aber da ist doch gar nicht so großartig. Da durften doch viele nicht einreisen und Fans und der somalische Schiedsrichter und so weiter. Und Oliver Allmächtig hat ja auch den Text der Nationalhymne geändert. Ja, also Einigkeit und Recht und Freiheit. Und dann sagte er, und vor allem Vielfalt. Ja? Das Einzige, was er vergessen hat, war Einfalt.
1: Ja? Nee, die also, hat er. Die hat er einfach. Da muss er nicht drüber reden.
0: Ja, aber das ist eigentlich gar nicht. Also wirklich, ja, ja, klar. Und Trump und Infantino hat er da als...
1: Ja, zwei haben sich gefunden. Trump und Infantino, die beiden ja, hätten sich gefunden.
2: Das war ja auch das
1: ging doch Lakai ja. Von Trump sei ja der
0: Infantino. Ja, genau, Lakai. Ja. Wahnsinn.
1: Tja. Das ist das ZDF, meine Damen und Herren. Es ist alles wie DDR kurz vor Ende. Das einzige Problem ist, dass man halt nicht sicher sein kann, dass Ende wirklich ist. Ne? Also ich wäre ja viel entspannter, wenn das irgendwie eine historische Gesetzmäßigkeit wäre, dass jetzt in 6 Wochen irgendwie Honny in den Knast wandert oder zumindest fliehen muss nach Chile. Aber wir wissen es halt nicht. Es kann halt noch lange dauern.
2: Bei den öffentlichen Rechtlichen fand ich die Nachricht interessant, dass die Zahl der Programmbeschwerden auf einem absolut historischen Höchststand angekommen ist. Also die Leute sind so genervt, dass die wenigen, die überhaupt noch öffentlich-rechtliche Medien konsumieren, sich eigentlich nur noch die Haare raufen und ihrem Unmut dann auch Luft machen, ohne darüber nachzudenken, dass das wahrscheinlich leider auch nichts bringt. Aber es ist ja auch so. Also ich sag mal, diese Beschallung und die, bei Oliver Schmidt musste ich jetzt gerade an das Thema Einordnung denken. Es wird ja auch immer gerne für uns eingeordnet. Und selbst im Krimi, ich hatte vor ein paar Abenden zufällig einen Krimi, durch so ein Krimi gesäppt und da belehrte dann ein Kommissar, eine Postbotin, sie sollte bitte gendern. Und das ist ja eben auf wirklich? Allen Ebenen, ob subtil oder explizit, es wird überall ideologisch belehrt und eingeordnet und nochmal nachgeholfen und jeder nochmal dran erinnert, worauf er bitte wirklich achten muss. Und es ist Gehirnwäsche.
0: Es gab ja jetzt auch schwere Vorwürfe der Deutschen Bahn gegen Dunja Hayali. Also das ist von gestern. Die hatte so eine ZDF-Reportagereihe am Puls mit dem Titel Unsere Bahn geliebt, verflucht, gefährlich. Ja, das lief diese Woche. Und also die sagen jetzt, es sind ganz viele handwerkliche Fehler, Fakten wurden bewusst verschwiegen, alles basiert überwiegend auf Behauptungen, also die haben so richtig mal draufgehauen, ja gut, sie haben ja auch ein paar Fehler nachgewiesen, ja, also wo sie einfach Sachen behauptet, dass die Bahn jetzt zum Beispiel kein einziges digitales Stellwerk hätte, dass das faktisch sogar falsch wäre. Und dann sagt die Bahn, keine andere Bahn in Europa habe ein so hohes Maß an digitalen Stellwerken. Ja? Solche Sachen. Also Gut, wird, also, wird Dunja Hayali jetzt nicht weiter stören, aber...
1: Nee, und den, naja, den Bahnopfern auch nichts bringen. Ne? Also ja. Die Bahn bleibt ja Schrott. Also egal, ob das jetzt digitale Stellwerke hat oder nicht. Ja.
2: Das ist wohl wahr. Aber bei Dunja Hayali habe ich mich in den letzten Tagen tatsächlich auch nochmal gefragt, wie kann das eigentlich sein, dass jemand, der auch so doch überschaubare Moderationsleistung abliefert, also sie hat ja eine wahnsinnig hohe Quote auch an Versprechern im Heute-Journal und eine absolut seltsame Themenauswahl. Also ich hatte vorgestern durch Zufall das Heute-Journal mal angeklickt und da wurde dann als Kulturthema von ihr präsentiert ein türkischstämmiger Rapper, der also über das arme, harte Leben seiner Gastarbeiter-Großeltern rappte. Und dieses Musikvideo wurde in fast voller Länge mit türkischen Untertiteln beim Heute-Journal abgespielt. Und da frage ich mich schon, wie kann das eigentlich sein? Also wie kann das sein, dass
1: das fragst du dich
2: Frau
1: wirklich?
2: Hayali, nee, ja, dass die auch zusätzliche Formate noch anvertraut wird?
1: Das bekommt. Fragst du dich doch nicht wirklich. Also, doch, hast du mal ZDF geguckt, Silke?
2: Also, ich sag mal, jemand, der zumindest fehlerfrei sprechen kann, wäre doch schon mal als Moderator.
0: Nein, aber du musst doch erstmal jemanden finden, der das alles wirklich glaubt. Verstehst genau. du? Die ist ja eine Überzeugungstäterin. Das
2: ist ja, ich glaube, davon gibt es in den Stellen der Öffentlich-Rechtlichen sicherlich also, eine Menge eine, Leute,
1: Medina,
2: die sich danach die Finger
1: kurz,
2: lecken
1: ja?
2: und die sehr mit Ja und Amen zu allem
1: Silke, sagen. Grundkurs. Ja? Lesbische Frau mit migrantischen Wurzeln. Das sind schon mal alle Punkte, die sie braucht, um jeden Konkurrenten rauszukegeln.
0: Ja. Ja, aber nein, in erster Linie ist sie überzeugt, dass es ihre Aufgabe ist, die Menschen zu erziehen, damit sie ja. das Richtige glauben.
2: Ja? Alles unbenommen, also aber warum kriegt sie so ein Programm?
0: Ganz kurz. Ich persönlich nenne sie die Margot Honecker des ZDF. Und ich glaube, das trifft's, ja, weil auch Margot Honecker war sehr überzeugt von dem, was sie
1: Margot
0: tat.
1: Margot Hayali,
0: Okay. Margot Hayali, ja. Also mich hat das extrem dran erinnert. Die Haarfarbe müsste man noch ein bisschen was dran tun.
1: Bisschen lila,
0: genau. Aber genau das ist wirklich pure Ideologie und pure Scheuklappen. Ja. Ja. So geht sie durchs Leben. Und deswegen ist sie aber für das System ja. so wichtig.
1: Das ist so.
0: Ja, es da ist kommt alles nicht richtig. Der Hauch eines Zweifels aus.
2: Richtig. Aber wir wissen doch mit Sicherheit, dass es niemanden, der bei den Öffentlich-Rechtlichen Karriere macht, gibt, der dort nicht ein Überzeugungstäter ist.
0: Also, nein, das glaube ich nicht. Da sind eine Menge Opportunisten
1: unterwegs. Es gibt absolute Opportunisten, die einfach alles mitmachen. Aber du brauchst halt, um diese Opportunisten wirklich auf Linie zu halten, solche absoluten Ausfälle wie Dunja Hayali oder eben Annalena Baerbock.
2: Aber davon gibt sicherlich auch mehr als genug. Also jedenfalls, ich kann das nicht nachvollziehen, bei einer Nachrichtenmoderatorin, wo man wirklich fast schon ihr in den nächsten Satz helfen will, weil man das Gefühl hat, sie stolpert gleich wieder über ein Wort oder hat einen Aussetzer. Dann auch diese Kleidung, ist euch das mal aufgefallen?
1: Schick ihm einen Gutschein,
2: sowohl
1: Silke,
2: bei der
1: so ein Moderationscoaching bei dir.
2: Ja,
1: das wäre doch
2: bei
1: was.
2: Der Tagesschau als auch im Heute-Journal, da sind Nein. Leute, die haben T-Shirt an mit, also keine Ahnung, Ringe an irgendwelchen Stellen, wo ich sie bei einem Nachrichtenmoderator jetzt nicht vermuten würde. Also wirklich eine schlampige Garderobe.
1: Das ist ja richtig süß. Ich finde das toll. Das sind ja Ansprüche, Qualitätsansprüche, die wir lange überwunden haben, die du da immer noch hochhältst.
0: Ja. Aber wobei, ja, ehrlich gesagt, wenn ich sie
2: mir
0: hier
2: auch
0: so,
2: ja?
0: so häufig verspricht sie sich eigentlich
2: doch.
0: Gar nicht.
2: Ja? Doch.
1: Ich gucke sie zu selten, um das beurteilen
2: also,
1: zu können.
2: Sie holpert sie extrem. Häufig.
1: Ja?
2: Sie holpert extrem, ja.
1: Gut, haben wir eine Aufgabe und Spiel zum nächsten Mal. Wir zählen einfach Dunja Hayalis Holperer und sonstige Dinge. Das Margot Hayali-Spiel präsentiert vom nackten Niveau. Mal gucken, ob wir das irgendwie als Online-Ding coden und präsentieren können. Wir bleiben bei der Deutschen Bahn und damit gleichzeitig auch bei den schlimmsten Gewaltverbrechen, die unser Land so sieht. Denn die Deutsche Bahn ist immer wieder deren Schauplatz. Da gab es vor einiger Zeit einen besonders dramatischen Fall, in dem jetzt ein Urteil gesprochen wurde. News berichtet, ein Syrer. 21 Jahre alt, attackierte Fahrgäste in einem ICE mit Axt und Hammer. Jetzt fiel das Urteil. Der Mann gilt laut Gericht als schuldunfähig. Die Vorsitzende Richterin erklärte nach der Urteilsverkündung, der 21-Jährige leide an einer Schizophrenie, die er während seiner dreijährigen Flucht als unbegleiteter Minderjähriger entwickelt habe. Das Gericht sah die Tatbestände des versuchten Totschlags und der gefährlichen Körperverletzung als erfüllt an. Liebe Silke, bevor ich dich da voll und ganz ungeleitplankt und geframed in die Kommentierung lassen will, erlaube ich mir als Arzt anzumerken, dass es geradezu pervers ist, bei einer Schizophrenie, die vorhanden sein kann oder auch nicht, dann meinen zu können, man könnte ex post erklären, woher sie denn käme. Und eine Schizophrenie wird qua Definition nicht ausgelöst durch eine Erfahrung. Eine Schizophrenie ist eine hirnorganische Erkrankung. Das ist kompletter Unsinn, was, wenn diese Richterin es denn so gesagt hat, unabhängig von der Frage, ob man die Geschichte überhaupt glaubt. Aber das nur als medizinischer Kommentar. Ja, das ist nun jedenfalls die Reaktion unseres Rechtsstaates sogenannten auf diese Dinge.
2: Das ist ja wie mit den 3 Jahren Jugendstrafe, die der Afghane bekommen hat dafür, dass er dem amerikanischen Touristen in der Münchener Straßenbahn das Gesicht zerschnitten hat. Ne? Ja. Also das ist wirklich, man schämt sich auf ganzer Front für einen Rechtsstaat, der diesen Begriff nicht mehr verdient hat. Und ich sag mal, die Zahl an schuldunfähigen, unzurechnungsfähigen Individuen, die hier bei helllichtem Tage, und da können wir auch über Trier sprechen, Menschen auf offener Straße zerhäckselt, die ist ja unfassbar. Also ich sag mal, es hat ja wirklich zu einer Erosion in der inneren Sicherheit in den letzten Jahren in diesem Land geführt, sodass man wirklich das Gefühl hat, egal ob man sich abends am Bahnhof rumtreibt oder tagsüber einen Supermarkt besucht, man ist eigentlich mittlerweile überall gefährdet. Aber da du ja über das Thema Bahnhöfe und Bahn gesprochen hast, ja, also die Situation, dass Schaffner mittlerweile aus fahrenden Zügen gestoßen werden oder totgeprügelt werden, wenn die Nachfrage nach einer Fahrkarte nicht passt, der soll jetzt mit einem Alkoholverbot an Bahnhöfen begegnet werden.
1: Das ist nur logisch.
2: Wie bizarr und irre ist das? Auch das ja wieder ein Ablenkungsmanöver, wo ich denke, bei wem verfängt das eigentlich aus? Ja, wie mit den Messerverbotszonen. Ah ja, jetzt, wenn ich am Bahnhof keinen Alkohol mehr erlaube, dann wird sicherlich die stetig jedes Jahr wachsende Zahl an Straftaten sinken. Das ist natürlich Quatsch, das wissen wir alle. Und Bahnhöfe sind längst in den letzten 11 Jahren seit der Grenzöffnung zu absoluten Gewalt-Hotspots verkommen. Die Bahn selber ist wahnsinnig gefährlich geworden für Mitarbeiter und Gäste. Aber es lässt sich zusammenfassend, glaube ich, tatsächlich festhalten, dass ob offene Straße oder Bahnhof, dieses Land hat durch die Massenmigration seine innere Sicherheit komplett eingebüßt.
1: Ja. Und die Faktenlage dieser Woche untermauert das leider auf dramatische Art und Weise. Du hast schon Trier angesprochen. Durch perversen Zufall ist diese Stadt gleich 2-mal dieser Tage in die Schlagzeile gekommen. Nummer 1, da berichtet Bild, Afghane Sayad M. tötete einen Marius mit 22 Jahren Lebenszeit bisher in Trier. Der Geschichtsstudent Marius kam am 15. Juli gegen kurz vor 10 vom Einkaufen im Supermarkt, als er auf offener Straße besagtem Afghanen Sayad M. begegnete. Ebenfalls 22 Jahre alt. Er ging mit einem großen Küchenmesser auf ihn los, der Afghane eben auf Marius. Ein Stich traf den Studenten mitten ins Herz. Polizei und Staatsanwaltschaft gehen davon aus, dass Marius ein Zufallsopfer war. Dann am Sonntag.
0: Und der Afghane soll übrigens auch schon psychisch krank sein. Ne? Also er wird nochmal genauer untersucht, aber es wird auch schon geframed.
1: Stimmt, irgendwo traumatisiert unterwegs und das führte zur Schizophrenie, was nochmal medizinisch vollkommener Blödsinn ist.
0: Übrigens hat sich Kanzler Merz, ganz kurz nur zu diesem Afghanen noch. Kanzler Merz hat sich zum ersten Mal persönlich geäußert. Ja. Und zwar, weil die Mutter in der CDU engagiert ist.
1: Ja.
0: Vorher hat er es nie getan.
1: Ja, ja. Also der Respekt vor dem Toten verbietet die Kommentierung, was dieser Mutter als CDU-Politikerin vielleicht zusteht oder auch nicht. Das sei dahingestellt. Also die Welt berichtet jedenfalls weiter. Am Sonntag wurde eine 29-Jährige tot in ihrer Wohnung ebenfalls in Trier aufgefunden. Die Verletzungen deuten laut Polizei auf ein Tötungsdelikt hin. Die Ermittlungen laufen. Die Frau war von ihrer Mutter als vermisst gemeldet worden. Nähere Details zum möglichen Tatverdächtigen oder Hintergründen der Tat seien bislang nicht bekannt. Die Ermittlungen sind nach wie vor sehr umfangreich, sagte eine Polizeisprecherin. Und ähnliche Formulierungen hören wir in einem Ereignis in Stuttgart. Da berichtet die Bild, im Stuttgarter Einkaufszentrum Milaneo wurde eine 47-Jährige niedergestochen und anschließend angezündet. Die Polizei riegelte das Gebäude zunächst ab, um den Täter an der Flucht zu hindern. Nun gaben die Beamten bekannt, der mutmaßliche Angreifer wurde außerhalb des Einkaufszentrums festgenommen. Und sowohl Angreifer wie auch Opfer seien deutsche Staatsbürger. Über ihren Namen oder eventuelle Doppelstaatlichkeiten wurde natürlich nichts mitgeteilt. Und nun können wir raten, Silke, ob das vielleicht Peter und Gabi waren, die da sich gegenseitig verfolgten und anzündeten, oder vielleicht doch Mohammed und Aisha.
2: Ja, da brauchen wir, glaube ich, gar nicht mehr raten. Ne? Zwei Sachen.
0: Wir müssen immer raten. Also ich meine, wir wissen es ja nicht.
1: Nein, wir wissen es nicht.
0: Also offiziell. Wir wissen es nicht. Also nur mal so um die Klarheit.
2: Ja, genau. Wenn wir die Wahrscheinlichkeiten betrachten, dann haben wir eine Vorstellung davon, wie es gewesen sein könnte. mir fallen gerade da nur ergänzend ein paar Sachen ein. Zum einen Stade ist ja auch, ne, dieser Sechsfachmord in der Mutter-Kind-Einrichtung, erst wenige Wochen her. Unbekannte haben ja jetzt die Blumen und Kerzen da irgendwie abgeräumt, ne? Also den Tatort, also das Erinnern schnell.
1: Da müssen wir diesen sogenannten Selbstmord noch erwähnen, nicht, der da stattgefunden haben soll, falls das jemand vielleicht übersehen hat oder nicht mitbekommen hat. Denn der Täter, dieser Sechsfachmörder Fatih Khan, habe sich nun nach Mitteilung der Behörden in seiner Zelle plötzlich und unerwartet und ganz überraschend selbst das Leben genommen. Das ist insofern sehr praktisch, als dass jetzt der Fall ja strafrechtlich nicht mehr weiter vor Gericht gehen kann und damit auch die fraglich mit dem SPD-Politiker Dennis Kurnos, glaube ich, verbandelt Fluchtwagenfahrerin, deren fragliche Mittäterschaft ungeklärt bleibt und die ebenfalls von der Bildfläche verschwand, weil sie untertauchte, nun als Zeugin oder als Mittäterin nicht weiter verfolgt werden kann, weil praktischerweise der Täter verschwunden ist. Ja, dieser Selbstmord, der angeblich stattgefunden hat, der überraschte diese Woche auch. Das wollte ich nur noch ergänzt haben. Entschuldigung für die Unterbrechung.
2: Ja, richtig. Und ich sag mal, gerade bei dem Stadetäter ist es ja so, wofür haben wir eigentlich international vernetzte Polizeibehörden? Wofür haben wir eigentlich Systeme, die auch eine kriminelle Vorgeschichte von Menschen, die hier einreisen, erfassen können, wenn davon nichts angewendet wird zum Schutz der eigenen Bevölkerung? Also ich sag mal, ein Mann, der wegen mehrfacher Delikte international gesucht wurde, zumindest in der Türkei, in seinem Heimatland, und der hier, der sozusagen sein kriminelles Unwesen unbehelligt weitertreiben kann. Das zeigt ja einfach nur, dass wir tatsächlich im völlig ungeschützten Raum uns befinden. Und dazu passt ja auch die Nachricht von dieser Woche, dass Sea-Watch weiter illegale Migranten aus dem Mittelmeer an die Küsten shuttelt. Und ich finde es einfach so irre, dass, ich sag mal, der Nachschub an Menschen, die potenziell psychische Probleme haben, Blätter sind, von denen wir nicht wissen, was in ihrem Heimatland auf ihnen steht, der kommt halt ungehindert weiter. Also unsere Grenzen sind weiterhin trotz dieses millionenfachen Zuzugs von mitunter sehr gefährlichen, gewaltbereiten Menschen geht die Massenmigration eben weiter. Die Leute werden von Frontex dabei beobachtet, wie sie von Schleusern, sogenannte Seenotrettungsgruppierungen wie Sea-Watch eben abgeholt werden. Und es hat keine Konsequenz. Es hat alles keine Konsequenz. Und das ist das Irre. Und ich glaube, das ist auch das, was die Bevölkerung teilweise, uns vielleicht ja auch, so müde und auch so zuversichtslos stimmt, dass man das Gefühl hat, wir sind wirklich in einem rechtsfreien Raum angekommen, wo diese Rechtsfreiheit einfach still akzeptiert wird und der Kontrollverlust sich jeden Tag weiterhin fortsetzt. Es gibt also kein Recht des Bürgers mehr auf eine innere Sicherheit, auf einen geschützten Lebensraum. Fast. Und es wird noch nicht mal mehr diskutiert, medial.
1: Fast. Ja. Weil es gibt ja immer noch, Entschuldigung, Medina, ja.
0: Ja, was dazu passt, und wenn der Bürger sich mal engagiert, dann wird er abgewatscht. Also es gab jetzt eine Initiative, die hat 400.000 Unterschriften gesammelt gegen Massenmigration, ja, also für die EU. Und die EU-Kommission hat den Initiatoren in einem Schreiben mitgeteilt, dass die Initiative aus ihrer Sicht offenkundig gegen die Werte der Union verstößt.
2: Richtig.
0: Und damit die Voraussetzungen für eine Registrierung nicht erfüllt. Ohne Registrierung kann das Bürgerbegehren gar nicht erst starten. So, also innerhalb von einem Monat, glaube ich, wurden diese 400.000 Unterschriften gesammelt. Dieser Save Europe
1: Act, ja. Ich glaube 600.000 sogar. Ich glaube, es waren sogar
0: 600.000. Ich hatte 400.000 gelesen. Aber ich meine 400 oder 600. Ja, ich meine, wenn die länger läuft, dann kriegst du auch eine Million zusammen. Ja, da stellen die sich hin und sagen, leck mich, ist gegen unsere Werte, unsere Demokratie. Ja.
1: Ja. Und da passt wie Hintern auf Eimer doch die Meldung dazu, wann unsere Polizei in unserer Demokratie aktiv wird. Die Welt vermeldet nämlich, nach einer mutmaßlich rassistisch motivierten Tat an einer Schule in Holzkirchen hat die Polizei mehrere Wohnungen der Tatverdächtigen durchsucht. Bei 7 Jugendlichen im Alter von 15 bis 17 Jahren seien elektronische Geräte, Mobiltelefone und Speichermedien sichergestellt worden, teilte das Polizeipräsidium Oberbayern mit. Ausgangspunkt der Ermittlung sei ein Vorfall an einer Schule. Ein Jugendlicher soll von Mitschülern wegen seiner Hautfarbe beleidigt worden. worden sein. Die Datenträger werden nun IT-forensisch ausgewertet, teilte die Staatsanwaltschaft mit.
0: Also, das ist völlig bekloppt, ist das. Ich meine, für angebliche Beleidigung eines Mitschülers Hausdurchsuchung bei Jugendlichen.
1: Beschlagnahmung,
0: ich mein,
1: ja.
0: Das, ist
2: das hat
0: schön,
2: ja in Mecklenburg-Vorpommern damals schön, für das Schlumpflied gegeben, ne?
0: Ja, an aber der Schule. Es ist nicht schön, wenn man jemanden mobbt, weil er eine andere Hautfarbe hat, das ist klar. Aber das ist auch nicht die Vorbereitung eines Terroranschlags. Nee. Also da würde ich so eine Hausdurchsuchung vielleicht verstehen. Hier überhaupt nicht, weil zur Wahrheitsfindung kann die ja eigentlich nichts beitragen. Ja. Da findet man keinen Beweis, ob die jetzt auch wirklich einen Hitlergruß gezeigt haben, wie ihnen vorgeworfen wird, ja, die 15- bis 17-Jährigen. Selbst wenn sie auf den ganzen eingezogenen Handys und Laptops forensisch irgendwas Böses finden, dann beweist das trotzdem nichts, was diesen Vorfall angeht, aber sie dringen natürlich auch in diese Privatsphäre der Minderjährigen ein, um mehr zu finden und vielleicht auch über die Eltern. Mhm. Ja?
1: Ja, und massiv einzuschüchtern.
2: Das war auch glaube, es geht natürlich einfach nur um eine Erziehung.
0: Ja, natürlich.
2: Das ist ja wie damals
0: darum,
2: mit Sylt, mit dem Döp-Döp-Lied, mit der entsprechend wahnsinnigen Berichterstattung, die es im Nachgang gab. Das war einfach ein Warnzeichen. Und an so einer Schule, welcher Schüler traut sich denn dann noch irgendwas zu sagen, wenn er weiß, dass Meinungsverbrechen, ich sag jetzt mal, so geahndet werden, wie keine...
1: Na, schlimmer noch, die Eltern lernen ja, ich muss mein Kind dazu bringen, dass es in der Schule artig das sagt, was vorgegeben ist, sonst treten sie bei mir die Tür ein.
2: Ja, also für mein Dafürhalten ist dieses Agieren tatsächlich ein reiner erzieherischer, also aus erzieherischen Gründen.
1: Na klar.
2: So gelaufen.
1: Ja, ja. Na klar, rechtlich kann da nichts hängen bleiben.
0: Aber es ist natürlich auch ein erheblicher Machtmissbrauch. Das muss man ja auch noch sehen. Das ist die nächste Stufe, die nächste Eskalationsstufe. Und es wird immer weiter eskaliert. Das ist ja, also Hausdurchsuchungen bei Kindern wegen Beleidigung in der Schule. Ja, das gab es einmal. Das ist aber jetzt 2 Jahre her. Jetzt gibt's das wieder. Und dann wird es das in kürzerer Entfernung wieder geben. Ja, also das ist die Eskalation, die man nicht unter den Tisch fallen lassen
2: darf. Und die Frage ist ja, wo gibt es eigentlich die Hausdurchsuchung bei den Kindern und Jugendlichen, die hier auf den ganzen Anti-Israel-Demos mitlaufen und Tod und Verderben